0: frei gewesen für viele Leute, die vorher darunter gelitten haben, unter so eben geschieden oder unehelich und so. Und von daher ist dann auch von Bedeutung, dass ich dann doch noch geheiratet habe im Amt. Und das habe ich dann eben zuerst heimlich gemacht. Aber ich habe nicht wollen, dass an die grosse Glocke hängen. Was haben wir aber auch da müssen sagen, ist ein bisschen falsch, weil dass ich nicht geheiratet war, ist ja damals ein Element von politischer Bedeutung. Also habe ich die spätere Hochzeit auch wieder müssen legitimieren und hätte sie vielleicht nicht heimlich sollen machen. Naja.
1: Frech gefragt, sind Sie vielleicht ein bisschen heimlich feissen?
0: Nein, feiss ist nicht so. Nein, das ist, aber ja, heimlich feiss, es ist... Nein, also was wäre ein heimlich feiss? Würde ich jetzt als jemand bezeichnen, der moralisch ein Verhalten predigt, das er selber nicht einhält. Und ich glaube, das mache ich nicht.
1: Gehen wir noch mal kurz zurück zu Ihrer Bundesratszeit. Was mich schon auch noch wundern ist, wenn wir eben schon bei den kritischen Punkten und so sind, die ganze Sache mit der Kollegialität im Bundesrat. Das ist ja immer wieder ein Thema. Gerade auch mit dem Bundesrat Gassis wird das immer wieder heiß aufgekocht. Wie sehen Sie die Kollegialität? Ist die richtig oder wäre es vielleicht nicht für die sanfte Schweizer Politik mal gut, wenn man würde sagen, jeder Bundesrat darf sich selber ein bisschen mehr vertreten?
0: Oder unser ganzes System besteht ja darin, dass alle starken politischen Strömungen in der Regierung vertreten sind. Das hat seinen Sinn, weil wir eine direkte Demokratie sind. Gegen jedes Gesetz kann das Referendum ergriffen werden. Also ist eine Regierung, die sich einig ist, ob sie hinter einem Gesetz ist oder nicht, das ist ganz wichtig. Und darum sucht man, dass alle politischen Kräfte eingebunden sind. Und die politischen Kräfte, die eingebunden sind, das ist dann eben der Bundesrat, der aus verschiedenen Parteien zusammengesetzt ist. Oder? Also SVP und SP, oder? Die sind dann zusammen dort in und sie müssen sich irgendwie finden. Natürlich ist es nicht immer Konsens, zum Teil wird auch überstimmt und so weiter. Aber das ist der Sinn von unserer ganzen Regierung und das Kollegialitätsprinzip habe ich immer als etwas wahnsinnig Wertvolles und Wichtiges angeschaut. Und es ist auch so, dass alle sich eigentlich daran halten wollen. Es klingt nicht immer, oder? Weil die politischen Parteien, die sind gar nicht so daran interessiert. Die möchten, dass ihr Bundesrat natürlich für sie, für die Partei kämpft, oder? Und dass man jetzt weiss, er hat eine andere Meinung gehabt, nämlich unsere Partei. Die Medien haben auch nicht so ein Interesse. Sie haben natürlich Freude an Kampf und Streit und Mais und so. Und wenn darum immer Differenzen aufdecken, die dann noch personalisiert sind zu allem her, das gehört auch dazu und dann muss man dann halt standhalten. Aber ich habe zum Beispiel wichtige Vorlagen, also eine wichtige Vorlage ist ja der Gotthard-Basistunnel und LSV, das ist die Lastwagensteuer, die zur Finanzierung dient hat. Das ist eine ganz wichtige Vorlage gewesen. Da ist der Bundesrat auch nicht so einig mit dieser Lastwagensteuer. Aber am Schluss hat er entschieden und dann haben mich auch die anderen unterstützt, die eigentlich ziemlich kritisch dagegen waren, weil sie hinter dem Kollegialitätsprinzip sind. Also dank dem Gremium habe ich auch den grossen Erfolg vom längsten Tunnel der Welt durchbekommen. Das bin nicht einfach ich allein gewesen. Das ist auch unser Prinzip und unser demokratisches System gewesen. Und von daher bin ich ein grosser Anhänger von der Kollegialität.
1: Ganz zum Schluss noch kurz beantworten. Eben, wir haben es jetzt über Ihre politische Karriere gehabt, aber eben, Sie sind mittlerweile wirklich auch der Moderator. Die Rolle mit der Rhetorik und Reden haben Sie ja schon immer viel dazu gehabt. Was gefällt Ihnen besser? Also die, ich sage jetzt mal, eher unterhaltende Auftreterrolle oder die politische Staatsmannrolle? Was sind Sie mehr?
0: Ja, also die politische Rolle im Bundesrat ist die wichtigere gewesen. Und weil es die wichtigere war und weil sie wirklich auch einen Einfluss hatte und weil man wirklich etwas hat können umsetzen, habe ich die natürlich gern gehabt. Aber alles hat seine Zeit, oder? Also ich war bis 15 Jahre gewesen. Und jetzt habe ich eine andere Rolle. Sie hat auch eine politische Bedeutung, aber sie entspricht jetzt meinem Alter.
1: Moritz Leuenberger, 26 Minuten sind schon durch. So schnell geht's. Danke vielmals, sind Sie bei uns im Top-Hoch 3 gewesen. Und danke auch, liebes Publikum. Uns gibt's dann nächste Woche wieder mit meinem Kollegen Stefano Bollmann. Macht's gut und eine gute Zeit. Tschüss.
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4: Frühmorgens um 5:30, da stehen wir auf und steigen aufs Gerüst hinauf. Ein Traditionslied, das wahrscheinlich jeder Zimmermann oder Gesell aus der Region kennt. Und so einer steht heute bei mir im Studio, der Hans-Ueli Diem. Herzlich willkommen.
5: Herzlichen Dank, dass du mich eingeladen hast.
4: Es ist wirklich grandios, wenn man dich so anschaut, wie du da in deiner traditionellen Kluft stehst. Vollmontur, wie es sich eben gehört, für einen Zimmermann, der auf Walz war, wie du. Wieso bist du auf Walz? Weil das macht ja doch nicht jeder.
5: Das macht nicht jeder, aber es ist ein Stolz, Berufsstolz dahinter. Und ja, es hat mich Wunder genommen, was kann ich da alles erleben. Und warum ich auf Wanderschaft bin, ist ja, andere Arbeitsweisen lernen und die Welt sehen. Das ist eigentlich das Wichtigste. Und wir lernen einen Haufen Kulturen kennen und das ist spannend daran.
4: Aber eigentlich war es ja, glaube ich, zuerst nicht geplant, dass du gehst, oder?
5: Nein,
4: es ist mehr aus einem Zufall eigentlich noch halbwegs entstanden.
5: Ja, ja, eigentlich aus einer Wette. Ja. Und ja, ich habe, wie jeder junge Zimmermann, ich habe mein Leben gehabt, ich habe mein Auto gehabt, meine Wohnung, mein TÜV, ich habe alles gehabt, was mir eigentlich ja, so erstrebenswert ist. Und habe das verschüttet und das Bündel gepackt und bin mit meinem Reisekamerad los. Ziel 3 Jahre, ein Tag, und es ist dann ein bisschen mehr geworden.
4: Du hast jetzt gerade gesagt, eben Ziel 3 Jahre und ein Tag. Das ist in dem Sinn die Mindestzeit, die man hat, wenn man auf Walz geht. Wieso 3 Jahre und ein Tag?
5: Das ist, ja, wir haben ja auch, ich sage jetzt, unsere Knöpfe an der Kluft, oder? Und das ist dort dann eigentlich schon ausgeschildert, dass man 6 Semester reisen soll. Und das gibt die 3 Jahre. Und das sind die kleinen Knöpfe, die wir da dran haben. Und das beidseitig. Und so gibt es die 3 Jahre. Und dann sollst du schon weg, 50 Kilometer von daheim. Und du hast einen Tag Zeit, um die 50 Kilometer zu arbeiten. Und nachher sollst du nicht näher kommen und deine 3 Jahre reisen.
4: Deine speziellen Elemente von der Kluft werden wir nachher noch genauer anschauen und beschreiben. Jetzt hast du eben auch schon das Nächste von diesen Brüchen, Regeln, die man hat, wo man auf Walz ist, gesagt. Und zwar eben die 50 Kilometer. Das heisst, wenn du in dieser Zeit, diesen 3 Jahren und dem einen Tag unterwegs bist, dann darfst du dich ja nicht mehr als 50 oder weniger als 50 Kilometer deiner Heimat nähern.
5: Richtig, das ist richtig. Das ist die Bannmeile, sagt man dem. Und da geht man nicht rein. Und wenn man irgendwie mal möchte oder müsste da durchreisen, dann muss man es halt umreisen. Also man läuft da nicht rein, auf Biegen und Brechen nicht.
4: Da muss man sich auch wirklich fix erhalten. Und was zum Beispiel auch noch etwas ist, wahrscheinlich gerade heutzutage eigentlich noch ein grosses Thema könnte sein, bei der Entscheidung, ob man auf Walz geht oder nicht, ist, dass man ja kein Handy, kein Laptop oder so darf dabei haben. Das ist sicher auch noch ein grosses Thema, eben gerade heutzutage, nicht?
5: Zu meiner Zeit war das eh noch nicht bekannt gewesen. Heute, wir reden ja mit den Reisenden, die jetzt momentan unterwegs sind, und die wollen das gar nicht. Sie sind froh, haben sie die Belastung nicht und sind wirklich einfach frei und können sich frei bewegen auf dieser Welt. Und wenn sie sich melden irgendwo, dann melden sie sich.
4: Und wenn wir jetzt eben schauen, wo du überall rumgereist bist, es sind 3,5 Jahre, du bist wirklich in der grossen Welt rumgekommen. Von Elk los auf Deutschland, dann waren wir zu Österreich, Frankreich, USA, Kanada, Dänemark und zu Norwegen. Dort hat dich die Liebe gepackt.
5: Norwegen, ja, das ist ein einschneidendes Erlebnis gewesen, ja. Kann man so sagen. Ja. Wir sind 26. Juni 1995 sind wir in Tromsø eingelaufen und irgendwie Zufall hat es fehlen, dass ich da meine jetzige Frau kennengelernt habe dort oben.
4: Du weisst es noch so genau, weil es wirklich so ein einschneidendes Erlebnis war, dass du...
5: Ja, es war einschneidend, wo wir sind.
4: Und es war ja wirklich dann auch so gewesen, ihr seid ja bis heute noch zusammen, es ist relativ schnell dann, glaube ich, auch gegangen, bis sie zu dir in die Schweiz kam. Ist das also dann eigentlich sie auch in der Grund gewesen, dass du gesagt hast, so, jetzt bin ich da am Ende von meiner Reise von der Walz, jetzt zieht sie wieder heim und jetzt ist das Wanderleben in dem Sinn vorbei? Jetzt habe ich da meine Frau gefunden und es kommt ein anderes Kapitel.
5: Ja, nein, das kann man so anschauen, aber ich meine, ich hätte auch irgendwo können sesshaft werden. Ich hätte nicht zwingend müssen heimkommen. Ich kann zum Beispiel dort in der Stadt, wo sie herkommt, dort hätte ich sofort Arbeit gehabt. Ich habe auch mal dort geschafft und hätte dort können die Meisterprüfung machen und Zimmerei übernehmen von dem Meister. Und ich hätte auch denselben Weg können einschlagen können. Aber irgendwie hat es mich heimgezogen.
4: Ist halt doch eine lange Zeit, oder? Weil es ist schlussendlich schon, du bist zwar mit einem Kollegen zusammen losgezogen von zu Hause aus, aber eben manchmal ist man gleich wieder alleine. Das ist schon auch noch, vereinsamt man da nicht?
5: Nein, überhaupt nicht. Das hat ja so viele Leute auf der Welt. Und ja, man lernt immer wieder Leute kennen. Und man sagt ja auch, wenn man irgendwo schafft und dann hat man Logis irgendwo, ein Zimmer. Und wenn du irgendwie zur Nacht heimkommst, die Hunde bellen nicht mehr, wenn du kommst, und auf der Straße sagen dir die Leute schon Grüezi mit Vornamen, dann ist es Zeit zum Gehen.
4: Das sind wir mit diesen 6 Monaten, und wir nicht länger so in einem Ort sein. Aber in dem Fall bist du, wenn du sagst, es hat dich heimgezogen, trotzdem eigentlich schon ein Heimat verbundener Menschen. Wenn du 3,5 Jahre wirklich in der ganzen Welt herumgereist bist und ja wirklich eben nie heim bist, nie in dem Sinne auch die Familie siehst, dass darf man ja in dem Sinne eigentlich auch nicht, oder?
5: Das ist richtig. Die Familie, wenn sie dich sehen will, dann muss sie dich sehen. Das heisst, sie kommt zu dir. Und das ist ja auch machbar heute und überall. Und von dem her, aber ja, warum bin ich heim? Das ist eine gute Frage. Hat er einfach gesagt.
4: Und du bist ja schon wirklich so ein heimatverbundener Mensch. Also so in dieser Region bist du auch mehr oder weniger aufgewachsen, bist du dort geblieben, wohnst jetzt zu Hagenbuch mit der Familie?
5: Ja, richtig. Also doch, ich wohne jetzt mit der Frau dort, die Tochter ist mittlerweile schon ausgezogen. Und ja, wir wohnen jetzt zu zweit dort und das schon über 18 Jahre. Und fühlen uns wohl dort. Wir haben eine gute Nachbarschaft und ist top.
4: Gehen wir nochmal zurück zu der Zeit der Walz. Da gibt es ja tonnenweise Geschichten, die du könntest erzählen. Und genau. So, wo du mir ein paar aufgezählt hast, sind vor allem so ein paar Übernachtungsgeschichten dahergekommen. Zum Beispiel, dass du mal bei minus 15 Grad von außen geschlafen hast, ein Bankomat mal die Übernachtungsgelegenheit war und sogar mal noch ein Gefängnis zählen.
5: Ja.
4: Klär uns mal ein bisschen auf.
5: Also es hat zu meiner Zeit schon Gesellen gegeben, die haben eine EC-Karte besessen. Ich bin nicht in dieser glücklichen Lage gewesen. Und wenn es dann bitter kalt war und in der Stadt drin, dann hast du Hotel-Bankomat bevorzugt. Oder? Das heisst, man hat die EC-Karte gezückt und hat dann im Forum dort schnell genächtigt, hat geschaut, dass man früh morgen wieder weg ist, dass man die Leute nicht dort belästigen. Und ja, in München bin ich mal sind wir mal hängen geblieben, zu spät in der Nacht. Und dann sind wir auf die Polizeiposten, haben vorgesprochen wegen zwecks freier Übernachtung und haben dann in den Zellen können schlafen, mit offenen Türen, wohlverstanden. Und sind am Morgen mit Kaffee und Gipfeli geweckt worden und ein Eintrag und ins Wanderbuch als Erinnerung und ein Fotos und dann sind wir entlassen worden, nicht auch können gehen.
4: Die werden aber schon noch komisch geschaut, die Polizisten. Oder ist das so ein Ding, wo man unter Zimmermann weiss, hey, wenn wirklich alles schief geht, dann kannst du noch bei der Polizei anklopfen?
5: Wissen, das ist immer menschlich. Also da ist auch jeder Mensch dahinter vom Polizist. In der Regel ist es so, dass wir nicht auffallen. Also,
4: trotz der Kluft so, ja, fällst du doch schon auf.
5: Ja, nicht negativ auffallen. Und darum haben sie immer so offen so für uns. Oder ja, auch schon haben sie uns mal mitgenommen. Und die Stadt zeigen, das ist auch vorgekommen, dass sie eine Stadtrundfahrt gemacht haben mit uns. Und, oder dann mal ein paar Kilometer beim Trampen mitgenommen haben. Das ist auch schon passiert. Ja.
4: Und dann gibt es noch eine Geschichte mit dem Titel «Ein Bett im Kornfeld».
5: Ja, das ist, genau. Das kommt mir immer wieder in den Sinn, wenn ich so ein Weizenfeld sehe, wo vom Wind platt gemäht, wo also flach gedruckt worden ist. Wir sind da durch Bayern durchtippelt, nachts auch irgendwann nach den 12. Und dann haben wir auf grüner Heide gefunden, ja, jetzt lange, jetzt mögen wir nicht mehr. Und haben uns dann in das Blatt gewälzten Kornfeld eingelegt. Und, ja, wir sind zwei Bauernbuben gewesen. Und der dritte ist ein Städter von Berlin. Und dann haben wir dann gesagt, ja, wenn der Mähdrescher kommt und so, wenn dann der Mähdrescher noch kommt, oder? Weil die fahren ja auch zur Nacht, oder? Und dann haben wir uns da schön Reihe an Reihe nebeneinander hingelegt und geschlafen. Und auf das Mal, schreckt er auf und wir natürlich auch. Der Mähdrescher kommt, der Mähdrescher kommt. Und so. Nein, der kommt nicht, liegt wieder an, der kommt nicht mehr. Und das ist dreimal so gegangen und dann haben wir echt müssen erklären, lange mal raus, das Korn ist feucht. Und wenn es feucht ist vom Tau, dann bringen die das Korn nicht mehr raus. Also kommen sie nicht mehr, kannst beruhigt weiterschlafen.
4: Aber wir haben den so traumatisiert mit dem Spruch von wegen eben, es könnte noch ein Mähdrescher
5: kommen,
4: es hat keine ruhige Sekunde gehabt in dem Fall.
5: Ja, wir haben dann ein bisschen belagert, ja. Also.
4: Ah, gemein. Es gibt eben wirklich noch tonnenweise so Geschichten. 26 Minuten sind aber zu kurz, dass wir die alle wieder abhandeln. Wenn du jetzt wirklich so auf die, es ist jetzt fast 30 Jahre her, seit du dort unterwegs warst, auf dem Walz, wenn du auf das so dich zurückerinnerst. Würdest du sagen, es war die beste Zeit von deinem Leben gewesen?
5: Auf jeden Fall. Ich würde es auch wieder machen. Und sogar früher noch. Ich bin mit 23 etwa los. Und ich würde es eigentlich empfehlen, das wirklich früher noch zu machen. Da in der Schweiz würde ich sagen, es gibt ja viele, die sich interessieren. Und ich würde immer sagen, machen Sie erst RS. Oder wenn ihr nicht gehen müsst, dann könnt ihr gehen. Aber machen Sie erst das Militärische klar, weil wenn ihr nachher retour kommt, und dann müsst ihr die RS, das will ich keinem zumuten.
4: Wieso nicht?
5: Nein, das halte ich nicht aus.
4: Wenn du so ein freies Leben hast, meinst, und dann musst du nachher in der RS das machen, was dir
5: richtig, dann kommt dann, ich sage jetzt einmal, so einen jungen Offizier, ich sage jetzt nicht, was ich denke, und zeigt dir, was du zu tun hast. Du hast dein Leben schon kennengelernt und deine Lebensschule hinter dir. Und dann musst du das nicht auch noch haben.
4: Und würdest du es auch in der heutigen Zeit noch mal machen? Also wirklich, vielleicht, ich nehme an, es hat sich auch gleich auch ein bisschen verändert. Vielleicht nicht unbedingt mal von eurer Seite, sondern halt vom Umfeld, von der Welt, von der Gesellschaft, wie man auch mit euch vielleicht umgeht oder das auch noch kennt. Und
5: man kennt schon weniger, aber es gibt immer noch Seelen, die unterwegs sind und dass die Tradition hochhalten. Das sind unsere Aushängeschilder, die das machen, die auf der Straße rumlaufen und das zelebrieren, was wir früher gemacht haben. Und nur so können wir überleben. Ich würde es wieder machen. Also, das Leben ist viel schneller geworden. Es trüllt sich alles viel schneller. Aber Wanderschaft entschleunigt brutal. Das ist also wirklich, da kannst du noch leben.
4: Und wieso findest du einfach vor allem wichtig auch als Lebensschule oder tut es schon auch für den Beruf an sich vielleicht noch etwas bewirken? Also was hat es überhaupt so ein bisschen, ich sage jetzt mal, mit dem Zimmermannsberuf an sich zu tun? Was lernt einem das?
5: Du lernst verschiedene Arbeitspraktiken. Das ist 50 Kilometer weiter von da arbeiten, ist ja ganz anders. Stell dir mal vor, du bist im Norddeutschen oben. Das ist gegenüber uns, ist das ein Quantensprung, gegen Reto. Aber auch dort lernst du noch das Handwerk. Also du machst nur eins zu eins, Sparen abbund etc. mit aufrichten. Und es sind Herausforderungen, wo du dich gar nicht gewöhnt bist und musst halt eine Lösung finden. Und von daher kommt ja auch, geht nicht, gibt's nicht. Das geht immer irgendwie.
4: Das ist so. Und gleich bist du ja, obwohl du eigentlich so fasziniert bist von deinem Beruf und wirklich nur so ein Gesell durch und durch bist du relativ kurz nach der Walz weg von der Zimmermannsbranche. Wieso?
5: Ja, als ich durchgekommen bin, war eigentlich gerade die Flaute auf dem Bau und ich hatte dann noch einen Job gehabt und irgendwann habe ich den Räucher bekommen und das Gefühl gehabt, jetzt würde ich mal etwas anderes machen. Und haben wir dann etwas gesucht, irgendwo, egal, hoffen für alles, sei es jetzt als Staplerfahrer oder x irgendwas. Und bin dann in einer Firma gelandet, wo mich dann als Allrounder so angestellt hat. Und hat verschiedene Jobs gemacht und bei den Nadis nach, vom Zuschneider, von allen Platten, habe ich mal die Vorarbeit übernommen vom Verpackungsservice, habe das zig Jahre gemacht und seit 2018 habe ich jetzt die ganze Leitung übernommen vom Verpackungsservice, also mit Personalführung etc. Mache jetzt das auch noch.
4: Und Zimmermann hast du nie vermisst?
5: Mal, es hat so Gesellen auf der Straße. Die sind einmal bei mir vorbeitippelt. Und dann sind die an mir im schönen Wetter vorbeitippelt. Und dann siehst du es mit dem Charlottenburg auf dem Rücken, mit dem Stenz. Und du kannst denen nur nachschauen. Das ist so ein herzzerreissendes Bild. Du möchtest eigentlich mit. Und das ist schon... dann tut es weh.
4: Aber mehr eigentlich eben wieder so das freie Leben, das Umziehen und nicht der Beruf an sich. Oder ist der vielleicht heute auch nicht mehr so attraktiv wie früher? Hat er sich auch verändert?
5: Ja, also ich bin nicht so ein Fan vom Elementbau und ich tue lieber konventionell arbeiten mit auf dem Bau. Und ja, von dem her bin ich eigentlich nicht mal zwingend traurig, dass ich weg bin. Ich habe meine Sachen gesehen, die Ziele, die ich mir gesetzt habe, verschiedene Bauten dürfen machen. Und ja, das bin ich stolz.
4: Die eine Brücke steht in der Zwölflinge, wo du ja dort daran gearbeitet hast.
5: Ja,
4: und
5: richtig.
4: Gleich bist du ja eigentlich, eben, du bist gleich ein Altgesell, wie man ja sagt, oder? Du machst noch einmal im Monat so die Gesellentreffen, die du in dem Sinn leitest, in der Ostschweiz, von denen Gesellen in der Ostschweiz. Da kannst du eben so ganz lang kannst du es nicht. Was machen die Räte? Was sind das für Treffen?
5: Also ich bin der Altgesell von der Gesellschaft St. Gallen und wir treffen uns einmal im Monat oder zweimal, je nachdem. Oder, ja. Und was machen wir dort? Gemütlich zusammensitzen über Verflossenes und Zukünftiges und halt auch die Reisenden unterstützen. Die kommen dann auch an die Treffen und so tut man den Zusammenhalt zwischen Jung und Alt und auch Tradition weitergeben. Das ist eigentlich der Grund von dieser Gesellenübung.
4: Das ist eigentlich die Kameradschaft, oder? Wo bei uns so wichtig ist, wo in dem Sinn so etwas Schönes ist, was wirklich für dich auch sehr viel ausmacht.
5: Kameradschaft ist eigentlich das höchste Gut. Ja. Wir heben zusammen, wir gehen durch dick und dünn und man hat schöne und man hat schlechte Zeiten. Das ist überall so, sei es in einer Ehe oder das ist so prägt das Leben, oder?
4: Bei den schlechten Zeiten ist da, glaube ich, gerade eine spezifische Geschichte im Kopf, wo eben halt auch im Stichwort Kameradschaft...
5: Ja, das ist unser Ältester, den wir hatten, 84-jähriger Gesell. Der hat mit seiner Frau abgemacht, wenn eins geht, dann gehen beide. Und so ist er mit Exit zum Leben ausgeschieden. Und hat aber einen von uns, einen Einheimischen, als Zeuge gebraucht. Und dann der hat das da am anderen erzählt und dann ist mir das so gekommen und dann habe ich gesagt, da geht keine Lei, wir gehen ins Dritte und machen das. Jetzt stehen die Herren und ja, es ist, es gibt Schöneres, wieder das mitzuerleben und dann ist natürlich, sind wir noch in der Pflicht gewesen, zum Beerdigung organisieren und die Abdankung hat der Pfarrer dann nicht wollen machen, hat sich da entschuldigen lassen und hat das abgelehnt. Und somit ist dann das an mir hängen geblieben, zum die Abdankung machen und die ganze Zeremonie da durchzustehen. Die zwei haben mir natürlich tapfer zur Seite gestanden. Und so haben wir das dritte wieder durchgezogen. Und ja, wir treffen uns jetzt einmal jährlich und bei einem Essen. Sechs Nachtessen oder Mittagessen. Das war jetzt gerade das letzte gewesen. Und so tun wir uns einmal wieder daran erinnern.
4: In guten wie in schlechten Zeiten.
5: Genau.
4: Und das ist ja, glaube ich, schon auch eben so die Beerdigung. Das ist, glaube ich, Pflicht, dass man wirklich eben für seine Kameraden in dem Sinn da ist, wenn sie einen brauchen. Und ja, wirklich daran unterstützt.
5: Das ist, ja, genau. Und eben, Beerdigung, das hat es ja früher noch schon gegeben, wenn einer verstorben ist auf Wanderschaft oder so. Dann ist der auch an Ort und Stelle beerdigt worden. Und wenn kein Pfarrer rum war, dann haben das Gesellen selber gemacht. Okay. Und ja, darum haben wir vielleicht nicht ganz den besten Draht zu den Pferden, aber sicher zum Jesus, weil der ist ja auch Zimmermann.
4: Ah, kann man es auch wieder so umdrehen. Kommen wir mal noch kurz zu dieser Kluft, wo eben so viele verschiedene Elemente drin hat, die wirklich eine spezielle Bedeutung hat. Fangen wir an mit den Knöpfen. Du hast wie viele Knöpfe und wo genau?
5: Wir haben 8 Knöpfe an der Weste. Das ist für 8 Stunden am Tag. Dann haben wir 6 am Jackett. Sieht man es, das sind
4: schön,
5: die 6 Tage in der Woche.
4: Wo man geschafft hat, früher
5: noch. Ja, genau. Und dann eben die 6 Semester Reisen.
4: An den Arm.
5: Ja.
4: In dem Sinn, okay.
5: An den Ärmel vom Jackett.
4: Gut. Und dann schauen wir noch schnell die Schlaghosen, die du hast. Du hast da so schön grosse Spickel
5: unten. Ja, das ist.
4: Wieso?
5: Das ist Tradition. Das kommt, die ganze Kluft hat einen Ursprung. Also das fängt beim Hut an, bei der Staude, die kragenlos ist. Und eben auch der Schlag, der über die Schuhe rausgeht. Das heisst, die Holzspäne, die oben runterfallen, nicht in die Schuhe kommen.
4: Dass also das nicht nur schön, sondern auch praktisch.
5: Richtig. Und das ist eigentlich das meiste. Eben kragenloses Hemd, dass auch da der Staub nicht oben hinkommt oder die Sägespäne. Und der Hut ist ein anderes Thema. Das ist das Zeichen vom freien Mann. Das hat früher noch nicht jeder dürfen tragen. Nur der freie Mann darf einen Hut tragen. Und das ist der Stolz vom Zimmermann. Das ist das Erste, was er anlegt und das Letzte, was er abzieht.
4: Okay. Und dann zum Schluss mal noch den Ohrring, den du hast. Du hast einfach auf einer Seite hast du einen goldigen Ohrring. Der sieht einerseits schön aus und eben hat auch noch eine Bedeutung.
5: Ja, das ist...
4: Kannst du mal noch schnell ein bisschen zeigen?
5: Der ist...
4: Schöner, goldiger Hänger.
5: Genau. Und den hat man früher abgenommen, wenn einer verstorben ist. Hat den versetzt und hat dann die Beerdigung damit gezahlt. Dann hat es natürlich noch andere Aspekte gegeben, wo zum Beispiel Schlitzohr kommt von dem her, dass irgendwo eine Begebenheit gewesen ist mit einem, der die Wäsche wollte oder einfach oder nicht gut wollte. Das Erste, was man sieht, ist der Ohrring. Und dort heben sich die Leute fest und somit haben sie ausgerissen worden. Das ist einerseits ein Schlitzohr oder er ist ausgerissen worden, wenn ein wirklich Schlitzohr war.
4: Je nachdem.
5: Ja, genau.
4: Okay. Und ich würde mal sagen, wir gehen weg von dieser Kluft. Ja, es gibt ja noch so viel, was man da kann besprechen. Du hast ja auch dazu noch so ein schönes Buch. Sozusagen der Ausweis.
5: Ja, das ist unser Wanderbuch, unser Reisebuch.
4: Grandioses und, Bild auch da von dir. Wie alt bist du
5: ja,
4: da? Das ist eben 23.
5: 23 war, ja, genau. Und noch mit dem grossen Hut, mit dem 15er. Und da war schon eine Originalform. Der hat sich dann nachher geschwungen und so richtige, schöne, lässige Form bekommen. Und ja, habe mich dann gleich irgendwann. Es ist immer so eine Geschichte, bei Regen ist ja das tipptopp und bei Schnee auch, oder? Wird dann einfach schwer. Aber bei Wind bist du permanent am Hut heben, oder? Und das ist dann die mühsame Geschichte. Und darum habe ich mich irgendwann im 96 Frühling, nach 3 Jahren, habe ich mal entschieden, einen Zylinder zu holen. Und den habe ich frisch am Werk beim Hutmacher selber geholt und seitdem habe ich den.
4: Und das Buch ist ja wirklich in dem Sinn dein Ausweis, aber auch dein Arbeitszeugnis, wo du überall gewesen bist. Da tut man eintragen, oder? Der Arbeitgeber macht einen Stempel und zeigt, ja, dass du da und da und da gewesen bist.
5: Genau.
4: Und ich sehe wirklich, du hast so viele verschiedene Stationen durchgemacht. Aber wie du mal gesagt hast, wo wir geschwätzt haben miteinander, es ist nicht immer einfach so, mit dem Sinn aus dem Wanderleben rauszukommen. Es gibt Leute, die verpassen wie einen Zeitpunkt.
5: Ja, das Reinkommen ist einfacher, sage ich jetzt mal, wie das Rauskommen. Weil wenn du nach 3,5, 4 Jahren den Absprung nicht schaffst, kann es dann gefährlich sein, dass du dich zu fest an das Leben gewöhnst, an das freie Leben und richtig Mühe hast, um sesshaft zu werden. Und darum ist eigentlich die 3 bis 4 Jahre, würde ich sagen, das ist die richtige Zeit, um nachher aufzuhören.
4: Gibt es dann Zimmermänner, die wirklich mehr oder weniger das Leben lang so unterwegs sind?
5: Leben lang würde ich nicht sagen. Ich weiss, vor allem der war 13 Jahre gewesen, aber der ist natürlich auch länger als ein halbes Jahr dann nachher geblieben, weil nach diesen 3 Jahren und einem Tag hast du ein bisschen mehr Freiheiten.
4: Okay. Also, sind am Ende. Nicht mit den Fragen, aber mit der Zeit.
5: Das ist normal, ja. Das ist normal. Wir haben mal ein bisschen an der Oberfläche gekratzt.
4: 26 Minuten sind durch, Hans-Ulrich Diem. Danke vielmals, bist du bei uns gewesen.
5: Bitte gern.
4: Es war mir eine Freude.
5: Mir auch.
4: Top Koch 3 gibt es nächste Woche wieder und dann mit meinem Kollegen Stefano Bollmann. Wir freuen uns, wenn wir wieder dabei sind. Ciao zusammen.
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6: Heute wird's richtig bunt. Bei meinem heutigen Gast spielen Farben nämlich ganz eine grosse Bedeutung. Man sagt, sie sei der neue Komet am Pop-Art-Kunst-Himmel. Und ich freue mich sehr, dass sie trotz vollem Terminkalender Zeit hat, um uns beizukommen. Moira Musio, herzlich willkommen im Top 3.
7: Danke dir für die Einladung.
6: Eben, dein Terminkalender ist schon ziemlich gefüllt, kann man schon sagen.
7: Ja, also bis Ende Jahr ist ziemlich voll, ja.
6: Und das ist ja ziemlich über Nacht passiert. Du, kann man auch sagen, weil du malst oder das, was du machst, wo du jetzt so erfolgreich bist damit, erst seit etwa 1,5-2 Jahren.
7: Genau, also jetzt bald 2 Jahre. Im November sind es 2 Jahre. Im November hatte ich meine erste Ausstellung gehabt, 2019 war das. Und ja, jetzt sind bald 2 Jahre vorbei und jetzt bin ich da, wo ich da stehe. Ja, das ist so.
6: Es gibt Künstler, die werden erst nach dem Tod bekannt. Gibt es Künstler, die arbeiten das Leben lang daran, um irgendwo mal ein bisschen Bekanntheit zu kriegen. Du hast erst vor 1,5 Jahren angefangen und bei dir geht es ab durch die Decke, kann man sagen. Aber was ist im 2019 los gewesen, dass du gesagt hast, was hat dich so gepackt plötzlich zum Malen?
7: Das ist recht eine recht lange Geschichte.
6: Wir haben Zeit.
7: Ja, wir haben Zeit, das stimmt. Mein Hund ist vor 3 Jahren gestorben. Also ich hatte einen Kindheitshund, ich hatte ihn 18 Jahre lang. Ziemlich ein spezielles Kind, wie meine Eltern sagen. Sehr eigen. Meine Eltern haben zum Beispiel eine Geburtstagsparty gemacht. Und dann haben wir Kinder, die gespielt haben in der Stube. Und ich war oben im Zimmer eingeschlossen, gewesen, allein. Und habe mein Zeug gemalt mit meinem Hund zusammen. Ich war immer mit dem Hund. Und der ist vor 3 Jahren verstorben, leider. Und dann hat das irgendwann mal angefangen mit der Zahl 42, die wir vorhin schon darüber geredet haben. Die ist mir dann so extrem aufgefallen. Also die habe ich irgendwie so 80 Mal gesehen am Tag. Also es war wirklich so mega penetrant gewesen. Und irgendwann habe ich gefunden, okay, jetzt gehe ich halt einfach mal mit dieser Zahl mit. Und habe mich dann so angefangen zu fügen. Und jedes Mal, wenn etwas Gutes passiert ist, ist immer die Zahl 42 drin gewesen. Und da habe ich gekündigt, also meine Chefin hat mich zusammengeschissen gehabt. Ich bin vor dem Laptop gesessen und vor dem PC gesessen. Und sie hat so über den Computer drüber, hat sie mich zusammengeschissen. Und ich habe auf die Uhr geschaut, das war 42 gewesen. Dann habe ich die Word aufgemacht, Kündigung geschrieben, gedruckt, hergegangen, gekündigt. Und dann hatte ich einen Monat Zeit, gehabt, um mich vorzubereiten. Und dann hatte ich die Ausstellung vorbereitet. Auch dort hatte ich mega Angst gehabt, eigentlich, um die zu machen. Und dachte, ja, was denken doch die Leute, was ist, wenn niemand kommt und bla bla bla. Und dann habe ich auf die Uhr geschaut und es war 42 und ich sagte, okay, we go for it, wir probieren es. Und ja, so ist es eigentlich so ein bisschen entstanden mit dieser Zahl 42 und die begleitet mich bis heute. Also auch bis vorher, ich habe nicht gewusst, ob ich die Geschichte jetzt erzählen soll oder nicht. Und zweimal 42 gekommen und ja, darum erzähle ich es jetzt. Also ich weiss, okay, es ist der richtige Weg. Genau.
6: Über das 42 möchte ich noch schnell ein genauer eingehen. Ich möchte vorher noch schnell bei einer Frau, bei einer Künstlerin bleiben, die dich inspiriert hat damals. Gell? Der Niki de Sefal.
7: Ja.
6: Und du hast die Dokumentation geschaut.
7: Genau.
6: Und dann hast du gedacht, das will ich auch machen, oder?
7: Das, was mich inspiriert, ist der Weg, den sie gemacht hat. Das ist auch bei Coco Chanel so. Der Weg, den sie gemacht hat, das ist das, was mich inspiriert. Es ist nicht, also auch Kunst. Ich meine, klar, sie hat sich für die Frauen eingesetzt und es war sehr feministisch gewesen. Das ist natürlich auch etwas, wo inspiriert, sage ich jetzt mal, oder die Kunst, die sie gemacht hat. Aber es ist eigentlich so hauptsächlich der Weg. Und ich habe dann so gefunden, ja, sie hat mit Draht hat sie ja die Skulpturen gemacht. Und dann habe ich gefunden, ja, jetzt gehe ich einfach mal Draht posten. Und Gips, also ich habe Gips gekauft, gehabt, Draht und wie heisst das, was du mit der Zeitung zuerst machst?
6: So Gipsen oder so, nein, ich weiss, was du meinst.
7: Weißt du, was ich meine? Kleistern, ja. Genau. Habe ich zuerst geformt Und dann habe ich Kleister drüber da und dann Gips. Und mein Vater ist fast durchgedreht, wir haben so einen mega teuren Boden daheim gehabt. Und dann ist er heimgekommen und ich habe irgendwie so ein paar Zeitungen ausgelegt und ich bin dort am Gipsen gewesen und der ist komplett durchgedreht. Such dir mal einen Job, was ist eigentlich los mit dir, bla bla bla und so. Und ich bin einfach mit meinem Flow gegangen, mit meinem 42. Und ja.
6: Gesagt, getan. Und wahrscheinlich genau. Ist er jetzt der stolzeste Vater
7: das ist
6: überhaupt,
7: so.
6: Oder?
7: Das und ist er so.
6: Erzählt die Geschichte mit dem Boden sehr, wahrscheinlich auch sehr gern.
7: Ja, Boden ist zum Glück nicht passiert, sagt er
6: immer. Pop-Art. Pop-Art ist eigentlich nichts anderes als, sagen wir mal, ich will niemandem zu nahe treten, aber die Kunst, die jeder ein bisschen versteht. Oder? Die populäre,
7: so.
6: Die beliebte
7: das
6: Kunst.
7: So.
6: Und du hast einen Weg eingeschlagen, wo es ganz viele bekannte Künstler gibt, die das machen. Andy Warhol ist sicher ein Vorbild, so du auch. Kann ich mir vorstellen, Roy Lichtenstein, der mit der Figur von der Barcelona sehr bekannt ist. Warum Niki, den Sefal hast du schon gesagt. Ich persönlich habe nochmal eine Parallele gefunden. Ich weiß nicht, ob du den Künstler kennst. Sagt dir Steve Kaufmann etwas?
7: Nein.
6: Steve Kaufmann war ein Schüler eigentlich von Andy Warhol und macht die gleiche Kunst, wie du auch machst. Ich habe dein eine Bild, das du gemacht hast, verglichen, respektive mir ist das Bild in den Sinn gekommen. Er hat
7: sogar cool,
6: mit der Mona Lisa gemacht, unter anderem. Er hat gerade im Moment wird seine Kunst zu Basel ausgestellt. Er hat auf so Figuren zurückgeschaut. Du hast Mickey Mouse gewählt, nicht in erster Linie mit der
7: halt
6: mit
7: kind,
6: Mickey Mouse.
7: Kindheit.
6: Bist halt du auch gross geworden. Heute darf ich ja. Mal das ein oder andere Foto anschauen. Was hat Mickey Mouse für eine Bedeutung?
7: Eine ziemlich grosse eigentlich. Also ich bin, für mich war Disney alles. Gewesen. Ich habe die Videokassetten drauf und drauf geschaut, in alle Richtungen. Ich hatte jede. Wirklich jede. Und ich mag mich erinnern, also ich habe auch mega lange als Kind noch so in einer Blase gelebt. Ich habe gemeint, die Welt ist mega gut und alles ist super. Und so halt wie im, halt wirklich so wie im Zeichentrickfilm innen, oder? Dass einfach alles immer ein Happy End hat. Und also bei mir ist es auch so. Bei mir in meinem Leben hat immer alles ein Happy End. Aber in vielen Fällen ist es ja nicht so. Oder? Es gibt ja viel Leid auf dieser Welt eigentlich. Und ja, für mich ist Mickey Mouse einfach immer so, das Happy, das hat mich einfach immer glücklich gemacht. Und wir sind, als ich 8 war, sind wir ins Disneyland gefahren, also ich Geburtstag hatte. Und ich bin da in dem Kinderwagen rein gewesen. Und ich bin verwacht und ich hatte Mickey Mouse vor mir gehabt. Das war natürlich das Highlight gewesen für mich. Da hat den Geburtstag mit ihm gefeiert und so. Und dann sind wir heimgeflogen. Und ich habe mein Snuschi vergessen im Disneyland. Und da hat meine Mama gesagt, ja, der Mickey Mouse kommt jetzt mit dem Flugzeug und bringt er die Snuschi heim. Und ich sagte, ja, aber darf ich ihn nicht treffen? Sie sagte, nein, er tut seinen Briefkasten, er muss dann wieder zu anderen Kindern gehen. Und das ist mir so geblieben. Ich habe schon immer so die Verbindung gehabt, halt zu Mickey Mouse. Also, allgemein Disney, aber hauptsächlich eigentlich der Mickey Mouse, ja.
6: Das sind größtenteils alles Fotos, die ich bei dir von Instagram geladen habe. Ist das deine Stube?
7: Nein, das ist, es gibt so ein Programm, wo man kann das Bild rein tun kann, dass es aussieht, als wäre es in der Stube.
6: Ich finde genau. Das mega cool, die Stube, das Bild so.
7: Das Coole ist bei diesem Bild, du kannst es überall rein tun. Du kannst mit ins Chalet kannst es rein tun, du kannst es modern, du kannst es klassisch, du kannst es barock, das Bild kannst überall rein tun, es passt überall rein. Das ist ja das Coole, also ist jetzt, ich würde sagen, das einzige Bild, das du jetzt wirklich für alles kannst brauchen. Das sticht überall raus und das macht dich einfach happy.
6: Das stimmt. Aber das war ja auch das Konzept von Walt Disney, oder? Es muss einfach immer alles happy sein. Und was ich spannend finde, du hast jetzt die Geschichte erzählt und ich habe es noch vermutet, dass es etwas mit dem zu tun hat. Aber hast du auch das Gefühl, dass der Erfolg, den du jetzt hast, auch ein bisschen Mickey Mouse zu verdanken ist? Jetzt ein bisschen blöd gefragt. Weil es halt einfach auch...
7: Ich glaube, es ist...
6: Sagen, jeder will Mickey Mouse, aber niemand will Mickey Mouse.
7: Es ist halt viel mit Emotionen verbunden. Das ist schon so. Aber es gibt halt viele Künstler, die das auch brauchen. Das habe ich mich eben auch schon oft gefragt. Ich kann es nicht erklären, von wo das der Erfolg kommt und wie das passiert. Ich glaube, für mich hat das alles mit dem 42 zu tun. Es sind mittlerweile noch viel mehr Zahlen dazugekommen. ich habe keine Antwort darauf. Ich frage mich das jeden Tag. Es ist, ja.
6: Ja, ich glaube eben schon das. Oder? Die Disney-Figuren führen ja generell so ein einen Hype. Und eben, wie gesagt, jeder will einen Mickey Mouse, aber nicht jeder will den kindlichen Mickey Mouse, sondern du machst jetzt eigentlich die Mickey Mouse-Variante für Erwachsene, so, wie soll man dem sagen, salonfähig wird.
7: Ja, so das stimmt.
6: Wo einfach überall reinpasst.
7: Das stimmt. Das passt wirklich überall
6: Und du malst ja auch nicht nur auf Leinwand, sondern du malst eigentlich alles an, was man anmalen kann.
7: Das ist so, ja.
6: Bist du grundsätzlich auch ein farbiger Mensch?
7: Also ich habe jetzt, als ich in Italien war, bin ich im Stau reingestanden und habe dann gefunden, okay, ich fange jetzt mal meine Beine anmalen. Also ich male wirklich alles an und ich bin komplett farbig. Also ich habe, gut, jetzt ist es weg, aber meine Hände sind eigentlich immer voller Farbe. Ja.
6: Gibt es irgendeine Oberfläche, wo dir besonders zusagt? Oder weißt du, wo für dich auch ganz wichtig ist, was du sagst, in dieser Grundlage fühle ich mich am wohlsten?
7: Auf meinem eigenen Körper eigentlich. Also wenn ich auf jemandem auf dem Körper kann zeichnen oder bei mir, das ist, ja.
6: Aber das ist ja Kunst, die dann wieder vergänglich ist? Oder machst du mehr so Tattoo-Sachen?
7: Vielleicht wegen dem. Nein, kein Tattoo. Nein, es ist wirklich eine Acrylfarbe. Und das geht nach einer Woche oder nach zwei Wochen ist das dann weg. Aber es ist auch ganz eine andere Kunstrichtung, die ich dann dort habe. Also es hat nichts mit Pop-Art zu tun, es geht dann mehr so ein bisschen... so ein bisschen spirituell rein, so ein bisschen, ja. Das, aber ich finde es mega cool, es sieht mega cool aus auf der Haut und es geht halt wieder weg, das ist halt...
6: Aber hat Kunst für den Künstler, aus Künstlersicht nicht immer etwas Spirituelles?
7: Immer.
6: Also immer. Wenn du das auf ein Bild, das du malst, lässt sich einfach verkaufen, aber du druckst auch etwas aus, oder?
7: Also ich habe Kunden, wo mir sagen, dass sie wirklich die Energie spüren. Also ich hatte zum Beispiel eine Kundin, die hat gesagt, sie hat 3 Monate gespart, das war noch ziemlich am Anfang, die hat 3 Monate gespart für ein Bild und sie hat sich das gekauft, das war Mickey Mouse in den Kopf, sie hat das gesagt, sie hat das gekauft, weil sie einen Freund hatte, der sie misshandelt hat, der sie geschlagen hat, der sie beleidigt hat. Sie war, glaube ich, 3 oder 4 Jahre mit dem zusammen. Und sie hat sich das Bild jetzt geleistet, um es daheim aufhängen als Zeichen, dass sie eine starke Frau ist und ihr die Positivität gibt. Und das ist dann schon sehr emotional, sage ich jetzt einmal, oder? Dass die Leute das so spüren. Oder?
6: Und das zeigt aber auch wieder, dass du die Freude, die du spürst, das Kind sein wieder irgendwie,
7: genau.
6: Das safe place to be auch ein bisschen schaffen, oder? Ja. Wenn man das Bild anschaut und das spürt.
7: Das Kindheitsgefühl, Mami und Papi neben sich haben, das ist eigentlich das Gefühl. Ah. Aber das ist auch das Gefühl, das ich kann. Also das ist, ich bin mega, zum Glück, danke Gott, kann die besten Eltern auf Erde, die haben mich und meine Schwester in Watte reingepackt, das kann man sich gar nicht vorstellen. Und ich glaube, das merkt man halt schon gegenüber den Bildern. Also ich verkörpere das halt auch, oder? Also ich,
6: aber tust du auch etwas verarbeiten, wenn du die Bilder machst? Da kommt einfach
7: ich kann nichts zum Verarbeiten. Ich bin rein.
6: Aber ist vielleicht eine Vorstellung von etwas, wo du... Wie soll ich das jetzt sagen? Ist nicht das Verarbeiten, aber vielleicht das Schaffen für die Zukunft. Etwas,
7: Es ist alles im Weg. Das ist ja so. Also die Kunst entwickelt sich auch weiter. Ich habe ganz am Anfang, als ich habe ja 15 Jahre keinen Stift in den Fingern gehabt, als ich ganz am Anfang angefangen habe, zeichnen oder malen, die Bilder machen, die Leute haben mich gefragt, was ist der Grund, wieso dass du Kunst machst? Was ist der Grund für das Bild? Was hast du für eine Message dahinter? Und ich habe das zuerst gar nicht realisiert, weil ich habe einfach irgendetwas gemacht. Ich musste einfach ausbrechen, weil ich 15 Jahre lang nichts gemacht habe. Und jetzt langsam merke ich, wenn ich ein Bild mache, es muss einen Sinn, für mich, ich muss nicht mal darüber reden, es muss für mich einen Sinn haben. Es geht jetzt schon langsam auch in eine andere Kunstrichtung. Aber das ist alles ein Weg, es muss sich alles zuerst entwickeln. Aber ich will nicht weggehen von der Pop-Art-Szene.
6: Vielleicht noch auf die Frage her, oder? Warum machst du das? Ich glaube, einfach weil man es gerne macht.
7: Das ist ein Gefühl.
6: Kunst ist ja, wie vorhin gesagt, gerade für den Künstler Und das ist ja eigentlich die einzige Person, die kann erklären, was in diesem Bild steckt. Ich weiss, jetzt kommen ganz viele Kunstexperten, die sagen, ja, man kann jedes Bild interpretieren, aber ja, eben, es ist ein Interpretieren. Aber schlussendlich ist für dich als Künstlerin ja einfach ein Herz, eine Herzenssache.
7: Ich glaube, das kannst du auch nicht erklären. Das ist, also ich habe allgemein ziemlich Mühe, um meine Gefühle auszudrücken, verbal.

0: denkst immer im Positiven, auch wenn es nochmal nicht so gut läuft. Du bist hellblau, du bist sensibel, du bist grün, du bist naturverbunden. Du hast noch ein bisschen Rot, das heisst, du hast noch ein bisschen Temperament in dir drin.
1: Stark.
0: Hat es etwas?
1: Ja, ja. Ich will alles. Meine Produzentin wird mir jetzt wahrscheinlich sagen, sie hat in einem Punkt nicht recht, aber...
0: In welchem?
1: Ja, das weiss ich auch nicht. Ja. Ich glaube, im letzten...
0: Und du bist fürsorglich, du hast noch ein bisschen mehr Magenta. Du bist, hast eine fürsorgliche Ader.
1: Du hast auch in allem recht. Ich behaupte, du hast in allem recht. Ich finde das mega... Also ich finde das noch krass, oder? Das woher weiss man denn das? Also du schaust einfach jemanden an und du siehst das
0: einfach. Bauchgefühl. Hat sich auch durch die Jahre durchentwickelt.
1: Im Vorgespräch hast du mir gesagt, du könntest eigentlich über Kunst gar nicht so viel erzählen oder nicht über Kunst reden, weil du dich mit Kunst nicht auskennst. Ich kenne mich mit Kunst auch nicht aus, aber schlussendlich ist Kunst ja immer auch ein gefällt mir oder es gefällt mir nicht.
0: Das ist so.
1: Du hast vor eineinhalb Jahren angefangen und ich habe es vorher gesagt, deine Karriere ist eigentlich gerade ab durch die Decke. Du hast in der kürzesten Zeit davon können leben. Das ist wirklich bei...
0: Also vom ersten Tag an.
1: Vom ersten Tag an. Ja. Und ich glaube, man kann sagen, oder, deine Bilder kosten so ab 500 Franken bis 20'000 oder vielleicht, genau. sogar höher.
0: Wir gehen jetzt langsam
1: ein bisschen sogar auf. Noch weiter, also du verlässt jetzt eigentlich so meine Preisspanne.
0: Ja, das geht jetzt langsam so ein bisschen in die andere Sparte.
1: Aber wie hat das angefangen? Du hast deine erste Ausstellung, die du gemacht hast, ist in 3 Stunden ausverkauft gewesen.
0: Ja, und es war noch krass gewesen, weil ich bin da gewesen und wir waren 6, als wir aufgemacht haben. Es waren meine Eltern da. Es hatten ein paar Nasen dort. Und am 7. war es leer. Und ich hatte so einen Clown organisiert, der so Feuershow gemacht hat. So. Und ich habe angerufen und gesagt, Cornetto, du musst nicht kommen, die Ausstellung ist leer. Und er so, nein, Moira, ich sitze jetzt im Taxi, ich komme jetzt. Ich so, okay, gut. Und ich dachte, dort habe ich jetzt auch noch Geld verloren und so. Und dann kommt der, kaum habe ich das Telefon abgehängt, ist einer nach dem anderen reingelaufen. Wir hatten irgendwie 200 Leute gehabt und die Ausstellung war ausverkauft. Und ja, mit dem Geld habe ich mich nachher gerade selbstständig gemacht. Und dann ist nachher eins nach dem anderen gekommen. Dann ist das Hotel Mama in Zermatt nachher gekommen, wo ich jetzt auch ausstellen tue, seit 2 Jahren jetzt. Dann ist die Bannerei gekommen, die mich gesponsert hat. Dann ist Mumm Champagner gekommen, die mich gesponsert hat. Es ist wirklich so eins nach dem anderen. Ich hatte keine ruhige Minute gehabt. Ende 2020 habe ich dann mal überlegt, also, okay, was habe ich eigentlich alles gemacht? Das ist crazy. Aber wie will ich jetzt 2020 toppen? Und eigentlich 2021 ist noch viel abgespaceder als 2020.
1: Du malst ja nicht nur bei dir zu Hause und verkaufst noch Bilder, du bist ja viel unterwegs.
0: Ja.
1: Du warst gerade einen Monat zu Mykonos.
0: Ja, genau.
1: Warum macht man so etwas? Was bringt dir das? Gehst du einfach dort Bilder verkaufen oder gehst du auch malen? Ist es etwas, also, mit Inspiration zu tun?
0: In Mykonos war ich geschäftlich, bin ich buchen von einem Beachclub. Und dort habe ich vor Ort gemalt. Den Rest habe ich eigentlich relativ viele Ferien gemacht. Aber ich habe es schon immer mit der Arbeit eigentlich verbunden. Ich habe immer Bilder mitgenommen und von unterwegs gemalt. Und du bekommst halt auch eine andere Inspiration. Wenn du immer in anderen Orten bist, mit anderen Menschen, ich hole sehr viel Inspiration von anderen Menschen, sehr viel, das klingt ein bisschen böse, aber sehr viel von Liebe, sehr viel von, auch wenn es mir vielleicht nicht so gut geht, dort hole ich eigentlich so die meiste Inspiration raus. Und das ist halt, wenn du ständig unterwegs bist mit Leuten und auf aber rechts, links, dann bekommst du mega viele Eindrücke. Ich habe auch mega oft, dass ich, wenn ich an einem Tisch hocke, dann werde ich mega ruhig, weil ich habe zu viele Eindrücke. Und ich kann es dann nicht verarbeiten. Und eigentlich müsste ich heim malen. Dann wäre es wieder okay.
1: Also du musst doch etwas verarbeiten mit dem Malen. Und zwar
0: die Eindrücke, oder? Die Inspiration von den Menschen. Ja. Die Energien von den Menschen.
1: Wie muss man sich denn das vorstellen, wenn du heimgehst? Also, und vor allem, mich nimmt der Wunder, du hast ja Mickey Mouse, du hast Donald Duck und du hast ja schon ganz viele andere. Von den Simpsons hast du auch angefangen mit den Bildern malen. Wie wählst du aus, was du als Basis nimmst? Und wie schnell entsteht denn so ein Bild?
0: Du hast Bauchgefühl. Und das kannst du nicht sagen, das Bild kann... Ich hatte Bilder, die ich im Atelier hatte, die ein Jahr da waren und erst nach einem Jahr fertig gemacht habe. Dann habe ich Bilder, die ich sofort kann, also wirklich innerhalb von 2-3 Tagen fertig sind. Es ist immer so ein bisschen, wie ich mich gerade fühle.

0: schreiben. Das ist halt ein schwieriger jetzt im Moment, weil wenn man halt viele Anfragen hat, dann macht der Kunde irgendwann mal Druck, so hey, so nach zwei Wochen so, hey, wo ist mein Bild? Und dann denke ich so, ja, okay, ich kann nicht auf Kommando meine Inspiration abholen und ich mache jetzt, ich kann das schon machen, ich kann einfach drauf, Farbe ein bisschen drauf rühren und kann es dann nachher geben, aber es ist ja nicht der Sinn von der Sache. Es sollte ja eben, dass die Energie, die ich mitgebe für so ein Bild, das muss ja auch von mir kommen.
1: Kreativität kann man nicht auf Knopfdruck.
0: Nein.
1: Viele haben ja immer das Gefühl, wenn du einen kreativen Beruf machst, es ist in fünf Minuten gemacht, aber was dahinter steckt, und ich glaube gerade in der Malerei, es braucht einfach Zeit. Und darum habe ich mich gefragt, nachdem du ausgeschossen warst, nach deiner ersten Ausstellung, fährst du ja eigentlich wieder bei Null an. Also,
0: ja, aber ich hatte das so lange angestellt. 15 Jahre. Ich habe 15 Jahre nicht gemalt. Ich habe so viel, ich habe so mega hohe, so wie Depressionen gehabt, so auf, mega krasse Schwankungen. Und seit ich Kunst mache, bin ich ausgeglichen. Das hatte ich nachher nicht mehr gehabt. Es war wie ein Ventil, das aufgegangen ist. Ich habe einfach nicht auf meinen Körper gehört, also nicht auf mich selber gehört.
1: Hat es auch dein Leben verändert? Also hast du das Gefühl, du bist ein anderer Mensch als noch vor zwei Jahren?
0: Ja.
1: Also wahrscheinlich im positiven Sinn.
0: Also ich würde für nichts auf dieser Welt zurückgehen.
1: Talent muss man haben, wenn man Künstler sein will, der erfolgreich ist, gerade in der Pop-Art. Und bei dir tönt es dann auch, als wäre es einfach alles Glück gewesen. Also, von heute auf morgen, ab durch die Decke. Oder steckt da einfach auch eine raffinierte Marketingmaschine dahinter?
0: Who knows? Nein, ich habe gestern einen Freund von mir gesagt, ja, vielleicht ist das einfach alles Glück. Und dann haben wir gesagt, es gibt kein Glück im Leben. Ich schaffe auch viel. Also ich mache auch etwas dafür. Ich stehe morgen auf und ich habe mein Ziel und ich weiss, wo ich her will. Und ich sage jetzt mal, Galerien kommen nicht einfach so zu mir und sagen, hey Moira, willst du bei uns ausstellen? Sondern du musst zu der Galerie gehen und sagen, hey, ich würde gerne bei euch ausstellen. Können wir das und das machen? Können wir das und das organisieren? Ein Event organisiert sich nicht einfach von allein, oder? Und ich glaube, das ist halt das, was mich vielleicht ein bisschen ausmacht gegenüber anderen Künstlern, dass ich halt von meinem Vater gelernt habe, dass ich das unternehmerische Denken. Und ich glaube, so eine Kombination aus dem allem zusammen. Ja.
1: Ich habe es gesagt, das Talent ist einer, aber das Talent wissen einzusetzen und was wir machen, ist das andere. Wir sind schon fast am Schluss von unserem Gespräch angekommen, aber mich nimmt noch etwas Wunder, und zwar zum einen, was sind jetzt ein bisschen deine nächsten Pläne, wo du vielleicht auch schon drüber reden kannst, und vor allem eineinhalb Jahre zurückschauen, und mich nimmt Wunder, wo siehst du dich in eineinhalb Jahren?
0: Okay, also die nächste Sache, die jetzt kommt, also heute Abend haben wir zum Beispiel eine Ausstellung mit Porsche, der Bärengasse in Zürich. Wir wollen die nächsten Steps, die jetzt kommen, ist Richtung Deutschland gehen, also ein bisschen ins Ausland allgemein. Dubai kommt jetzt dazu, haben wir eine Galerie, die wir ausstellen können. Ibiza haben wir auch etwas offen. Also kommen jetzt ein paar Sachen. Ich wollte nicht zu viel erzählen, weil ich gehöre nicht zu dieser Gruppe Menschen, die zu viel erzählen, nachher passiert nichts. Darum lieber mit dem Flow gehen. Und das ist auch jetzt gerade die Antwort auf deine letzte Frage. Ich habe kein Ziel. Also ich habe schon mein Ziel. Ich habe etwas, was ich spüre. Das spüre ich schon seit Kind. Und ich komme einfach irgendwie dorthin. Ich weiss nicht wie und was es genau ist, aber irgendwie komme ich dorthin.
1: Wenn wir jetzt aufhören, sind wir bei 42 Sekunden.
0: Nein, ich komme jetzt.
1: Claudia, die Produzentin sagt mir gerade, jetzt wäre 42. Das ist ein guter Zeitpunkt, zu aufhören.
0: So gut.
1: Sehr schön, bist du da gewesen. Du hast uns ein bisschen mitgenommen.
0: Danke,
1: deine sehr poppige und farbige Welt. Und wenn man mehr von dir möchte, erfahren, dann geschickst du Instagram.
0: Instagram, genau.
1: Ist, glaube ich, die beste Plattform, um sich zu informieren. Heute in einer Woche ist dann Steffi Brändle wieder da und sie begrüßt dann einen altbekannten Herr da im Studio. Ich will gar nicht zu viel verraten. Ich hoffe einfach, ihr schaltet auch dann wieder mit ein. Macht's gut und eine gute Woche.
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3: Heute gehen wir zurück in meine Kindheit. Ziemlich sicher auch die von euch, lieben Zuschauerinnen oder Zuhörer. Und natürlich in die Vergangenheit vom heutigen Gast, Walter Andreas Müller.
4: Schön, hoi,
1: Sorry miteinander. Schön bei dir zu sein.
3: Man sagt dir ja auch WAM, kurz abgekürzt, aber eigentlich wäre es eher ein WM, weil du heisst ursprünglich gar nicht Walter Andreas Müller.
1: Ja, das ist tatsächlich so. Es ist so ein Relikt aus der Schauspielschule, wo man einfach mir gesagt hat damals, als ich auf Deutschland gegangen bin nach der Ausbildung, haben wir gesagt, du, mit Walter Müller kann man keine Karriere machen. Du brauchst einen Künstlernamen. Und dann habe ich natürlich angefangen, hat man wie hin und her gemacht. Zuerst habe ich gesagt, ja, ein Künstlernamen, das macht mich auch nicht berühmter, beziehungsweise begabter. Und, ein zweiter Nachname, wie man das manchmal auch macht in Deutschland, habe ich auch nicht wollen. Und dann hat es geheißen, ja, dann musst du halt einen zweiten Vornamen zulegen. Und dann habe ich zufälligerweise einen Cousin, der Andreas heisst. Und habe gefunden, Walter Andreas Müller, das tönt eigentlich noch ganz rhythmisch schön. Und so ist das eigentlich dann entstanden, bin ich der Walter Andreas Müller geworden und habe dann aber tatsächlich nach etwa fast 15 Jahren von meinem Beruf, oder noch sogar noch mehr, habe ich dann plötzlich Probleme bekommen damit, dass Verträge auf den Namen Walter Andreas Müller ausgestellt worden sind und mir dann gemein gesagt hat, du, das geht nicht, die sind eigentlich gar nicht gültig, du musst das legalisieren. Und so bin ich dann auf Stadthaus gegangen in Zürich und habe den Künstlernamen quasi können legalisieren und jetzt steht er im Pass. Also offiziell seit gut 20 Jahren heisse ich wirklich Walter Andreas auf allen Dokumenten.
3: Und so spitznamenmässig ist es wirklich, also sagt man dir auch so eben im Umfeld immer Walter Andreas oder ist es einfach der Walter oder wie ist das so?
1: Siehst, das ist genau der Punkt, den du jetzt ansprichst. Das hat mich immer genervt, weil die Leute mich jedes Mal gefragt haben, wie soll ich jetzt sagen? Und dann habe ich durch das, dass ich am Radio damals einen Kürzel gebraucht habe für meine Moderationsarbeit, habe ich gesagt, ja, schreibt einfach WAM im Plan. Und dann hat dann irgendwann eine Kollegin damals, die Elisabeth Schnell, hat mal plötzlich gesagt, in Deutschland gibt es einen Wim, Tölke damals, mit seinem Hund Wum, und wir haben jetzt halt einen Wamm in der Schweiz. Und so hat sich das dann mit der Zeit als Brand effektiv etabliert.
3: Bleiben wir noch schnell bei der Schauspielerzeit, wo du eben gesagt hast, durch das ist es eigentlich alles aufgekommen mit dem Namen. Du hast ja, glaube ich, relativ früh schon gemerkt, dass du eben ein Kreativer bist, dass du gerne so ein bisschen auftrittst, so das Ganze schätzt und auch ein bisschen spielst gern. Aber wie ist es vonstatten gegangen? Wann hast du wie das gemerkt?
1: Ich denke, so ein bisschen bewusst der 20er Abend ist mir eigentlich, wo ich etwa so, ich glaube, ich bin etwa 12, 13 gewesen, wo mich meine Mutter und mein Vater mitgenommen haben ins Opernhaus, in eine Oper, Rigoletto von Giuseppe Verdi, und das hat mich unwahrscheinlich fasziniert. Und für mich ist klar gewesen, ich will Opernsänger werden. Und von dem Moment an eigentlich bin ich total fokussiert gewesen, auch zum Beispiel vom Lesen her. Alle anderen Kinder in meinem Alter haben Winnetou gelesen und was ich was. Und ich habe Musikerbiografien gelesen. Ich habe mich mit Mozart und Beethoven, völlig irrwitzig eigentlich, befasst. Also das ist irgendwo, glaube ich, ein bisschen schicksalsgläubig, dass ich das Gefühl habe, irgendwie ist das wahrscheinlich einfach der vorzeichnete Weg gewesen für mich. Also ich bin dann eigentlich den Weg wirklich, kann man sagen, konsequent durchgegangen, inklusive einer zuerst Berufsbildung als Musikkauf. Also ich bin im Musikhaus Hug, habe ich eine Verlagskaufmannsausbildung gemacht. Also ich bin schon dort mit der Musik in Verbindung gewesen und nachher dann mit dem Theater. Das hat sich wie ein roter Faden durchgezogen.
3: Ja, und eigentlich auch schon durch deinen Vater, der ist ja auch in dem Sinn so in dem Bereich. Also hat ja geschrieben.
1: Mein Vater ist eigentlich in der Zürich-Zeitung als Typograf, sagt man heute. Damals war es ein Maschinensetzer gewesen, wo er geschafft hat, als Beruf gehabt hat. Und er hat einfach in der Freizeit hat er eine Ländlerkapelle gehabt. Also er war ein Hobbymusiker gewesen, der wahnsinnig gern Berufsmusiker geworden wäre. Aber das hat halt zu selber Zeit, wo er auf der Welt war, ist das noch nicht gegangen. Und so ist, aber ich bin so musikalisch, bin ich eigentlich von Jugend auf bin ich beeinflusst gewesen. Allerdings natürlich am Anfang mit Volksmusik.
3: Es ist ja aber dann, eben du sagst, es hat sich so ein wie ein roter Faden durchgezogen. Und gleich ist es zwischen dir schon auch ein steiniger Weg gewesen. So, geht eben auch in der Schauspielschule etc.
4: Ja, das ist ja, nicht also dass ich denke, das geht jedem so. Also ich meine, ein Schauspielstudium ist sowieso ein Up and Down. Also es gibt Momente, wo man verzweifelt, wo man denkt, nein, das ist gar nichts. Dann hängt es sehr von den Lehrern ab, die man hat, wo einem die einen finden einem gut, die anderen sagen, nein, das ist hoffnungslos. Also, und dann geht man auf Deutschland und bei meinem Fall war es auch so gewesen, dass ich eigentlich am Theater in Deutschland hat man nicht so recht gewusst, was man mit mir anfangen kann. Also, die haben einfach gefunden, ja, der ist klein, also, der muss einen Buben spielen und man hat sogar, und darum bin ich eigentlich nach 4 Jahren bin ich zurück in die Schweiz gekommen, weil ich gefunden habe, also, da aussen in Deutschland wartet niemand auf mich und bin zurück auf Zürich gekommen und da eigentlich habe ich das richtig gemacht, glaube ich, dass ich dann aufgrund von der Zusammenarbeit mit einem Kleintheater in Zürich bin ich zum Radio gegangen und habe dort dann den Job angenommen. Als Sprecher auch, als Moderator. Und so habe ich mein Leben lang immer beides gemacht. Ich habe einerseits Radio gemacht, auf der anderen Seite Theater können machen. Das immer, je nachdem, was besser gelaufen ist. Und durch das habe ich natürlich auch dann durch das Radio vor allem auch Leute kennengelernt vom Fernsehen. Und dann hat der Schneeballeffekt eigentlich eingesetzt, wo dann all die Sendungen gekommen sind und Karriere, die sogenannte Karriere, dann eigentlich abgegangen ist.
3: Du hast in einem Interview gesagt, du sagst jemand, der ganz viel wahnsinnig gut kann, aber nicht so richtig.
4: Ja,
3: aber das stimmt doch nicht. Ich meine, also.
4: Ja, es ist natürlich, ja, weißt, das ist natürlich ein bisschen Koketterie. Das ist klar. Es tönt irgendwie noch gut, wenn ich sage, ich kann wahnsinnig viel, aber nicht richtig. Aber der Kern von dieser Aussage stimmt natürlich schon bis zu einem gewissen Grad. Also ich bin ein bisschen ein verhedderter, verflatterter, Anführungszeichen Künstler. Also ich bin jemand, der wahnsinnig viel gern macht und auch neugierig ist, auch immer wieder auf neue Sachen. Und das hat natürlich dann zur Folge gehabt, dass ich plötzlich auf den verschiedensten Hochzeiten getanzt habe. Ich habe Gala-Auftritte gemacht mit Politikerparodien, weil man gemerkt hat, plötzlich am Radio bei den Zweierleier, dass ich offenbar das gut kann, Stimmen imitieren. Dann hat man das ins Fernsehen übernommen, also bin ich dort abgestempelt worden, wenn man so will, zum Teil als Politikerparodist. Habe aber auch können Fernsehshows, habe eine Fernsehsendung moderiert, ursprünglich einmal. Dann sind natürlich alle eben die Fernsehsendungen gekommen, die ich als Komödiant machen konnte, habe aber gleichzeitig können ernste Sachen machen. Und dann später ist das Musical dazu gekommen. Also dann Kindergeschichten, Globi, wo ich über 40 Jahre und so weiter. Also es ist so eine breit gefächertes Feld wurde, dass man mich eigentlich gar nicht richtig einordnen konnte.
3: Ich würde einfach sagen, du kannst wahnsinnig viel, wahnsinnig gut.
4: Aber ja, danke fürs Kompliment. Also, ein bisschen etwas ist wahrscheinlich schon dran. Doch, doch. Also, ich will jetzt da nicht da auf tief stapeln oder so. Das wäre ein bisschen blöd.
3: Du hast den Globi jetzt schon angesprochen. Ist, sage ich jetzt mal, so ein bisschen eine von deinen berühmteren, so ein bisschen deine Paradefunktion.
4: Also, im Kindersegment sicher, absolut, natürlich. Da bin ich auch wahnsinnig stolz drauf. Also, ich hätte das nie erwartet. Ich hatte das im 1976, wo ich gerade ein Jahr am Radio war als Sprecher, hat man mich von der Merli-Tante damals im Radio, hat man mich angefragt, ob ich dem Vogel könnte eine Stimme geben, man will eine Schallplatte draus machen aus dem Globi-Buch. Und dann bin ich da hergegangen und habe gesagt, ja, das wird es wahrscheinlich so ein bisschen ein Vogel sein, der so ein bisschen
5: mit einer gewägigen Stimme redet und so. Und dann, am Anfang ist das sehr gewägig und so gewesen.
4: Ui! Das Wasser umgeht, Entschuldigung. Mich da rumfuchteln. Und dann ist natürlich, hat man sein Kind verschrocken. Und dann hat man das dann so wirklich reduziert mittlerweile auf einen lustigen, jungen, Teenager. Und heute ist der Globi einfach so einer, der unwahrscheinlich fröhlich und lustig ist und bei den Kindern eigentlich total gut ankommt. Und ich rieche ihr sinnigen Flausch dran. Und so ist das irgendwo, muss ich sagen. Also das ist eine Geschichte geworden jetzt, wo wir im Laufe der Jahrzehnte, wo ich ja das jetzt mache, über 40 Jahre, ist das ein Teil von meinem Leben geworden, wo mittlerweile sind es fast, ich habe die neuesten Zahlen nicht, aber es sind über 3 Millionen Tonträger, wo da und heute mit dem ganzen Streaming und all den elektronischen Medien wird das auf der ganzen Welt, kann man jetzt feststellen, wird globig gelöst. Also das ist schon verrückt.
3: Ich habe eben wirklich, mich hat's auch Wunder genommen, wie ist überhaupt die Stimme entstanden, oder? Du hast es gesagt, aber es ist wahrscheinlich schon auch eben ein Prozess gewesen, bis du dort an dem Punkt warst, und gewusst hast, der muss jetzt so tönen, oder wie hast du das, bist du da daheim gesessen und hast überlegt und, oder?
4: Also, wie bei allem, was ich mache, meistens entstehen die Sachen aus dem Bauch raus, und ich muss gar nicht viel dazu tun. Also, wie beim Globi, wie ich vorhin gesagt habe, ist es am Anfang so ein bisschen eine krächzige Stimme gewesen, wo wir gefunden haben, nein, das ist nicht gut. Und dann, habe ich gesagt, ja, dann machen wir sie halt so viel. Und dann haben sie sofort gesagt, ja, mal, das ist es. Und genau so ist es eigentlich auch, wo ich jetzt wieder den Bogen schlage zu der Parodie, wo mich auch mit Leuten fragen, ja, wie kannst du so schnell von einem Christoph Blocher auf einen Moritz Leuenberger, auf einen Alain Berset, was weiß ich was, umstellen? Es ist einfach das Talent, wo ich offenbar vom Schicksal überkommen habe. Und ich kann das nie mehr so gross üben. Also, die Figur vom Christoph Blocher, die ist mir zugefallen. Das ist etwas, und ich hätte gar nicht mehr so gross irgendwie üben daheim oder so. Das ist einfach da gewesen. Da hätte ich nichts machen können. Nicht wahr? Das ist etwas ganz Verrücktes.
3: Und das ist, ich stelle mir das noch anstrengend vor, nicht?
4: Überhaupt nicht. Nein, es ist ein Spass. Es ist eine Neugier, wo dann umschlägt in eine Arbeit. Ja, natürlich, letzten Endes. Aber es ist etwas, was ungeheuer angenehm ist und was Spass macht und Freude und immer wieder neu.
3: Du hast jetzt eben auch schon mehrere Figuren angesprochen. Der Globi, der Christoph Blocher, hast sonst auch ganz viele andere Politiker oder Personen parodiert. Zum Beispiel auch der Herr Fischer von der Fischer-Bettwarenfabrik oder der,
4: ja, das
3: ist der Hans von der Forster Familie gewesen. Was würdest du sagen vielleicht, welche Figur ist dir am ähnlichsten?
4: Also ich glaube, wenn man es so überschlägt, aber das hat wahrscheinlich auch mit der Länge zu tun, wo wir es gemacht haben, das ist schon der Hans Meier gewesen in der Sitcom-Serie Fastenfamilie. Weil der hat die Figur, Hans Meier, hat Charles Lewinsky eigentlich aus mir rausgeschrieben. Also er hat wirklich, ich mag mich erinnern, wo wir das gedreht haben, damals in den 90er Jahren, ist er immer wieder auf mich zugekommen und hat gesagt, was kannst du noch? Also kannst du Rollschuhe fahren, kannst Gitarre spielen, kannst einen Handstand, kannst Bühnendialekt, kannst und. Und er hat immer aus dem raus eigentlich, hat er Figuren geschaffen für mich, wo ich ja jeder Erfolg wieder können in eine andere Figur hineinschleifen. Und das hat sehr, sehr viel von mir persönlich gehabt. Also der Hans Meier auch von seinem ganzen Ehrgeiz als Laienschauspieler, ein Kellner, der Laienschauspieler will sein und wo Karriere machen, das hat sicher auch ein bisschen mit mir zu tun gehabt. Denn ich habe den Beruf gemacht, weil ich wollte Karriere machen. Ich habe nicht einfach gesagt, ja, ich will jetzt Schauspieler und dann an einem kleinen Theater, tue ich dann so ein bisschen experimentell Theater spielen. Nein, ich habe gesagt, ich will, wenn ich den Beruf mache, dann mit 150%, dann will ich auf einen grünen Zweig kommen. Und das war auch der Grund, dass ich zurückgekommen bin aus Deutschland. Weil ich gesagt habe, dort draussen hat niemand auf mich gewartet.
3: Und du bist ja bis heute immer noch an dieser Karriere dran. Du schaffst und schaffst und schaffst und hörst nicht auf.
4: Ja.
3: Hast auch heute gerade wieder eine Vorstellung? Was läuft da momentan noch alles so bei dir?
4: Im Moment bin ich noch bis Ende Monat. Sind wir in Seeb, an der Kammerspiel Seeb im Bacher Bülach, mit dem Stück «Der Tag, an dem der Papst gekidnappt wurde» vom Betancourt, bin ich am Spielen als Papst, also Albert IV. Und da sind wir mittlerweile auf über 120 Vorstellungen. Und das läuft und läuft und läuft. Und wir gehen auch gibt es dann eine Pause, dann geht es im Februar wieder weiter in Seeb. Wir gehen noch auf Zürich im Frühling, wieder ins Bernhard-Theater das mal. Also, ja, und bereits sind wieder Pläne für den Herbst 22, wo in Zürich in der Maghalle sollte das Musical Sister Act kommen, wo ich dann vom Papst absteige zum Monsignore habe. Also, ich sage mir immer, ich will eigentlich ein bisschen kürzer treten, das Leben ein bisschen mehr geniessen, ein bisschen in die Ferien gehen, ein bisschen Golf spielen. Das kann ich so ein bisschen, habe ich jetzt das angefangen. Aber es kommt immer wieder so schönes Zeug, wo man einfach halt, wo man keine Ruhe lässt und wo mich, wie ich am Anfang gesagt habe, ich bin ein neugieriger Mensch und freue mich, wenn lässige Sachen auf mich zukommen. Ich denke, jetzt gerade kommt mir in den Sinn, das SRF bei den Leuten, wo wir diesen wunderbaren Beitrag haben können drehen, vor ein paar, was sind schon wieder drei Wochen bald, wo wir das Schneewittli reloaded, wo ich auch eine wunderbare, böse Königin spielen. Also ich, also schon mal eine böse Figur spielen und dann eine Frau, also Schneewittli, also eine Königin vom Schneewittli. Es ist, das ist grossartig gewesen.
3: Es gibt keine Figur, die du nicht schon gespielt hast. Fast. Und beim Globi gibt es ja auch noch News. Ich meine, wir haben jetzt da, ja, das ist in dem Sinne eigentlich mein Lieblings-Globi-Geschichtli. Ja. Globi ist abenteuerliche Schweizer Reise, die ich da ja mitgebracht habe. Aber es gibt noch wieder neue Bücher.
4: Ja, das ist eine sehr alte. Es gibt ja natürlich über 80 Bände. Also von dem her, die neuesten sind jetzt wirklich der Globi und der Roger Federer. Also Globi und Roger ist Ende April rausgekommen. Und eine interessante Sache, dass man eigentlich einmal so einen grossen Star von der Schweiz, eigentlich der Globi, in Verbindung bringt damit. Das war eine sehr abenteuerliche Reise gewesen, weil wir haben ja nicht können mit dem Roger Federer Original das machen, sondern der Michael Elsner, der Schweizer bekannte und gute Schweizer Comedian, hat der Roger Federer gesprochen. Und bereits jetzt, in den nächsten zwei paar Tagen, kommt Globis neue Abenteuer bei der Post raus, wo auch schon fertig ist und daheim liegt bereits, heute Morgen habe ich es ausgedruckt, ist es neues Manuskript reinkommen, Globi und die Ozeane, das kommt dann im Februar. Also es hört nicht auf, die Globi-Reise geht weiter, die Theaterreise geht weiter. Ich muss nur sagen, es ist fantastisch, solange man gesund ist und das kann und darf machen.
3: Immer irgendetwas los. Ich möchte gerne noch auf ein aktuelles Thema sprechen und mache jetzt da mal schnell in den Cut und gehe dann auf die private Ebene. Und zwar war ja gerade vor ein paar Wochen die Abstimmung gewesen, für die Ehe für alle.
4: Ja, genau.
3: Ist ja klar angenommen worden.
4: Gott sei Dank, ja.
3: Etwa Zeit worden. Was löst das aus bei dir? Du bist ja seit in dem Sinn über also Jahrzehnte hast ja. du ja einen Partner. Ja. Was ist das für dich so für ein Gefühl jetzt auch gewesen?
4: Also ich habe zuerst ein bisschen zittert. Ich habe zuerst gedacht, also wie kommt das raus? Und bin dann aber eigentlich mehr und mehr beruhigt gewesen, wie die ganze Kampagne gelaufen ist. Und vor allen Dingen einfach muss man da der Schweizer Bevölkerung ein Kränzchen winden. Also ich habe das unwahrscheinlich befreiend und toll gefunden, dass die Möglichkeit jetzt besteht. Also dass man da eine Gleichberechtigung schafft, wo sie wollen nutzen, die sollen sie nutzen, die, wo es nicht interessiert, spielt sie keine Rolle. Also von dem her, glaube ich, hat man eine optimale Entscheidung getroffen, die man sicher jetzt noch kann weiterentwickeln kann. Es gibt noch einen Haufen weitere Punkte innerhalb von dem Kapitel Ehe, wo man sicher muss ansprechen. Aber mich hat das unwahrscheinlich gefreut, obwohl es in dem Sinn natürlich mich nicht mehr betrifft, wenn ich so sage, mit meinen 76 habe ich jetzt nicht die Absicht, also quasi einen zweiten Frühling zu starten und jetzt da quasi mich jetzt noch zu verheiraten, das wäre unsinnig, oder? Also das ist auch von meinem Partner gegenüber haben wir das besprochen. Er ist ja relativ krank, schwer krank. Er hat einen Schlaganfall gehabt, das weiß man ja mittlerweile. Und dann haben wir gesagt, das macht keinen Sinn. Wir brauchen kein offizielles Papier. Wir können unser Leben testamentarisch in Ordnung bringen, ohne dass wir jetzt noch müssen, quasi ein Papier unterschreiben, wir sind jetzt Kuraten oder irgend so. Also wir haben gefunden, in Übereinstimmung, ja, es geht ohne das. Aber ich respektiere das, dass es Leute gibt, wo glücklich sind, jetzt gerade jüngere Leute, wo das einfach wollen, besiegeln wollen, die ihre Beziehung wollen festigen durch eine Heirat, wie man effektiv kann sagen. Und das finde ich toll. Muss ich wirklich sagen, grossartig.
3: Und gleich ist es ja wahrscheinlich doch so, in dem Moment, wo du gewusst hast, das ist jetzt definitiv, man hat ja gesagt, vielleicht schon auch so eine emotionale Geschichte, eine Last, die irgendwie so ein bisschen abfällt.
4: Es ist eine Befreiung, absolut, ja. Eben, man darf ja nicht vergessen, ich komme aus einer Generation, wo das Thema noch sehr, sehr tabuisiert worden ist. Also von einerseits tabuisiert, man hat nicht davon geredet, also man hat das unter dem Deckel gehalten. Ich selber muss mich an den Ohren oder an der Nase nehmen. Ich habe lange Zeit, habe ich das nicht nie thematisiert und habe mich fast geschiniert zu meiner Jugendzeit, also irgendjemandem das unter die Nase zu reiben. Und das finde ich natürlich, dass das heute so eine Selbstverständlichkeit geworden ist, dass sich die Menschen nun mittlerweile so weit tolerant und geöffnet haben, das finde ich etwas Wunderbares.
3: Braucht es denn das unter die Nase reiben? Also es ist ja immer so eine Frage, oder? Coming out hat gute Punkte, aber auf der anderen Seite eben, braucht es überhaupt, dass man das so muss labeln?
4: Nein, eben, das ist natürlich etwas, da bin ich jetzt vielleicht falsch verstanden worden, weil das bin ich auch immer der Meinung gewesen, dass es im Grund, wenn ich im übertragenen Sinn, kein Thema ist. Ich finde, ich habe das immer bemühend gefunden, wenn man immer auf das reduziert worden bin. Also ich kann immer gesagt, wenn man das Thema, Hauptthema, ist Homosexualität, ist Schwulsein gewesen. Ich habe immer gesagt, ich will durch meine Arbeit funktionieren. Ich will durch meine Persönlichkeit, durch das, was ich leiste, wahrgenommen werden und nicht durch meine sexuelle Ausrichtung. Und das habe ich eben mit unter die Nase reiben, habe ich gefunden. Also das, eben, ich sage immer, man fragt ja normalerweise, wenn man einen bekannten, egal was, einen bekannten Sportler oder eine bekannte Sportlerin vor dem Sender hat, dann fragen wir auch nicht, ja, und was ist denn eigentlich mit deiner Frau los? Oder was ist denn mit deinem Mann los? Oder wie versteht ihr euch? Oder wie handelt ihr das? Oder sind ihr geheiratet? Sind ihr, etc., etc. Also ich finde eigentlich, je weniger dass man darüber redet, je selbstverständlicher dass es wird, umso besser.
3: Du hast vorhin gesagt, eben, es ist wie jetzt mal etwas, die Ehe für alle, aber es gibt noch viel. Was findest du, ist jetzt so der nächste Schritt? Was steht noch an? Was meinst du mit dem?
4: Also was ich mir vorstellen kann, ist sicher, wie die Gedanken habe ich mir natürlich auch als jüngerer Mensch gemacht, dass es halt sehr viele Paare, gleichgeschlechtliche Paare gibt, die gerne möchten Kind haben. Und weil ich bin selber ja, also ich glaube, ich bin ein Kinderfreund. Also von dem her bin ich ja sehr auf Kind fokussiert und finde Kind etwas Wunderbares. Und da kann ich mir vorstellen, dass ein junges Paar, egal ob es ein lesbisches oder ein schwules Mannenpaar ist, dass man da den grossen Wunsch hat, sei es ein Kind zu adoptieren, was ich eine hervorragende Sache finde übrigens. Also das habe ich mir immer vorgestellt. Ich hätte gern irgendwann einmal ein Kind adoptiert, zum Beispiel, wenn das möglich gewesen wäre damals. Oder eben dann sogar durch eine Leihmutterschaft etc. können ein Kind haben, finde ich legitim und wichtig. Und ich glaube selber persönlich nicht daran, was man so ein bisschen manchmal anschneidet in dieser Diskussion, dass ein Kind unglücklich aufwachst, wenn es zwei Mütter hat, oder unglücklich aufwachst, weil es zwei Väter hat. Ich glaube, da muss man wahnsinnig aufpassen. Also, ich kenne Beziehungen von zwei Männern, wo das Kind aufziehen und das Kind ist glücklich und happy. Also von dem her sehe ich da überhaupt keine Problematik.
3: Vielleicht noch als Abschluss, wieso hast du denn vielleicht, oder hast du gleich überlegt, mal eben dich da aktiv zu beteiligen, dass man eben vielleicht, dass du das als Person kannst nutzen, oder eben hast du gefunden, nein, wegen meiner Karriere mache ich das nicht, oder dass du dich da nicht mehr eingesetzt hast?
4: Ja, ich glaube, da in dieser Beziehung bin ich dann einfach ein bequemer Mensch gewesen, oder vielleicht eben doch ein zu schüchen Mensch. Also ich bin nie in irgendeiner Form ein militanter Verfechter gewesen von irgendetwas. Also ich hätte auch, wieder bezogen auf meine politischen Parodien, ich hätte auch nie können zum Beispiel an einer Partei beitreten und aus einer parteipolitischen Perspektive aus Figuren entwickeln. Das ist mir nie ein Anliegen gewesen. Ich bin immer eher so ein bisschen der, man kann es jetzt negativ sagen, ich bin ein bisschen der Mitläufer. Und ich bin einer, wo zwar das unterstützt und unterschreibt und macht, aber ich bin nicht der, der vorausläuft mit der Regenbogenfahnen oder mit irgendwelchen Fahnen, was es dann auch immer ist.
3: Ich hätte noch ganz viele Fragen, aber die Uhr tickt und 26 Minuten kommen immer näher. So schnell geht's. Darum, wenn wir da abschliessen, Walter Andreas Müller, danke dir viel Mal, bist du im Top 3.
4: Es war wunderschön und völlig easy und locker. Ich habe mich sehr gefreut. Danke vielmals.
3: Das ist merci. Schön zu hören. Nächste Woche ist dann mein Kollege Stefano Bollmann wieder für euch da. Das dann mit einer Jungunternehmerin. Wir freuen uns, wenn ihr dann auch wieder dabei seid. Ciao zusammen.
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1: Digitalisierung hat in den letzten 18 Monaten, kann man eben sagen, einen unglaublichen Schub erlebt. Sitzungen finden via Webcam statt. Zahlen tut man fast nur noch mit dem Handy statt mit Bargeld. Und sogar das persönliche Kennenlernen hat sich das Internet verschoben. Man swipet nach links, man swipet nach rechts und dann matcht es oder es matcht eben nicht. Und wie das in den nächsten 26 Minuten läuft, ob es dann matcht, das finden wir dann noch raus. Ich freue mich sehr, dass du heute da bist. Gründerin von Neu .ch, Laura Matter, herzlich willkommen.
6: Danke, ich freue mich sehr, dass ich da sein kann.
1: Ich habe es gesagt, du hast neu.ch gegründet, wir kommen gerade noch darauf zu reden. Ich möchte aber zuerst von dir wissen, wann hast du das letzte Mal jemanden so auf altmodische Art und Weise kennengelernt?
6: Oh, super oft. Also, ich glaube, das wird nach wie vor immer noch so bleiben. Sicher durch die Maske und das ganze Pandemie-Zeug ist vielleicht noch schwieriger geworden. Aber ich glaube, also ich lerne immer noch ganz viele Leute kennen, vor allem jetzt in dieser Start-up-Szene.
1: Aber was ich meine, so im Date-Format, so, dass du wirklich sagst, okay, das ist jetzt, glaube ich, ein Date
6: gewesen. Das ist, glaube ich, ein Date. Ist bei mir schon länger her, weil ich glücklich vergeben bin und selber nicht am Daten bin. Aber ich glaube, es passiert immer noch ganz oft, dass man sich auch so kennenlernen kann.
1: Du hast eine Dating-Plattform ins Leben gerufen.
6: Mhm, das ist richtig.
1: Wo jetzt vielleicht für viele denkt, jetzt gibt es nochmal so eine. Wir kennen sie alle, Tinder und Co. Und dann stelle ich mir die Frage, wie sieht denn für dich das perfekte Date eigentlich aus?
6: Das perfekte Date findet natürlich im Offline-Leben statt. Und ich glaube, das ist auch das Ziel, dass man die Online-Welt oder das Online-Daten nur als Weg verwendet, um effektiv möglichst schnell zu seinen Offline-Dates zu kommen. Weil, ist klar, also der Offline-Weg, wenn man sich so kennenlernt, der wird durch Online nicht ersetzt. Und das perfekte Date, das ist eine gute Frage. Ich glaube, perfekte Dates sind spontan und haben nicht so einen grossen Druck drauf, wo jetzt ab und zu so ein bisschen ist. Also immer so, das erste Date muss irgendwie ein Candlelight drin sein und der Mann zahlt und es geht 3 Stunden und wenn man nach 5 Minuten zwar merkt, das ist eigentlich gar nichts, dann bleibt man trotzdem aus Anstand hocken. Ich glaube, alles das, da ist eigentlich doch sehr viel so Druck auf so ein erstes Date und ich glaube, ein perfektes erstes Date wäre, wenn man es irgendwie schafft, ein bisschen lockerer das anzugehen und vielleicht sich spontan auf einen Kaffee zu treffen, halbe Stunde. Wenn es nicht matcht, ist auch okay. Und wenn es matcht, dann kann man immer noch verlängern, glaube ich.
1: Und im besten Fall hat man das erste perfekte Date schon ein bisschen vorselektieren können, indem man bei dir auf der Plattform gesehen
6: genau.
1: ist. Eben, es ist eine Dating-Plattform. Wir kennen Tinder und Co. Ich habe es vorher schon gesagt, jetzt kommt nochmal so eine Dating-Plattform. Warum braucht es jetzt nochmal so eine?
6: Das stimmt. Und ich glaube, aus diesem Grund haben wir auch angefangen, oder habe ich angefangen mit Neu, weil es gibt so viele Dating-Plattformen, wie du gesagt hast, und viele davon funktionieren genau gleich. Also das Swiping-Prinzip, ich swipe rechts und links 100 Mal, ich schreibe hin und her und es kommt irgendwie nichts stand. Das widerspiegelt sich in ganz vielen von diesen Plattformen. Und das hat mich irgendwie immer, das hat mich genervt. Wie kann es sein, dass es so viele gleiche Plattformen gibt und gleichzeitig viele Leute, die mit dem nicht happy sind und nicht zufrieden sind? Und darum versuchen wir, einen neuen Weg zu gehen. Also wir sagen ja wirklich weg mit dem ganzen Swipen, weg mit dem Chatten, sondern wir wollen, dass sich die Leute bei uns per Videocall kennenlernen, effektiv, in einem Live-Videocall. Und wenn man das vergleicht mit einem Foto, wo du vielleicht oft hinten rechts und links swipest und das gegenüberstellst zu einem Videocall, dann im Videogespräch, da hast du in einer Sekunde, kommst du viel mehr Impressionen von so einer Person über und hast in der kürzesten Zeit einen authentischeren Eindruck. Also du hörst Stimmen, du siehst, wie sich jemand gibt, Gestik, Mimik ist ein Thema. Du hast einfach ein Gespräch, was glaube ich super wichtig ist, also einfach miteinander ein Gespräch führen, selbst für 5 Minuten. Da kann man glaube ich viel mehr rausholen, weder dass ich einfach 100 Mal Selfies anschaue und dann mit denen schreibe. Und im besten Fall, wenn ich mich triff, oder im schlimmsten Fall, merke ich, hey, es war wirklich kein Match gewesen.
1: Ich halte mich als einer, der auch schon auf so Plattformen drauf war, ein bisschen aus Zeitvertrieb, oder? Man kennt es, man hockt im Bus oder man hockt im Highway und man weiss gar nicht, was machen, man swipe dann mal im Zeug rum. Bei euch, eben, du hast es jetzt gesagt, ist es ein bisschen anders. Speed-Dating steht bei dir, glaube ich, auch ein bisschen im Mittelpunkt. Mich nimmt jetzt ein bisschen Wunder, vielleicht können wir das mal ein bisschen durchspielen. Oder jetzt bin ich Single und gehe auf neu.ch und dann, was muss ich machen?
6: Ja, du gehst bei uns drauf. Bist schon drauf gewesen?
1: Bin tatsächlich schon drauf gewesen, ja.
6: Ah, schau jetzt. Sehr gut. Du gehst drauf und dann kannst du dir ein Profil erstellen. Es ist alles im Moment noch webbasiert. Also wir haben noch keine App im App Store. Das sollte erst der nächste Schritt sein. Du machst dir ein Profil und in diesem Profil kannst du schon mal erste Präferenzen angeben. Einerseits das Klassische, in welchem Alter, dass du zum Beispiel jemanden suchst oder wie weit die Person entfernt wohnen und bis hin zu teilweise Interessen und einen kleinen Teil an Persönlichkeit, wo wir dann im Hintergrund matchen, aufgrund von deinen Angaben. Und dann kommst du am Video-Speed-Dating-Abend, kommst du dann 8 vorselektierte Dates über.
1: Die, die ihr selektiert habt, also, oder ein Algorithmus selektiert hat?
6: Ein Algorithmus. Im Moment ist noch so ein bisschen ein Misch zwischen Algorithmus und Mensch. Und das sollte sich in dem Sinn verbessern oder mit der Zeit lernen, wie die besten Matches zusammenkommen.
1: Also hockst du dann dort und denkst so, ich glaube, die könnten noch matchen oder
6: Mittlerweile ist es wirklich nicht mehr so. Ganz am Anfang, wo wir gestartet haben, ist es wirklich so gewesen. Also dass wir ja die persönliche Komponente, und das ist gar nicht schlecht. Also es ist, glaube ich, teilweise sogar sehr wertvoll, dass man die menschliche Komponente reinbringt und sagt, hey, die könnten zueinander wirklich passen. Und wir haben ja dann, das Schöne ist ja immer, man sieht ja dann nachher gerade, wer wirklich irgendwie im Gespräch herausgefunden hat, dass es passt. Und der Match ist, glaube ich, also ich weiß nicht, wie du das wahrgenommen hast, aber auf Tinder oder Bumble etc. ist ein Match, bedeutet eigentlich nicht mehr viel. Also du hast deine Matches, aber es ist noch lange keine Garantie, dass du schreibst. Es ist keine
1: Im
6: Garantie.
1: Gegenteil, ein Match heisst, oh nein, muss ich ja noch schreiben, oder?
6: Ist das so? Bei dir ausgelöst?
1: Ja, schon mal.
6: Okay. Ja gut, dann müsstest du vielleicht Bumble, weil dort können nur die Frauen schreiben. Das ist eigentlich ganz
1: ist das
6: gut.
1: So?
6: Genau. Bumble okay. hat dort das Konzept, dass sie haben eigentlich einen Tinder-Klon, aber die einzige oder in dem Sinn krasse Änderung ist, dass nur die Frauen bei Heteros können Männer anschreiben und umgekehrt nicht. Und das Schöne ist, dort siehst, das ist ja bei Tinder, könnte ich als Frau auch Männer anschreiben, aber es machen viel weniger. Und darum hat Bumble gesagt, hey, bei uns, wir geben dir die Auswahl gar nicht mehr, sondern wir sagen, bei uns schreiben nur die Frauen und die Männer an. Und bei uns ist es ähnlich mit den Videocalls, weil was viele sagen, ja, jetzt nochmal eine Dating-App. Und dann das zweite Argument ist, Videocalls, Tinder und Bumble hat auch Videocalls integriert, oder? Sind ihr am Schlafen? Aber was wir gemerkt haben, ist, dass die Videocalls auf Tinder und so, die du im Chat kannst machen, die nutzt niemand. Weil es irgendwie für die Leute komisch ist, einfach so ein Tinder-Match per Video anzuläuten. Und dann sind sie so, hey, machen wir einen Videocall. Das heisst, niemand braucht es und man wählt in dem Sinne den einfacheren Weg vom Schreiben. Und wenn du aber das ganze Konzept, wie bei uns, auf dem aufbaust, dass wir sagen, hey, du kannst nur per Videocall jemanden kennenlernen, du hast gar nicht die Möglichkeit zum Swipen und Schreiben, dann ist es plötzlich super normal. Und, also super normal, oder? Es wird einfach so, es wird angenommen und der Mehrwert wird halt gesehen. So, hey, ja, wenn das jeder so muss machen, dann ist ja super.
1: Was sind denn das für Menschen, die sich bei euch registrieren? Also abgesehen, dass sie Single sind.
6: Ja, genau, Single sind es bis jetzt zumindest hoffentlich alle. Menschen, glaube ich, wie du und ich, die sich dort anmelden. Viele, die sagen, sie haben andere Plattformen ausprobiert und sie wollen mal etwas Neues ausprobieren. Und das ist eigentlich auch immer das, was zurückgespielt wird an uns, dass halt wirklich krass ist, dass du immer Gespräch, selbst wenn du das über den Bildschirm hast, kommst du sehr schnell ein Gefühl davon über, hey, das könnte irgendwie passen oder nicht. Ich glaube, da kannst du auch viel machen, weil selbst ein Gespräch, was wir versuchen, ist das Gespräch nicht gleich Gespräch. Also wenn du jedes Mal im Videocall fragst, was sind deine Hobbys, was ist dein Beruf, wie alt bist du, wo kommst, dann ist es auch kein spannendes Gespräch. Und eigentlich ist es ja oftmals fast egal, was dann jemand sagt bei den Hobbys. Ist ja nicht so, dass ich finde zwar das Gespräch zwischen uns super unsympathisch, aber wenn du mir sagst, ich kann gerne angeln und ich liebe auch angeln, plötzlich finde ich dich mega sympathisch. Also oftmals kommt es ja gar nicht so genau darauf an, was man sagt, sondern einfach wie das Gespräch verläuft. Genau.
1: Gibt es denn so No-Go-Fragen oder vor allem, oder hast du einen Tipp dafür, was gut ist? Also viele haben ja Mühe mit dem Smalltalk. Wie fange ich ein Gespräch an?
6: Ja.
1: Über was rede ich? Gibt es da so ein bisschen Tipps den Leuten? Von
6: ja,
1: das
6: genau,
1: wäre eine gute
6: ja.
1: Frage.
6: Ja, stimmt. Wir können anhängen. Wir haben zwar vorher mal den Ablauf durchmachen, aber wir sind glaube irgendwo
1: völlig abgeschweift.
6: Ja, aber wenn du jetzt dich angemeldet hättest und wir hätten dich gematcht mit 8 Dates, dann kommst du am Montagabend ins Speed Dating. Du loggst dich ein und klickst auf den Link und dann kommst du dort deine 8 Zoom-Videocalls über für jeweils 5,5 Minuten. Und vor jeder Runde geben mir eigentlich wie eine Frage mit. Also im Moment ist es wirklich so, ich moderiere das und sage, hey, willkommen im Speed-Dating. Und dann sagen wir, in der nächsten Runde beantwortet euch doch gegenseitig die Frage, hast du schon mal etwas geklaut? Und das ist dann so die Einstiegsfrage. Und auch dort wieder, wenn du Leute sagst, hey, es beantwortet die Frage, dann machen sie es und finden irgendwie so viel, also gleichzeitig irgendwie einen besseren Nenner.
1: Meine absolute Lieblingseinstiegfrage in ein Gespräch in der Regel ist immer, was hast du gestern zum Mittag gegessen? Zum einen, weil wenn du fragst, hey, wie geht's oder so, in den meisten Fällen interessiert das ja niemand.
6: Ja.
1: Vor allem du sagst, geht gut, aber wenn es vielleicht nicht so ist, stell dir vor, ich würde sagen, es geht mir nicht gut, dann müsstest du fragen, was hast du, müsstest du ja zuhören und
6: oh
1: so.
6: Gott.
1: Bei der Frage, was hast du gestern zum Mittag gehabt, muss er A, überlegen, weil oft weiss man das nicht mehr so genau, und B, hättest du vielleicht mal einen neuen Input für, was du mal morgen zum Mittag essen.
6: Ich bin jetzt gerade am überlegen, was ich gestern zum Mittag gegessen habe.
1: Ja, siehst ich habe ein Brötchen gehabt, das weiß ich noch. Ein kleines, mickriges Brötchen.
6: Schnell zur nächsten Frage. Ich weiss jetzt glaube ich nicht mal mehr, was ich gegessen habe.
1: Ja gut, also komm, wir lassen mal die Frage auf der Seite. In der Regel treibt das Projekt
6: aber
1: ja...
6: Aber ist gut, mit die einbauen.
1: Unbedingt, ja, unbedingt. Ja, dann mal schauen, wie gut sie angekommen ist. Und mal ein Rezeptbuch zusammenstellen am Schluss. Du hast es jetzt auch schon gesagt, du bist glücklich vergeben. Also aus dem Antrieb heraus hast du ja wahrscheinlich das Projekt nicht lanciert, bist nicht auf der Suche gewesen wahrscheinlich, wo das Projekt lanciert hast. Wie ist es entstanden? Wie kommt man auf die Idee, so eine Online-Plattform zu gründen?
6: Ich glaube, ein Grund ist sicher, was wir vorher angesprochen haben, dass mich einfach genervt hat, wie kann es so viele verschiedene Versionen geben und gleichzeitig viele Leute, die nicht zufrieden sind, inklusive mir oder anderen im Umfeld, andere Kolleginnen oder einfach, dass irgendwie nicht für jeden das ist, was man sucht. Das ganze Swipen hin und her. Und dann ist es, glaube ich, der ausschlaggebende Punkt ist dann gewesen, dass bei meinem ehemaligen Arbeitgeber haben wir Kurzarbeit gehabt, nichts zu tun. Und ich bin schlecht im Nichts zu tun haben, sozusagen. Und dann haben wir eine Corona-Hilfsplattform gemacht, wie viele andere auch. Und es hat sich dann so ein bisschen in eine Telefonverkupplungsaktion entwickelt. Und ich glaube, das ist dann so der ausschlaggebende Punkt. Und das hat mir hure Spass gemacht. Und dann bin ich glaube auch so gewesen, hey, irgendwie, das macht ja gerade mega Spass, das zu machen, plus die Plattform so aufzubauen. Vielleicht ist es das, was du jetzt machen musst. Und bis jetzt hat es sich bewahrheitet, dass ich das weiterhin machen
1: will. Eben, so lange sind wir ja gar noch nicht online.
6: Die
1: Idee ist in dieser Pandemie entstanden. Kann man mal so eine gewisse Erfolgsbilanz schon ein bisschen ziehen? Wie viele Leute sind angemeldet bei euch? Kann man das schon ein bisschen sagen?
6: Ja, wir haben jetzt vor 3 Monaten eigentlich unsere Plattform online gestellt. Also da war es möglich gewesen, wirklich einen Account zu machen. Und seitdem haben sich 1500 Leute registriert oder haben den Account gemacht. Mittlerweile sind es wahrscheinlich wieder ein bisschen mehr. Und eine Erfolgsbilanz, die für uns wichtig ist und wo auch etwas ist, was wir genau anwenden, ist, dass bei uns gibt es ein Match nach dem Speed-Dating. Wir haben jetzt ein 5-minütiges Videocall-Gespräch gehabt und dann sage ich, hey, ich möchte dich wieder kennenlernen und du sagst das Gleiche von mir. Dann kommt bei uns ein Match stand. Das ist so ein offizieller Match. Und von diesen gematchten Leuten sozusagen gehen bei uns über 75% auf ein Date im echten Leben. Das ist eine super hohe Zahl. Das ist eigentlich Garantie. Es ist nicht unbedingt eine Garantie, aber wenn man den Wert noch höher bringt, dann kann man wirklich sagen, hey, wenn es im Videocall irgendwie gefunkt hat, dann ist die Chance sehr, sehr hoch, dass du effektiv zu einem Offline-Date kommst. Und dort wollen wir hin, dass man sagt, hey, ich bin Single, ich will daten, ich will Leute kennenlernen, ich gehe an ein Videodate und kann ziemlich sicher dann nachher wirklich ein Date im Offline-Leben daraus rausziehen.
1: Also gesagt, 75% gehen an ein Offline-Date. Wie viele von denen kommen wieder zurück?
6: Das ist eine gute Frage und den Wert kann ich dir so noch gar nicht sagen. Oder wir haben respektive auch noch nicht ausgewertet über die 3 Monate. Aber es ist natürlich so, also wir haben das Businessmodell, wo wir nicht wollen, dass Leute für immer zu uns kommen, sondern sie sollen irgendwann...
1: Möglichst nur einmal kommen.
6: Genau, im besten Fall sogar nur einmal kommen.
1: Glücklich weiterleben.
6: Genau.
1: Es ist ja das ein Produkt, das in der Pandemie raus entstanden ist, weil man nirgends nichts mehr machen konnte, oder? Man hat das physische Kennenlernen hat jetzt während, sage ich jetzt mal, 1,5 Jahre lang ja nicht stattgefunden.
6: Ja.
1: Hat darum sicher auch gut funktioniert. Machst du dir auch Gedanken für die Zukunft? Also wie das jetzt könnte weiterlaufen? Ob das Bedürfnis, es ist auch, besteht die Gefahr, dass das Bedürfnis auch wieder abflacht, jetzt wo man langsam wieder kann, Sachen unternehmen kann. Immer wieder mehr.
6: Ich glaube ehrlich gesagt nicht, weil es sich einfach so... Online-Dating hat zwar manchmal einen negativen Touch, aber es ist einfach eine Art und Weise, wie wir Leute kennenlernen. Es ist einfach ein Weg vom Leute kennenlernen, wo sich, glaube ich, immer wird, oder wo es immer wird begleiten, und das ist auch okay so. Es kann natürlich, was positiv war, wir müssen den Leuten nicht erklären, was ein Videocall ist, weil die meisten haben es beim Arbeiten mittlerweile mitbekommen. Das heisst, dort mussten wir wenig Aufklärungsarbeit machen und das wird ja bleiben. Also nur weil die Pandemie vielleicht irgendwann vorbei ist, heisst nicht, dass alle plötzlich vergessen, was ein Videocall ist. Aber dort, das hat sich einfach jetzt bei uns so ein bisschen eingependelt. Und ich fände es schön, wenn in dem Sinn, wenn wieder mehr Events zustande kommen und wieder mehr Leute auch sagen, hey, ich will wieder raus und will wirklich Leute daten und im echten Leben kennenlernen. Ich glaube, Online-Dating ist einfach ein Weg, wo es immer wird begleiten. Und darum ist es so wichtig, dass wir auch gute Optionen haben für Online-Dating.
1: Du hast uns etwas mitgebracht, so einen, ja, einen Teil von deinem Vision Board. Genau. Wo ja ein zeigt, du hast schon Visionen, wo du hier willst, mit deinem Produkt, oder? Darum habe ich jetzt das so gefragt, wo siehst du neu in Zukunft? Aber hol mal schnell deine...
6: Hol mal so ein Riesending.
1: Diese Riesending also, da hineinführen.
6: Genau.
1: Zeitungsartikel und Bilder. Ich will schon anfangen mit deinen Post-it, die du da drauf hast. Dort hast du letztes Jahr, glaube ich, gemacht.
6: Genau. Wir haben einen Teil, es ist... Vielleicht ein bisschen komisch, dass ich meinen eigenen Zeitungsartikel jetzt hier mitbringe. So, schau, ich bin in der Zeitung. Aber es geht mehr darum, auf meinem Vision Board ist das eine Post-it gehangen vor einem Jahr. Und dort ist unter anderem drauf gestanden, wir haben da sogar Titel, also «Leben Blick», falls du nächstes Mal Inspiration brauchst für die Headline. Wir haben da Zeitungsartikel, Headlines aufgeschrieben, wo wir gesagt haben, in einem Jahr, wenn man das zumindest in der Schweiz, die Lokalpresse über uns berichtet. Und dann sind wir in der Presse gewesen, zumindest ein Jahr später. Und darauf ist auch First Neue Couple, wo wir mittlerweile auch haben. Darum, das sind einfach so Sachen, wo ich glaube, das ist wichtig, dass man sich so vor Augen führt, wo man hin will. Und ja, dort sind auch Post-its drauf, wo wir in einem Jahr wieder mit neu sein wollen. Und dann habe ich das Gefühl, dann irgendwie, wenn man sich so das nur mal aufschreibt, obwohl das, ich habe es vorher schon gesagt, super Startup-Klischee-mäßig ist und was gibt es da alles, Journaling und Meditation und keine Ahnung was, aber ein Teil davon, wenn es für mich funktioniert, zum Beispiel das mit dem Visualisieren. Genau.
1: Kannst du denn schon sagen, was auf dem Post-it steht für nächstes Jahr?
6: Dort stehen teilweise Sachen, die ich jetzt noch nicht verraten darf. Aber ja, es stehen Sachen, dass wir wachsen in der Schweiz, dass wir wollen mehr neue Couples haben, wir wollen mehr Leute, die sich bei uns anmelden und die irgendwie den Mehrwert sehen. Wir wollen an anderen Plattformen einen Marktwert vielleicht wegnehmen oder einen Marktanteil wegnehmen, dass vielleicht Leute, die auf Tinder gewesen sind, jetzt sagen, hey, ich gehe jetzt nicht mehr auf Tinder, ich gehe jetzt auf neu. Das sind so Post-its, die dort hängen.
1: Einmal im Top 3 zu Gast sein.
6: Check. Genau, stimmt. Ja, wisst, hey, wenn ich okay, das
1: Post-it habe. Ich habe nichts gesagt. Hey, du bist du bist 21 und du bist, ich werde noch schnell das Generation Z-Thema, das auch in aller Munde ist, aufgreifen.
6: Ihr wie alt bist du?
1: 34.
6: Ja, 34. Knapp. Was ist das für ein, ist das Millennial?
1: Das sind, glaube ich, Millennials. Ja.
6: Okay, gut.
1: Aber ich komme da nicht so genau draus. Ich kenne vor allem die Generation Z mittlerweile aber recht gut. Die Ail Meyer da im Studio kam, die sich bestens auskennt mit eurer Generation.
6: Stimmt.
1: Ich habe damals behauptet, dass die Meinung über eure Generation sei, ihr seid recht faul und ihr arbeitet nicht gern. Jetzt habe ich aber das Gefühl, gerade in deinem Alter wahnsinnig viele selbstständige Menschen. Ihr werdet alle Jungunternehmer werden. Du hast jetzt dich auch selbstständig gemacht. Woher kommt das? Ist bei dir das mal immer ein Thema gewesen? Was ist letztes Jahr oder vor zwei Jahren, wo du gefunden hast, ich werde mal selbstständig?
6: Ich glaube nicht, dass es so ist, es nicht in meinem Kopf gewesen, aber ich habe schon schnell gemerkt, also ich habe immer selbstständig geschafft in dem Sinn und gemerkt, dass ich das glaube, dass mir das liegt und ich es will machen, etwas aufbauen, etwas Eigenes machen. Ich glaube, das ist extrem, also motiviert mich einfach extrem. Ob das ein Generationending ist, ich weiß es nicht. Ich mache mir irgendwie über das gar nicht so viel Gedanken. So, hey, du bist jetzt Generation Z, du bist jetzt Jungunternehmerin oder sollst jetzt Jungunternehmerin werden. Es stimmt, ich kenne auch viel in meinem Alter, wo das wollen. Aber
1: ich denke mir vor allem, wir sind ja in dem Alter, wo da müssen wir müssen doch leben und Partys feiern und reisen. Dann ist mir in den Sinn gekommen, oh, Corona geht ja gar nicht. Ist das vielleicht doch ein Grund, dass ihr die ganze Energie einfach in die Karriere steckt vielleicht?
6: Ja, also ich weiß nicht, zum Beispiel bei mir, ein Teil von dem Vision Board ist auch London. Es heisst London, weil ich zu dem irgendwie eine tiefe Verbindung fühle. Und es war durchaus mal ein Plan gewesen, vor zwei Jahren, hey, vielleicht gehst du einfach auf London. Und dann ist tatsächlich die Pandemie gekommen, wo du dann halt wirklich so bist, okay, ich glaube, die nächsten zwei, drei Jahre gehst du gar nirgends hin. Darum, es ist schon so, dass zum Beispiel eins von den Verlusten, wenn man so sagen vom jetzt ein Start-up machen, ist zum Beispiel, ich kann jetzt nicht reisen, nicht nur wegen der Pandemie, sondern weil ich einfach kein Geld habe. Oder kein Geld mehr haben und keine Zeit. Obwohl wir ja schon fast von überall aus arbeiten können. Aber ich glaube, das ist jetzt einfach, mit der Pandemie ist es eigentlich ganz ein schöner Weg, dass man jetzt nicht zu viel muss über das darüber nachdenken und sagt, oh, ich wäre eigentlich mega gerne auf einer Weltreise. Und ich habe das Gefühl, ich habe noch so viel Zeit, um das zu machen. Also ich habe noch so viele Jahre, wo ich auch noch reisen kann und wo ich auch noch Party machen kann und was auch immer. Also ich habe wirklich zu keiner Sekunde das Gefühl, ich verpasse irgendetwas jetzt gerade.
1: Hast du das Gefühl, du lebst so ein bisschen in einer Comfortzone? Oder hast du dir eine eigene Comfortzone geschaffen jetzt auch ein bisschen mit dem? Weil du dir die Gedanken gar nicht musst machen wegen Corona, um eben die Welt zu entdecken und so?
6: Nein, ich glaube, ich lebe in einer privilegierten Situation. Also ich darf jeden Tag machen, was ich Bock drauf habe und ich feiere es mega und ich mache es mega gern. Aber das ist für mich eine privilegierte Situation. Auch eben viele sagen, ja, das ist mega riskant und mutig, was du machst. Aber wenn ich ehrlich bin, ich lebe zu Hause. Ich lebe in deiner Art. Meine Eltern müssen mich noch durchfüttern. Und das finanzielle Risiko ist so klein. Und dann denke ich mir, hey, wenn es nicht klappt, dann mache ich ein paar Jahre etwas anderes und muss dann vielleicht Schulden abzahlen. Aber es wird irgendwie schon gehen. Von dort her, ich glaube, es ist privilegiert, dass ich so denken darf und einfach so bin, hey, ich mache jetzt ein Start-up. Wieso nicht? Und es funktioniert, weil ich zu Hause wohnen kann und weil ich keine Familie habe, die ich selber ernähren muss oder was auch immer.
1: Darum, eigentlich, du sagst eigentlich, ja, jetzt in diesem Alter die beste Zeit, um sich probieren, ja, selbstständig zu machen. Ja. Und man lernt ja auch sehr viel, oder?
6: Man lernt extrem viel. Also das zur Komfortzone, ich würde sagen, ich bin eher... Ich meine, das jetzt gerade ist zum Beispiel nicht eine riesengroße Komfortzone, aber von dort her, man lernt extrem viel. Und man lernt, man macht jeden Tag Sachen, die man vorher nicht gemacht hat. Und ich glaube, das ist schon auch etwas beim Job, oder wenn man angestellt ist, das habe ich irgendwann gemerkt. Und ich will eigentlich nie in einer Situation sein, wo ich das Gefühl habe, ich lerne nichts mehr und wiederhole das, was ich immer gemacht habe. Und jetzt habe ich das in dem Sinne das komplette Gegenteil. Und das mich persönlich treibt das mega an. So, dass
1: was ist das grösste Learning, das du nur schon in den letzten drei Monaten, wenn du zurückschaust, was ist das grösste Learning, das du mitnimmst?
6: Das grösste Learning für mich jetzt spezifisch Startup ist, dass Team essentiell ist, also mit wem du zusammenarbeitest, das ist so wichtig. Und nicht zurückschauen, wenn jemand nur so halb dabei ist. Also dort, wo man glaub, teilweise nicht egoistisch, aber einfach so sein, hey, das ist jetzt die Idee, ich will das jetzt machen. Und wenn irgendjemand nicht voll mitzieht und einfach so ein bisschen Start-up machen will, aber auch noch ein bisschen, weiß auch nicht, noch ganz viele andere Sachen auch noch machen will, dann ist es, glaube ich, nicht das Richtige. Also das ist schon
1: Aber ich sehe noch gewisse Parallelen oder, zu dem Angebot, das ihr habt und zu dem, was hinter den Kulissen, muss es auch matchen. Also es ist wie so.
6: Das stimmt, das ist, voll. Also man sagt ja auch, man heiratet sozusagen seine Mitgründer und Gründerinnen und das ist definitiv so. Also,
1: bist denn du für eine Chefin?
6: Dass ich für eine bin? Ja. Oh Gott, ich finde das Wort nur schon Chefin, das ist...
1: Oder wieder. Was ist schon angesagt heute?
6: Ja, ich glaube, da gibt es natürlich noch mega viel zu lernen. Also ich glaube, das ist etwas, wo ich mache einfach das, was mir super viel Spass macht und ich versuche andere Leute damit anzustecken. Ich glaube, das ist mega wichtig, dass man eben die Motivation irgendwie auf andere überträgt, weil das geht effektiv. Also das merkt man, wenn man selber motiviert ist und den Drive hat, dann tust du auch die Leute anziehen. Und wenn du dich vor anderen zurückhalten lässt, dann werden auch die anderen unmotiviert.
1: Man sagt, die ersten 7 Sekunden entscheiden darüber, ob man mag oder eben nicht mag. Wir haben jetzt etwa 1500 Sekunden gehabt miteinander. Meine letzte Frage, hast du das Gefühl, es ist ein Match?
6: Ich habe das Gefühl, es ist ein Match. Ich komme gerne wieder. Grossartig. Ich tue es auf mein Vision Board.
1: Das freut mich sehr. Laura Matter, 26 Minuten sind schon durch. Danke, hast du uns mitgenommen, ein bisschen in deine Welt vom

0: Jahre. Gisela Völmi, schön bist du da.
1: Danke. Sorry, Steffi.
0: Du hast eben das Buch geschrieben, das Buch steht da und es kommt nicht von irgendwo her, dass ich sage, wir brechen zu schweigen, sondern es ist der Titel von deinem Buch, ich habe den Satz gestibitzt. Das Buch ist ganz frisch jetzt rausgekommen, wo du eben über diese Erlebnisse erzählst. Wie ist es, dass es jetzt das Buch frisch draussen ist?
1: Ein mega gutes Gefühl, ich bin völlig erleichtert. Ich habe das Gefühl, dass es jetzt erhältlich ist, lesbar ist, ist bei mir ganz viel Lasten weg ab den Schultern. Für mich ist so das Bild, jeder, der das Buch kauft, trägt ein Stück von meiner Last, die ich mittrage, mein ganzes Leben schon mit mir mit. Und das macht es einfach leichter.
0: Es ist ja eben, es geht darum, dass du sexuell missbraucht worden bist, dass du auch schlimme Gewalt erlebt hast. Aber vielleicht gleich, dass unsere Zuschauerinnen oder auch Zuhörer grob ein bisschen wissen, was dir widerfahren ist. Was kannst du ihnen sagen, erzählen? Was ist dir passiert?
1: Also angefangen hat es eigentlich, dass meine Eltern mich als, ich sage es heute als erwachsene Frau so, als Sexobjekt an fremde Männer verkauft haben. Und als ich dann selber alt genug gewesen bin, hat dann mein Stiefvater angefangen, mich zu missbrauchen. Ich bin durch den Missbrauch schwanger geworden. Das hat angedauert, bis sich dann meine Eltern scheiden lassen haben. Also ich sage meine Eltern, weil für mich ist mein Stiefvater der Papi gewesen. Ich habe meinen lieblichen Vater in dem Sinn vorher nicht gekannt. Ja, das ist so ein grober ganzes Thema vom Buch.
0: Und es ist ja so eben, es sind nicht nur die Leute, die aktiv dich missbraucht haben, sondern es hat auch ganz viele Leute gegeben, die das mitbekommen haben, die das gewusst haben. Deine Grosseltern haben das gewusst, Ärzte haben das gewusst und niemand hat etwas dagegen gemacht.
1: Das ist richtig, ich verstehe das auch nicht. Es hätten viele Leute Gelegenheit gehabt, etwas zu machen. Man will nicht heranschauen, man kann nicht heranschauen, man hat Angst, etwas zu unternehmen. Ich weiss es nicht. Das wären Mutmassungen. Es hätten einfach viele Leute die Möglichkeit gehabt und haben einfach nicht.
0: Kann man vielleicht sagen, es gibt eine Person, wo du auch am meisten schuld bist, wo du vielleicht am meisten hässig drauf bist oder enttäuscht? Oder kann man das gar nicht messen? Wie ist das so ein bisschen auch? Ja, wie sind da deine Emotionen auch heute den Leuten gegenüber?
1: Das ist eben genau das Problem. Ich habe keine Emotionen von Hass oder massiver Wut oder so, weil ich heute noch damit beschäftigt bin, dass ich mich schuldig fühle daran. Wenn ich mich als Kind richtiger verhalten hätte, dann wäre das nicht passiert. Wenn ich besser gefolgt hätte, wenn ich einfach anders gewesen wäre. Das sind Themen, die mich heute noch beschäftigen. Ich bin weit weg davon, an einen Täter können, eine Schuld zuzuweisen oder eben eine Wut zu haben auf meinen Stiefvater, meine Mutter, auf andere Täter. Das geht heute immer noch nicht.
0: Plus, die Leute sind ja eigentlich alle auch nicht mehr da. Sie sind gestorben. Du kannst nicht einmal Rechenschaft nehmen, auch wenn du jetzt das parat wärst für das.
1: Sie sind fast alle gestorben. Bei den Fremdtätern weiss ich es nicht. Die Ärzte sind tot, beide, ja, die da mitgemacht haben. Meine Mutter ist gestorben seit vielen Jahren, mein Stiefvater würde noch leben. Es ist aber einfach alles verjährt. Und Rache, Sühne, das sind nicht meine Themen. Mein Thema ist eigentlich, auszubringen, zu erzählen, was Kindesmissbrauch bedeutet, was es mit einem Menschen macht, mit mir macht, heute noch, jeden Tag, 50 Jahre später. Ich bin 57, ich stehe jede Nacht irgendwann auf mit Panik, weil ich Albträume gehabt habe. Ich bringe das nicht weg. Und das ist schlimm, ich stehe mit angezogenen Schultern in der Küche, weil ich Angst habe vor Schlägen von hinten. Das sind immer bewusste Vorgänge, Schultern fallen lassen, am Morgen aufstehen und sagen, hey, du bist seit 25 Jahren mit dem tollsten Mann liiert, seit 20 Jahren verheiratet, dir passiert nichts, du bist in Sicherheit. Und trotzdem ist die Angst einfach immer da, es könnte etwas passieren. Immer.
0: Du hast jetzt gerade deinen Mann angesprochen. Das ist ja, glaube ich, wirklich eine grosse Stütze eben seit über 20 Jahren. Ja, auch jemand, wo dir also wenigstens ein bisschen auch einen Lichtblick gegeben hat.
1: Er hat mir vor allem Halt gegeben. Er hat mir immer

0: Also ich sage es anders. Ohne meinen Mann wäre ich heute nicht da. Ganz klar. Ich wäre nicht mehr am Leben. Ich wüsste nicht, warum dass ich am Leben sein sollte. Mein Mann ist er, ist das gewesen, was mich immer getragen hat. Immer. Er hat mir Möglichkeit gegeben, jeden Tag in diesen 25 Jahren einfach irgendwie am Leben zu bleiben. Und das ist eine Leistung, die man nicht kann beschreiben kann, was da ein Mensch macht. Aber für mich ist das so. Er hat mich einfach immer getragen. Immer.
1: Er war wahrscheinlich auch der, der dir eben auch gesagt hat, hey, du hast keine Schuld.
0: Das hätte ich mir nicht können sagen, weil bis vor wenigen Jahren haben wir noch gar nicht gewusst, was uns eigentlich beschäftigt als Paar. Bis vor 10 Jahren habe ich gar nicht gewusst von den Missbrüchen. Ich habe das alles abgespalten gehabt. Ich beschreibe das im Buch als mein innerer schlimmer Dingeschrank, wo alles weggepackt war. Und das war eine überlebensnotwendige Strategie gewesen. Wir wissen eigentlich erst seit 10 Jahren, von was das wir reden. Und in diesen 10 Jahren, klar, hat er mir gesagt, du bist nicht schuld. Hat mir meine Therapeutin gesagt, du bist nicht schuld. Und trotzdem beschäftigt einem das Schuldthema einfach immer und immer wieder.
1: Was es mit dir gemacht hat, eben wie du das in diesem Buch beschreibst, dem können wir dann nachher nicht gleich. Vielleicht eben nur das Schuldthema. Wieso? Du bist ja nicht die Einzige, die das ist. Das ist ja häufig bei Missbrauchsopfern so, dass man die Schuld bei sich selber sucht. Kannst du beschreiben, wieso?
0: Es macht es erträglicher. Eltern, gerade jetzt, wenn es im familiären Umfeld ist, Eltern stehen auf einem Podest. Als Kind bist du darauf angewiesen, dich an Personen zu binden. Du liebst deine Eltern, egal was die machen. Und wenn die etwas machen, was man nicht machen sollte, Kind verprügeln, missbrauchen, was auch immer, dann suchst du als Kind automatisch bei dir die Schuld, weil es gibt dir ein gewisses Gefühl von Kontrolle. Wenn ich mich besser verhalte, dann passiert das nicht. Und die Mami hat ja gesagt, du bist selber schuld. Also du glaubst das den Eltern einfach auch. Und das bleibt das Leben lang einfach vorhanden.
1: Und man kennt es ja nicht anders.
0: Genau, du hast keine Vergleichsmöglichkeiten.
1: Mhm. Wie hast du aber gleich geschafft, jetzt gerade eben deinem Mann das Vertrauen können schenken, dass du dich ja gleich in einem gewissen Rahmen bei ihm kannst wohlfühlen, dass du weißt, da bin ich sicher?
0: Das weiss ich eben gar nicht. Da bin ich sicher. Ich weiss, dass ich, erwachsene, 57-jährige Frau, weiss das. Aber es gibt in mir, ich sage dem die kleine Gisela, das traumatisierte Kind. Und das weiss das nicht. Das ist irgendwo mit 3-jährig stehen geblieben. Und das ist das grosse, der grosse Balanceakt immer, das Vermitteln, das Innere zwischen der äußeren Realität und dem inneren Erleben, oder? Also, eine wirklich tief innengefühlte Sicherheit habe ich nicht. Das habe ich einfach nicht. Und das ist das, was es so schwer macht im Zusammenleben mit mir, wo eine grosse Aufgabe ist, für ihn wie aber auch für mich, oder? Weil ich muss ja mir auch immer wieder sagen, du bist sicher. Weil sonst wären wir schon lange gar nicht mehr zusammen, oder?
1: Du hast jetzt die Gisela angesprochen, eben, das kommt mir ein Buch mit über. Ich habe das Buch gelesen und du hast die verschiedenen Persönlichkeiten, eben auch die abgespaltene Persönlichkeit, wie du gesagt hast, eben die kleine Gisela, die in dem Sinn die Erinnerungen hat, die das erlebt hat, die schlimmen Sachen, dann der innere, der schlimme Dingeschrank und eben auch die innere Sekretärin, die eigentlich das Ganze aufgeschrieben hat. Ich finde es sehr spannend, wie das Buch eben auch mit dem aufgebaut ist. Vielleicht kannst du noch schnell unseren Zuschauerinnen oder Zuhörern kurz erklären, wie liest man das Buch?
0: Wie liest man das Buch? Ist eine spannende Frage. Ich weiß aber nicht genau, wie ich diese beantworte. Ich kann beantworten, wie ich das Buch geschrieben habe. Und vielleicht beantwortet das dann auch die Frage. Es hat immer im Heute einen Auslöser gegeben, wo mich manchmal fast am Boden geworfen hat. Und ich habe irgendwann gemerkt, Trigger, die lösen etwas aus in meinem Inneren. Die wühlen die kleine Gisela auf. Und dann einmal anschauen, was ist es denn genau gewesen, was mich jetzt triggert hat. Das kann ein Geruch gewesen sein, das kann ein Gedanke gewesen sein. Manchmal eine Mimik von einem wildfremden Menschen auf der Strasse. Und dann einmal ansitzen und einfach schreiben, was ist jetzt im Heute passiert. Und dann gibt es immer einen Moment des Innehaltens. Und dann kommen wir zu diesen grau unterlegten Texten im Buch. Das ist ein Eintauchen in eine tiefe innere Welt, wo ich bewusst eigentlich gar nicht so wirklich einen Zugriff habe. Ich bin dann auch nicht mehr anwesend. Ich tue dann die innere Sekretärin bemühen und die schreibt, die kleine Gisela fängt dann an zu erzählen an der inneren Sekretärin. Die schreibt, die bringt aufs Papier, ich kann im Bewussten wahrnehmen, eine grobe Ahnung, was ich schreibe. Das sind ganz rohe, manchmal ohne Punkt- und Kommatext, mit ganz viel Schreibfehler. Und dann muss ich hergehen mit ein bisschen Distanz und den Text lesen. Und dann muss es dann einmal sacken. Und ich glaube, auch so muss man das Buch lesen.
1: Also eben, wie du jetzt sagst, das ist wirklich, du hast das eigentlich vergessen, oder zumindest eben in den schlimmen Dingeschrank eingeschlossen, was dir widerfahren ist, die schlimmen Sachen. Und hast das wirklich da mit Anfangs 40 plus minus, eben, wo du erwachsen warst, eigentlich erst wieder erfahren. Du hast das wie vergessen gehabt. Das ist nicht in deinem Bewusstsein gewesen. Und durch das Schreiben ist das wieder aufgekommen, ist das wie rausgebrochen.
0: Ja, kann man so sagen, ja. Es ist aber sehr, sehr ein langer Prozess gewesen. Also es ist nicht, also vor 10 Jahren sind die ersten Erinnerungen auftaucht. Und die habe ich alle aufs Papier gebracht, nicht wissend, wo das hinführt. Da sind über 10 Jahre rein, ich weiss nicht, vielleicht 30, 40 Texte entstanden an verschiedenste Erinnerungen. Und ich habe so das Gefühl gehabt, die Bandbreite ist erreicht. Ich habe immer das Gefühl gehabt, schlimmer kann es nicht mehr werden. Habe dann irgendwann müssen feststellen, ah, mal doch, es kann noch schlimmer werden. Das ist die Spitze des Eisberges gewesen, was ich in diesen 10 Jahren geschrieben habe. Und im letzten Jahr hat es so einen Zündfunken gegeben. Da ist der innere Bunker mit allem, was in diesem Schrank drin ist, ist explodiert. Und dann hat es einfach ganz intensiv ein Jahr fast nur noch geschrieben. Ich habe keine Kapazität mehr gehabt für etwas anderes. Und das war eine ganz strenge Zeit gewesen. Weil du erlebst beim Schreiben alles nochmal. Jeden Geruch, jede Berührung, jedes Gefühl, jeden Schmerz, du erlebst alles noch einmal. Und das ist wahnsinnig streng, anspruchsvoll. Aber es ist für mich auch immer wichtiger geworden, das rauszulassen, weil ich habe gemerkt, mit jedem, der aufs Papier kommt, geht es mir innen drin leichter.
1: Wie muss man sich denn das vorstellen, bevor der Ausbruch überhaupt passiert ist? Irgendwie hast du ja schon gespürt, eben, dass dir etwas widerfahren ist, dass da etwas Schlimmes gewesen ist. Aber eben, du hast es nicht gewusst. Wie, für jemanden, der das nicht kennt, wie muss man sich das vorstellen? Wie ist das gewesen?
0: Also, ich habe immer gewusst, das habe ich immer in Erinnerung gehabt, die schlimme verbale Gewalt bei uns daheim, die körperliche Gewalt, das ja, das habe ich irgendwann auch gewusst, dass das gar nicht normal ist, wie man bei uns daheim umgeht. Über die sexuelle Gewalt, da habe ich gar keine Ahnung gehabt. Was ich aber immer gehabt habe, Schlafstörungen. Mein ganzes Leben habe ich das Gefühl, habe ich Schlafstörungen. Ich kann mich nicht an eine Zeit erinnern, wo die nicht gewesen sind. Ich habe immer massiven inneren Druck gehabt und der ist dann zum Teil so schlimm geworden, es hat zu 2 Suizidversuchen geführt, weil ich mein Leben nicht ertragen habe. Ich habe aber nicht gewusst, warum. Und so hat sich das eigentlich dann ausgewirkt, oder? Ich habe Probleme gehabt mit Substanzmissbrauch, also Alkohol war ein langes, schwieriges Thema bei mir, Medikamente, sonnige Geschichten, so hat sich das eigentlich ausgewirkt und sprunghaft im Empfinden, ganz normale Äußerungen, die bei mir irgendwo einen Knopf gedrückt haben und dann bin ich zum Kleinkind mutiert, ich sage es jetzt einmal so. Also weiter weg von einer erwachsenen Frau, oder?
1: Du wirklich beschreibst das ja auch ziemlich klar in deinem Buch, also ich hatte wirklich Momente gehabt, und ich musste sagen, gerade eben bei diesen dunkelgrau hinterlegten Texten, wie du sagst, das sind wirklich die Erinnerungen, wo du zurückspringst und die kleine Gisela erzählt in dem Sinn, ich hatte Momente, wo ich sagen musste, jetzt bin ich kurz davor, um das Buch weglegen und eine Pause legen, weil du nimmst wirklich kein Blatt vors Maul.
0: Ja, das ist für mich extrem wichtig. Und zwar aus einem einfachen Grund. Kindesmissbrauch, da wird darüber geredet. Und jeder stellt sich darunter genau das vor, was er für sich erträglich findet an Vorstellungskraft. Und das ist bei den meisten Leuten wahrscheinlich sehr wenig, weil das geht einfach nicht. Man braucht kein Kind, Punkt. Das geht nicht. Das kann man sich nicht vorstellen. Also will man sich das nicht vorstellen. Und genau darum ist es für mich so wichtig gewesen, als Betroffene, den Leuten mal einfach auch zu sagen, mit aller Offenheit, mit ehrlichen Worten, mit unverblümten Worten, mit brutalen Beschreibungen, was es kann bedeuten. Weil die Bandbreite ist riesig.
1: Hast du aber nicht vielleicht auch Angst gehabt, dass das fast könnte in dem Sinn, weil sie so wirklich ehrlich und wirklich roh und in dem Sinn auch brutal eigentlich ist, fast könnte das Gegenteil auswirken?
0: Ich glaube, die Leserschaft kann selber entscheiden, was sie lesen will. Man kann das Buch lesen und die Erinnerungstexte rauslassen. Dann weiss man sehr viel über, was Kindesmissbrauch auswirkt. Mir geht es ja vor allem darum, aufzuzeigen, dass Missbrauch nicht aufhört, wenn der Missbrauch aufhört. Der verfolgt einem ein ganzes Leben lang, wird man nie mehr los. Die Folgen von Missbrauch, die sind da, jeden Tag, 50 Jahre später immer noch. Und mir geht es eigentlich darum, das aufzuzeigen, was das auswirkt, was es macht mit einem Menschen, wie es einem ein Leben lang begleitet. Und um das aufzuzeigen, muss man nicht zwingend die Texte lesen. Und darum glaube ich nicht, dass es das Gegenteil bewirkt. Ich finde einfach, es ist wichtig, dass man das Thema anfängt, einmal von einer Opferseite anschauen. Und nicht nur immer das plakative Tätersicht, oder? So und so viel. Irgendeinen Ring hat man rausgehoben, so und so viele Betroffene. Ja, was heisst das? Wer sind die Betroffenen? Klar kann man die nicht nennen. Opferschutz ist mir alles klar. Aber die Betroffenen müssten lernen, darüber reden. Das wäre mir ganz, ganz wichtig. Und darum rede ich so offen darüber.
1: Was hast du das Gefühl, hat so ein Missbrauch oder einfach auch schlimme Gewalt für einen Stand in unserer Gesellschaft eben ist das genau über das, wo du sagst, man schaut immer nur Täter an und nicht Opfer? Oder wie würdest du das beschreiben bei uns aktuell in der Gesellschaft?
0: Ich glaube, vieles an verbaler Gewalt, psychischer Gewalt, auch körperlicher Gewalt wird gutiert. Es ist okay, wenn man ein Kind haut, weil man als Eltern überfordert ist, solange man es nicht gerade verprügelt. Es ist okay, wenn man am Kind einfach x-mal aufs Arsch haut, weil es nicht folgt. Ich glaube, das ist ein Teil vom Gesellschaftsempfinden. Und Kindesmissbrauch ist einfach, jedes Kind, das Opfer wird von sexuellem Missbrauch, ist einfach eins zu viel. Das geht einfach nicht, Punkt. Und es gibt auch nichts zu beschönigen daran. Auch wenn es Kreise gibt, die finden, ja, aber ich liebe doch das Kind. Was auch immer die thematische, das ist ja das Politikum. Und das ist auch nicht meine Aufgabe, das Politikum zu lösen. Ich finde einfach, das Gespräch in der Gesellschaft ist in einer ganz falschen Richtung heute.
1: Inwiefern? Was würdest du, oder wie, eben, du sagst, du willst darüber reden, aber wie willst du es auch sonst, wie soll es sein, das Gespräch?
0: Das Gespräch soll sein, was macht es mit den Opfern? Das Gespräch soll sein, die Opfer ermutigen, mit irgendjemandem zu reden. Das muss nicht auf meine Art sein, in der Öffentlichkeit. Das kann eine gute Freundin sein, wenn sie das Thema abkann. Das kann ein Arzt sein, eine Ärztin, ein Psychologe. Das ist eigentlich egal. Reden darüber, weil die Geheimnis, das ist das, was ich so schlimm finde. Die Opfer schämen sich. Und darum redet es nicht. Und dann kommt dazu, dann redet mal ein Opfer. Ja, aber das kann ja nicht sein, man kann nichts beweisen. Ja, aber das kann ja nicht sein, das ist ja so ein Netter. Ja, aber das kann ja nicht sein. Sorry, da redet kein Mensch mehr darüber, was ihm passiert ist. Und das finde ich eben das Falsche daran. Wie will das Opfer den Mut finden, mit so einem intimen, mit Scham behafteten Thema in die Öffentlichkeit zu gehen? Öffentlichkeit im Sinn von aus sich raus entlassen, jemandem etwas erzählen, wenn da so reagiert wird. Es geht einfach nicht.
1: Dein Buch ist ja ganz frisch draussen, aber vielleicht gleich, wie hast du auch Reaktionen zurückbekommen? Sind eben die Leute vielleicht auch, haben sie ähnlich reagiert? Oder sind es vor allem positive Reaktionen gewesen? Was hast du da so gehört?
0: Ich habe auf das Buch selber noch nicht sehr viele Reaktionen gehört. Es ist eben, wie du sagst, es ist ganz frisch draussen. Ich glaube, es ist auch nicht etwas, wo man sich als Bettlektüre reinzieht, wo die Leute vielleicht auch in Etappen lesen, weil sie müssen auch verdauen. Ich habe aber zum Beispiel von meinem Ex-Mann wahnsinnige positive Reaktion bekommen, wo ich nie erwartet hätte, weil von meinem Ex-Mann, oder? Und ich glaube, die Leute haben Berührungsängste. Ich versuche ja mit meiner Offenheit, den Leuten immer wieder zu signalisieren, redet darüber. Also, wenn ihr eine Frage habt, dann fragt das. Ich beantworte die so, ich kann. Aber die Leute haben Berührungsängste. Es sind nicht Themen, die man gerne darüber redet, weil es sind schwierige Themen. Es sind Themen, die tabuisiert sind. Über das redet man nicht. Und wenn man nicht darüber redet, dann passiert es nicht. Und dann kann man es ausblenden, dann kann man wegschauen. Und mit dem macht man es den Täter wieder einfach.
1: Ich möchte noch schnell ein bisschen das Thema in dem Sinn auf die Seite schieben und mehr über die Gisela Völmi sonst erfahren. Du hast ja in dieser ganzen Zeit eigentlich auch eine Leidenschaft, eine Freude entdeckt. Und zwar deinen Beruf als Offset-Druckerin, wo du ja, in dem Sinn wirklich Freude gehabt hast.
0: Ja, ich bin ja per Zufall eigentlich Offset-Druckerin geworden. Es wäre einmal die Meinung gewesen, Schriftsetzerin. Und dann hat der Kollege vom Berufsberater gesagt, ja, nein, Schriftsetzerin habe ich nicht schon einen, aber Drucker könnte ich brauchen. Ich habe keine Ahnung gehabt. Bin das anschauen und die Maschinen haben mich fasziniert. Und einfach das Technische. Und am Schluss, am Abend, wenn du heimgehst, siehst du, was du produziert hast. Und ich habe die Ausbildung gemacht und ich habe es geliebt. Je grösser die Maschine, umso lieber. Es ist einfach, da geht mir heute noch das Herz auf. Das ist wirklich, am Schluss kann ich sagen, das Beste gewesen, was mir hat können passieren, dass ich eben Druckerin geworden bin und nicht Schriftsetzerin. Das war mein Ding gewesen. Krampfen, an diesen Maschinen stehen, Geräusche, technische Probleme lösen, Feinjustierungen, weil früher war das Drucken wirklich einfach auch ein Handwerk gewesen, viel weniger computergesteuert wie heute, und das ist eine tolle Zeit gewesen.
1: Den Beruf gibt es wahrscheinlich gar nicht mehr so, wie du hier gemacht hast.
0: Nein, oder? In dieser Art, wie ich das noch gelernt habe, wird das heute nicht mehr geschafft. Also wenn ich heute an einer Druckmaschine stehen müsste, müsste ich eine Ausbildung machen. Ich hätte keinen blassen Dunst.
1: Du bist ja eben auch nicht mehr auf dem Beruf, weil die Leidenschaft ist dir eigentlich wieder genommen worden. Du hast so hart gekrampft eigentlich, dass du mit dem Beruf hast müssen aufhören musst. Das ist schon vor über 20 Jahren.
0: Ja, ich habe mich den Rücken total ruiniert beim Arbeiten. Das hat dann am Schluss zu einer IV-Rente geführt, weil sie irgendwie gefunden haben, man kann nicht umschulen. Und das ist für mich also ganz schlimm gewesen. Ich habe Jahre gebraucht, um aus dem Tief, wo mich das reingerissen hat, wieder rauszukommen. Das eine Problem war, ich habe den Beruf wirklich geliebt. Und das andere Problem war, was mache ich jetzt? Ich habe mir nicht vorgestellt, mit gut 30 daheim zu hocken, kein Kind zu haben, keine Aufgabe zu haben, nicht gut zu arbeiten. Was machst du mit deinem Tag? Und das ist lange Jahre, ist das ein Riesenproblem gewesen für mich, mit dem zurechtzukommen auch. Wie rechtfertige ich überhaupt mein Dasein? Jetzt kann ich nicht einmal mega arbeiten, oder? Daseinsberechtigung ist ein Problem. Für mich immer gewesen. Und jetzt nehmen wir noch den Beruf weg, oder? Und ich habe dann aber über die Jahre ganz eine neue Leidenschaft entdeckt und die lebe ich heute. Ich koche wahnsinnig gern. Also, die habe ich vorher schon gehabt, die Leidenschaft, aber ich habe sie jetzt zu meinem privaten Beruf gemacht. Ich wurste, ich backe Brot, ich habe einen Sauerteig, wo ich rede mit ihm, er heisst Hans Ueli. Das ist heute meine neue Leidenschaft und das ist das, was ich eigentlich, wenn ich nicht an dieser Bucharbeit bin, an meiner Beschäftigung bin am Tag.
1: Es ist auch schön, dich so strahlend zu sehen, wenn du über so Leidenschaften schwätzt. Und ich möchte einfach als Abschluss noch die Frage, die mich wirklich auch fest unter den Nägeln brennt, ansprechen. Eben, wie, dass es du schaffst, dich wirklich an solchen Sachen festzukrallen. Auch wenn, eben, du hast gesagt, du hast zweimal probiert, dir das Leben zu nehmen. Wie ist es, dass du überhaupt heute eben noch da stehst, dass du wirklich die Kraft behaltest? Ich finde das extrem bewundernswert.
0: Meine Therapeutin hat mir nach dem zweiten Suizidversuch, den ich wirklich nicht überleben wollte, hat sie mir die beste Frage gestellt, die man mir stellen konnte. Frau Völmi, wollen Sie denn überhaupt leben? Und dann bin ich mit dieser Frage total überfordert gewesen. Ich wollte in dem Moment gar nicht leben, nein. Aber ich dachte, damit scheisse, die Frage habe ich mir noch gar nie gestellt. Und aus dem heraus ist mit mir selber ein Pakt entstanden. Und dann habe ich gewusst, so wie mein Leben jetzt ist, ist es einfach zu anstrengend. Jetzt muss ich schauen, was kann ich ändern, um es ringer zu machen. Und dann habe ich angefangen, wieder so kleine Freuden zu entdecken, die ich eigentlich immer hatte. Aber ich habe sie nicht mehr gesehen, weil ich die Kapazität nicht hatte. Ich war so mit Überleben beschäftigt, mit Existieren. Ich habe keine Kapazität mehr gehabt. Und das hat mir Luft gegeben. Und darum kann ich das heute wieder einfach mit Freude einen Regenwurm ab dem Trottoir nehmen und in die Wiese rausfallen. Mach das wirklich.
1: Es war mir eine Ehre, Gisela Völmi. Wir sind leider schon am Ende von dieser Sendung. Danke, bist du bei uns im Top-Hoch 3.
0: Danke, dass ich kommen durfte.
1: Uns gibt es nächste Woche wieder. Wir freuen uns, wenn ihr auch wieder dabei seid. Ciao zusammen, macht's gut.

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2: Ich bin Mary Milanovic. Guten Morgen. Der Ständerat ist nach einer 6-stunden-langen Debatte auf das neue Vertragspaket mit der EU eingetreten. Damit beginnt die Detailberatung der bilateralen Abkommen, die bis morgen dauern könnte. Besonders umstritten war die dynamische Rechtsübernahme. Während Gegner um die Eigenständigkeit der Schweiz fürchten, verweisen Befürworter auf die bereits heute übliche Angleichung an EU-Recht. Autofahren und Wohnen belasten die Schweizer Haushalte wieder deutlich stärker. Laut dem neuen WOMO-Index des Vergleichsdienstes Comparis und der ETH Zürich sind die Kosten in diesen Bereichen im August um 2,4% gestiegen. Das ist dreimal so viel wie die allgemeine Teuerung des Bundes. Hauptgründe sind höhere Treibstoff- und Heizölpreise. Für eine Durchschnittsfamilie bedeutet das Mehrkosten von rund 1'000 Franken pro Jahr. Das Bundesamt für Gesundheit gibt heute die Krankenkassenprämien für nächstes Jahr bekannt. Im Frühjahr hatte der Bund einen Anstieg von rund 5% prognostiziert. Steigende Prämien belasten viele Haushalte zunehmend und waren zuletzt auch Thema bei den Lohnverhandlungen. Als Grund nennt der Bund weiter steigende Gesundheitskosten. Bei Protesten an Schulen in Frankreich sind Dutzende Menschen verletzt und mindestens 164 Personen festgenommen worden. Betroffen waren laut dem französischen Innenminister rund 180 Schulen, vor allem im Großraum Paris. Schülerinnen und Schüler kritisieren unter anderem überfüllte Klassen, zu wenig Lehrpersonal und überladene Stundenpläne. Für heute werden weitere Proteste erwartet. Auch ein nationaler Streik im öffentlichen Dienst steht heute an.
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3: Der heutige Dienstag, der zeigt sich meist sonnig, besonders aber dann am Nachmittag im Ostwesten zeitweise dichtere Wolkenfelder. Das Ganze dann aber mit Temperaturen wieder richtig schön warm. Zwischen 23 und 28 Grad am Nachmittag. Also ein weiterer Sport. Sommertag momentan auch schon wieder recht mild, 12 Grad, gerade verbreitet im Topland, unter anderem in Adorf beim Fußballplatz, in Bütschwil beim Seniorenzentrum Solino oder auch Zelsau beim Sterne.
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3: Und da ist es ruhig auf der Straße im Topland. Wir haben eine Meldung von der A1 Bern Richtung St. Gallen zwischen dem Limmataler Kreuz und dem Gubristunnel. Dort stockt es bereits wegen Verkehrsüberlastung. Es ist aber alles noch frei. Kommt gut an.
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3: Ja, guten Morgen miteinander. 3 ab 6 haben wir es auf der Uhr und ich bin gerade noch ein bisschen im Stress. Ja, nach dieser Vega auf einmal nicht mehr so gewöhnt zum frühen Aufstehen. Meine Morgenroutine ist ein bisschen durcheinander gekommen. Ich weiss auch nicht, ich bin heute einfach im Stress. Ja, unser Cyril, der hat ja lieberweise für mich übernommen gestern und letzten Freitag, weil ich unseren Radiotop-Stand an der Vega gehütet habe. Und heute Morgen hat der Wecker wieder mal am 2:15 geschellt. Und eben, ich muss sagen, ich bin wirklich einfach nicht mehr so stilsicher in meiner Morgenroutine gewesen. Ich hink schon die ganze Zeit einfach ein bisschen hinein. Nach 4 Tagen Vega, ich werde wirklich eindeutig älter. Aber unsere Musik hier bei Radiotop, die wird nicht älter, nein. Die bleibt einfach jung. Aus den 90ern, da ist Meredith Brooks, Matt Batch. So startet unser Vielfalt 4. 4 Songs aus 4 Jahrzehnten am Stück. Guten Morgen.

0: Die volle Portion Energie am Morgen früh hier bei Radio Top. Genau, auf sie habe ich gewartet. AC/DC Highway to Hell. Und er gehört 20 ab 6 hier bei Radio Top. Schön, sind wir mit dabei. Und ich habe jetzt gerade vor ein paar Minuten herausgefunden, wie man merkt, dass der Winter näher kommt. Wenn im Familienchat das Thema Wichteln wieder aufkommt, dann kommen die Weihnachten näher. Aber so weit würde ich noch gar nicht führen schauen. Nein, wir schauen lieber noch schnell auf gestern zurück.
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0: Ja, gestern war der Cyril hier am Morgen im Studio. Ich durfte mich noch ein bisschen von der Vega erholen. Und da hat es doch tatsächlich einer beim Jahr und Tschüss mitgespielt, der am Sonntag eben genau bei mir an der Vega am Stand war. Und er, was er dort gemacht hat, das hat er gerade in dieser Minute selber verraten.
3: Andi mit Bioversorg.
4: Das ist das Wichtigste. Du hast aber auch hoffentlich genau. Ein bisschen Bier bekommen, oder?
3: Natürlich.
0: Ja, der Sven aus Hüttlingen, er hat mir wirklich ein kühles Bier an den Stand gebracht. Danke vielmals nochmal an dieser Stelle. Ja, für das ist er hoffentlich gestern auch belohnt worden, oder? Ich meine, die Minute, die ist ja eh schon fast rum gewesen. Und er hätte ja am Cyril nur noch schnell müssen sagen, was er gestern beim Arbeiten noch so gemacht hat.
3: Ich musste eine Velaki-Mulde abladen.
4: Was ist das?
0: Ja, Mulden. Nein! Nein, das ist ein Jahr gewesen! Nein, wieso? Nein, das ist ein Jahr gewesen! Mulden,
4: das ist ein Jahr
0: gewesen!
4: Sven,
0: du hast
4: noch ein Jahr
0: reingebracht,
4: Mann.
0: Moll! Ja, sicher schon, Moll, Sven. Es ist ein Jahr gewesen. Eieiei, geht's jetzt wieder los? Mit der Negativlaut? Oder schafft es heute wieder jemand zum Gewinnen? Ja, noch vor dem 9. Wissen wir es denn?
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0: Schönen guten Morgen miteinander. Ihr hört Radio Top an dem Dienstagmorgen, 29. September. Jetzt habe ich am Steven und Rick geredet. Tut mir leid. Guten Morgen miteinander. Wir haben es kurz vor um halb und gerade in der nächsten halben Stunde. Da haben wir wieder ganz viel Musik für euch parat. Aus unserem Topmix aus 4 Jahrzehnten. Unter anderem Huey Lewis and the News. The Seal haben wir für euch. Oder auch Queen wartet. Und dann müssen wir noch jemandem zum Geburtstag gratulieren.
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0: Ja, momentan da haben wir Zwiefelde beim Thurgauer Hof 11 Grad, den Ebnat Kappel bei den Mille Batschikuns 12 Grad und das Degerleben-Volk ebenfalls 11 Grad. Das Thermometer, das geht aber heute wie auch schon gewohnt vom Wochenende wieder richtig weit rauf. 23 bis 28 Grad am Nachmittag, das Ganze mit meist blauem Himmel und Sonnenschein. Entschuldigung, aber am Nachmittag dann besonders aus Westen haben wir dann zeitweise dichtere Wolkenfelder. Tut aber Temperaturen, glaube ich, nichts an. Es bleibt warm.
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0: Heieiei, wie der Hals kratzt. Das ist unglaublich. Ich habe noch keinen Kaffee, kann man dazu sagen. Aber ich probiere es mit den Verkehrsmeldungen. Wir haben Stocker im Morgenverkehr und zusätzlich Stauzen am Topland auf folgenden Strecken. Zum ersten A1 wäre Richtung St. Gallen zwischen Dietike und dem Gubrisch-Tunnel. Dann ebenfalls noch bei der Verzweigung Zürich Süd Richtung Wiedeke zwischen Brunau und Wiedeke und auch noch Bezirk Bülach. Und zwar zwischen Eglisau und dem Kreisel Glattfelden. Dort staut es ebenfalls wegen Verkehrsüberlastung. Sonst aber alles frei. Kommen wir gut an.
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0: Ja, und der Andi, der hat leider kein Schorley zur Hand. Da gerade im Studio drum. Gerade schnell mit einem Schluck Wasser probiert. Es sollte eigentlich auch funktionieren, um den Hals ein bisschen durchölen. Jetzt sollte ich eigentlich wieder parat sein und ich habe Musik für euch parat. Wir reden nämlich gerade das nächste übrigens noch über ein Geburtstagskind, aber zuerst müssen wir Musik einschalten für den perfekten Start in den Tag. Und was gäbe es da besser als richtig viel Power? Nämlich The Power of Love von Huey Lewis and the News. Ich bin der Andi, 2 ab 6:30 haben wir es. Guten Morgen miteinander.

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0: Guten Morgen miteinander. 20 vor 7 haben wir es auf der Uhr an dem Dienstag, 29. September. Und da ist doch irgendetwas gewesen. Ja, der September, der endet schon bald. Aber der Oktober, der steht gespannt vor der Türe. Vor allem gespannt, weil da jemand Geburtstag hat, wo glaub wirklich alle im Topland kennen.
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0: Ja, und um den Geburtstag so richtig zu feiern, nehmen wir den Santis Park einmal unter die Lupe. Ja, gerade die Rutschenwelt, wo ja ein absolutes Highlight in der Bäderwelt ist. Michael Selb, du leitest ja den ganzen Freizeitpark Santis Park. Und in der Rutschenwelt, da gibt es sicher immer wieder so lustige Szenen mit den Badegästen, oder?
2: War halt schon auch faszinierend oder ja, lustig ist. Beim Sturzflug zum Teil haben wir dort Klein und Gross, die den benutzen. Und manchmal sind sie gross und die mit ganz vielen Muskeln, die dann in die Kapsel reingehen. Dann im letzten Atemzug aber gleich Stopp reissen. Mhm. Und ja, keine Mut haben, schlussendlich dort wirklich im Freifall zu gehen. Dann den Türen wieder auf oder winken halt am Badmeister und sagen Stopp, ich gleich nicht.
0: Also ich bin wirklich schon oft im Santis Park, kann ich euch sagen. Aber auf den Freefall habe ich mich wirklich noch nie getraut. Da gibt es eindeutig mutigere Personen als mich. Aber zurück zum Santis Park. Da haben wir ja auch gestern gehört, dass der für die Ostschweiz einen riesen Stellenwert hat. Er ist weit und breit bekannt. Da geht man gern ab und zu mit der Familie hin, oder? Aber es gibt sicher auch die, die absolute Dauergäste sind. So richtige Dauergäste. So Santis Park-Legenden, die seit 40 Jahren ein Abo haben. So jemand gibt es sicher, oder? Ja, das verratet uns der Michael dann gerade nach zwei Songs.
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0: Guten Morgen miteinander. 10 vor 7 haben wir es auf der Uhr, dem Dienstag, 29. September 2026. Und wenn wir jetzt ein bisschen zurückspulen, am 1. November 1986, dort ist er eröffnet worden. Ja, und darum wird der ganze Oktober durch gefeiert, zu Abtwil.
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0: Ja, und einer, der schon das Partyhütli aufgesetzt hat, ist der Michael Selb. Er ist Leiter vom Sentispark. Und wenn einer weiss, was dort alles passiert in dem Sentispark, dann kann sicher er. Darum haben wir ihn gefragt, ob er sich an irgendeinen mag erinnern. Irgendso ist in den letzten 40 Jahren so eine richtige Legende geboren im Sentispark. Irgendwie so ein Besucher, der seit Tag 1 einfach jeden Tag im Sprudelbad hockt oder so.
2: So die Legende glaube ich nicht, aber wir haben sehr viele Stammgäste, Jahresabonnenten, die seit Jahrzehnten dabei sind. Und wir haben auch Mitarbeiter, die den Anfang hier gemacht haben, ganz kurz weg war, aber seither auch immer uns treu geblieben ist. Das ist schon ein Stück weit eine Legende.
0: Ja, das ist Wahnsinn, oder? Seit 40 Jahren im Sentispark. Ist gut, sicher auch ein cooler Job, oder? Sagt übrigens auch der Michael selber. Vielseitig und abwechslungsreich, sicher. Und seien wir mal ehrlich, das müsst ihr wirklich mal machen. Bleibt mal beim Eingang vom Sentispark stehen und beobachtet mal, einfach nur so 5 Minuten lang, mal Kinder, die reinlaufen mit ihren Familien. Das Leuchten in den Augen, einfach unbezahlbar. Und wenn das als Job hast, einfach grossartig. Und ich meine, mögt ihr euch erinnern, früher noch als Kind im Sentispark oder vielleicht auch erst gerade, vielleicht ein Date gehabt dort oder einen wunderschönen Tag mit der ganzen Familie. Ja, was sind so eure Lieblingsmomente im Sentispark? Schicken mir jetzt eine Sprachnachricht per WhatsApp im Studio und morgen verlosen wir nämlich dann unter all den Nachrichten den ganzen Morgen und auch den ganzen Feierabend durch Sentispark Gucci. Es lohnt sich also, den Kontakt, den findet ihr in der Top Now App. Ich wünsche jetzt schon ganz viel Glück.
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0: Ja, apropos cooler Job, oder? Also, ich bin ganz schnell nachschauen. Sie suchen die Leute im Sentispark. Mitarbeiter Sport und Spiel, Gastro, 20-40%. Sicher cool. Oder auch Mitarbeiter Reinigung, 20-40%. Also, falls ihr auf Jobs sucht,

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3: Ich bin Mary Milanovic. Guten Morgen. Der Ständerat ist nach einer 6-stunden-langen Debatte auf das neue Vertragspaket mit der EU eingetreten. Damit beginnt die Detailberatung der bilateralen Abkommen, die bis morgen dauern könnte. Besonders umstritten war die dynamische Rechtsübernahme. Während Gegner um die Eigenständigkeit der Schweiz fürchten, verweisen Befürworter auf die bereits heute übliche Angleichung an EU-Recht. Autofahren und Wohnen belasten die Schweizer Haushalte wieder deutlich stärker. Laut dem neuen WOMO-Index des Vergleichsdienstes Comparis und der ETH Zürich sind die Kosten in diesen Bereichen im August um 2,4% gestiegen. Das ist dreimal so viel wie die allgemeine Teuerung des Bundes. Hauptgründe sind höhere Treibstoff- und Heizölpreise. Für eine Durchschnittsfamilie bedeutet das Mehrkosten von rund 1'000 Franken pro Jahr. Das Bundesamt für Gesundheit gibt heute die Krankenkassenprämien für nächstes Jahr bekannt. Im Frühjahr hatte der Bund einen Anstieg von rund 5% prognostiziert. Steigende Prämien belasten viele Haushalte zunehmend und waren zuletzt auch Thema bei den Lohnverhandlungen. Als Grund nennt der Bund weiter steigende Gesundheitskosten. Bei Protesten an Schulen in Frankreich sind Dutzende Menschen verletzt und mindestens 164 Personen festgenommen worden. Betroffen waren laut dem französischen Innenminister rund 180 Schulen, vor allem im Großraum Paris. Schülerinnen und Schüler kritisieren unter anderem überfüllte Klassen, zu wenig Lehrpersonal und überladene Stundenpläne. Für heute werden weitere Proteste erwartet. Auch ein nationaler Streik im öffentlichen Dienst steht heute an.
4: Wetter. Und der heutige Dienstag, der zeigt sich wieder richtig sonnig, aber dann am Nachmittag aus Westen haben wir dann zeitweise ein paar dichtere Wolkenfelder am Himmel, tut aber die Temperaturen nicht ab. Wir haben nämlich dann am Nachmittag wieder zwischen 23 und 28 Grad, wieder ein richtig heißer Sportsommertag oder goldiger Herbsttag, wie man es auch nennen will. Und auch momentan schon wieder relativ milde Temperaturen. Momentan 11 Grad zu Oppiken beim herzigsten Bahnhof vom Topland, 12 Grad beim Fischbacher zu Moslig und auch zu Brütten beim Bosshardt zurzeit.
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4: Und da haben wir eben ein paar Stocker im Morgenverkehr. Stau auf folgenden Strecken. Zum ersten der A1 Bern Richtung St. Gallen zwischen Dietikon und dem Gubrisch-Tunnel. Dort staut sich eine Verkehrsüberlastung, wie auch bei der Verzweigung Zürich Süd Richtung Wiedeke. Zwischen Brunau und Wiedeke. Auch dort klemmt es. Und auch noch zwischen Eglisau und dem Kreisel Glattfelden. Auch dort Stau wegen zu viel Auto auf der Straße. Kommt weiterhin gut und vor allem sicher ans Ziel.
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4: 3:07 haben wir es auf der Uhr. Und ja, der herzigste Bahnhof vom Topland, Oppiken. Ja, habt ihr den schon mal gesehen? Da müssen wir unbedingt mal noch schnell drüber reden heute Morgen. Ich bin nämlich das ganze Wochenende täglich an dem vorbeigefahren. Wieso genau und wann ich erlebt habe am Wochenende, über das reden wir als nächstes. Zuerst aber gibt es jetzt wieder Musik aus unserem Topmix aus 4 Jahrzehnten. Und zum den heutigen Sonnentag, beziehungsweise Sonnenvormittag, ein bisschen abfeiern, gibt es jetzt einen richtigen Sommerhit. Lambada aus dem 89. Gibt es da für euch auf Touren? Ich bin Andi und zusammen gehen wir an die Arbeit. Ich wünsche einen wunderschönen Tag. Guten Morgen miteinander.

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11 ab 7. Guten Morgen miteinander, Tobi Radio Top. MC Hammer, you can't touch this. Habt ihr gehört, an dem Dienstag, 29. September. Und ja, es ist wieder vorbei, die WGA 2026. Aber es war ein Wahnsinnsfest gewesen. Perfektes Wetter, perfekte Stimmung und viele coole Leute, die man können treffen konnte, Zwiefelden. Und ich hatte jetzt das Glück gehabt und durfte im Thurgauer Hof an unserem Radio-Top-Stand die Leute begrüssen. Und ich habe so viele coole Menschen getroffen. Ja, euch da aussen habe ich getroffen. Danke an dieser Stelle noch an alle, die vorbeikommen sind. Danke für die coolen Gespräche. Es hat mich wirklich mega gefreut, euch endlich mal kennenzulernen. Und viele von euch haben auch gezeigt, dass ihr wirklich regelmässig Radio Top hört. Und unsere Songs aus unserem Topmix aus 4 Jahrzehnten wirklich kennt. Ja, bei unserem Songquiz, wo wir am Stand spielen konnten, da hat nämlich jemand abgeräumt. Ja, an dieser Stelle nochmal herzliche Gratulation an alle Gewinner. Ja, das richtige Songquiz, aber das gibt's nur hier auf dieser Frequenz. In einer guten halben Stunde ist es dann soweit. Da übersetzen wir nämlich dann einen Song auf Schweizerdeutsch und ihr müsst herausfinden, welcher das es ist. Ja, heute übrigens mit einem absoluten Banger aus den 2000er. Ich bin gespannt, ob es jemand herausfindet. Am 20.08. gebe ich euch den auf die Ohren. Und apropos 2000er, da ist Maroon 5 mit This Love. Guten Morgen miteinander.

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0: Was für eine Rockhymne von den Scorpions. Still Loving You aus dem 84, 20 vor, nein, ab 7 Uhr haben wir es. Guten Morgen hier bei Radio Top. Übrigens, gegründet worden Scorpions im 65. Na, unter dem Namen Nameless. Sie sind wirklich schon lange unterwegs, die Jungs. Wie er da auch. Ja, das Ding. Der gute Herr wird am Freitag im Fall 75. Der absolute Wahnsinn. Und vor allem immer noch fleissig auf den Bühnen unterwegs. Momentan, jetzt gerade die ganze Woche, spielt er zu London eine Show nach der anderen, bevor er dann am Wochenende in die USA reist und auch dort wieder jenste Hallen erfüllt. Und wir hier bei Radio Top, wir werden seinen Geburtstag am Freitag dann so richtig abfeiern. Also alle Sting-Fans unbedingt einschalten, sonst verpasst ihr etwas.
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0: Schönen guten Morgen miteinander, hier bei Radio Top, kurz vor um 7:30 haben wir es auf der Uhr und für euch gibt's von Supertramp Breakfast in America zum Morgen auf den Tisch gelegt, zusammen mit den meisten 80er und 90er in unserem Top-Mix aus 4 Jahrzehnten, das alles in der nächsten halben Stunde und dann spielen wir auch noch unser Songquiz, also unbedingt dranbleiben.
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0: Wir können uns heute auf einen meist sonnigen Tag freuen, aber er ist nicht wolkenlos. Nein, besonders am Nachmittag haben wir dann aus Westen zeitweise dichtere Wolkenfelder am Himmel. Das Ganze aber bei wieder heissen 28 Grad im Maximum am Nachmittag. Und auch momentan, da sind wir schon wieder recht schön warm, mild unterwegs. 12 Grad momentan, nämlich gerade zu Bettwiese bei der Gemeindeverwaltung. Dort muss ich unbedingt mal wieder vorbeischauen, ob die jetzt auch Radio Top hören. Würde mich nämlich freuen. Zu Lütisburg beim wunderschönen grünen Hügel oben 11 Grad, wie auch zu Neftenbach bei der Buddy.
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0: Und da haben wir neben ein paar Stocker im Morgenverkehr Stau auf der A1 Bern Richtung St. Gallen zwischen Spreitenbach und dem Gubrisch-Tunnel. Dann ebenfalls Stau bei der Verzweigung Zürich Süd Richtung Wiedeke. Zwischen Brunau und Wiedeke dort Stau zur Verkehrsüberlastung, wie auch zwischen Eglisau und dem Kreisel Glattfelde. Sonst aber keine spezielle Nachrichten. Auf dem Schirm kommen wir dorthin gut und vor allem sicher ans Ziel.
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0: Ja, ganz viele von euch haben während der Weg an unserem Stand im Thurgauer Hof ihres Musikwissen unter Beweis gestellt. Wir haben dort vor Ort Songquiz gespielt in einer ein bisschen abgeänderte Version, unsere Messe-Version. Hier aber auf dem Sender, da gibt es das einzig wahre Songquiz. Dann geht das nächstes. Da übersetzen wir einen Song ins Schweizerdeutsche und ihr müsst uns sagen, wählen, dass es ist. Bis dann aber gibt es jetzt Musik zum nicht miträteln, sondern einfach geniessen. Zum Beispiel aus den 90er, Lisa Stansfield, jetzt gerade für euch. Guten Morgen miteinander.
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0: 19 Minuten vor dem 8. Schön, dass ihr mit dabei hier bei Radio Top. Ich hoffe, ihr seid besser in den Tag gestartet als ich. Ich habe nämlich bis jetzt immer noch keinen Kaffee gehabt. Ich muss gefühlt die komplette Kaffeemaschine auseinandergrübeln, weil irgendeiner sein Pad nicht rausgenommen hat. Das sind einfach die Sachen, die man am Dienstagmorgen nicht unbedingt braucht. Ich hoffe, ihr seid besser gestartet und schon genug fit für unser Songquiz.
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0: Ja, wir haben heute wieder einen Song ins Schweizerdeutsche. Ja, vom Englischen ins Schweizerdeutsche übersetzt. Man merkt, dass ich noch keinen Kaffee hatte. Und wenn ihr mir könnt sagen, welcher Song das ist, von wem das ist und wie er heisst, dann könnt ihr einen 50-Franken-Gutschein für den Escape Room 24 in Winterthur gewinnen. Und, also, ich meine, der heute, also Entschuldigung, den müsst ihr einfach kennen. Auf Schweizerdeutsch geht er nämlich so.
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0: Von wem ist der Song und wie heisst er im Original? Jetzt anrufen, 0848 80 00 88. Den Song hier suchen wir.
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0: Es ist ein richtiger Hammer-Song. Aber wähle! Und von wem ist er? 0848 80 00 88. Jetzt anrufen. In gut 6,5 Minuten lösen wir auf. Und bis dahin gibt es wieder Musik aus unserem Top-Mix aus 4 Jahrzehnten. Da ist Mary Hats mit One Night in Bangkok. Ich bin der Andi. Guten Morgen miteinander.

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1: Man kann ihn auf etwa gefühlt 137 verschiedene Arten ausschreiben, den Namen. Er ist recht kompliziert zum Schreiben, aber sie hat ein wunderschönes Lächeln. Jacqueline aus Gossau, guten Morgen.
2: Guten Morgen, Andy.
1: Lass dir mal die Frohnatur. Das ist doch einfach wunderbar. Ich weiss zwar nicht viel über dich, Jacqueline, nur dass wir haben jetzt im Vorgespräch herausgefunden, dass du ein bisschen die Zahl bist, um im BBC-Ausgang zu gehen, gell?
2: Ja. Ja, genau, ja.
1: Ich eben auch. Da haben wir schon etwas gemeinsam. Aber was du aber besser kannst als ich, ist Songs erraten. Du hast nämlich von mir vorher einen Song bekommen, den wir auf Schweizerdeutsch übersetzt haben. Und wir müssen sagen, welcher Song das ist. Ich gebe dir jetzt nochmal schnell auf die Ohren. Der da nämlich.
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1: Genau, ganz viel gelebt wird da. Und Jacqueline, du kannst mir jetzt sicher sagen, welcher Song das ist und von wem das der Song ist.
2: Natürlich, das ist It's My Life von Bon Jovi.
1: Ja, logisch! It's my life. Ich gratuliere!
2: Danke!
1: Jetzt kannst du endlich einmal zu Windin Ausgang.
2: Cool, kannst
1: deine, Mädels klicken, zusammenkratzen und dann könnt ihr in die Escape Room 24 und ich hoffe, ihr findet wieder raus. Wäre schade, wenn nicht.
2: Ja, ich würde sagen, sonst können wir nachher nicht mehr in den Ausgang.
1: Ja, das stimmt. Hey, ich schicke dir einen guten Hi. Ich gratuliere, wünsche dir ganz, ganz ein schönes Tag. Bleib so wie du bist, eine richtige Frohnatur, das ist doch wunderschön. Und ich hoffe, wir hören uns bald mal wieder.
2: Super, danke vielmals.
1: Euch einen
2: guten Tag.
1: Danke, tschüss Jacqueline, ciao, ciao.
2: Tschüss, ciao, danke.
1: Und ihr habt jetzt ganz sicher herausgefunden heute. Es haben nämlich so viele Leute angerufen. Aber gewinnen kann immer noch jemand. Dafür aber auch morgen dann wieder. Der nächste Song um die gleiche Zeit auf dem gleichen Sender. Und jetzt könnt ihr aufdrehen für richtig geile Rock. Bon Jovi, It's My Life. Guten Morgen.

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1: Ich bin Mary Milanovic. Guten Morgen. Die Schweizer Bevölkerung gibt in den Ferien teils mehr Geld aus als geplant. Knapp die Hälfte überzieht laut einer Umfrage der Bank Claire das selbstgesetzte Ferienbudget. Am häufigsten sorgen Essen und Trinken für höhere Ausgaben als erwartet. Im Schnitt kosteten die Sommerferien knapp 2.400 Franken. Trotz der Mehrkosten bereuen die meisten ihre zusätzlichen Ausgaben nicht. Zwar beschäftigt künstliche Intelligenz die Schweizer Bevölkerung, aber viele sehen nur wenig Nutzen darin. Das zeigt eine neue Studie von PwC. Nur jede 10. befragte Person sagt, KI verbessere die Arbeitsqualität. Gleichzeitig glaubt nur gut 1/4, dass die eigenen Fähigkeiten in 3 Jahren noch gefragt sein werden. Als Knackpunkt macht PwC die oft fehlende Weiterbildung aus. Es brauche Unterstützung und gezielte Weiterbildung, damit KI zu Produktivität und messbaren Geschäftsnutzen führe. Das Zurich Film Festival hat einen überraschenden Auftritt von Greta Thunberg angekündigt. Die Klimaaktivistin nimmt heute nach der Weltpremiere des Dokumentarfilms My Home of Wind and Sand an einer Podiumsdiskussion zur Westsahara teil. Das Festival hat sein Programm dafür kurzfristig angepasst, wie es auf seinem Instagram-Kanal mitteilt. Erstmals seit rund 200 Jahren soll morgen im US-Bundesstaat Tennessee wieder eine Frau hingerichtet werden. Der Gouverneur lehnte ein Gnadengesuch der heute 50-Jährigen ab. Die Frau war mit 18 Jahren als einzige von 3 jugendlichen Tatbeteiligten wegen des Mordes an einer Mitschülerin zum Tode verurteilt worden.
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2: Immer mal wieder blauer Himmel, gespickt aber auch mit grauen Wolken. So zeigt sich der heutige Tag. Meistens sonnig, aber dann besonders am Nachmittag aus Westen zeitweise dichtere und hohe Wolkenfelder am Himmel. Das Ganze mit bis zu 28 Grad wieder heute Nachmittag. Momentan, da liegt das Thermometer zu Langrickenbach bei der Chile bei 11 Grad. Zwiele bei Wiel bei Güttinger Treuhand 12 Grad und Zielnau Efretike ebenfalls 12 Grad beim Stadthaus Saal.
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2: Und da haben wir eben ein paar Stocker im Morgenverkehr. Stau auf der A1 Bern Richtung St. Gallen zwischen Spreitenbach und dem Gubrisch-Tunnel wegen Verkehrsüberlastung. Dann ebenfalls bei der Verzweigung Zürich-Ost Richtung Letten zwischen Zürich-Ost und dem Milchburg-Tunnel. Auch dort staut es. Dann ebenfalls noch Verzweigung Zürich-Süd Richtung Wiedeke zwischen Brunau und Wiedeke Stau und auch zwischen Eglisau und dem Kreisel Glattfelden. Auch dort stehen da auf der Strasse wegen Verkehrsüberlastung. Zurzeit aber haben wir keine Meldungen von irgendwelchen Unfällen oder sonstigen Ereignissen. Kommt weiterhin gut an eurem Ziel an.
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2: Guten Morgen miteinander. 3 ab 8 haben wir es auf der Uhr. Und das Wochenende, das bin ich nicht einmal im Stau gestanden. Nein, ich bin nämlich ausnahmsweise mal wieder ÖV gefahren. Ja, ist selten bei mir, aber das Wochenende habe ich es durchgezogen. 4 Tage am Stück ÖV. Und ich habe dort etwas gemacht, was man eigentlich nicht machen sollte. Ja, ich muss euch das beichten. Ich habe nämlich schon nicht mehr richtig gut geschlafen wegen dem. Ich habe ein bisschen schlechtes Gewissen. Aber eigentlich habe ich auch meine Gründe dafür gehabt, wieso ich es gemacht habe. Da reden wir gleich als nächstes drüber. Jetzt aber gibt es erst wieder Musik. Und zwar vom Sascha. I Feel Lonely. Guten Morgen.
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11:08 haben wir es auf der Uhr. Guten Morgen miteinander an dem Dienstag, 29. September. Und leckt mir, ich bin das Wochenende mal wieder Zug gefahren. Das mache ich relativ selten und habe ich auch schon länger nicht mehr gemacht. Aber jetzt, zu Bettwiesen, habe ich ja einen Bahnhof sozusagen vor der Haustüre. Und da ist der Weg auf Weinfelden an die Vega ein Katzensprung. Okay, gut, es sind doch ein paar Katzensprünge, bis man dann dort ist. Da haltet nämlich der Tourbau schon noch an ein paar Stationen zwischen denen. Bei Bahnen aber nur auf Verlangen. Halt auf Verlangen. Und da muss ich jetzt etwas beichten. Seit ich nämlich gehört habe, dass Oppike bei Busnang muss um ihren Bahnhof kämpfen, weil der scheinbar soll geschlossen werden. Na, da drücke ich dort immer. Ja, aber wenn ich nicht aussteige. Einfach in der Hoffnung, dass in der Statistik von Turbo einfach ein paar Halt mehr drin sind und dann der Bahnhof doch noch als wichtig empfunden wird. Ja, weil, sorry, der ist nicht nur einfach wichtig. Ist einfach wirklich, ich glaube, der herzigste Bahnhof der Schweiz. Das herzige Häusli mit der Geranie vorne raus, mit den Blümchen drin. Müsst ihr unbedingt mal darauf achten, wenn ihr vorbeifahrt. Das ist einfach wunderschön. Und es wäre so schade, wenn wir den wieder zumachen. Darum mein Herz ist dort, zu Oppike bei Busnang. Ich kämpfe für euren Bahnhof. Ich hoffe, dass der noch lang, lang erhalten bleibt. Ja, drück aber die Daumen. Ich drück's auch. Und jetzt habe ich das Knöpfchen schon gedrückt für die Musik. Baker Street, Gary Rafferty. Guten Morgen miteinander.

Guten Morgen miteinander, hier bei Radio Top. 19 Minuten nach der 8 haben wir es. Ich bin der Andi und zusammen gehen wir an die Arbeit. Und ich habe herausgefunden, was ich und der Sentis Park gemeinsam haben. Wir werden nämlich beide bald 40. Ja, bei mir geht es zwar noch ein bisschen länger, bei mir den erst nächsten Sommer. Der Sentis Park, der feiert dann ab nächsten Monat schon. Beziehungsweise, ja, ist ja schon bald, oder? Ich meine, jetzt muss ich ganz schnell, ich muss dann im Kalender nachschauen. Es ist ja dann ab dem Donnerstag, ist der 1. Oktober. Und dann wird der ganze Oktober durch gefeiert. 40 Jahre Sentis Park gibt eine grosse Fete und wir von Radio Top sind natürlich voll mit dabei. Und dazu verschenken wir morgen in der Morgenshow, da bei Andi Arbeit, ganz viel Sentis Park Gucci. 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Nämlich von euren Lieblingsereignissen, von euren Lieblingserinnerungen, die ihr an Sentis Park habt, die schönsten Momente, die ihr dort verbracht habt, vielleicht irgendein wunderschönes Date. Obwohl, Knüspeln ist nicht erlaubt im Sentis Park, also dort würde ich vielleicht das weglassen in einer Sprachnachricht, aber ja, vielleicht ein Kuss mit der neuen Freundin oder ein wunderschöner Ausflug mit der ganzen Familie. Oder wo wir selber noch hin sind und zum ersten Mal auf dieser Rutsche, die dort durch den ganzen Eingangsbereich durchgeht, schickt uns eine Sprachnachricht. Per WhatsApp im Studio den Kontakt findet ihr in der Top Now App und ihr könnt jetzt schon Nachrichten schicken, dass ihr dann morgen könnt absahnen. Guten Morgen!

0: sie wächst und wächst und wächst. Unsere Radiotop-Familie. Immer mehr hören Radiotop, das ist grossartig. Ich habe gerade eine Nachricht bekommen hier ins Studio. Liebe Grüße gehen rauf auf 9050 Oppizöll. Ja, wirklich die Hauptstadt vom Innerrhoden. Dort nämlich der Michi jetzt auf Radio Top umgeschaltet. Er ist jetzt auch mit dabei, da freut mich. Herzlich willkommen hier bei Radio Top. Schön sind ihr alle mit dabei und es wird auch belohnt in der nächsten halben Stunde nämlich wieder mit unserem Top-Mix aus 4 Jahrzehnten. Unter anderem ein 80er von Culture Club haben wir von euch. Roxette meldet sich ebenfalls aus der 80er und den haben wir natürlich wieder unser Ja und Tschüss. Und ich hoffe, dass heute wieder jemand gewinnt. Wie gestern? Da ist schon wieder in die Hose gegangen und ich hoffe, dass wir jetzt nicht wieder so eine Negativspirale entwickeln wie letzte Woche. Drum jetzt, ich drücke Daumen. Ihr könnt jetzt schon mal das Telefon parat machen. Nach einem halben mache ich dann gerade die Leitungen auf.
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0: Lummis bei der Isenick und auch zu Wattwil bei der Post haben wir zurzeit gerade 13 Grad. Zrickenbach bei der Alten Mühle, dort sind es erst 11 Grad. Aber auch dort wird es wärmer. Heute Nachmittag nehmen wir wieder bis zu 28 Grad auf dem Schirm. Gibt einen richtigen Sportsommertag. Herrlich. Das Ganze mit meistens auch Sonnenschein, aber am Nachmittag haben wir dann aus Westen zeitweise dichtere und auch hohe Wolkenfelder, die uns die Sicht auf die Sonne ein bisschen versperren.
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0: Es sind wieder ganz viele Leute gleichzeitig auf der Straße unterwegs und darum haben wir Stau wegen Verkehrsüberlastung auf der A1 Bern Richtung St. Gallen zwischen Dietikon und dem Gubrist-Tunnel. Dann ebenfalls bei der Verzweigung Zürich-Ost Richtung Lette zwischen Zürich-Ost und dem Milchburg-Tunnel Stau. Dann auch noch Zürich-Süd Richtung Wiedeke zwischen Brunau und Wiedeke Stau und auch Eglisau, also zwischen Eglisau und dem Kreisel Glattfeldau. Dort klemmt es wegen Verkehrsüberlastung. Und dann haben wir noch die gute alte Baustelle auf der Aderitze, St. Margrethe, richtig so ganz, zwischen Zennwald und Haag. Auch dort müssen wir auf Bremse stehen, wegen diesen Bauarbeiten. Sonst aber haben wir keine weiteren speziellen Meldungen. Kommt gut und vor allem sicher ans Ziel.
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0: Ich habe jetzt für das Gefühl, der labert einfach nur. Aber nein, ich bin wirklich jetzt schon ein bisschen nervös wegen unserem Ja und Tschüss. Ich habe einfach irgendwie das Gefühl, heute könnte es schwierig werden. Keine Ahnung. Sagt mein Bauchgefühl, aber ihr könnt mir ja das Gegenteil beweisen. Und jetzt anrufen auf 0848 80 0088. Eine Minute lang nicht Ja sagen und einen Gutschein abstauben fürs kleine Rigi in Schöneberg an der Tour. Also es lohnt sich zum Mitspielen. 0848 80 0088. Ich drücke auf jeden Fall Daumen, dass ihr es schafft. Eine Minute ohne ein Ja. Und wir spielen jetzt in gut 8 Minuten. Also jetzt anrufen. 0848 80 00 88. Da ist Culture Club.

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2: Und er ist nicht nur der schönste Räumlanger, sondern auch unser Lieblingsschiedsrichter. Sevi, guten Morgen.
3: Guten Morgen.
2: Du hörst ganz gut an heute, ob es ein Ja gibt in dieser Minute oder nicht. Mhm. Ich vertraue dir, dass du das gut machst und auch wirklich konzentriert bist.
3: Gut, doing my best.
2: Okay, sehr schön. Das ist die richtige Einstellung. Und die gleiche wird er auch haben, der Fabio aus Jonschwil. Guten Morgen, Fabio.
4: Guten Morgen.
2: Oder Buongiorno. Kann man auch sagen bei dir, oder?
4: John Porno.
2: Genau, John Porno. Das ist ein geiles Sieg, ich sage das. Ja, den Fabio habe ich schon mal dürfen kennenlernen. Wieso genau, erzähle ich euch nachher grad. Jetzt aber startet unsere Minute. Fabio, du darfst nicht mehr Ja sagen, und zwar ab jetzt. Und du hast mich ja mal bei einer Aktion, wo ich Auto gestöppelt habe, mitgenommen mit dem Auto, gell? Magst du dich noch erinnern?
4: Korrekt.
2: Ja, das war richtig cool, dass du mich mitgenommen hast. Du bist sogar bis ins Studio gefahren. Und weißt du noch, was du dafür bekommen hast als Dankeschön?
4: Weiss ich im Fall nicht mehr.
2: Ein Kaffee.
4: Kaffee, genau.
2: Ja, genau, einen Kaffee haben wir getrunken miteinander. Und jetzt habe ich vorher auch wieder einen Kaffee rausgelassen und unsere Kaffeemaschine ist kaputt. Irgendjemand hat den Pad nicht rausgenommen. Kennst du das?
4: Kenne ich nicht.
2: Was hast du für eine Kaffeemaschine?
4: Jura. Vollautomat.
2: Also, ein Vollautomat, okay, gut. Aber ja, du trinkst wahrscheinlich auch relativ viel Kaffee, dann lohnt es sich, oder?
4: Korrekt.
2: Hast du denn die Hai, der Jura?
4: Korrekt.
2: Und im Geschäft, was hast du dort?
4: Aue Jura.
2: Aue Jura? Nicht so ein blöder Automat mit so komischem Pulverkaffee?
4: Nein.
2: Ah, dann hast du aber Schwein gehabt. In dem Fall einen guten Job. Gehst gerne arbeiten.
4: Nein.
2: Nein. Na komm jetzt, Fabio. Du gehst doch gerne arbeiten. Gut, du bist ja dein eigener Chef.
4: Aber was immer wieder sagen, oder ist die Minute durch?
2: Die ist durch, du hast gewonnen. Gratuliere.
4: Ah, tip top. Ja, klar, gang ich gerne arbeiten.
2: Ja, eben, gell. Und noch viel lieber, aber in Kleinrigi essen. Kannst du ja, nicht machen.
4: Ich meine Frau wird applauschen.
2: Ja, sehr schön. Dann wünsche ich euch jetzt schon mal einen guten, ganz viel Spass im Kleinrigi. Ich schicke dir den Gucci heim und wünsche dir noch ganz ein schönes Tägli.
4: Super, danke vielmals. Wünsche ich euch auch.
2: Danke, mach's gut. Tschüss, ciao, Fabio. Ciao, ciao.
4: Tschüss. Ciao, ciao.
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0: Ihr hört Radio Top an dem Dienstagmorgen, 29. September haben wir es. Guten Morgen miteinander. Kurz vor dem 9 Uhr ist es, genau eine Minute vor dem 9 Uhr. Und das heisst, wir schauen schnell auf die Aktualitäten vom Tag und nachher wartet wieder unser Topmix aus 4 Jahrzehnten auf euch. Unter anderem mit Matthew Wilder, Break My Stride aus den 80er. Shania Twain haben wir für euch, der Phil Collins oder auch der Dario Chi. Also ganz viel richtig gute Musik für den perfekten Start im Tag.
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1: Ich bin Mary Milanovic. Guten Morgen. Die Schweizer Bevölkerung gibt in den Ferien teils mehr Geld aus als geplant. Knapp die Hälfte überzieht laut einer Umfrage der Bank Claire das selbstgesetzte Ferienbudget. Am häufigsten sorgen Essen und Trinken für höhere Ausgaben als erwartet. Im Schnitt kosteten die Sommerferien knapp 2.400 Franken. Trotz der Mehrkosten bereuen die meisten ihre zusätzlichen Ausgaben nicht. Zwar beschäftigt künstliche Intelligenz die Schweizer Bevölkerung, aber viele sehen nur wenig Nutzen darin. Das zeigt eine neue Studie von PwC. Nur jede 10. befragte Person sagt, KI verbessere die Arbeitsqualität. Gleichzeitig glaubt nur gut 1/4, dass die eigenen Fähigkeiten in 3 Jahren noch gefragt sein werden. Als Knackpunkt macht PwC die oft fehlende Weiterbildung aus. Es brauche Unterstützung und gezielte Weiterbildung, damit KI zu Produktivität und messbaren Geschäftsnutzen führe. Das Zurich Film Festival hat einen überraschenden Auftritt von Greta Thunberg angekündigt. Die Klimaaktivistin nimmt heute nach der Weltpremiere des Dokumentarfilms My Home of Wind and Sand an einer Podiumsdiskussion zur Westsahara teil. Das Festival hat sein Programm dafür kurzfristig angepasst, wie es auf seinem Instagram-Kanal mitteilt. Erstmals seit rund 200 Jahren soll morgen im US-Bundesstaat Tennessee wieder einer Frau hingerichtet werden. Der Gouverneur lehnte ein Gnadengesuch der heute 50-Jährigen ab. Die Frau war mit 18 Jahren als einzige von 3 jugendlichen Tatbeteiligten wegen des Mordes an einer Mitschülerin zum Tode verurteilt worden.
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2: Hier in Winterthur, da lächelt uns die Sonne schon wieder ins Gesicht und das sollte auch noch ein bisschen so bleiben. Wir haben zwar dann, besonders am Nachmittag aus Westen, zeitweise ein paar dichtere, hohe Wolkenfelder, sonst aber gibt es einen meist sonnigen Tag mit Temperaturen bis zu 28 Grad. Momentan, da liegt das Thermometer verbreitet bei 13 Grad, unter anderem in Ermatingen am Bahnhof, in Kirchberg beim David Ecker oder auch in Winterthursee im Wingertli-Quartier bei der Marcella zu Hause. Auch dort 13 Grad zur Zeit.
3: Was ist jetzt das? Das sollte nicht so tönen. Moment.
0: So. 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
2: Was ist mit dem Pult da los? Da gehen die Hebel wild auf und ab. Ja, jetzt funktioniert es aber wieder. So, also Verkehr. Wir haben Stau auf folgenden Strecken. A1 Bern Richtung St. Gallen zwischen dem Limmental Kreuz und dem Gubrüsch-Tunnel. Dort staut sich eine Verkehrsüberlastung, wie auch bei der Verzweigung Zürich-Ost Richtung Letten zwischen Zürich-Ost und dem Milchbuck-Tunnel. Dann auch noch bei der Verzweigung Zürich-Süd Richtung Wiedike zwischen Braunau und Wiedike und zwischen Eglisau und dem Kreisel Glattfelden. Dort staut es ebenfalls. Und ja, wir kennen sie langsam, Baustelle auf der A13. Sag mal, Greta, richtig so ganz zwischen Zennwald und Haag. Auch dort klemmt es wegen diesen Bauarbeiten. Kommt weiterhin gut und vor allem sicher ans Ziel.
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2: 3:09 haben wir es auf der Uhr und Freunde, ich habe richtig Freude. Also so richtig, richtig Freude. Bei der Marcella Zwinti in See, dort hängt jetzt nämlich eine Autogrammkarte von mir in der Wohnung. Und wenn ich so denke, dass ich früher noch die Autogrammkarten von Reto Scherer und Corinne Wacker von Radio Top bei mir im Zimmer an der Wand hatte, dann komme ich ganz ein bisschen Hörnerhaut über, wenn ich daran denke, dass jetzt mein Kärtchen unter anderem eben bei der Marcella hängt. Ganz liebe Grüße gehen auf Winterthur Seen raus. Ich fühle mich wirklich sehr, sehr geehrt. Schön sind alle mit dabei hier bei Radio Top und hören zusammen mit mir den besten Sound aus unserem Top-Mix aus 4 Jahrzehnten. Und der hier, der ist aus den 80er. Und ihr kennt ihn alle. Da ist der Matthew Wilder. Break my strides. Ich bin der Andi. Guten Morgen miteinander.

0: 10 ab 9 Uhr haben wir es auf der Uhr. Schön, dass ihr mit dabei hier bei Radio Top. Ich bin der Andi und zusammen gehen wir an die Arbeit an dem Dienstag, 29. September. Und ich habe euch ja heute Morgen beichtet. Ich habe etwas gemacht, was man eigentlich nicht so machen sollte. Ich bin nämlich ÖV gefahren. Und ich habe das ÖV-Fahren wieder ein bisschen entdeckt, weil jetzt zu Bettwiese habe ich sozusagen einen Bahnhof vor der Haustüre. Und wenn ich jetzt gerade zum Beispiel auf Weinfelden ins Feierhaus in Ausgang will, kann ich natürlich locker mit dem Zug dort hinfahren. Und dann fahrt man mit dem Zug, mit dem Turbo dort am Bahnhof Oppikon vorbei. Oppikon bei Busnang. Und dort ist halt auf Verlangen. Und ich habe jetzt in den ganzen Zugfahrten am Wochenende ad Vega erfahren, dass der Bahnhof soll geschlossen werden. Und ich habe dann einfach denkt, da will ich nicht. Das ist nämlich ganz ein herziger Bahnhof. Ich will, dass der erhalten bleibt und hat darum immer einfach halt verlangen gedruckt, obwohl ich nicht ausgestiegen bin. Einfach so, dass in der Statistik vom Turbo, die dann vielleicht merken, oh, der Bahnhof ist doch noch wichtig, der haltet da einmal an, weil jemand druckt. Aber eben, sind wir mal ehrlich, so ein herziges Bahnhöfli, das lange glaub nicht, wenn du einfach nur halt auf verlangen drückst. Und jetzt hat sich da prompt der Cyril aus Ricken gemeldet. Und er weiss es, glaube ich, ein bisschen besser als ich.
1: Guten Morgen, Andi. Du, so viel ich weiss, erscheint das Drucken vom Knöpfli also nie irgendeiner Statistik. Da müsstest du schon geschwind einmal aussteigen und wieder einsteigen. Weil viele Fahrzeuge haben in der Tür ein Fahrgastzählsystem und das registriert dann, ob jemand aussteigt und einsteigt. Also drucken, fünfmal rein und raus und dann bist du in der Statistik.
0: Aha, okay. Haben wir etwas gelernt? Das heisst, wenn euer Bahnhof auch vor dem Ausstart einfach 3-4 Mal ein- und aussteigen, statt nur einmal. Es könnte sich also lohnen. Guten Morgen miteinander.

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19 Minuten nach der 9. Guten Morgen miteinander, hier bei Radio Top. Schön, dass ihr mit dabei, schön, dass ihr eingeschaltet. Ja, nach der 9. Pause wieder an die Arbeit gehen, das ist nicht ganz einfach so motivationstechnisch. Drum haben wir das Beste, um dagegen ankämpfen für euch. Wir machen so richtige Partymusik. Dario G. gibt's jetzt für euch auf die Ohren. Das ist Radio Top. Ich bin Andi und zusammen schaffen wir es an dem heutigen Dienstag. An die Arbeit zu gehen. Schönen Reingeschalten. Wünsche einen schönen Tag.

0: Police, zusammen mit dem Sting, gehört ihr da auf Radio Top. Und von dem guten Herr, dem Sting, gehört ihr am Freitag ganz, ganz viel da bei Radio Top. Er wird nämlich 75 und das feiern wir ganz gross. Da am Morgen, Mittag und am Abend. Da dürfen wir also auf keinen Fall verpassen. Wie auch die nächste halbe Stunde. Da gibt's nämlich für euch wieder unseren Topmix aus 4 Jahrzehnt ohne Unterbruch auf Tore. Halbe Stunde Musik am Stück, unter anderem mit Will Smith, mit Mr. Mister, Gloria Gaynor oder auch Nelly Furtado, Adele und so weiter und so fort. Ich könnte euch noch ewig aufzählen, was heute noch alles auf euch zukommt. Es ist richtig gute Musik für den perfekten Start in den Tag. Wir schauen jetzt aber zuerst noch ganz kurz auf Wetter und Verkehr.
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0: Jetzt hoffen wir, dass wir das hier ohne Zwischenfälle anbringen, weil ein Hebel hier im Studio, der ist scheinbar kaputt. Aber ich hoffe, es klappt gleich. Zuerst mal schnell das Wetter. Wir haben heute einen meist sonnigen Tag vor uns, besonders dann aber am Nachmittag aus Westen ein paar dichtere, hohe Wolkenfelder, sonst aber blauer Himmel mit bis zu 28 Grad. Momentan, da sind wir zu Hittingen bei der Mara in der Schreinerei bei 16 Grad, zu Florwil beim Tierarzt Pfotendock bei 15 Grad und zu Wülflingen beim Liner, dort sind es zurzeit gerade 14 Grad.
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0: Es hat funktioniert. Ein Hoch auf die Technik. Wir haben noch ein paar Meldungen vom Morgenverkehr, nicht mehr allzu viel, aber ich kann es euch schnell ablesen. Zum ersten der A1 Bern Richtung St. Gallen zwischen dem Niemertaler Kreuz und dem Gubrist-Tunnel. Dort stockt es noch wegen Verkehrsüberlastung. Wie auch ebenfalls auf der A1 Bern Richtung St. Gallen zwischen Zürich-Seebach und Zürich-Ost. Dann noch St. Gallen Richtung Zürich zwischen Wallisellen und Zürich-Ost stockend. Dann bei der Verzweigung Zürich-Ost Richtung Unterstrasse, nein, zwischen Unterstrasse und Letten. Dort stockt es. Und auch noch auf der A13 St. Margrethe Richtung so ganz zwischen Zennwald und Haag, dort staut es wegen Bauarbeiten. Und ja, es ist nicht nur immer Technik. Jetzt mag ich langsam nicht mehr.
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0: Wir haben genau eine Minute nach der halben 10. Das heisst, jetzt gibt es für euch eine halbe Stunde Musik ohne Unterbruch. Und ab dem 10. übernimmt dann Zoe und begleitet euch mit einem Lächeln durch den Mittag. Bevor ich mich jetzt aber verabschiede, müssen wir noch schnell, Achtung schnell, schaut bitte schnell alle in Radio, da richtig Radio, jetzt müssen wir schauen. Ja.
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0: Da ist man.

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2: Es ist 10 Uhr.

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1: Ich bin Mary Milanovic. Eine iranische IT-Mitarbeiterin des Weltwirtschaftsforums ist laut Tamedia zu Unrecht als iranische Agentin verdächtigt worden. Die Bundesanwaltschaft nahm die Frau während des WEF nach einer Warnung über ein angeblich geplantes Attentat auf Donald Trump fest und befragte sie mehrere Stunden. Nach Trumps Abreise wurde sie freigelassen. Wer hinter den falschen Anschuldigungen steckt, ist unklar. Der Hitzesommer hat im Kanton Zürich für besonders süße Trauben gesorgt. Das führt zu Weinen mit höherem Alkoholgehalt, obwohl viele Konsumentinnen und Konsumenten heute leichtere Weine bevorzugen. Gleichzeitig haben Hagel und Trockenheit die Ernte vieler Winzer deutlich reduziert. Auch bei den Äpfeln rechnen Produzenten mit einer kleineren Ernte, teilt der Branchenverband mit. Die Schweiz am Wochenende bleibt die meistgelesene Zeitung der Schweiz. Das Blatt des Konzerns CH Media erscheint jeweils samstags und erreicht schweizweit 977.000 Leserinnen und Leser. Das zeigt die aktuelle Schweizer Leserschaftsstudie der AG für Werbemedienforschung. Die regionalen Zeitungsverbünde von CH Media gehören zudem wieder zu den meistgelesenen Tageszeitungen. Die USA verbietet ab heute die Einfuhr bestimmter Produkte aus Kanada. Betroffen sind unter anderem alkoholische Getränke, Molkeprodukte und gewisse Motorräder. US-Präsident Donald Trump hatte die Einfuhrverbote Anfang September angekündigt. Sie sind eine weitere Eskalation im Handelsstreit zwischen den beiden Nachbarländern. Zuvor hatten sich die USA und Kanada bereits gegenseitig mit Zöllen und Gegenzöllen belegt.
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3: Temperatur aktuell in Niederrutzwil und Bürgle liegen bei 16 Grad. Männendorf sind wir bei 18 Grad. Auch heute zeigt sich der Zeitstieg von einer sonnigen Seite. Am Nachmittag gibt es ein paar dichtere Wolkenfelder. Es bleibt dafür aber trocken. Bei Temperaturen zwischen 24 und 27 Grad.
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3: Und noch ein Update zu euch ins Auto. Bis aufs Stocken auf dem Zürcher Nord- und Westring habe ich aktuell keine außergewöhnlichen Meldungen für euch. Wenn ihr unterwegs sind, kommen gut und sicher an euer Ziel.
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3: 13 haben Sie auf der Uhr einen wunderschönen Dienstagmorgen. Wünsche ich euch den 29. September auch schon wieder. Es geht so schnell. Bald ist Oktober. Wir versorgen euch mit einem Topmix aus 4 Jahrzehnten. Auch am letzten Tag oder zwei letzten Tag vom September mit dabei haben wir den 80er zum Znini am Viertel ab 10. Ich freue mich richtig auf den Track. Es ist einer von meinen Lieblingsbands. Bananarama, Girl Power aus den 80s haben wir ebenfalls mit dabei. Zuerst aber gibt es einen Liebesbrief an die Fans. Weil die Band gemerkt hat, kein anderes Ding oder nichts anderes oder niemand anderes hat eine so eine grosse Bedeutung für sie wie ihre eigenen Fans. Metallica, wie sie so schön sagen, nothing else matters.

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1: Diese Gruppe bedeutet mir recht viel. Also, ich kenne sie nicht persönlich. Ich bin auch froh darum, was die für Drama innerhalb der Band hatten. Hör mir doch auf. Nein, sie bedeutet mir viel, weil es ist die erste Gruppe war, die ich für mich allein entdeckt habe. Das heisst, es hat mir nicht der Papi oder das Mami gezeigt. Ich bin anfangs meiner Lehre, genau um diese Zeit, von ungefähr 10 Jahren, auf dem Weg ins Geschäft und bei einem Plattenladen vorbeigelaufen. Und ich weiss noch, es war auch ein schöner, sonniger Tag, ein bisschen herbstlichere Temperaturen. Auf jeden Fall war die Tür offen zu diesem Plattenladen und rausgekommen ist Musik, die ich noch nie wirklich gehört habe. Ich bin vor allem mit Rock- und Funkmusik aufgewachsen. Das heisst, das hat recht neu für mich getönt. Und es tönt jetzt auch kitschig, aber ich bin auf eine Art verzaubert worden. Und dann bin ich auf Entdeckungstour gegangen und habe alle Platten von oben bis runter gehört. Und die Rede ist von Fleetwood Mac. Und ich finde, zu dem sonnigen Zielstück passt der Song sehr gut. Vom Album Tango in the Night, Fleetwood Mac mit

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0: Wetter. Temperatur aktuell in Niederutzwil und Bürgle liegen bei 16 Grad. In Männendorf sind wir bei 18 Grad. Auch heute zeigt sich der Zeitstieg von einer sonnigen Seite. Am Nachmittag gibt es ein paar dichtere Wolkenfelder. Es bleibt dafür trocken. Bei Temperaturen zwischen 24 und 27 Grad.
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0: Zwei wichtige Meldungen habe ich für euch aktuell. Betrifft A4 Winterthur Richtung Schaffhausen. Zwischen Flurlingen und Schaffhausen Süd ist es gesperrt wegen einem Unfall. Der Verkehr wird umgeleitet. Das Gleiche gilt in der Gegenrichtung zwischen Schaffhausen Nord und Flurlingen. Wenn ihr unterwegs sind, kommen gut und sehr sicher an euer Ziel.
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1: Es ist 11 Uhr. 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
2: Ich bin Mary Milanovic. Eine iranische IT-Mitarbeiterin des Weltwirtschaftsforums ist laut Tamedia zu Unrecht als iranische Agentin

0: Agentin verdächtigt worden. Die Bundesanwaltschaft nahm die Frau während des WEF nach einer Warnung über ein angeblich geplantes Attentat auf Donald Trump fest und befragte sie mehrere Stunden. Nach Trumps Abreise wurde sie freigelassen. Wer hinter den falschen Anschuldigungen steckt, ist unklar. Der Hitzesommer hat im Kanton Zürich für besonders süße Trauben gesorgt. Das führt zu Weinen mit höherem Alkoholgehalt, obwohl viele Konsumentinnen und Konsumenten heute leichtere Weine bevorzugen. Gleichzeitig haben Hagel und Trockenheit die Ernte vieler Winzer deutlich reduziert. Auch bei den Äpfeln rechnen Produzenten mit einer kleineren Ernte, teilt der Branchenverband mit. Die Schweiz am Wochenende bleibt die meistgelesene Zeitung der Schweiz. Das Blatt des Konzerns CH Media erscheint jeweils samstags und erreicht schweizweit 977.000 Leserinnen und Leser. Das zeigt die aktuelle Schweizer Leserschaftsstudie der AG für Werbemedienforschung. Die regionalen Zeitungsverbünde von CH Media gehören zudem wieder zu den meistgelesenen Tageszeitungen. Die USA verbietet ab heute die Einfuhr bestimmter Produkte aus Kanada. Betroffen sind unter anderem alkoholische Getränke, Molkeprodukte und gewisse Motorräder. US-Präsident Donald Trump hatte die Einfuhrverbote Anfang September angekündigt. Sie sind eine weitere Eskalation im Handelsstreit zwischen den beiden Nachbarländern. Zuvor hatten sich die USA und Kanada bereits gegenseitig mit Zöllen und Gegenzöllen belegt.
1: Wetter. 19 Grad meldet aktuell Niederutzwil und Fürglen. Männendorf sind wir schon bei 21 Grad. Auch heute zeigt sich der Zeitstück von einer sonnigen Seite. Am Nachmittag gibt es ein paar dichtere Wolkenfelder. Es bleibt dafür aber trocken. Bei Temperaturen zwischen 24 und 27 Grad.
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1: Und noch ein Update zu euch ins Auto. Es hat einen Unfall gegeben auf der A4 Winterthur Richtung Schaffhausen. Zwischen Flurlingen und Schaffhausen Süd ist es gesperrt. Der Verkehr wird umgeleitet. Das Gleiche gilt zwischen Schaffhausen Nord und Flurlingen. Und dementsprechend zwischen Schaffhausen Herblingen und Schaffhausen Nord Richtung Winterthur. Stau wegen Verkehrsüberlastung verlieren bis zu 20 Minuten. Stau gibt es auch noch in der Region Andelfingen auf der Zürcher Strasse zwischen Flurlingen und Diessenhofer Strasse in Fürthalen. Dementsprechend Stau wegen dem Unfall auf der A4. Allen unterwegs eine gute und sehr sichere Fahrt.
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1: Ich hoffe, wir kommen gut durch den Zeitstieg. Es ist nicht allzu streng auf der Baustelle. Wir versorgen euch mit der besten Stimmung, damit ihr weiterhin gut gelohnt durch den Arbeitstag kommt. Mit dabei Frauenpower von den Spice Girls aus den 90ern. Wir haben auch noch für euch Phil Collins mit einem 2000er-Hit. Ja, der hat auch noch in den 2000er Musik gemacht, die Legende. Zuerst aber Royals oder N-Royal bei uns auf Radio Top. Es ist natürlich der King of Pop mit einem ikonischen Musikvideo. Übrigens Regie geführt vom legendären Martin Scorsese. Michael Jackson, da mit einem Stimmungsmacher aus den 80s.

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2: Der Fabio aus Jonschwil, ein Altbekannter von Andi, hat heute versucht, eine Minute lang nicht Ja zu sagen.
3: Und du hast mich ja mal bei einer Aktion, wo ich Auto gestöppelt habe, mitgenommen mit dem Auto, gell? Magst du dich noch erinnern?
4: Korrekt.
3: Ja, das war richtig cool, dass du mich mitgenommen hast. Du bist sogar bis ins Studio gefahren. Und weißt du noch, was du dafür bekommen hast als Dankeschön?
4: Weiss ich im Fall nicht mehr.
3: Ein Kaffee.
2: Hat er die Challenge überstanden, der Fabio?
3: Nicht so, so ein blöder Automat mit so komischem Pulverkaffee.
4: Nein.
3: Ah, dann hast du aber Schwein gehabt. In dem Fall einen guten Job. Gehst du gerne arbeiten?
4: Nein.
3: Nein? Da komm jetzt, Fabio.
2: Dafür ist der Fabio ehrlich. Und dann hat er noch gewonnen. Gratuliere auch noch von mir. Morgen geht's weiter mit der spannendsten Minute vom Tag, kurz nach der 8:30.
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0: Ihr hört Radio Top, es geht gerade weiter mit der meisten Abwechslung und das im 30 Minuten Nonstop Topmix. Wir haben den 29. September. Der perfekte Start in einem von meinen Lieblingsmonaten, der findet das Wochenende in Hallau statt. Genauer gesagt, das Hallauer Herbstfest vom 2. bis am 4. Oktober. Es gibt ein umfangreiches Programm für die ganze Familie, von der Kinderstrasse bis über die Kulinarikmeile und Weinszene und dann auch noch natürlich der Höhepunkt, der kunterbunte Festumzug. Ich finde, so kann man am besten den Herbst einläuten. 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
0: Temperaturen aktuell in Niederruzwil liegen bei 19 Grad, Bürgle ebenso, Männendorf meldet 21 Grad. Auch heute zeigt sich der Dienstag von einer sonnigen Seite. Am Nachmittag gibt es ein paar dichtere Wolkenfelder. Es bleibt dafür aber trocken bei Temperaturen zwischen 24 und 27 Grad.
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0: Und noch ein Update zu euch ins Auto. Es hat einen Unfall gegeben auf der A4 Winterthur Richtung Schaffhausen. Zwischen Flurlingen und Schaffhausen Süd ist es gesperrt. Der Verkehr wird umgeleitet. Das Gleiche gilt zwischen Schaffhausen Nord und Flurlingen. Ebenfalls Stau gibt es aktuell zwischen Schaffhausen Herblingen und Schaffhausen Nord. Dort gibt es einen Zeitverlust von rund 20 Minuten. In der Region Andelfingen dementsprechend wegen diesem Unfall auch auf der Zürcher Strasse zwischen Pflurlingen und Diesenhofer Strasse in Fürthalen Stau wegen Verkehrsüberlastung. An und weg eine gute und eine sehr sichere Fahrt.
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1: Ich bin Mary Milanovic. Die Mieten in der Stadt Zürich sind in den letzten 2 Jahren um rund 3% gestiegen. Mehr als die normale Teuerung. Das zeigt die Mietpreiserhebung dieses Jahres, wie die Stadt mitteilt. Eine durchschnittliche Wohnung kostet rund 50 Franken mehr als 2024. Vor 4 Jahren waren Wohnungen noch 150 Franken günstiger. Die höchsten Mieten bezahlt man in der Altstadt. In Affoltern ist eine Mietwohnung am günstigsten. Der Bund unterstützt 26 Projekte der Provenienzforschung von Schweizer Museen und Sammlungen. Für die kommenden 2 Jahre spricht das Bundesamt für Kultur dafür fast 2 Millionen Franken, wie es mitteilt. Die Provenienzforschung widmet sich der Herkunft von Kunstwerken oder Kulturgütern. Das Bundesamt für Kultur fördert damit Projekte zu Kulturgütern aus der Kolonialzeit oder zur Nazi-Raubkunst. US-Präsident Donald Trump bestreitet, China den Kauf amerikanischer Waffen angeboten zu haben. Er habe darüber nie mit Chinas Präsidenten gesprochen, sagte Trump vor Journalisten. Damit widerspricht Trump dem US-Botschafter in China. Dieser hatte zuvor in einem Fernsehinterview über das angebliche Waffenangebot gesprochen. Der Verkauf amerikanischer Waffen an China wäre heikel. Die USA unterstützen mehrere Staaten.

0: Staaten in Ostasien, die von China bedrängt werden, darunter etwa Taiwan. Die schweren Überschwemmungen in Bangkok beeinträchtigen den Flugverkehr. Thai Airways streicht bis morgen mehrere Flüge, darunter Verbindungen nach Frankfurt und München. Die Flughäfen bleiben zwar geöffnet, Reisende müssen aber mit Verspätungen rechnen. Landesweit sind rund 1,8 Millionen Menschen vom Hochwasser betroffen.
1: Wetter. 20 Grad meldet aktuell Niederruzwil und Bürgle, Männendorf sind wir bei 22 Grad. Auch heute zeigt sich der Dienstag von einer sonnigen Seite. Am Nachmittag gibt es ein paar dichtere Wolkenfelder. Es bleibt dafür trocken bei Temperaturen zwischen 24 und 27 Grad.
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1: Und noch ein Update zu euch ins Auto. Es hat einen Unfall gegeben auf der A4. Winterthur Richtung Schaffhausen zwischen Pflurlingen und Schaffhausen Süd ist es dementsprechend gesperrt. Der Verkehr wird umgeleitet. Gesperrt ist es auch noch zwischen Schaffhausen Nord und Pflurlingen. Dementsprechend Stau zwischen Schaffhausen Herblingen und Schaffhausen Nord Richtung Winterthur. Dort gibt es einen Zeitverlust von rund 20 Minuten. In der Region Andelfingen staut es auch wegen dem Unfall auf der Winterthurer Strasse wie auf der Zürcher Strasse zwischen Pflurlingen und Diessenhofer Strasse in Feuerthalen. Wenn und weg sind, kommen gut und sicher an euer Ziel.
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1: Im Mittag gehen wir mit der meisten Abwechslung, damit ihr auch beim Kochen die beste Stimmung habt. Vielleicht stürmen jetzt dann gerade ein paar Kinder von euch durch die Haustür nach der Schule. Wir versorgen euch mit einer Portion Musik und das unter anderem mit Hilfe von der 2000er-Hit Vanessa Carlton, 1000 Miles. Der 90er zum Mittag ebenfalls vorhanden. Zum Start drehen wir das Volumen voll auf. Wir geben so richtig Gas mit der wunderbaren Whitney

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2: Die 90er Perle ist gerade mal 15 Minuten geschrieben worden. Frontman von Soundgarden, Chris Cornell, hat den Song geschrieben, während er am Autofahren war. Wie so einfach eine Idee zu sich kommt. Die Melodie relativ schnell kam, hat seiner Bandmitglieder Zeit und alle gefunden. Ich glaube, wir haben einen Hit auf unseren Händen. Ja, und das haben sie so halb gehabt, Top 20 in der UK. Goldauszeichnungen in jeglichen Ländern. Black Hole Sun.

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0: Mit Radio Top, da gibt's die meiste Abwechslung und jetzt sind gerade eine halbe Stunde lang ohne Unterbrechung mit dabei die wunderbare und die wunderschöne Sinéad O'Connor mit einer wunderschönen, ikonischen Ballade aus den 90er. Ich höre jetzt in den nächsten Momenten Stille Beatle, meldet sich mit einem 80er Stimmungsmacher, der George Harrison, zum Start. Ein Herr, der relativ schnell seine eigene Solo-Karriere angeschmissen hat. Und das aus gutem Grund auch, weil er eigentlich so ein bisschen Sack hat, dass die Leute alle ihn nur für einen Song kennen. Item, als Songwriter ist er trotzdem sehr erfolgreich gewesen, hat unter anderem auch diesen Hit da geschrieben. Ich meine, was? Also er war bei ganz vielen anderen Leuten hinter den Kulissen in der Tätig, aber ein Hit, der hat er uns geboten. New Radicals from Greg Alexander. You Get What You Give, hören wir gerade als erstes.
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0: Wetter. 21 Grad meldet aktuell Niederruzwil und Bürgle. Männendorf sind wir bei 23 Grad. Auch heute zeigt sich der Dienstag von einer sonnigen Seite. Am Nachmittag gibt es ein paar dichtere Wolkenfelder. Es bleibt dafür aber trocken.
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0: Und auf der A4 Winterthur Richtung Schaffhausen zwischen Pflurlingen und Schaffhausen Süd ist es gesperrt wegen einem Unfall. Der Verkehr wird umgeleitet. Das Gleiche gilt zwischen Schaffhausen Nord und Pflurlingen. Stau gibt es dementsprechend zwischen Schaffhausen Herblingen und Schaffhausen Nord Richtung Winterthur. Stau wegen Verkehrsüberlastung. Ich verliere bis zu 20 Minuten. Dann auch zwischen Bänken und Pflurlingen müsst ihr euch auf der A4 gedulden. Stau und dort gibt es einen Zeitverlust von rund einer Viertelstunde. Ebenfalls in der Region Andelfingen auf der Winterthurer Strasse wie auf der Zürcher Strasse zwischen Pflurlingen und Jeshofer Strasse in Fürthalen Stau wegen Verkehrsüberlastung. Wenn und weg sind, kommen gut, sicher und geduldig an euer Ziel.
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3: Ich bin Mary Milanovic. Die Mieten in der Stadt Zürich sind in den letzten 2 Jahren um rund 3% gestiegen. Mehr als die normale Teuerung. Das zeigt die Mietpreiserhebung dieses Jahres, wie die Stadt mitteilt. Eine durchschnittliche Wohnung kostet rund 50 Franken mehr als 2024. Vor 4 Jahren waren Wohnungen noch 150 Franken günstiger. Die höchsten Mieten bezahlt man in der Altstadt. In Affoltern ist eine Mietwohnung am günstigsten. Der Bund unterstützt 26 Projekte der Provenienzforschung von Schweizer Museen und Sammlungen. Für die kommenden 2 Jahre spricht das Bundesamt für Kultur dafür fast 2 Millionen Franken, wie es mitteilt. Die Provenienzforschung widmet sich der Herkunft von Kunstwerken oder Kulturgütern. Das Bundesamt für Kultur fördert damit Projekte zu Kulturgütern aus der Kolonialzeit oder zur Nazi-Raubkunst. US-Präsident Donald Trump bestreitet, China den Kauf amerikanischer Waffen angeboten zu haben. Er habe darüber nie mit Chinas Präsidenten gesprochen, sagte Trump vor Journalisten. Damit widerspricht Trump dem US-Botschafter in China. Dieser hatte zuvor in einem Fernsehinterview über das angebliche Waffenangebot gesprochen. Der Verkauf amerikanischer Waffen an China wäre heikel. Die USA unterstützen mehrere Staaten in Ostasien, die von China bedrängt werden, darunter etwa Taiwan. Die schweren Überschwemmungen in Bangkok beeinträchtigen den Flugverkehr. Thai Airways streicht bis morgen mehrere Flüge, darunter Verbindungen nach Frankfurt und München. Die Flughäfen bleiben zwar geöffnet, Reisende müssen aber mit Verspätungen rechnen. Landesweit sind rund 1,8 Millionen Menschen vom Hochwasser betroffen.
4: Wetter. Temperatur aktuell in Niederolzwil und Bürgle liegen bei 23 Grad, in Männendorf sind wir bei 25. Auch heute zeigt sich der Dienstag von einer sonnigen Seite. Am Nachmittag gibt es ein paar dichtere Wolkenfelder. Es bleibt dafür aber trocken bei Temperaturen zwischen 24 und 27 Grad.
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4: 3 wichtige Meldungen habe ich für euch auf dem Verkehrsmonitor. Betrifft einmal die A1 Bern Richtung St. Gallen zwischen dem Limmataler Kreuz und dem Gubrist Stau wegen einem Unfall. Ein Unfall hat es auch gegeben auf der A4 Winterthur Richtung Schaffhausen zwischen Trüliken und Bänken. Man sollte bitte eine Rettungsgasse bilden. Dann auf der A4, wir bleiben gerade dort zwischen Bänken und Auwiesen. Dort ist es gesperrt wegen dem Unfall. Alle unterwegs, eine gute und eine sehr sichere Fahrt.
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4: Wunderschönen Dienstag Nachmittag wünsche ich euch. Vielleicht sind wir gerade zurückgekommen aus der Mittagspause.

brauchen ein bisschen einen Energieschub für die nächsten paar Stunden. Wir arbeiten das zusammen. Unter anderem mit dabei haben wir Soul Asylum aus den 90er, Leanne Rimes aus den 2000er und aus den 90er ein Song, der bei mir auf meiner allerersten brennten Mixtape war. Meine Mami hat die für mich gemacht. CDs sind im Fall wieder am Kommen. Laut Galaxus hat es einen 34% Aufschwung gegeben. Also was macht ihr noch? Grabt die alten CDs für. Lasst sie im Auto laufen. Oder auch hier bei Radio Top. TLC aus

Ihr hört Radiotop kurz vor der Viertel ab 1 haben wir es. Wir versorgen euch mit der besten Stimmung. Und das dank Topics aus 4 Jahrzehnten. Jetzt bin ich gerade abgelenkt worden vom Andi draussen. Hey, wie geht es euch eigentlich mit dem wunderschönen Wetter, das wir haben? 25 Grad aktuell hier in Winterthur. Ich habe eine Kollegin, die kann sich zum Beispiel gar nicht vom Sommer verabschieden. Also die ist total froh, haben wir noch so schönes Wetter. Ich wiederum bin langsam ready fürs graue, nasse Herbstwetter. Und ich weiss, ich werde das in 3 Monaten wahrscheinlich wieder bereuen, weil wir werden genug davon haben. Aber ich kann es jetzt langsam sehen mit dem Sommer. Ich würde jetzt gerne einfach heimkommen nach dem Arbeiten, einen guten Film anstellen, einen Tee trinken oder eine heisse Schoggi, einen Bulli, Kuschelsocken. Ich freue mich schon ein bisschen auf die Zeit, wenn ich ganz ehrlich darf sein. Aber ich weiss auch, viele von euch trauert vielleicht im Sommer schon ein bisschen an. Und darum würde ich sagen, bringen wir den Sommer einfach gerade direkt zu euch. Mit einem grossartigen Track aus den 80ern von dem geringsten von der Legende Bob Marley.

0: Herzlich willkommen bei Radio Top, kurz vor der halbe zwei haben wir's und halbe, das heisst bei uns nur eins, eine halbe Stunde Musik am Stück mit dabei. Ihr könnt euch freuen auf einen One-Hit-Wonder aus den 90er von den Four Non-Blondes. Christa Berg liefert eine gute Stimmung mit seinem 80er-Hit. Zum Start gehören wir ebenfalls einen 80er-Hit. Und zwar fragt dort der Sänger eine gewisse Annie, ob sie okay ist. Rund 47 Mal. 47 Mal fragt er Annie, are you okay? Der Rede ist natürlich von Michael Jackson, Smooth Criminal, gerade als erstes.
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0: Temperaturen aktuell in Niederolzwil und Bürglen liegen bei 24 Grad, in Männendorf sind wir bei 25. Auch heute zeigt sich der Zeitstück von einer sonnigen Seite. Im Verlauf des Nachmittags ziehen ein paar dichtere Wolkenfelder auf, die sind aber harmlos. Es bleibt trocken bei Temperaturen zwischen 24 und 27 Grad.
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0: Und noch ein Update zu euch ins Auto. Es hat einen Unfall gegeben auf der A1 Bern Richtung St. Gallen zwischen dem Limmatalkreuz und dem Gubrist-Stau dort dementsprechend. Dann haben wir auch noch auf der A4 Winterthur Richtung Schaffhausen Stau zwischen Trilke und Bänken, ebenfalls wegen einem Unfall. Dort wird man bittet, eine Rettungsgasse zu bilden. Dann bleiben wir gerade auf der A4 zwischen Bänken und Uwiesen, ist es gesperrt wegen dem Unfall. An unterwegs eine gute und sehr sichere Fahrt.
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2: Ich bin Selina Urech. Inhaftierte ohne Wohnsitz in der Schweiz sollen weiterhin nicht krankenversichert werden. Dieser Meinung ist das Parlament. Nach dem Ständerat hat auch der Nationalrat eine Gesetzesänderung abgelehnt. Damit bleibt es dabei, dass die Kantone die Kosten für medizinische Behandlungen übernehmen. Ein Drittel aller inhaftierten Personen in der Schweiz waren 2023 nicht krankenversichert, wie der Bundesrat zur Vorlage schrieb. Die SVP will den Zugang zur AV für Ausländerinnen und Ausländer erschweren. Neu soll man mindestens 5 Jahre in der Schweiz Beiträge einzahlen, um eine AV-Rente zu erhalten, statt wie bisher 1 Jahr. Auslandschweizer und Schweizerinnen in einem Land mit tiefen Lebenshaltungskosten sollen zudem eine tiefere Rente erhalten, wie Blick berichtet. Die Vorschläge sind Teil der Diskussion über die AV-Reform 2030. Der Streit zwischen der FIFA und der UEFA verschärft sich. Der Weltfußballverband wirft der UEFA eine Desinformationskampagne vor. Hintergrund ist ein Rechtsstreit um Dokumente zu Gianni Infantinos gescheitertem Plan, Anteile an Fußball-Weltmeisterschaften an Investoren und Investorinnen zu verkaufen. Das geht aus einem Schreiben an ein Gericht in Florida hervor. Die FIFA sieht darin einen Versuch, die Präsidentschaftswahl im nächsten Jahr zu beeinflussen. Das Geldvermögen der Privathaushalte weltweit hat einen neuen Rekord erreicht. Laut dem Global Wealth Report der Allianz stieg es im vergangenen Jahr auf rund 268 Billionen Euro. Besonders profitierten Anlegerinnen und Anleger von steigenden Börsenkursen. Gleichzeitig bleibt das Vermögen sehr ungleich verteilt. Die reichsten 10% besitzen mehr als 85% des weltweiten Geldvermögens.
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3: 24 Grad meldet aktuell Niederutzwil und Bürgle. Männendorf sind wir bei 26 Grad. Auch heute zeigt sich der Zeitstieg von einer sonnigen Seite. Es gibt ein paar dichtere Wolkenfelder. Heute Nachmittag dafür bleibt es aber trocken.
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3: Und noch ein Update zu euch ins Auto. Es hat einen Unfall gegeben auf der A1 Bern Richtung St. Gallen zwischen dem Limmatalkreuz und dem Gubrist. Stau gibt es auf der A4 Winterthur Richtung Schaffhausen zwischen Trüliken und Bänken. Auch wegen einem Unfall. Man wird bitte eine Rettungsgasse zu bilden. Dann auf der A4 Winterthur Richtung Schaffhausen zwischen Bänken und Uwiesen.

0: Dort ist es gesperrt wegen dem Unfall. Wenn ihr unterwegs seid, kommen wir gut und sicher an euer Ziel.
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0: Wunderschönen Dienstagnachmittag wünsche ich euch für alle, die so ein bisschen die Nachmittagsmüdigkeit spüren und der vierte Kaffee vom Tag immer noch nicht geholfen hat. Wir versorgen euch gerade wieder mit Energie und das mit Hilfe der Bengals, Meatloaf und da ein All-Time-Classic aus den 80er. Zeit zum Tüft schwingen. Es ist Gloria Estefan!

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2: Der Sänger hat in diesem Track eine Botschaft vermitteln, ohne dabei zu fest ins Detail gehen. Laut einem Interview sagt er, ich kann eine Debatte anstossen. Die meisten von uns würden eben gerne abwarten, bis sich etwas ändern würde. Und ich glaube, das kann man zu allem anwenden im Leben, ob es die Weltlage ist, der Job, die Beziehung. Manchmal muss man es einfach selber in die Hand nehmen und nicht abwarten, bis es sich von allein ändert. Sachen gibt es natürlich, die man nicht verändern kann. Aber ich würde sagen, ein Versuch ist definitiv wert. Ein wunderschöner Song von John Mayer. Einer von meinen Lieblingskünstlern. Waiting on the World to Change.

0: Ihr hört Radio Top, kurz vor halb drei haben wir es. Wir haben den 29. September.
1: Der perfekte Start in einem meiner Lieblingsmonate. Der findet das Wochenende in Hallau statt. Genauer gesagt, das Hallauer Herbstfest vom 2. bis am 4. 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
0: Temperatur aktuell, das Niederutzwil und das Bürgle, die liegen bei 25 Grad. In Männendorf sind wir bei 26. Auch heute zeigt sich der Dienstag von einer relativ sonnigen Seite. Am Nachmittag gibt es ein paar dichtere Wolkenfelder. Es bleibt aber trocken. Bei Temperaturen zwischen 24 und 27 Grad.
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0: Und es hat einen Unfall auf der A1 Bern Richtung St. Gallen zwischen dem Limmataler Kreuz und dem Gubrist. Stau wegen dem Unfall. Ebenfalls ein Unfall hat es auf der A4 Winterthur Richtung Schaffhausen zwischen Trüliken und Bänkigen. Dort Stau. Man wird bitten, eine Rettungsgasse zu bilden. Und wir bleiben gerade auf der A4 zwischen Bänken und Uwiesen. Ist es gesperrt wegen dem Unfall. Unterwegs eine gute und eine sichere Fahrt.
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4: Ich bin Selina Uhrig. Inhaftierte ohne Wohnsitz in der Schweiz sollen weiterhin nicht krankenversichert werden. Dieser Meinung ist das Parlament. Nach dem Ständerat hat auch der Nationalrat eine Gesetzesänderung abgelehnt. Damit bleibt es dabei, dass die Kantone die Kosten für medizinische Behandlungen übernehmen. Ein Drittel aller inhaftierten Personen in der Schweiz waren 2023 nicht krankenversichert, wie der Bundesrat zur Vorlage schrieb. Die SVP will den Zugang zur AV für Ausländerinnen und Ausländer erschweren. Neu soll man mindestens 5 Jahre in der Schweiz Beiträge einzahlen, um eine AV-Rente zu erhalten, statt wie bisher 1 Jahr. Auslandschweizer und Schweizerinnen in einem Land mit tiefen Lebenshaltungskosten sollen zudem eine tiefere Rente erhalten, wie Blick berichtet. Die Vorschläge sind Teil der Diskussion über die AV-Reform 2030. Der Streit zwischen der FIFA und der UEFA verschärft sich. Der Weltfußballverband wirft der UEFA eine Desinformationskampagne vor. Hintergrund ist ein Rechtsstreit um Dokumente zu Gianni Infantinos gescheitertem Plan, Anteile an Fußball-Weltmeisterschaften an Investoren und Investorinnen zu verkaufen. Das geht aus einem Schreiben an ein Gericht in Florida hervor. Die FIFA sieht darin einen Versuch, die Präsidentschaftswahl im nächsten Jahr zu beeinflussen. Das Geldvermögen der Privathaushalte weltweit hat einen neuen Rekord erreicht. Laut dem Global Wealth Report der Allianz stieg es im vergangenen Jahr auf rund 268 Billionen Euro. Besonders profitierten Anlegerinnen und Anleger von steigenden Börsenkursen. Gleichzeitig bleibt das Vermögen sehr ungleich verteilt. Die reichsten 10% besitzen mehr als 85% des weltweiten Geldvermögens.
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5: Der Temperaturcheck im Topland, Amrischwil 23, Oberhallau 26 und 24 Grad im Messemer zu Bonstetten. Es ist weitgehend sonnig und trocken mit ein paar Wolkenfeldern am Himmel oben. Die Woche Mitte Montag präsentiert sich dann wieder sehr sonnig. Im Verlauf des Nachmittags wird es ein bisschen bewölkter. Temperaturloch zwischen 23 bis 27 Grad.
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5: Es staut wegen einem Unfall auf der A1 Bern Richtung St. Gallen zwischen dem Limmataler Kreuz und dem Gubrisch-Tunnel. Dann haben wir noch Stop and Go auf der A13 Richtung St. Gans zwischen Bad Ragaz und dem St. Ganserland. Und 2 Kilometer Staus auf der A2 Chiasso Richtung Gotthard zwischen Quinto und Airolo. Kommt ganz gut und vor allem sicher euer Ziel.
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5: 3 Minuten nach dem 3 haben wir es auf der Uhr. Hier bei uns auf Radio Top. Ich hoffe, ihr habt soweit einen guten Dienstag gehabt. Wir gehen miteinander, so langsam, aber sicher richtig Feierabend. Und da laufen hier vielleicht gerade zum 4. Mal an die Kaffeemaschine. Noch mehr Schub gibt es von uns direkt zu euren Büts. Das mit der meisten Abwechslung aus 4 Jahrzehnten. Da haben wir ganz, ganz vieles ready. Zum Beispiel Blondie, Backstreet Boys oder gerade zum Start. Phil Collins mit einer 80er-Perle. Guten Nachmittag.

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Radio Top. 13 Minuten nach dem 3 haben wir es, Dienstag, 29. September. Und der Sportsommer, der zeigt sich heute und morgen nochmal wirklich von der allerschönsten Seite. Die Sonne, die strahlt. Und vielleicht strahlt ihr ja gerade auch besonders momentan. Vielleicht sind da gerade jemand am Daten, wo ausnahmsweise einmal keine Enttäuschung ist, sondern es fühlt sich alles super angenehm an und ihr könnt es kaum erwarten, bis ihr die Person wieder seht. Es gibt einen Track aus den 80ern, der genau das Gefühl von dieser wunderschönen Vorfreude metaphorisch beschreibt. Unbeschwert glücklich sein und es fühlt sich alles so leicht an, sodass man schon fast schwebt. Ein Gruß an alle frisch Verliebten im Topland. Der ist für euch, der ist Walking on a Sunshine aus den 80ern von Katrina and the Waves.

0: Das ist Radio Top. Wir machen es euch beim Arbeiten ein bisschen kurzweiliger. Mit einer ganzen halben Stunde Musik jetzt dann ab dem halben ohne Unterbrechung. Immer unseren Non-Stop-Top-Mix ab dem halben. Und da haben wir mit dabei bis am 4. Zum Beispiel Duffy aus den 2000er, dann einen Ronan Keating mit einem wunderschönen Track «Loving Each Day», wo mir die Message besonders gut gefällt. Man sollte jeden Moment bewusst geniessen und mit einer Lebensfreude durch den Alltag gehen. Und Freude und Energie verbreitet da Arnold Shakira oder dann gerade zum Start eine weitere Powerfrau mit einer ganz krassen Stimme, Whitney Houston.
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0: Wetter. Der Dienstag Nachmittag ist sonnig und trocken mit ein paar Wolkenfeldern am Himmel oben. Die Woche Mitte, morgen Mittwoch präsentiert sich dann wieder sonnig. Im Verlauf des Nachmittags wird es dann auch wieder ein bisschen bewölkter. Temperaturloch zwischen 23 bis 27 Grad. Der Temperaturencheck aktuell im Topland, Altenau 22, Däniken 26 und 25 Grad sind es Seegräben.
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0: Ihr steht auf der A1 Bern Richtung St. Gallen zwischen Dietikon und dem Gubrist sowie Richtung Zürich zwischen Brütisellen und Zürich-Ost. Dann geht es länger auf der H4 Schaffhauser Strasse. Zürich Richtung Schaffhausen zwischen Bülach-Nord und dem Kreisel Glattfelden. Dann haben wir es doppelt auf der A13, Richtung Sargans zwischen Bad Ragaz und dem Sarganserland. Und dann stehen noch 2 Kilometer auf der A2, Chiasso Richtung Gotthard zwischen Quinto und Airolo. Alle unterwegs, ganz gute Fahrt.
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0: Es ist Fieri hier bei uns auf Radio Top und da sind auch vielleicht schon daheim vom Arbeiten und geniessen den restlichen Dienstag draussen auf dem Balkon und basteln vielleicht ein bisschen an eurer Herbstdeko um. Wir sounden dazu an die meisten 80er und 90er gerade auch wieder in der neuen Stunde. Da haben wir mit dabei zum Beispiel Europe mit der Final Countdown, den Queen zusammen mit dem David Bowie und ihrem grossartigen 80er-Track oder auch Pink Floyd packt einen Hit aus den 80er aus. Wir sind gerade wieder zurück nach dem Newsbreak.
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2: Ich bin Selina Urech. Die Krankenkassenprämien steigen im kommenden Jahr durchschnittlich um 5%. Das teilt das Bundesamt für Gesundheit mit. Das sind rund 20 Franken mehr im Monat. Durchschnittlich bezahlt damit jede Person 412 Franken pro Monat für die Krankenkasse. Am stärksten steigen die Prämien in Schaffhausen und im Jura. Dort sind es 6,5%. Auch in Bern, Zürich, Aargau und im Wallis steigen die Prämien stärker an als im Durchschnitt. In einem Gebäude in der Stadt Neuenburg hat es heute eine Explosion gegeben. Dabei sind 4 Personen verletzt worden, eine davon schwer. Das bestätigen die Neuenburger Behörden. Die Polizei ist vor Ort. Die Situation sei ziemlich ernst, sagt die Polizei zur Zeitung ARK-Info. Trotz einer Verschärfung des Waffenrechts nach dem Amoklauf von Graz ist die Zahl der Waffen in Österreich weiter gestiegen. Das zentrale Waffenregister Österreichs verzeichnete Anfang September fast 1,6 Millionen Waffen. Das sind 42.000 mehr als vor einem Jahr. Auch die Zahl der Waffenbesitzer nahm zu. Bei einer europaweiten Razzia gegen mutmaßlichen Handybetrug sind tausende Geräte beschlagnahmt worden. Allein in der deutschen Stadt Krefeld wurden laut Schätzungen bis zu 15.000 Handys sichergestellt. Die Geräte sollen aus gebrauchten Teilen zusammengesetzt und im Internet als neu verkauft worden sein. Die europäische Staatsanwaltschaft geht von mindestens 1 Million verkauften Handys und einem Schaden von rund 300 Millionen Euro aus. Insgesamt gab es rund 160 Durchsuchungen in 19 Ländern.
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0: Radolf und Zuzwil, 24 Grad und 25 Grad messen wir aktuell in Soizach. Es bleibt sonnig und trocken mit ein paar Wolkenfeldern, die den Himmel verzieren. Morgen am Mittwoch steht dann nochmal das Gleiche auf dem Programm, bevor dann die Kaltfront kommt auf Ende Woche. Temperaturen morgen Mittwoch zwischen 23 bis 27 Grad.
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0: Wir stehen aktuell auf der A1 Bern Richtung St. Gallen zwischen Tietikon und dem Gubrist sowie Richtung Zürich zwischen Brütisellen und Zürich-Ost. Dann geht es länger auf der H4 Schaffhauser Strasse Zürich Richtung Schaffhausen zwischen Bülach-Nord und dem Kreisel Glattfelden. Dann haben wir Stop and Go auf der A13 Richtung Sargans zwischen Bad Ragaz und dem Sarganserland und 2 Kilometer Stau zum Süden unten auf der A2 Giasso Richtung Gotthard zwischen Quinto und Airolo.
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0: Schön, sind wir mit dabei hier bei uns auf Radio Top. Herzlich willkommen. 4 Minuten nach dem Ferien haben wir es auf der Uhr an dem herrlichen Dienstagnachmittag. Und jetzt, meine Lieben, jetzt wird gespielt. Und zwar bei unserem beliebten Nachmittagsspiel «Wahr oder nicht wahr?». 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Jetzt zu mir in Studioschelle auf die Nummer 0848 80 0088.
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0: Fiat la Pieri, ihr hört Radio Top und es ist Zeit für meine Behauptung.
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0: Bei mir in der Leitung habe ich den Michael aus Busnang. Einen wunderschönen guten Nachmittag.
2: Guten Abend.
0: Michael, die Krankenkassenprämie steigt im 2027. Um wie viel hat jetzt Gesundheitsministerin Elisabeth Baum-Schneider bekannt gegeben? Ich behaupte, die Krankenkassenprämie im Kanton Thurgau steigt im 27 um 6,4%. Ist das wahr oder nicht wahr?
2: Ich denke, das ist wahr.
0: Es ist leider nicht wahr. Es sind nur 5%. Im Kanton Schaffhausen sind es 6,4%. Danke dir fürs Mitspielen. Auf ein anderes Mal wieder.
2: Ja,
0: schönen Abend. Ciao.
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0: 2 Minuten vor dem 16:30. Es schmückt so langsam noch 4 Abend. Und während ihr die letzten Briefe frankiert, gibt's eine halbe Stunde Musik von uns dazu an. Wir machen unseren Non-Stop-Top-Mix immer ab dem 16:30. Da haben wir Sound dabei bis am 16:30, wo mich noch Aperöle an der Piazza Grande erinnert vom Zucchero, den Belinda Carlisle mit einem wunderschönen 80er. Heaven is a place on earth. Oder auch Amy Winehouse, die lässt 2000er aufleben. Der Start, der macht dann niemand geringeres wie der Kenny Loggins mit dem Soundtrack von einem Film, wo wir alle gerade den Tom Cruise mit seiner Pilotenbrille im Kopf haben, nämlich Top Gun, respektive der Soundtrack Highway to the Danger Zone.
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0: Ermatingen 24 Grad aktuell, zu Lenkenwil und zu Henkert 7 bis 26. Heute Abend bleibt es trocken und sonnig zwischen den Wolkenfeldern durch. Morgen Mittwoch haben wir dann nochmals das Gleiche auf dem Programm, bevor das Wetter dann kehrt.
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0: Ein Gruß zu unserem Auto mit folgenden Meldungen. Ihr steht auf der A1 Bern Richtung St. Gallen zwischen Dietikon und dem Gubrist sowie Richtung Zürich zwischen Brütisellen und Zürich-Ost. Dann braucht ihr mehr Geduld auf der H4 Schaffhauserstrasse Zürich Richtung Schaffhausen zwischen Bülach Nord und im Kreisel Glattfelden. Dann haben wir Stop and Go auf der A13, komm Richtung Sargans zwischen Bad Ragaz und Sarganserland und 2 Kilometer Stau auf der A2 Giasso Richtung Gotthard zwischen Quinto und Airolo. Dort haben wir einen Zeitverlust von 20 Minuten. Allen unterwegs, ganz eine gute Fahrt.
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0: Dienstagabend, kurz vor dem 5 Uhr haben wir es auf der Uhr. Das ist definitiv langsam Zeit, um den Fisch zu machen im Geschäft. Und die meisten 80er und 90er da bei uns auf Radio Top geniessen auf eurem Highway. Da haben wir in der neuen Stunde wieder ganz, ganz viele Hits. Zum Beispiel von der Donna Summer, Extreme oder auch Starship sind da in den Startlöchern.
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0: Rechts nach dem Amoklauf von Graz ist die Zahl der Waffen in Österreich weiter gestiegen. Das zentrale Waffenregister Österreichs verzeichnete Anfang September fast 1,6 Millionen Waffen. Das sind 42.000 mehr als vor einem Jahr. Auch die Zahl der Waffenbesitzer nahm zu. Bei einer europaweiten Razzia gegen mutmaßlichen Handybetrug sind tausende Geräte beschlagnahmt worden. Allein in der deutschen Stadt Krefeld wurden laut Schätzungen bis zu 15.000 Handys sichergestellt. Die Geräte sollen aus gebrauchten Teilen zusammengesetzt und im Internet als neu verkauft worden sein. Die Europäische Staatsanwaltschaft geht von mindestens 1 Million verkauften Handys und einem Schaden von rund 300 Millionen Euro aus. Insgesamt gab es rund 160 Durchsuchungen in 19 Ländern.
1: Wetter. Wir sind in einem bewölkten Dienstagabend mit noch ein bisschen Restsonne, die um ein Ende ist. Morgen Mittwoch haben wir dann nochmal viel Sonnenschein auf dem Programm, bevor das Wetter dann kehrt gegen Ende Woche und es ein bisschen kälter wird. Temperaturen aktuell in Uesslingen 26 und in Wetzikon sowie auch in Stammheim sind wir bei 25 Grad.
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1: Es staut wie üblich auf dem Zürcher Nord- und Westring sowie auch beim Brütiseller Kreuz. Dann geht es länger auf der H4 auf der Schaffhauser Strasse, Zürich, Richtung Schaffhausen zwischen Bülach Nord und dem Kreisel Glattfelde. Dann haben wir Verkehrsüberlastung auf mehreren Abschnitten auf der A1 Zürich Richtung Bern, zwischen der Einfahrt Spreitbach und Megewil. Dann kommen wir nur rollend vorwärts auf der A4 Winterthur Richtung Schaffhausen zwischen Winterthur Nord und Henkert. Und dann haben wir noch Stop and Go auf der A13 Richtung Sargans zwischen Bad Ragaz und dem Sarganserland. Und im Süden um einen Stau sind wir noch 2 Kilometer, A2 Chiasso Richtung Gotthard, das zwischen Quinto und Airolo. Allen unterwegs viel Geduld und ganz sichere Fahrt.
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1: Herzlich willkommen bei uns auf Radio Top am Dienstagabend. 3 Minuten nach dem 5 Uhr haben wir's. Wir bringen die meiste Abwechslung zu euch ins Auto. Hinter dem Steuerrädchen mitsingen könnt ihr zum Beispiel in dieser neuen Stunde zu einer Anastasia. Eine von meinen absoluten Lieblingskünstlerinnen aus den 2000er. Dann haben wir da noch einen grossartigen 80er Over My Shoulder von Mike and the Mechanics mit dabei. Und nach 3 Songs tauchen wir dann in die lustigsten Momente vom Sandys Park ein. Den musikalischen Start machen wir jetzt aber zuerst mit der Donna Summer und ihrem Riesenhit She Works Hard for the Money. Ich bin Corina und wünsche euch allen einen ganz schönen Feierabend.

0: Ein wunderschönen guten Abend. Wir sind unterwegs mit Radio Top an dem Dienstag, 29. September.
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0: Ja, und in so einem Bade- und Erlebnisparadies wie der Santis Park es ist, kann ich mir vorstellen, erlebt man sicher ganz, ganz vieles. Michael Selb, du leitest den ganzen Freizeitpark Santis Park. Komm, erzähl mal, ein Moment aus dem Badebereich, wo dir geblieben ist.
2: Was halt schon auch faszinierend oder ja, lustig ist, beim Sturzflug zum Teil haben wir Klein und Gross, die den benutzen. Und manchmal sind sie gross und die haben ganz viele Muskeln, die dann in die Kapsel reingehen. Dann im letzten Atemzug aber gleich Stopp reissen und ja, keine Mut haben, schlussendlich dort wirklich im Freifall zu gehen. Dann die Türen wieder auf oder winken halt am Badmeister und sagen Stopp, ich nicht.
0: Ich muss ehrlich sagen, ich bin auch ein extremer Schisshase, was das angeht, aber ich bin tatsächlich auch schon die Freifall-Rutsche im Santis Park durchab und es war wirklich cool gewesen, so im Nachhinein. Und so einen gewissen Adrenalinkick, der tut einem schon noch gut. Miri, unter diesen unzähligen täglichen Gästen, noch haben im Santis Park. Gibt es so etwas wie eine Santis Park-Legende, so einen Gast, der seit 40 Jahren kommt?
2: So die Legende glaube ich nicht, aber wir haben sehr viele Stammgäste, Jahresabonnenten, die seit Jahrzehnten dabei sind. Und wir haben auch Mitarbeiter, die den Anfang hier gemacht haben, ganz kurz weg war, aber seither auch immer uns treu geblieben ist.
0: Wahnsinn.
2: Das ist ein Stück weit eine Legende.
0: Hey, und was liebt ihr am Santis Park? Um das geht es morgen. Schickt uns gerne jetzt schon eure Erinnerungen, eure persönliche Geschichte rund um den Santis Park und gewinnt morgen bei Andi Arbeit sowie dann auch bei mir morgen im Feierabend Gucci für den Santis Park. 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

0: Die 3 Minuten ist es 17:30 hier bei uns auf Radio Top. Und bevor wir es eine halbe Stunde lang chattern lassen mit unserem Nonstop Top Mix bis 17:00, machen wir euch jetzt noch eine rasch Gewunderung auf die heutigen Teletop News.
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0: Tiziana, was habt ihr heute Abend in den Top News für Themen?
2: Krankenkassenprämie. Was passiert bei dir?
0: Gelesen, ja.
2: Was passiert bei dir, wenn du das gehörst? Was zahlst du eigentlich so monatlich?
0: Boah, im Fall schon so um die 300 Stutz.
2: Das ist wenig. Ich zahle über 450 im Fall. Ich habe gerade vorhin nachgeschaut.
0: Aber sie gehen ja rauf, gell?
2: Ja, eben. Ja, und du hast gewusst, vor rund 30 Jahren, gut, das ist halt von früher noch, gell? Aber ist die noch gerade bei 130 Franken im Monat? Voll. Ja, gut, eben. Und so müssen wir uns wirklich nochmal auf den Anstieg bereit machen und mit welchen Massnahmen der Bund dem so gut wie möglich entgegenwirken will, das erfahren wir heute Abend in den Top News. Hey, wir bleiben gerade bei den hohen Kosten. Der Dieselpreis ist mittlerweile fast so hoch, also bei etwa 2,40 Franken, dass Bauern sich sogar überlegen, ob sich aufs Feld aus überhaupt noch lohnt. Auf jeden Fall war es ein mega harziges Jahr für die Bauern gewesen, die ganze Hitze, Hagelschäden und jetzt eben auch noch der Dieselpreis. Und was ein Thurgau-Bauer da macht und wie er mit seinen horrenden Kosten überhaupt umgeht, das erfahren wir heute Abend in den Top News. Ich freue mich, wenn ihr einschaltet.
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0: Der Temperaturencheck im Topland, Mammere und das Niederhelfenschwil sind wir bei 24 Grad und 25 Grad, meldet Hettlingen. Es hat noch ein bisschen Restsonne umeinander im Topland, neben den Wolkenfeldern, die am Himmel oben sind. Morgen Mittwoch haben wir dann nochmal viel Sonnenschein auf dem Programm, bevor das Wetter dann kehrt gegen Ende Woche und es ein bisschen kälter wird.
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0: Es stockt und staut an den üblich bekannten 4 Abendsstellen im Topland. Dann haben wir noch Stop and Go auf der 13, Chur Richtung Sargans zwischen Bad Ragaz und dem Sarganserland. Und im Süden nun 1 Kilometer Stau auf der 2, Giasso Richtung Gotthard zwischen Quinto und Airolo. Sonst aber keine außergewöhnliche Meldungen zu euch ins Auto. Ich wünsche allen unterwegs ganz eine gute Fahrt.
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0: Das ist Radio Top, kurz warm 6 Uhr mit einer ganz wichtigen Verkehrsmeldung.
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0: Achtung, Personen auf der Fahrbahn, und zwar auf der A13 Sargans Richtung St. Margrethe zwischen Buchs und Haag, haben wir Gefahr in beiden Richtungen wegen Personen auf der Fahrbahn.
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6: Ich bin Selina Uhrer. Die Schweizer Parteien reagieren unterschiedlich auf den Krankenkassenprämienhammer. Im Schnitt steigen die Prämien nächstes Jahr um 5%. Unterschiedliche Lösungsansätze.

0: Schweizer Waffen sollen künftig ohne vorgängige Zustimmung der Schweiz weitergeliefert werden. Gegen den Beschluss des Parlaments wurde das Referendum ergriffen. Die Gegner warnen, dass so Schweizer Waffen über Tochterfirmen in Bürgerkriegsländern wie Sudan oder Israel gelangen könnten. Die Stadtpolizei Zürich schließt auf November ihre Quartierwachen in Altstetten und Hönk. Dafür sollen mehr Streifen patrouillieren, wie die Polizei mitteilt. So soll die Präsenz in den Quartieren erhöht werden. Angekündigt werden zudem mehr Bike- und Fußpatrouillen. Knapp 2/3 der Schweizer Bahnhöfe sind inzwischen barrierefrei. Das zeigt ein Bericht des Bundesamts für Verkehr. Bis 2029 sollen es 87% sein. Bei den Bushaltestellen sieht es schlechter aus. Nur etwa die Hälfte kann von Menschen mit eingeschränkter Mobilität spontan genutzt werden. Bei vielen braucht es die Hilfe des Fahrpersonals. Bei gut 4 von 10 Haltekanten ist selbst das nicht möglich. Dort müssen andere Lösungen angeboten werden.
1: Wetter. Der Temperaturencheck im Toplands, Scherzingen 23 und im Sunnental sowie auch in Mittmeerstädten messen wir 24 Grad. Ein bisschen Restsonne ist noch umeinander. Geniessen die und saugen die auf. Und morgen Mittwoch haben wir dann aber wieder viel Sonnenschein auf dem Programm, bevor das Wetter dann kehrt gegen Ende Woche und es ein bisschen kälter wird.
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1: Neben den üblichen Vierabendsstocken im Topland haben wir Verkehrsüberlastung auf mehreren Abschnitten auf der A1 Zürich Richtung Bern zwischen der Einfahrt Spreitenbach und Meggenwil. Und dann startet es noch einen Kilometer auf der A2, ja, so richtig Gotthard zwischen Quinto und Airolo. Das ist ein Zeitverlust von 10 Minuten. Allen unterwegs heute Abend, ganz eine gute Fahrt.
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1: 3 Minuten nach dem 6 Uhr haben wir es. Herzlich willkommen bei uns auf Radio Top. Ich hoffe, ihr habt einen guten Arbeitstag gehabt und könnt jetzt den Feierabend so richtig schön ausklingen lassen. Wir begleiten euch, wo auch immer ihr unterwegs seid. Ob auf dem Weg ins Training, geht posten oder an den Stammtisch. Die meiste Abwechslung aus 4 Jahrzehnten, die haben wir parat. Unter anderem gehört das schwedische Popduo Roxette mit einem riesen Banger. Der Start macht ein anderes Duo und zwar aus Deutschland. Thomas Anders zusammen mit dem Dieter Bohlen. You're my heart, you're my soul. Ich wünsche euch allen einen wunderschönen Dienstagabend.

Das ist euer Dienstagabend. Ihr hört Radio Top. Und jetzt könnt ihr uns dann sogar offiziell gratis im Flieger hören. Der erste A320er Neo von der Fluggesellschaft Swiss ist seit gestern mit einer neuen Internetverbindung im Flugbetrieb. Das heisst gratis Wi-Fi über der Wolke für alle Passagiere, egal welche Buchungsklasse. Das wird Swiss bis 2029 in all ihren Flugzeugen installieren. Aber ich weiss nicht, wie ihr das seht. Ich habe eigentlich das Internet im Flieger noch nie vermisst. Im Gegenteil, ich finde es sogar noch entspannt zu wissen, dass ich jetzt einfach mal für ein paar Stunden offline bin. Ich finde, wir sind ja sonst schon die ganze Zeit erreichbar.

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0: Wetter. Der Temperaturcheck im Topland, das Arbon und das Feraldorf. 22 Grad und 21 Grad haben wir zu Deggersheim. Ja, ein bisschen Restsonne ist noch umeinander neben den Wolkenfeldern. Morgen Mittwoch haben wir dann noch mal viel Sonnenschein auf dem Programm, bevor das Wetter dann kehrt auf Ende Woche, wenn es dann ein bisschen älter wird.
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0: Ja, wir haben noch ein bisschen die üblich bekannten Vierabendsstocker im Topland und einen Kilometerstau auf der A2 Luzern Richtung Gotthard zwischen Wasser und Göschenen. Und 2 Kilometer sind es ebenfalls auf der A2 Giasso Richtung Gotthard zwischen Quinto und Airolo. Ich wünsche allen unterwegs auf den vier Rädli ganz eine gute Fahrt.
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2: Ich bin Selina Urech. Der Bundesrat wirbt für ein Ja zu erleichterten Waffenexporten. Ende November stimmt die Schweiz über eine Änderung des Kriegsmaterialgesetzes ab. Schweizer Waffen sollen künftig ohne vorgängige Zustimmung der Schweiz weitergeliefert werden. Gegen den Beschluss des Parlaments wurde das Referendum ergriffen. Die Gegner warnen, dass so Schweizer Waffen über Tochterfirmen in Bürgerkriegsländern wie Sudan oder Israel gelangen könnten. Die Stadtpolizei Zürich schließt auf November ihre Quartierwachen in Altstetten und Hönk. Dafür sollen mehr Streifen patrouillieren, wie die Polizei mitteilt. So soll die Präsenz in den Quartieren erhöht werden. Angekündigt werden zudem mehr Bike- und Fußpatrouillen. Knapp 2/3 der Schweizer Bahnhöfe sind inzwischen barrierefrei. Das zeigt ein Bericht des Bundesamts für Verkehr. Bis 2029 sollen es 87% sein. Bei den Bushaltestellen sieht es schlechter aus. Nur etwa die Hälfte kann von Menschen mit eingeschränkter Mobilität spontan genutzt werden. Bei vielen braucht es die Hilfe des Fahrpersonals. Bei gut 4 von 10 Haltekanten ist selbst das nicht möglich. Dort müssen andere Lösungen angeboten werden. Papst Leo XIV. Hat den Begriff des systematischen Missbrauchs in der katholischen Kirche zurückgewiesen. Auf dem Rückflug von seiner Frankreich-Reise sagt er, sexueller Missbrauch sei in erster Linie ein menschliches Problem. Zugleich räumte der Papst ein, dass einzelne Organisationen innerhalb der Kirche missbräuchlich

0: Der R2 geht so richtig Gotthard zwischen Quinto und Airolo und ebenfalls einen Kilometer zwischen Wassen und Göschene richtig Gotthard. Kommt ganz gut an euer Ziel heute Abend.
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2: Das heutige Top hoch 3 ist wortwörtlich eine Herzensangelegenheit. Mein heutiger Gast hat nämlich vor 17 Jahren ein Spenderherz bekommen. Und ich freue mich sehr, ist sie heute hier bei mir, Renate Eisenschmid.
3: Ja, freut mich, dass ich da sein darf. Hallo.
2: Wenn du das jetzt so hörst, vor 17 Jahren hast du in dem Sinn wirklich ein zweites Leben geschenkt bekommen. Was kommen da gerade für Emotionen auf?
3: Ja, sehr grosse. Also, ich hätte ja die letzten 17 Jahre gar nicht mehr miterleben können. Also, von her. Also, und auch eine extreme Dankbarkeit, das muss ich sagen. Weil es ist ja eben nicht selbstverständlich, dass ein Organ gespendet wird und ich habe es bekommen. Und ich bin überglücklich und auch, dass es mir natürlich so gut geht, das muss ich sagen, ja.
2: Wie fühlt sich das eigentlich an, wenn man ein fremdes Herz im Körper hat? Merkt man da einen Unterschied? Pöpperlt es anders oder wie ist das?
3: Es ist noch lustig, also viele fragen mich das. Für mich, ich muss jetzt, wahrscheinlich ist das für jeden wieder ein bisschen anders, wo ein Herz transplantiert worden ist, aber für mich ist es einfach so, es ist mein Herz in der Zwischenzeit. Also ich habe überhaupt nicht das Gefühl, dass ich ein fremdes Herz in mir habe. Ich weiss einfach, ich will dem Sorge tragen, ich will natürlich möglichst lang, möglichst gut können leben mit dem Herz. Ganz am Anfang nach der Transplantation ist es so gewesen, dass ich ganz ein extremes Herzklopfen empfunden habe. Also es ist, man hat dann das Gefühl, das ganze Bett hat zittert, wenn das pöpperlet hat. Das ist das Einzige am Anfang gewesen, aber das hat sich dann mit der Zeit gelegt und heute ist wie eigentlich früher oder mein Herz, das ich hatte. Ich sehe überhaupt keinen Unterschied.
2: Hast du vielleicht das Gefühl, dass du einen Teil von der Seele von deinem Spender ein bisschen mit dir mitträgst? Weil eben, es ist ja, hat mal jemand anderem gehört, das Herz?
3: Ja, das ist auch noch eine Frage, die viele stellen. Es ist so, ich habe jetzt nicht das Gefühl, dass ich irgendetwas mitbekommen habe von meinem Spender. Ich habe manchmal, man hört ja manchmal ein bisschen sich rein und hat das Gefühl, es ist ein bisschen anders geworden. Kann ich eigentlich nicht sagen, weil die Tabletten, die man ja nehmen muss, die können einem auch noch ein bisschen verändern. Und darum ist es recht schwierig. Aber ja, man sagt, das ist eigentlich das Zentrum von der Seele, oder? Und von selben her, ja, es ist einfach mein Herz in der Zwischenzeit. Und ich kann wirklich nicht einmal sagen, ob ich jetzt etwas von meinem Spender übernommen habe. Vielleicht könnte das jetzt ein Angehöriger, der mich dann kennen würde, noch eher feststellen. Aber ich selber kann es nicht sagen. Und meine Freunde haben mir auch alle gesagt, ich sage so wie voran, es hat sich nicht viel verändert. Vielleicht ein bisschen ungeduldiger bin ich geworden, aber das ist auch ein bisschen von den Tabletten her, die ich natürlich nehmen muss, oder? Ja.
2: Gehen wir mal kurz dorthin, wo es ja eigentlich angefangen hat. 2004 hast du eine Herzinsuffizienz gehabt und darum dann müssen eben ein Spenderherz haben.
3: Ja, das ist eigentlich noch etwas, wo mich heute noch recht tut beschäftigen. Das ist ganz plötzlich gekommen. Also ich habe einfach gemerkt, dass ich mich habe nicht mehr konzentrieren konnte. Ich war sehr müde gewesen immer. Dann habe ich einen Husten bekommen, wo mich auch die Nacht einfach überhaupt immer gestört hat. Dann habe ich fast nicht mehr flach liegen. Und das aber bin ich dann zum Arzt. Und er hat mich dann zu einem Lungenspezialist geschickt, weil ich hatte dann Wasser auf der Lunge hatte und man hat dann zuerst eigentlich das Gefühl gehabt, dass ich Lungenkrebs habe. Das habe ich dann aber irgendwie ein bisschen seltsam gefunden, weil ich ja nie geraucht habe. Und dann hat man nähere Untersuchungen gemacht und dann hat man die Herzinsuffizienz festgestellt. Ich konnte dann auch wieder heim können. Und das ist dann aber nicht besser geworden. Im Gegenteil, das ist dann noch viel schlimmer geworden. Ich konnte dann also nicht einmal mehr steigen laufen. Und trotzdem hat mich dann mein Partner wieder ins Spital gebracht. Und von dort an, muss ich sagen, habe ich dann nichts mehr mitbekommen. Ich bin dann auch ins Inselspital geflogen worden und dann musste ich mich an ein Kunstherz anschliessen, dass ich das überhaupt überlebt habe.
2: Das heisst, du hast eigentlich ja dann auch, also mal noch ein anderes Herz, in dem sie dir reinkommen.
3: Ja, eigentlich wie drei Herzen. Also mein eigenes, dann das Kunstherz und dann das Spenderherz. Ja.
2: Wie ist das? Das ist ja kein richtiges Herz. Ist das anders? Das hast du wie? Also hast du sogar noch so eine Batterie irgendwie nebendran, oder? Das ist ja nicht mal nur in dir rein, sondern du hast wie dein Herz neben dir.
3: dir. Also es ist totzmal, das ist 17 Jahre seither, ist das ein riesen Apparat gewesen. Das ist nicht wie heute. Heute hat man's, kann man es ja mit einer Tasche, da Batterie drin. Das ist ein riesen Apparat gewesen. Ich habe dann so Ventrikel durchs Zwerchfell angeschlossen ans Herz bekommen. Und der Apparat ist auch extrem laut gewesen. Und ich habe mich also, ich bin nur im Bett gelegen. Und ich habe, glaube ich, auch eins von den ältesten Kunstherzen bekommen, weil das ist eben das gerade, wo frei war. Und von selbem her, ja, man hat in den letzten Jahren halt recht viel Fortschritt gemacht mit Kunstherzen. Also, heute kann man sich ja frei bewegen mit diesen Kunstherzen, kann umeinander laufen. Ich glaube, das Einzige, was man nicht kann, ist so irgendwie in den Sehnengumpen oder von selbem her. Das geht dann nicht. Aber, ja, viele sagen da, für sie ist das eigentlich ganz in Ordnung, das Kunstherz. Ja. Aber das kann man wahrscheinlich auch nicht immer und ewig tragen. Oder auch dort muss man schauen, dass, wenn es dann schlimmer wird, dass man wahrscheinlich irgendwann ein Spenderorgan braucht.
4: Also, du hast gewusst, du brauchst ein Spenderorgan. Du hast eigentlich darauf gewartet, ja, dass jemand anderes stirbt. Das ist recht makaber.
3: Ja, das ist sehr makaber. Das hat mich auch noch recht beschäftigt. Wobei ich auch dort muss sagen, er ist nicht wegen mir gestorben. Oder? Das ist ein Mensch, der einfach sehr viel, der hat natürlich enormes Pech im Leben gehabt und ist, hat keine Möglichkeiten mehr gehabt, dass er weiterleben konnte. Aber er hat mir einfach, er hat seine Organe freigegeben und das ist natürlich mein ganzes Glück im Unglück gewesen, dass ich das von ihm bekommen habe. Und das ist auch das, was ich mir immer sage, er ist nicht wegen mir gestorben. Das muss man sich irgendwie auch ein bisschen sagen, oder? Weil sonst hat man schon ein schlechtes Gewissen. Aber von selbem her denke ich mir, ist für mich okay so, oder? Dass ich ein Herz von jemandem bekommen habe, der einfach nicht mehr die Möglichkeit gehabt hat, das Leben weiter zu schreiten, sondern einfach hat müssen sterben und er aber seine Organe freigegeben hat und ich dann sein Herz bekommen habe.
4: Hast du jemals zweifelt, ob du überhaupt ein Herz transplantiert überkommen? Weil eben, wie du vorhin gesagt hast, es ist ja schon auch nochmal etwas anderes, wenn man sich jetzt, sag jetzt mal, eine Niere oder eine Leber transplantieren lässt, als ein Herz. Oder vielleicht auch, weil du dann gewusst hast, was kommt nachher auf mich zu. Es ist ja nicht nur das, sondern auch, du musst ja wirklich dann auch viele Medikamente nehmen, du musst immer wieder zum Arzt. Hast du gleich fürs Leben lang eigentlich eine gewisse Unsicherheit da, eben, nimmt mein Körper das Herz überhaupt da oder nicht?
3: Ich muss jetzt sagen, ich bin ja eigentlich mehr oder weniger ins kalte Wasser gerührt worden. Also ich habe überhaupt keine Zeit gehabt, mich damit auseinanderzusetzen. Und vielleicht ist das auch ein bisschen ein Glück. Man geht dann ein bisschen ohne Vorurteil ins Ganze rein. Also ich habe mich schaurig auf ein Herz gefreut, muss ich sagen. Obwohl ich eben gewusst habe, es wird jemand sterben, damit ich dann das Herz überkommen. Das Einzige, was ich wahnsinnig Angst hatte, ist vor der Operation. Ich habe nicht gewusst, ob ich die Operation überleben würde. Es war für mich auch irgendwie schwierig, das Ganze können, mental zu verarbeiten, wie das gehen kann, mit einem fremden Herz zu leben. Weil ich habe mich wirklich nie damit befasst, das ganze Leben nicht. Also, es ist auch dort, ich bin wirklich auch nie sensibilisiert worden auf das. Ich habe in meinem Bekanntenkreis niemanden gehabt, der irgendein Organ gebraucht hat. Und es war für mich total das Neuland gewesen. Von selbem her, muss ich sagen, ist es am Anfang nicht einfach gewesen. Aber ich hatte ein riesiges Glück gehabt. Ich habe bis jetzt nur zwei Abstossungen gehabt. Das ist natürlich auch etwas, wo man sehr glücklich darüber ist. Es gibt ja auch Sänger, die das nicht haben, die sehr viel Abstossung haben. Da muss man immer wieder viel Medikamente nehmen, muss immer wieder ins Spital. Und ja, das erste Jahr ist schwierig. Da ist man viel im Spital, da hat man natürlich auch immer die Untersuchung und alles zusammen. Und auch heute natürlich, man wird immer daran erinnert, man muss die Medikamente reinnehmen. Tagtäglich. Man muss regelmäßig zum Arzt, der hat die Jahreskontrolle. Und das ist einfach die Begleiterscheinung, die man dann mitbekommt. Und mit dem muss man dann lernen, leben.
4: Wie sieht dein Leben heute aus? Also, kannst du wieder normal arbeiten? Oder wie ist das? Wie tut es dich vielleicht auch heute noch beeinflussen?
3: Also ich bin ja dann so nach der Transplantation bin ich noch etwa 3 Wochen im Spital gewesen, dann konnte ich heim, bin dann auch noch kuren und eigentlich hat man mir gesagt, also man wird dann fast, ja es kommt dann auch darauf an, ab 2 Jahren krank geschrieben. Und ich habe ja dort mal in der Versicherungsbranche, wo ich geschafft habe, die sind dann sehr, sehr kolant gewesen. Die haben mir gesagt, dass sie mir meinen Job für 2 Jahre würden freihalten, aber dann muss ich wieder kommen, weil sonst wird es schwierig. Und das war für mich auch noch ein Ansporn gewesen. Also ich bin dann so ein halbes Jahr nach der Transplantation bin ich dann einfach nur an Sitzungen gegangen, damit ich irgendwie noch dabei geblieben bin. Und dann hat sich das gesteigert. Und ich würde sagen, so nach einem Jahr habe ich schon 50-60% gearbeitet und dann habe ich wieder normal 100% bin ich wieder eingestiegen und das ist eigentlich sehr gut gegangen. Ich habe dann

0: Freizeit? Kannst du da alles machen? Oder geht vielleicht eben so Sportsachen auch? Wie ist das da?
1: Also ich bin ja nicht sehr sportlich. Ich war vorher noch nie sportlich. Ich habe gedacht, ja, vielleicht wird man es dann nachher. Nein, ich bin nicht sehr sportlich, aber ich gehe sehr gerne laufen. Ich unternehme gerne etwas. Ich bin viel unterwegs. Ich treffe mich gerne mit meinen Freunden. Das ist mir sehr wichtig. Ich mache schon auch noch Sport. Aber dort merke ich jetzt vielleicht mit der Zeit, oder? Man merkt ja mit der Zeit dann auch, es nimmt dann ein bisschen ab. Man kann dann nicht mehr, man muss dann einfach Prioritäten setzen, sage ich mir. Oder man weiss, bis dorthin geht's. Und dann ist es, muss man sich halt ein bisschen schauen. Man kann nicht mehr alles in einen Tag reinpacken. Man muss es dann halt ein bisschen verteilen.
0: Und du hast ja, hast vorhin gesagt, eben, nach 7 Jahren hast du auch noch dort müssen mehr Medikamente nehmen und ein bisschen runterfahren. Das war wahrscheinlich wegen dem Herzschrittmacher, den du noch bekommen hast.
1: Ja, da habe ich nach 7 Jahren habe ich auch den Herzschrittmacher. Ich glaube, es sind 7 Jahre habe ich den Herzschrittmacher bekommen. Das, mein Sinuspunkt hat nicht recht funktioniert. Das ist ein bisschen, das hat mich natürlich schon noch, das wird, tut einem irgendwie ein bisschen zurückrühren, oder? Weil man denkt, ja, jetzt geht's gut, es ist alles tipptopp, aber ja, es ist halt nicht so, es kommen immer wieder ein bisschen Sachen auf. Und der Herzschrittmacher, an den habe ich mich heute noch nicht ganz recht gehört, muss ich ganz ehrlich sagen. Es ist halt etwas, es ist ein Fremdkörper, den man in sich inne hat. Man spürt den auch und ja, aber es tut jetzt mein Herz unterstützen und das ist das Wichtigste, das eben her, ja.
0: Ich glaube, grosse Unterstützung so für dich in dem Ganzen innen ist auch dein Mann, ja. Wo dich auch immer wieder angetrieben hat, vor allem auch zu der Zeit, wo du im Spital warst,
1: ja,
0: noch bevor du das Herz transplantiert bekommen hast.
1: Ja, wir haben auf der Intensivstation dann noch geheiratet, weil er hat mir Mut machen. Weil ich muss ehrlich sagen, ich habe ja auf der Intensivstation habe ich gedacht, das überlebe ich nicht. Das ist jetzt für mich einfach irgendwie zu viel gewesen. Und ich habe das Gefühl, wenn man so allen so, ich weiß auch nicht, also man ist an Schläuche angeschlossen, oder? Und man liegt nur im Bett und man hat immer Krankenschwestern, die um einen herumschwirren und dann muss man da wieder etwas nähen und dort ist wieder irgendetwas. Also da habe ich gedacht, nein, also das überlebe ich nicht. Das ist jetzt irgendwie, schaffe ich das nicht. Und dann hat aber der Arzt hat mir dann noch eine Patientin, er hat mir das empfohlen, hat gesagt, er könnte eine Patientin mal vorbeischicken, die auch transplantiert worden ist, vor 4 Monaten. Und ich habe zuerst gedacht, ja, das wird jetzt einfach irgendwie so eine ältere Frau sein, oder? Weil ich habe mir das einfach nicht vorstellen, dass das junge Leute haben. Und dann ist aber eine junge Frau, die ist dann noch 10 Jahre jünger gewesen wie ich, und ist dann zu mir auf die Intensivstation gekommen und hat mir den ganzen Ablauf erklärt und den Vorgang und wie das nachher auch weitergeht. Und das hat mir extrem viel Mut gegeben, muss ich sagen. Ja, das war eigentlich schon das Tüpfchen für mich gewesen. Das hat mir gesagt, also, wenn sie das schafft, dann kann ich das auch schaffen. Ja.
0: Und einfach noch schnell die Hochzeitsgeschichte. Das ist ja wirklich eine Story wie in einem Hollywood-Film.
1: Also, ja.
0: Wie muss man sich das vorstellen? Wie habt ihr da auf dieser Intensivstation geraten?
1: Also das ist ziemlich, also in der kürzesten Zeit haben uns natürlich die Ärzte auch geholfen. Mein Mann, der Felix, hat dann müssen natürlich sich da beim Standesamt in Bern melden und hat zuerst gesagt, ja, das geht doch nicht so kurzfristig und wie man sich das überhaupt vorstelle. Und dann haben das aber die Ärzte haben dann das organisiert. Dann hat man innerhalb von einer Woche hat man gesagt, okay, es war dann an einem Freitag, am 28. Mai. Und dann hat man auch im Spital, man hat ja so die Abschrankungen, da haben sie dann mit so Gräbblumen, haben sie das geschmückt, also es war wirklich unherzig, Gräbblumen haben sie das geschmückt gehabt und dann haben sie sogar einen Rekord bekommen, wo sie ein bisschen Musik können laufen lassen. Und ja, und dann ist das so alles abgelaufen, dass die Frau ist da vom Standesamt vorbeikommt. Sie hat dann am gleichen Tag hat sie dann eben auch noch ihren Hochzeitstag gehabt, weil ich habe gesagt, sie sei so schön angelegt. Dann hat sie gesagt, ja, sie hege eben noch das Nachtessen mit ihrem Mann, das sei heute auch ihr Hochzeitstag. Das war wirklich ganz herzig gewesen, das muss ich sagen, sehr speziell. Ja, sehr speziell und ich durfte sogar noch einen Schluck Prosecco trinken, also nur, ja.
0: Nimmer nichts.
1: Ja, nimmer nichts, genau. Das ist wirklich sehr speziell von selbem her. Ja.
0: Ja, vor allem, es ist ja wirklich eben für dich auch nicht die erste Erfahrung im Spital gewesen, oder? Weil du bist ja hast vorher sogar noch mal eine Krankheitsgeschichte gehabt, bist mit 24.
1: Mit 26.
0: Oder mit 26.
1: Ja, habe ich Krebs gehabt. Ja, Bindegewebkrebs. Ich habe einen Tumor im

0: rechten Oberschenkel gehabt und habe natürlich müssen Chemotherapie machen und einfach das ganze Prozedere. Und es ist auch so, man vermutet ja, dass mein Herz weg der Therapie, die ich dort mal haben musste, dass das mein Herz geschwächt worden ist. Es ist einfach, durch das, dass ich eben nicht so extrem sportlich gsi bin, also, und auch nicht, ich habe mein Gewicht immer können behalten, ich bin mir eher ein auf der leichteren Seite gsi, hat mein Körper das können kompensieren und dass das dann eben plötzlich so zum Ausbruch gekommen ist, weil es ist bekannt, dass ein Medikament, das man intravenös überkommt, der Herzmuskel kann schwächen. Man hat es nicht mehr anweisen, aber man vermutet es, weil bei uns in der Familie hat niemand Herzkrankheit. Also es ist, ja, und ich habe nicht eine Verkältung oder so.
1: Ist wirklich in dem Sinn, ja, eigentlich auch ein bisschen, hast du manchmal gedacht, das ist unfair, es ist ungerecht. Ich bin mit der Mitte 20 hatte ich Krebs gehabt und dann mit 44, was ja eigentlich auch noch kein Alter ist, hast du ein Herz transplantieren lassen. Hast du mal wirklich das Gefühl, hey, aber also es ist mega unfair, es ist ungerecht, wieso muss ich jetzt das auch noch durchmachen?
0: Also das habe ich schon, also ich muss ehrlich sagen, das habe ich schon auch empfunden. Auf eine Art habe ich gedacht, ich könnte auch ein Herz bekommen. Oder? Aber es ist schon an die andere Seite, man denkt, es ist ja schon unfair im Leben, dass einfach gewisse Menschen eher immer Krankheiten oder sonst irgendein Pech im Leben haben und dann gibt es halt einfach immer die auf der Sonnenseite sind. Aber es ist halt so im Leben, oder? Ich glaube, irgendwo die Gerechtigkeit wird es wahrscheinlich einfach nicht geben. Und ich habe mir dann auch gesagt, eigentlich kann ich ja zufrieden sein, es geht mir gut, ich lebe gut damit und es ist jetzt einfach mal so, oder? Man muss sich einfach damit abfinden.
1: Und gleich ist eben wirklich dein Leben am Seiden von dir gegangen, gerade dort, wo du die Herztransplantation hast. Hast du da vielleicht auch deine Theorie aufgestellt, was ist vielleicht nach dem Tod? Was würde mit mir, wenn du sagst, du hast ja sehr viel Angst gehabt vor dem Tod, ja. Du hast wollen weiterleben, hast du dir überlegt, hey, was würde mit mir passieren?
0: Also so Gedanken macht man sich vielleicht auch voran ein bisschen, muss ich sagen. Ich denke immer, man hat ja eine Seele. Also das ist ja das, was ja irgendwo ein bisschen bleibt. Und macht sich dann schon einfach ein bisschen Vorstellungen, wie sieht es dann nachher aus? Und manchmal denke ich mir, vielleicht gibt es ja das schon ein bisschen mit einer Wiedergeburt, dass man in einer anderen Form wieder aufs Leben kommt. Ich kann jetzt das gar nicht sagen, wie und was. Aber ja, das legt sich wahrscheinlich jeder ein bisschen selber zurecht. Ja. Ich denke immer, ja, vielleicht kommt man dann irgendwann mal, wieso sollen Ameisen immer eine Ameise sein? Vielleicht kommt man dann irgendwann als Ameisen auf die Welt, oder? Ja. Man hat dann halt ein bisschen die speziellen Vorstellungen. Aber ich habe einfach, was ich wirklich ganz extrem empfunden habe, ist schon, ich habe einfach leben wollen. Ich habe das einfach so ungerecht gefunden. Ich habe gesagt, ich will jetzt einfach weiterleben.
1: Hat es vielleicht auch eben, wenn du sagst, ja, das Ameise ist vielleicht immer das Ameise. Bist du vielleicht spirituell veranlagt oder hast du sonst einen Glauben, wo du jetzt findest, vielleicht auch seit hier denke ich jetzt, das ist, glaube ich, an das? Oder?
0: Nein, gar nicht. Das ist einfach so eine Wahrnehmung, die ich selber habe. Ich bin weder spirituell noch sonst irgendwie. Aber eben, ich sage mir einfach, es ist ja so aufgeteilt im Leben. Oder? Jeder hat ja seine Aufgabe und wieso soll immer die gleiche Aufgabe haben? Von selben her denke ich mir, dass das vielleicht ein Zyklus ist, dass man alles ein bisschen durchmacht, das, ja.
1: Ich muss sagen, ich sehe es ähnlich wie du. ich finde aber auch so, es kann doch nicht sein, dass wenn man stirbt, dass dann wie nichts mehr ist. Ich finde die Vorstellung irgendwie auch ein bisschen komisch. Und mir hat mal, ich weiß gar nicht mehr, was es war, jemand gesagt, das finde ich eine schöne Vorstellung, dass jemand stirbt, wenn wir sie die Aufgabe vom Leben, also wenn er seine Aufgabe vom Leben erreicht hat.
0: Ja.
1: Ich finde das eigentlich auch noch ein schöner Gedanke, dass man wie kann sagen, ja, vielleicht hat er in dem Fall das erreicht, wo seine Aufgabe gsi ist und ist jetzt wie
0: das ist Zeitpunkt. Ich glaube, ich habe ein Buch gelesen, auch von einem Mann, wo soll herztransplantiert werden und in diesem Buch geht es durch sein Leben durch und er tut am Schluss die Herztransplantation ablehnen, eben weil er einfach dort angekommen ist und das Gefühl hatte, er ist angekommen. Und für ihn das Leben eigentlich so in Ordnung war. Das ist, finde ich, auch noch speziell, ja.
1: Hast du vielleicht das Gefühl, du hast vorhin gesagt, du bist zwar nicht eine andere Person, aber gleich so der Gedanken als Leben, man nimmt es ja schon bewusster wahr.
0: Ja, Also das muss ich sagen, man nimmt es natürlich viel bewusster wahr. Es ist, man geniesst es einfach viel intensiver. Man wird irgendwie ein bisschen, was soll ich sagen, man kann nicht sagen demütiger, aber es ist einfach, man nimmt es eigentlich mehr alles ein bisschen als Geschenk auch. Und das hatte ich vielleicht vorher nicht so gehabt. Ich war vorher auch eher jemand, der das Gefühl hatte, ich muss immer alles ein bisschen auf einmal reinbringen. Und das habe ich auch nicht mehr. Man kommt so gewisse Ruhe über. So ein bisschen Gelassenheit. Also das habe ich bekommen. Auch im Job habe ich irgendwie das Gefühl gehabt, ich muss mich nicht mehr so beweisen. Ich habe eigentlich schon sehr viel durchgemacht im Leben. Und für mich stimmt es jetzt so, wie es ist. Ja.
1: So von wegen bewusster Leben kommt mir eben auch immer die Löffelliste in den Sinn. Und es gibt ja auch den Film «Das Beste kommt zum Schluss» mit Jack Nicholson und Morgan Freeman. Ich weiss nicht, ob du den kennst.
0: Ja.
1: Wo sie ja so eben sagen, das wollen sie noch machen.
0: Die Liste, die
1: Sachen arbeiten.
0: Ja, genau.
1: Hast du auch so eine?
0: Ja. Nein, die habe ich mir nicht gemacht. Also ich sage, ich mache mehr Sachen spontan, weil ich einfach gemerkt habe, wenn ich mir Ziel setze, dass man viel mehr enttäuscht wird, wenn man das nicht erreichen kann. Also, man weiss eben nicht, was kommt, oder? Und wie lange das geht. Und man kommt dann wie unter Druck, wenn man sich dann so eine Liste macht. Aber ich versuche, das Leben einfach wirklich zu geniessen. Das muss ich schon sagen.
1: Ist aber vielleicht noch ein Wunsch zum deinen Spender? Also wissen, wer dein Spender ist? Ist das vielleicht noch auf dieser Liste, die du halt in dem Sinne
0: hast? Das habe ich natürlich ganz am Anfang, hat mich das ja nicht so interessiert, weil ich bin ja mit mir selber sehr beschäftigt gewesen. Und mit der Zeit, ich habe dann meinen Arzt auch mal gefragt, ich habe gesagt, ich wüsste, dass es keinen Namen dürfen rausgeben, aber es würde mich gleich interessieren. Ich habe das Alter wollen wissen, das Geschlecht und die Todesursache, aber sie geben das nicht preis. Ich würde es gerne wissen, ja. Extrem gerne. Einfach auch zum vielleicht einmal im Jahr einfach aufs Grab ein Blümchen zu legen oder so, weil es ist einfach schon, es ist einfach, für mich ist schon die extreme Dankbarkeit, die da ist, und es ist einfach etwas, auch können zum Danken sagen.
1: Es ist ja in dem Sinne eben gesetzlich geregelt, dass dürfen es nicht rausgeben. Ja. Und von wegen Gesetz, wir haben nicht mehr so viel Zeit, aber ich würde es gerne noch kurz ansprechen. Momentan ist ja das Politikum eben Organspende.
0: Ja.
1: Wir haben ja eigentlich die Zustimmungslösung. Das heisst, wenn jemand nicht angibt, was er möchte, dann in dem Sinn kann ein Organ nicht gespendet werden. Es soll ja wirklich geändert werden mit einem Register. Also die Widerspruchslösung. Wie siehst du das? Was ist da deine Einstellung?
0: Also ich bin natürlich total für die Widerspruchslösung. Und vor allem also durch, sagen wir auch, die Spenderliste, die aufgestellt worden ist von Swiss Transplant, finde ich genial, weil das hilft natürlich vielen. Man kann sich dort anmelden, man kann sich aber auch wieder abmelden. Es ist nicht ein Zwang, aber man ist irgendwo aufgelistet, wo Ärzte direkten Zugang haben. Und bei der Widerspruchslösung ist es halt so, dass man halt sich gar nie jetzt muss melden, sondern dass jeder Mann quasi zum Spender wird, Todesfall. Aber in der Schweiz wird das wahrscheinlich gar nie so können zustande kommen. Man will dann natürlich auch noch können die Angehörigen gleich darauf ansprechen. Wobei für die dann das vielleicht nicht mehr so schlimm ist wie voran. Oder voran ist man natürlich immer auf die Angehörigen zurück. Bei der Zustimmung. Und dort sind die dann total überfordert gewesen, die meisten haben dann einfach Nein gesagt. Und vielleicht bei der Widerspruchslösung kann man dann eher noch, weil jemand sich dann vielleicht nicht interessiert hat oder weil es ihm gleich war oder was auch immer der Grund ist, dass dann die Angehörigen vielleicht dann auch eher zustimmen. Oder? Weil auf die Angehörigen will man eben immer zurückgehen. Das ist einfach so, dass die gleich immer einbezogen werden.
1: Ich hätte noch ganz viele Fragen. Ich würde sehr gerne lang mit dir weiterschätzen, aber leider sind 26 Minuten durch. Und ich finde, es sind 26 Minuten gewesen, die zeigen, dass man wirklich jede Sekunde vom Leben geniessen soll. Danke vielmals,
0: ja, danke,
1: dass du uns das aufgezeigt hast und da gewesen bist. Renata Eisenschmidt.
0: Danke vielmals auch. Vielen Dank.
1: Top Hoch 3 gibt es nächste Woche wieder dann mit meinem Kollegen Stefano Bollmann. Und falls ihr möchtet noch mehr über die Organspende erfahren, hat es ganz viele Informationen und auch weitere Geschichten von Menschen bei uns auf toponline.ch. Macht's gut. Ciao zusammen.
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3: Heute haben wir es mit einem richtigen Pionier zu tun, kann man sagen. Was heutzutage ein riesen Trend ist, macht mein Gast oder respektive seine Familie schon seit über 100 Jahren. Und um was es da genau geht, was es genau ist und wie es dazu gekommen ist, das erfahren wir heute hoffentlich gerade direkt von dir selber. Rolf Hiltl, herzlich willkommen im Top Hoch 3.
4: Danke vielmals, Stefano.
3: Du bist Chef vom ältesten Veggie-Restaurant der Welt. Ich habe es eingangs gesagt, deine Familie macht das seit über 100 Jahren. Und der Veggie-Trend ist eigentlich erst jetzt so richtig in der Masse am Aufkommen. Kann man sagen, dass du in so einer Veggie-Dynastie aufgewachsen bist?
4: Ja, ich bin drin hineingeboren. Ich will vielleicht auch noch betonen, ich bin sicher nicht der Pionier. Das war mein Urgroßvater, der Ambrosius Hiltl. Er hat 1898 gegründet worden. Und das war halt eine Zeit gewesen, wo kein Mensch hat vegetarisch essen wollte. Damals sind die Gäste noch zum Hintereingang rein. Es war der Wurzelbunker gewesen. Und die Kundschaft hat man verschrien als Grasfresser. Sehr peinlich, dort hineinzugehen. Es ist auch fast niemand gekommen.
3: Du eben dein Urgroßvater, und ich stelle mir so vor, eben vor über 100 Jahren, wie wird man Vegetarier zu dieser Zeit, oder wie ist das entstanden?
4: Ja, es ist in einer Zeit entstanden, wo, wie gesagt, das ist überhaupt nicht angesagt gewesen, es war verpönt gewesen. Ich weiss nicht, Monte Verita, sagt ihr das etwas? Das ist so ein bisschen ein Jet-Set-Berg gewesen, wo Aussteiger gegangen sind im letzten Jahrhundert. Und dort hat das so ein bisschen angefangen, Volksgesundheit, eine neue Welt, fast ein bisschen Paradies wollen kreieren auf dieser Welt, was ja nicht so möglich ist. Und dann sind die da nackt in der Sonne gewesen und haben austauscht über Philosophie, wie man besser leben könnte. Es gibt übrigens einen spannenden Film, der gerade rausgekommen ist, Monte Verita, sehr zu empfehlen, wo das auch ein bisschen dokumentiert. Und die haben dort oben vegetarisch gelebt. Und ich glaube, aus dem raus hat es Gründer gehabt, 1898, sind etwa 8 Leute gewesen, oder 9 Leute, die da eine Vision gehabt haben. Und die ist jetzt, nach über 100 Jahren, ist sie jetzt wirklich auch zum Greifen gekommen.
3: Ja. Du hast gesagt, dein Urgroßvater hat eine bewusste Entscheidung getroffen damals. Du bist drin hineingeboren, drin aufgewachsen. Wie muss man sich das vorstellen?
4: Ja, also vielleicht noch schnell zum Urgroßvater. Er hat nicht eine bewusste Entscheidung getroffen. Er ist krank geworden. Er hat mit 20 Gicht bekommen. Er ist von Bein gekommen. Ich nehme an, er hat zu viel Fleisch gegessen dort. Und dann hat er mir nachher zum Freund gesagt, das geht gar nicht. Er müsse aufhören, Fleisch essen. Er ist in 3 Monaten in das Vegetarierheim und Abstinenzcafé, wie das geheissen hat, fast der einzige Gast gewesen und hat sich dann in die Küchenchefin verliebt, mit Martha Gneupel. Und zusammen haben sie es dann aufgebaut. Und ich darf es jetzt in 4. Generation führen. Ich bin drin gewachsen, ja, das ist so. Ich bin ein sogenannter Flexitarier. Ich habe die ein schlechtes Gewissen, wenn ich mit Veganern rede. Aber ich glaube, dadurch mache ich auch die Türen auf. Also ich zeige auf, dass eigentlich 80% von unseren Gästen sind Flexitarier und kommen, weil sie es einfach fein finden und weil sie wissen, dass es noch gesund ist und dass sie noch etwas Gutes machen für die Welt.
3: Jetzt hast du gerade gesagt, ein schlechtes Gewissen. Aber wieso muss man als Flexitarier ein schlechtes Gewissen
4: haben? Ja, das ist eine gute Frage. Ich meine, es geht natürlich teilweise ein bisschen ins Religiöse rein, oder? Wir haben die Klimabewegungen, die da laufen. Und ich habe gesagt vorher, wo wir geredet haben, 2019 war unser bestes Jahr gewesen, ever. Hat sicher mit dem zu tun, dass sehr, sehr viele junge Leute sich Gedanken machen. Und das ist auch gut so. Die Frage ist einfach, wie weit will man gehen, oder? Und will man seine eigene Lebensweise anderen aufdoktrieren oder nicht? Und da sind wir halt anders. Wir sind nie mit dem Zeigefinger unterwegs. Unser Motto heisst gesunder Genuss. Wir wollen Gäste begeistern, wir wollen, dass sie Freude haben. Das ist unsere Mission.
3: Da stelle ich mir die Frage, ist man, wenn du auch von schlechtem Gewissen redest, ist man dann als Veganer oder als Vegetarier ein besserer Mensch?
4: Nein, das glaube ich nicht. Was schon ist, also das sehen wir auch bei unseren Gästen, das sind sensitive Menschen und das ist gut. Also das Thema Achtsamkeit ist, also es sind nicht Leute, die einfach fressen und dann wieder gehen, sondern es ist eine gewisse Bewusstheit da und das schätze ich auch sehr. Und ich glaube aber nicht, dass ein Veganer per se der bessere Mensch ist als ein Fleischesser, sage ich mal so. Eben, aber er oder sie tut sich sehr befassen mit den Tieren, oder? Und wie die Tiere gehalten werden, behandelt werden, das ist nicht okay heutzutage, gar nicht.
3: Eben, es ist auch eine gewisse Grundeinstellung, oder? Tierwohl, Umweltschutz, Klimaschutz, das sind ja alles die Themen, die auch immer grösser werden. Wenn man nochmal, wir sehen jetzt hier im Hintergrund das Zertifikat, das ich sage jetzt mal beweist, oder? Der Guinness World Records, das älteste Restaurant, das Haus Hiltl, das auf Veggie setzt. Die grosse Bewegung ist erst 100 Jahre später gekommen und trotzdem Ich has, wir haben es vorher schon besprochen, das Angebot, das da ist, in den Läden, ist immer noch wahnsinnig beschränkt, wahnsinnig klein. Woran liegt das? Zum einen, dass das erst jetzt so gross wird und zum anderen aber gleich irgendwo noch so ein bisschen zwischen Stuhl und Bank steht.
4: Also, vielleicht das eine, wieso ist es erst jetzt so gross? Ich glaube, das zu wissen, damals war es kein Thema gewesen. Ich meine, Massentierhaltung hat es 1898 nicht gegeben. Man hat einen Sonntagsbraten gegessen, vielleicht einmal, wenn man ihn sich hätte können leisten. Und heute ist alles billig und heute wird alles vermarktet. Heute geht man aufs Maximum Rendite, auch mit den Tieren. Und ich glaube, das ist die Hauptessenz heute und das ist, glaube ich, Hauptbegründung für Next Gen, die sagen, nein, das wollen wir nicht mehr. Und das finde ich super, das ist gut so. Ja.
3: Zum Thema früher ist alles besser gewesen.
4: Nein, gar nicht. Anders. Es ist einfach too much heute, oder? Und dass man heute jetzt einfach bewusst konsumiert, ich glaube, das ist ein super Ding. Und heute ist es einfach anders. Und heute sind die Beweggründe anders. Und ich kann das voll nachvollziehen. Und dass es so lange gegangen ist, verstehe ich nicht. Also ich habe in den 70er schon gefunden, wir sind damals die Einzigen gewesen. Und ich dachte, wieso kopiert uns niemand? Wieso findet das alles so komisch? Und heute finden es viele gut.
3: Ja, eben, du hast gesagt, 2019 war ein absolutes Rekordjahr. Wäre dann nicht Corona gekommen, oder? Wäre es wahrscheinlich letztes Jahr nochmal ein Spürchen rauf. Ja. Wie hat sich in dieser Zeit, wo du euer Unternehmen geführt hast, wie hat sich das Veggie entwickelt? Ist es immer gleich geblieben oder hat es da auch eine Bewegung gegeben?
4: Ja, es hat sehr viel Bewegung gegeben. Also ich mag mich erinnern, in den 70er Jahren hat mein Vater umgebaut, 1973, ist in Geschichte eingegangen als der Schockumbau. Er hat wirklich gebrochen mit der Vergangenheit, hat wirklich etwas Junges, Frisches wollen machen. Es war recht schwierig gewesen. Er hat dort auch Studien gemacht in den 70er Jahren, wollen herausfinden, ob junge Menschen offen wären für moderne ein vegetarisches Konzept. Und natürlich, schon damals waren es Frauen gewesen, also nicht mehr Männer, die gefunden haben, ja, das geht. Oder? Und dort hat er so die ersten Schritte gemacht, er hat einen Salatfelsen gebaut, er hat sich ein bisschen auf Jung gemacht und so. Und dann hat sich das immer weiterentwickelt. Ich bin in den 90er dazugekommen und in den 90er ist das ganze BSE, die ganzen Fleischskandale, die sind enorm gewesen. Und mit jedem Skandal, mit jedem grossen Artikel oder Radiosendung darüber, hat es mega gehabt. Wir haben Zeiten gehabt, wo ich musste vor den Eingang stehen, dort hat es nur das Haus Hilter gegeben. Wir müssen vorne anstehen und sagen, schau, es tut mir leid, es ist voll. Also wie in einem Club. Und das war extrem gewesen. Und eben das hat mich dann so erstaunt, dass niemand anders gekommen ist. Und ich weiss nicht, wieso es so lang gegangen ist.
3: Du hast gerade vorhin angesprochen, früher waren es Frauen gewesen und nicht Männer eigentlich. Deswegen, wie sieht denn die Kundschaft, oder wie sieht es heute aus? Sind es immer noch eher Frauen?
4: Ja, es ist immer noch ein bisschen so. Es gibt, ich weiss nicht, ob du den Fabian Unterrecker kennst, den Comedian, ja. Musst du mal auf YouTube schauen, also Hiltl Fabian Unterrecker, und hat er in seinem Doktorspiel hat er uns karikiert, also hat einfach so ein bisschen erzählt, wie das ist im Hiltl, und es ist genau das. Es kommen sehr, sehr viele Frauen, es kommen sehr viele schöne Frauen, wobei die Männer kommen mittlerweile auch. Und mein Ziel ist 50-50, also wie in der Natur. Ich habe das seit Jahren, tun ich das Ziel verfolgen, indem dass wir natürlich eine Bar aufgemacht haben, indem dass wir so einen Club haben, indem das Ambiente nicht jetzt extrem weiblich ist. Und heutzutage, das Spannende ist ja bei den Männern, ich weiß nicht, ob du das weißt, bei den jungen Männern ist der Anteil an Veganern höher als bei den jungen Frauen. Also beim Vegan ist ein riesen Trend, auch für junge Männer.
3: Ich kann es nur anhand von mir nachvollziehen. Ich weiss einfach, dass ich meinen Fleischkonsum reduziert habe. Genau. Aber ich bin jetzt nicht der Vegetarier und schon gar nicht der Veganer. Mhm. Aber vegan ist eigentlich der nächste Schritt, oder? Neben Fleisch sind auch Milchprodukte immer weniger beliebt. Ihr habt auch euer erstes voll-veganes Restaurant eröffnet. Erzähl mal, wie kommt das an? Und warum braucht es diesen Schritt jetzt auch noch?
4: Ja gut, also wenn du in den 70er Jahren in einer Landbeiz warst, oder 80er, irgendwo auf dem Land und hast gesagt, ich bin Vegetarier und Wirt, oder? Dann hat er dich komisch angeschaut. Dann hat er gesagt, bist du krank? Oder sind sie krank? Wir haben nichts. Dann hast du noch ein bisschen Beilage bekommen, vielleicht ein Gemüse, auch ein Glück gewesen. Heute ist das nicht mehr so. Jede gute Beiz hat sensationelle vegetarische Alternativen. Aber wenn du heute in die Landbeiz gehst und sagst, bist du Veganer, dann passiert wieder genau das Gleiche. Und du hast vorher die Frage gestellt, wieso ist das so? Und das sind Traditionen. Die Schweiz ist ein Fleisch-, Milch- und Käseland. Wir sind uns das gewöhnt. Seit hunderten von Jahren. Und das natürlich zu ändern, geht lang. Wenn du mit Veganern redest, ich meine, das grösste Problem ist das Käsefondue, oder? Ja,
3: weil das ist etwas Feines, oder?
4: Ja, ist etwas super Feines. Ja. Aber es hat natürlich ein bisschen mit Tierleid zu tun. Vielleicht nicht nur ein bisschen, oder? Wenn du weißt, wie die Kühe gehalten werden, wie die Milchkühe, oder? Dann haben wir gesagt, es ist eigentlich eine Kuh, die erlebt, damit wir Milch trinken können. Das sind so Fragen. Ja.
3: Ja, ich sehe,
4: aber ich will das nicht übertreiben. Ich bin Genussmensch, weißt? Aber ich selber auch, ich habe dort auch meine, ja, auch meine inneren Zweifel. Was ist jetzt richtig?
3: Es geht vor allem ums Bewusstsein. Oder?
4: Genau.
3: Was für Qualität will ich essen? Und du hast vorher angesprochen, Preise sind auch ein Bestandteil. Also würde man das Fleisch wieder anständig berappen, oder? Dann hätte man vielleicht genau. Das Problem auch wieder weniger.
4: Die Frage ist, wie kannst du das in den Griff bekommen? Deshalb habe ich ja auch da, du hast es vorher angesprochen, im Chemtal, ich bin da mit eingestiegen bei Planted Foods, wo ja pflanzliches Poulet herstellen da in der Nähe. Und ich finde, das sind sehr, sehr gute Ansätze.
3: Wir haben jetzt den Umweltschutz, Klimaschutz und das Tierwohl ein bisschen angesprochen. Und ich möchte darum jetzt die Ernährung schnell ein bisschen verlassen. Mhm. Ich weiss, du bist ein Mensch, der gerne reist. Mhm. Wie reisest denn du?
4: Spontan. Also ich bin, ich weiss gar nicht, ob ich das öffentlich sagen darf. Während dem Lockdown bin ich auf Sansibar. Ich habe mal weg müssen, weil es ist so schlimm gewesen, das Restaurant zu, alles dunkel. Ich habe gefunden, ich kann gar nichts mehr arbeiten. Ich muss jetzt einfach mal ein bisschen auslüften. Und dann bin ich auf Sansibar gegangen. Ich bin sogar allein gegangen und bin einfach mal los. Habe dort ein Dörfli gemietet, bin irgendwann angefahren, gute Leute kennengelernt. Das ist eigentlich meine Art von Reisen.
3: Aber auf Sansibar kommt man ja jetzt wahrscheinlich auch nicht gerade irgendwo ausfliegen, oder?
4: Dort bin ich geflogen, ja. Genau. Das ist richtig. Ich habe nichts gegen das Fliegen, per se.
3: Das wäre jetzt meine Frage, ja, oder? Wenn man vom Klimaschutz, vom Umweltschutz reden, was ist schlimmer, Fleisch essen oder Fliegen?
4: Ja, das ist eine gute Frage. Ich glaube, da gibt es ganz viele Studien. Ich glaube, das Fleisch essen, wie das macht man halt mehr. Und ich fliege nicht in der Welt umeinander. Ich chatte nicht in der Welt umeinander. Ich bin auch nicht immer schnell ein Wochenende auf Barcelona wieder zurück. Das ist nicht mein Stil. Aber etwa die mal ein bisschen weg und die Welt entdecken, finde ich, sollte immer noch erlaubt sein.
3: Und das ist ja so, oder? Was Zeit lang haben wir bei der Swiss auch Hiltl Food können essen.
4: Also, immer noch. Seit 10 Jahren.
3: Ja, das ist eigentlich Jahr. Ist das ein Widerspruch?
4: Ja. Das ist eine gute Frage, ja. Ich meine, die Menschen fliegen. Wenn sie fliegen, dann sollen sie halt dann wieder ein bisschen kompensieren, sage ich, dass sie halt kein Fleisch essen. Das machen sie. Und bei der Swiss, ich habe gesagt, es ist seit 10 Jahren sehr erfolgreich. Und Swiss hat wirklich gemerkt, das ist so gut, weil es braucht kein Fleisch im Flug. Also das Essen im Flug ist eh heikel oft, oder? Und ich finde mit Fleisch umso mehr. Und mittlerweile, die meisten Menü, die Swiss anbietet, die sind von uns inspiriert. Also die sind in allen, in der Economy, Business und sind meistens fleischlos.
3: Jetzt sind wir wieder beim Essen. Wir können gerne beim Essen bleiben, aber ich finde es eigentlich mega spannend, oder? Weil du sagst, ihr seid eine Inspiration eigentlich für viele gewesen. Mhm. Wo hast denn du deine Inspiration geholt?
4: Also ich gehe gerne in die Welt, ich tue mich gerne inspirieren lassen, aber auch auf ganz einfache Art und Weise. Also ich kann in den Wald laufen, das inspiriert mich. Ich kann joggen, ich kann in die Limmat schwimmen. Ich habe das Weitwinkelobjektiv. Ich schaue durch die Welt, ich schaue, was passiert und versuche, gute Ideen auch gastronomisch zu interpretieren.
3: Mhm. Wenn man ein Experte ist auf dem Gebiet wie du. Du hast gesagt, du bist auch darin hineingewachsen, du hast auch eine eigene Familie. Hast du das deinen Kind zum Beispiel auch aufgezwungen, dass das gut ist, oder haben die immer selber können entscheiden? Man kriegt das so ein bisschen mit auf den Weg. Wie ist das bei euch in der Familie? Deine Kinder sind ja alle eigentlich in dem Alter drin, wo WG jetzt mega angesagt ist.
4: Also die älteste Celine, die übrigens bei uns mitschafft seit einem Jahr, sie war 3 Jahre in Sydney gewesen, in Australien, hat dort studiert und ist dort so Vegetarierin geworden. Also kein Einfluss von mir, null. Die Mittler hat es zeitlang auch gemacht, jetzt glaube ich wieder nicht mehr, die ist gerade in Costa Rica am Surfen. Ich glaube, dort isst sie Fisch. Und der Sohn, der hat am liebsten Kebab. Also von dem her, der ist 18, das ist okay. Es ist nicht an mir, meine Kinder sagen, wie sie sollen
3: leben. Und es ist okay, als Hitler können in Zürich an einen Kebabstand.
4: Er macht es, das ist okay.
3: Hat noch kein Problem gegeben, kein Image.
4: Nein, es gibt ja Planted Kebab übrigens. Also
3: das stimmt. Ja, das stimmt. Ich höre raus, du bist ein bisschen ein Familienmensch, oder? auch?
4: Ich bin ja gut, die Kinder sind jetzt natürlich älter, die sind zwischen 18 und 21, die machen ihre Sachen, oder? Das ist okay, ja.
3: Mhm. Aber ist so, also ich weiß nicht, wie ist das Verhältnis zwischen dir und ich? Ist es ein enges Verhältnis?
4: Ja, wir haben es sehr gut mit den Kindern, doch, doch. Also es ist ein enges Verhältnis. Sie drei haben es auch super zusammen, das ist noch erstaunlich, weil das ist nicht oft so. Also sie sind wirklich wie eine Dreier-Einheit miteinander. Und die grosse Frage ist natürlich auch im Geschäft jetzt, oder? Wie soll das weitergehen? Und die eine schafft jetzt mit, die andere noch nicht so. Und da sind wir jetzt am Diskutieren, wie das könnte, wenn jemand würde wählen. Und auch dort.
3: Also will denn?
4: Wie will sie? So wie es aussieht, also die Älteste, die hat eigentlich nicht wählen. Die ist jetzt aber zurückgekommen aus Sydney, wie gesagt, bewusst auch, um im Familienbetrieb mal hineinschauen. Und sie findet es genial. Und das Gute ist halt, gerade für die Generation und sie, die jetzt vegetarisch lebt, oder? Ich meine, ich glaube, die Jungen wollen etwas Sinnvolles machen. Und das kann sie. Sie kann sich mega verwirklichen und sie versteht Wert und hat extrem Freude. Ja.
3: Du bist also niemand, der, wir haben jetzt mitgekriegt, du hast deine Kinder weder aufgezwungen, vegetarisch zu essen, noch zwingst du sie dazu, im Familienunternehmen mitzuschaffen. Ist das bei dir gewesen eigentlich damals?
4: Ja, das war auch nicht gezwungen gewesen. Ich wollte es einfach immer wählen anscheinend. Es gibt die eine Geschichte, wo ich mal bei den Eltern, also meinem Vater im Büro war, und jetzt hätte ich etwa 5 oder 6. Und dann haben sie mich gefragt, wieder mal, was willst du eigentlich später mal machen? Und dann habe ich auf seinen Sessel gezeigt. Also, ich habe das immer wählen. Ich habe das immer gut gefunden. Ich habe dann eine Kochlehre gemacht, ich habe mitgeholfen. Ich habe das immer faszinierend gefunden, Gastronomie, und ich finde es auch heute noch.
3: Jetzt hast du mittlerweile schon die operative Leitung, kann man sagen, abgegeben im März. Das heisst, du hast wahnsinnig viel Zeit. Was machst du jetzt mit der?
4: Also ich habe extrem viel Zeit im Lockdown gehabt. Also so, dass ich sogar angefangen habe, Gitarre zu spielen, weil ich irgendetwas machen konnte. Ich habe aber gemerkt, ich kann es nicht. Ich habe es jetzt wieder aufgehört. Ich bin einfach musikalisch wirklich nicht talentiert. Ich höre es gerne. Und ich habe mir einen Hund zugetan. Ein Wischla, ein ungarischer Jagdhund. Bin sehr viel draussen mit dem und das ist eine riesen Freude. Ich hatte nie ein Haustier gehabt vorher, außer so kleine Hamster und so. Und ich habe nicht gewusst, dass man ein Tier so gerne haben kann.
3: Also so ein Hund macht ja schon vieles mit einem, oder?
4: Das ist unglaublich. Und vor allem so lieb. Oder? Und Menschen, die sind ja dann immer wieder mal so ein bisschen sneaky Gedanken. Null. Es ist einfach ein lieber Kerl. Das ist genial. Und ich bin viel mit ihm draussen, spiele Frisbee mit und gehe laufen. Und ich mache viel Sport, gehe schwimmen. Und ich tue mir schon immer wieder überlegen, was wären spannende Projekte. Und ich bin halt ein Unternehmer. Ich kann es irgendwie nicht lassen. Ich habe dann eigentlich gemeint, ich fahre ziemlich runter. Und ich habe jetzt wieder jenes, was ich spannend finde. Und ja.
3: So Menschen wie du können ja auch nicht mehr nichts machen. Also,
4: nein, ich kreiere einfach gerne Sachen. Das widerspricht
3: auch ein bisschen deinem Personellen, oder?
4: Ich kreiere gerne Sachen, die Menschen Freude machen. So ein bisschen das, ja.
3: Du kannst verraten, was steht da in der Pipeline? Oder hast du
4: noch was geordnet? Bei Blended habe ich jetzt mitgemacht. Ich bin in diversen Verwaltungsräten, natürlich auch in unserem. Ich bin als Coach tätig. Coach ist mein neuer Titel in der Hiltl AG. Das ist noch lustig, oder? Wie findest du Coach?
3: Als was Coach ist denn?
4: Ja, genau. Geschäftsleitung. Nein, sie kommen zu mir, wenn sie Fragen haben. Oder?
3: Wir haben mal einen Unternehmensberater gefunden, wenn man gar nicht mehr weiss, was man will werden, dann wird man Coach.
4: Ja, yes, sehr schön, dass du mich zugespiegelt. Nein, das ist gut. Und ich bin auch bei Tibitz aktiv drin, im VR. Und ja, ich schaue mir diverse Sachen auch Startups, wo gut sind. Und ich glaube, ich kann mein Wissen reinbringen. Oder? So ein bisschen das Tacit Knowledge, wie man das nennt. Und was ich sicher gut kann, ich kann beurteilen, ob etwas könnte funktionieren oder nicht. So.
3: Da habe ich gerade eine konkrete Frage. Warum funktioniert veganes oder vegetarisches Essen, wo nicht Fleisch darf sein, aber aussehen muss wie Fleisch und also schmecken wie Fleisch?
4: Sehr gute Frage. Findest du das abartig?
3: Oder nein, komisch. Ich sehe dann einfach den Sinn irgendwie
4: genau,
3: nicht so drin.
4: Das ist eine gute Frage. Also nochmal, Traditionen habe ich genannt, oder? Und ich sage jetzt, das Cordon Bleu. Hast du gerne, oder? Ja, ich auch.
3: Sehr gerne sogar.
4: Sehr gerne. Ja. So, und jetzt, angenommen, du entscheidest dich, kein Fleisch mehr zu essen, aus anderen Gründen, also aus Tierhaltungsgründen und so weiter. Und dann hast du das Cordon Bleu immer noch gern.
3: Das kann ich nachvollziehen.
4: Das ist
3: Ich habe noch fast mehr Mühe, wenn es dann eben heisst, veganes Cordon Bleu oder vegane Fischstäbli. Oder, weil es hat ja dann mit dem Fischstäbli nichts zu tun und mit dem Cordon Bleu an und für sich auch nicht.
4: Ja, das ist die Frage. Ich meine, nehmen wir den Burger. Der Burger ist nicht Fleisch per se. Der Burger ist die Art, wie du das isst. Du hast zwischen zwei Buns hast du etwas drin, das kannst du von Hand essen. Das ist es. Und du kannst einen Gemüseburger machen, X-Burger. Und jetzt zum Beispiel das Gordon Bleu haben wir bei uns im bedienten Restaurant, das läuft sehr gut. Das ist mit Apizellenkäse, wie es gehört. Es hat darum um einen Seitan. Statt Kalbfleisch. Es wird genau gleich zubereitet. Es wird serviert, wie es gehört. Und das ist ein Genuss. Und solange das genussvoll ist, finde ich es gut. Es muss nicht sein. Und es hat natürlich viele, die sagen, ja, also ihr Vegetarier sind einfach langweiler. Ihr kopiert nur. Aber wir kopieren nicht mit den Traditionen. Respektieren. Und ich habe mal gehört, auf einem Panel hat eine gesagt, dass kulinarische Traditionen sind 7 Generationen drin. Also wenn dein Urgroßvater gerne Fleischvögel gehabt hat, hast du gerne Fleischvögel. Und das sind so Sachen, und das muss man respektieren. Der Hauptteil bei uns sind Gemüse, sind Früchte, sind Hülsenfrüchte und. Da haben wir so viel Auswahl. Aber es ist ein Teil davon. Wir haben ja die Veggie-Metzg aufgemacht, ich weiß nicht, ob du das mitbekommst, vor knapp 10 Jahren. Die erste vegetarische Metzgerei von der Schweiz. Und das hat natürlich einen riesen Shitstorm ausgelöst. Wir haben gute Freunde, die sind Metzger, also meine Eltern, in der Stadt Zürich. Und die sind total verrückt worden. Die sind richtig hässig geworden auf mich. Und haben gesagt, jetzt musst du das auch noch machen. Aber das ist ein Bedürfnis. Und wenn du Kind hast und dann auf einmal sagst, du, Papi, ich lebe jetzt vegan, dann musst du irgendetwas kochen, was du auch noch ein bisschen gerne hast.
3: Wenn du mit Neider zu kämpfen hast, hast du in der Regel alles richtig gemacht, oder?
4: Entschuldigung?
3: Wenn du mit Neider zu kämpfen hast.
4: Oh ja, das ist ein grosses Thema.
3: Dann hast du eigentlich alles richtig gemacht.
4: Genau, das sollte man so sehen. Es ist nicht immer einfach, weil wenn du natürlich erfolgreich bist, dann hast du auch viele Hater, Neider und so, aber damit muss man umgehen. Und du sagst schon richtig, wir werden auch viel kopiert und schlussendlich ist das ein Kompliment.
3: Wenn ich schnell Werbung machen darf für etwas, das ihr anbietet bei euch im Hiltl, dann sind das eure gefüllten Jalapenos. Die finde ich unschlagbar.
4: Die sind Klassiker, ja.
3: Die sind wirklich grossartig. Sind, ja, und schön, also die Veganer können Fleischesser kopieren oder Fleischprodukte, umgekehrt wird es schwierig.
4: Dass die Fleischesser die Veganer kopieren?
3: Ja, ich glaube,
4: es ist kein Bedürfnis. In Indien wäre es vielleicht anders, weil das, die leben so und dann wäre es vielleicht umgekehrt. Das ist auch wieder Tradition. Ja.
3: Gerade wenn du schon Indien ansprichst, ich möchte nochmal schnell auf das Zertifikat zurückkommen. Du hast mir vorher eine lustige Geschichte erzählt. Also ihr seid laut Guinness World Record das älteste Veggie-Restaurant der Welt. Eigentlich müsste das in Indien sein, theoretisch gesehen, oder? Eigentlich.
4: Ja, genau. Und das ist so, das haben wir seit Jahren, ich weiß gar nicht, wann wir das bekommen haben. 2012 haben wir das Zertifikat bekommen. Dann ist das bestätigt worden und wir sind natürlich mega dankbar dafür. Und ich finde es auch cool, dass das älteste Veggie-Restaurant von der Welt in der Schweiz, in Zürich steht und nicht irgendwo anders. Und dann ist natürlich in dem Zusammenhang, ist Times of India gekommen, ein riesen Artikel gegeben in Indien, auch über Social Media. Und dann ist der Shitstorm losgegangen. Dann ist natürlich, hat es geheißen, ja, geht's eigentlich noch. Ich meine, es kann nicht sein, dass das in der Schweiz steht. Das muss in Indien sein. Aber, in Indien hat man nicht können nachweisen, dass es ein vegetarisches Restaurant gibt, das heute noch, in Familienhand geführt wird und immer noch da ist. Und somit, nehmen wir das jetzt so, wie das da lag, gerne an.
3: Und offenbar seit 2012 hat es niemand gegeben, der das hätte vorweisen können. Ich habe dich jetzt in den letzten 20 Minuten kennengelernt als Familienmensch, du bist ein Geselliger, du bist ein Genussmensch, und darum komme ich jetzt schon langsam in den Schluss rein. Ich habe nämlich in einem Interview hineingelesen, dass deine Lieblingsgästeliste, die du gerne hättest, wäre Elon Musk, Jacinda Ardern, Mick Jagger, Queen Elizabeth und Jesus. Wieso ausgerechnet die 5?
4: Ja, ich habe mir überlegt, das war noch ein spannendes Interview gewesen, glaube ich, in der NZZ. Und dann kommt eben die Frage, mit wem würdest du gerne zu Nacht essen? Und natürlich mit ganz vielen Leuten. Aber das ist so eine Mischung von Leuten, die ich spannend finde. Also Queen Elizabeth, ich meine, ich würde sie wirklich sehr gerne mal kennenlernen. Eine weise Frau, die 2 Weltkriege erlebt hat, die noch lebt. Sehr spannend. Jacinda Ardern, eine ganz junge Politikerin, die sehr viel bewegt in Neuseeland im grünen Bereich. Der Elon Musk, ja. Ich würde gerne mal dort rauffliegen mit ihm. Finde ich spannend, mal die Welt wirklich mal von außen sehen, um mal schauen, wie relativ alles ist. Und dann, wer habe ich noch? Der Mick Jagger, ja. super Persönlichkeit, wirklich. Sehr entspannender Typ. Und Jesus Christus, ja, ich meine, auch er, der hätte sehr viel zu erzählen. Und ich glaube, ich könnte sehr viel lernen.
3: Ist einer von denen, wo wir es hier aufzählt haben, überhaupt Vegetarier oder vegan? Mick Jagger ist, glaube ich, Vegetarier. Ich bin aber nicht einmal sicher.
4: Gut, müsste ihn anschauen. Müsste ihn anschauen, ich weiss es nicht.
3: Also, nur noch ganz einen kurzen Blick in die Zukunft. Was hast du das Gefühl, in den nächsten 10 Jahren, wie entwickelt sich so ein bisschen der Veggie-Markt?
4: Also, es wird ganz klar richtig pflanzlich gehen, das ist eindeutig. Vegetarisch ist wie so ein Zwischenschritt gewesen. Wir werden höchstwahrscheinlich vegetarisch bleiben. Wir haben ja mittlerweile 80% vom Angebot ist schon vegan. Das tun wir aber nicht gross promoten, sondern wir machen es einfach. Wir haben so einen Vegan-Prozess, wo wir alles degustieren, immer wieder quer vergleichen. Und letzte wirklich, ich bin letzte in einem Tasting gewesen fürs Migros-Magazin und dort ist es auch um das Thema gegangen. Und dann haben sie vegane Cremeschnitte gebracht, oder? Und das ist für mich so nicht gegangen. Das geht gar nicht, weil wir haben Cremeschnitte seit den 50er Jahren. Mein Vater ist gelernter Konditor gewesen beim Honold. Und dann habe ich das geht nicht. Dann haben wir letzte ein Verwaltungsratsmeeting gehabt, da hat es so Cremeschnitte gehabt, kleine, die es auch nicht da haben. Und die F&B-Leiter hat mich im Saal geschaut und ich dachte, ich habe eine nach der anderen gegessen, also 4 Stück, ich liebe es. Und dann dachte ich, ist das fein und so. Und am Schluss vom Meeting, 3 Stunden später, sagt sie, du Rolf, übrigens, die Cremeschnitte, die ist vegan. Und sehr geil. Oder so muss es sein. Ja. Und wenn das gleich gut ist oder besser, unbedingt machen. Ich glaube, es geht voll in die Richtung weiter. Es wird noch sehr viel kommen, weil ich tue nicht entscheiden. Ich bin 56. Entscheiden tun die, die heute 20 sind. Und die haben ganz einen klaren Fokus. Und das ist sehr, sehr gut.
3: Rolf Hiltl, 26 Minuten sind durch. Ich bedanke mich für das sehr spannende Gespräch.
4: Danke.
3: Und schön, bist du hier im Top 3 gewesen. Sehr ja, gerne. Inspiriert und hungrig geht es jetzt in eine neue Woche und ich hoffe, ihr nehmt ein bisschen von dem veganen und vegetarischen Spirit mit auf den Weg. Es ist auf jeden Fall empfehlenswert. Uns gibt es in einer Woche wieder. Macht's gut. Tschüss zusammen.
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1: Er ist ein Naturbursch, einer, das kann man glaube so sagen, der die Flora und Fauna von ganzem Herzen liebt. Und darum macht er auch Dokumentationen darüber. Über die Liebe zu der Natur reden wir heute. Schön bist du da, Marco Graf.
5: Danke, dass ich da sein
1: darf. Ist es überhaupt richtig, wenn ich dich ein Naturbursch nenne? Ist das wirklich so?
5: Auf jeden Fall, das trifft es eigentlich ziemlich genau, kann man sagen, ja. Obwohl.
1: Vielleicht auch ein bisschen fast schon ein Nerd?
5: Ich würde sagen, ja, ein Spinner. Und zwar durch und durch. Im positiven Sinn, würde ich jetzt behaupten. Also ich glaube, wenn man das macht, was ich mache, muss man ein bisschen ein Spinner sein, sonst drüllt man durch. Also das kann ich, glaube ich, wirklich so behaupten.
1: Die Bewunderung, die Liebe zu der Natur, wie würdest du die beschreiben? So, wie ist das, was ist das für dich?
5: Es ist eine Faszination. Und eine Faszination, die mich schon seit Kind nicht loslässt. Also ich weiss ehrlich gesagt auch nicht, wann das angefangen hat. Also wenn ich mit meinen Eltern rede, dann sagen sie schon, ja, schon im Kindesalter, im Krabbelalter, schon jedes Käferli im Boden müssen auflesen und bestaunen oder und überall müssen anhalten, wo es irgendetwas gesehen hat. Also das hat eigentlich ganz früh angefangen, muss ich sagen. Und die Faszination ist eigentlich geblieben. Und die Neugier, irgendetwas zu entdecken, oder? Und jetzt ist natürlich da mit dem Film dazugekommen. Man muss sagen, der Drang, das auch anderen zu zeigen. Genau.
1: Also, kann man sich einen Familienausflug bei dir so vorstellen, dass nicht so war, jedes Kind, das sagt, ja, sind wir jetzt schon da, Mami, Papi, sondern durch den, oh, komm kurz anhalten, ich würde gerne etwas schauen.
5: Auf jeden Fall. Also, Familienausflüge sind so oder so eigentlich immer an Ort angegangen, wo man mit Kind eigentlich nicht angeht. Also, irgendwelche Naturschauspiele anschauen, wenn es es einmal geht. Oder auch einfach mal in den Wald. Also, das war für mich eigentlich das Größte gewesen, oder? Weil es da so viel zu entdecken gab. Oder mal an einen Weiher oder so. Also, wenn mich hast beschäftigen wollte, als Kind, dann hast du mich mit einem Fischernetz irgendwo an Rhein angestellt und dann bin ich stundenweise beschäftigt gewesen. Also das war relativ einfach gewesen, für meine Eltern damals schon. Oder?
1: Sehr schön. Wie es genau über dann gegangen ist, auch wie du überhaupt zu mir kommst, da kommen wir noch später drauf. Vielleicht einfach noch ganz kurz, wenn du sagst, eben, es ist wirklich so die Faszination, die Bewunderung, gibt es für dich aber gleich auch Schattenseiten, die du so siehst?
5: Meinst du jetzt in Bezug aufs Film oder auf
1: Nein, Natur? Wirklich so ein bisschen, hast du auch Sachen, die du kritisch siehst in dieser ganzen Faszination Natur, jetzt für dich selber?
5: Für mich selber weniger. Also was mir halt auffällt, und das ist erst seitdem ich das jetzt mache mit diesen Naturfilmen, ist, dass Menschen generell einfach den Bezug so zu der Natur verlieren. Also einerseits rückt es immer näher, habe ich den Eindruck. Also sie haben immer mehr Empathie für das einzelne Tier oder für das einzelne Individuum, aber verstehen fundamentale Sachen eigentlich nicht mehr richtig. Und mit dem meine ich zum Beispiel, Facebook ist im Moment voll von Bildern, wo Raubvögel irgendwelche Beute greifen und dann kommen Leute und retten das Beutetier, wo ich muss sagen, das ist eigentlich so fern von der Realität und so fern von einem gesunden Naturverständnis. Da sehe ich schon ein Problem und ich glaube, das ist auch etwas, was ich mit meinen Filmen den Leuten zeigen will. Oder? Es muss so sein, es braucht immer, also es gibt eigentlich kein Gut und Böse in der Natur, sondern es gibt nur Fakt und nicht Fakt. Und da müssen die Leute irgendwie wieder verstehen, habe ich das Gefühl, oder? Weil eben einerseits sind so nah an der Natur, jedes Tier ist ein Arms in dem Sinn. Und andererseits so die notwendigen Prozesse versteht man nicht mehr richtig. Und das ist so ein Problem, das ich sehe, einfach seitdem ich jetzt die Filme mache.
1: Du hast jetzt gerade einen ganz neuen Film. Der Film, jetzt muss ich schauen, dass ich richtig Reihenfolge sage, Feldacker Wiese. Der genau. Ist frisch im Kino. Und da geht es in dem Sinn auch um das, dass du wirklich die Botschaft jetzt rüberbringen.
5: Unter anderem, ja. Also das Ziel ist eigentlich von dem Film, das Ziel generell von meinem Film ist eigentlich nicht Probleme aufzeigen, sondern Lösungsansätze. Und ich glaube, das gelingt mir relativ gut. Also wenn ich die Rückmeldungen so höre, dann sagen die Leute immer, wenn man zwischen den Zeilen liest, findet man viel Probleme. Aber es wird halt auf eine charmante Art und Weise darauf hingewiesen. Und das ist schon ein Ziel, ganz klar. Jetzt eben gerade im neuen Film Feldackerwiese geht es um Zusammenarbeit von der Natur und Mensch. Und da gibt es auch. Also der Mensch ist nicht immer nur der Böse, sondern der Mensch schafft auch Lebensraum. Jetzt gerade in Form von Felder, Äcker und Wiesen. Also wir begleiten ganz viele Tiere, die wirklich Kulturfolger sind. Und man kann sagen, die kommen gut damit zu Gang. Und die sind sogar von Felder und Wiesen, wo der Mensch erschafft und bewirtschaftet, abhängig. Und das ist schon wichtig, ja, dass eben nicht immer nur alles schlecht ist, sondern eben auch etwas Gutes daraus entsteht. Ja.
1: Es ist ja ein Film, der eben in dem Sinn hier in der Nordschweiz spielt, vom Feldacker- und Wiesengebiet. Wie muss ich den Film aber vorstellen?
5: Es ist eigentlich eine Reise durchs Bekannte, wenn man es so will. Also, man kennt wahrscheinlich ziemlich viel, aber man hat es noch nie aus dem Blickwinkel gesehen. Und das ist auch ein Bedürfnis von mir, dass ich eigentlich den Menschen da zeige, was vermeintlich kennen, aber nochmal ganz neue Aspekte davon beleuchten und ganz andere Blickwinkel. Ich glaube, Wiese kennt jeder auch von der Kindheit, aber wann haben wir das letzte Mal wirklich wieder herangeschaut und man schaut, wie viele Insekten leben in so einer Wiese oder welche Tiere, auch welche grossen Tiere, Rehwild zum Beispiel oder Wildsauen, sind in der Nacht auf diesen Wiesen. Und ich glaube, das ist eigentlich etwas Interessantes. Oder? Und halt eben auch die Menschen, die probieren tagtäglich mit der Natur im Kompromiss zusammen zu arbeiten und so eigentlich den Menschen ihre Bedürfnisse und aber auch der Natur ihre Bedürfnisse sozusagen zu decken.
1: Es ist dein zweiter so Dokumentarfilm. Du hast schon den Hochrhein gehabt, der in einem kleineren Kino gelaufen ist. Und der jetzt, der neue, ist ja wirklich so der erste, der wirklich in mehreren, auch ein bisschen grösseren Kinos läuft. Ja. Ist es für dich, dass jetzt der da so die Leute sehen können?
5: Mega speziell. Also ich war gestern jetzt eben im Kinepolis bei uns, Schaffhausen, wo ja ein grosses Kino ist. Und im März läuft er auch im Verkehrshaus, im IMAX Luzern. Und das ist für mich ein Riesensprung, absolut. Da hätte ich mir nie träumen lassen. Ich muss dazu sagen, eben, ich arbeite etwa 4 Jahre an einem Film. Und mit der Zeit, eben da gibt es viele Situationen, wo du irgendwann denkst, für wer mache ich da oder für wen mache ich da? Weil 4 Jahre an einem Projekt bleiben und wo du am Anfang einfach mal nur Geld investierst und Zeit investierst und Nerven investierst und gar nicht weißt, kommt es überhaupt an. Da verlierst du irgendwann, ja, schon auch ein bisschen den Mut. Oder? Und dann ist der Tag X dann da und dann gehst du ins Kino und irgendwie in dem Moment, wo du dann so in den Saal laufst und du siehst die grosse Leinwand und du denkst, ja, ich gehe jetzt meinen Film schauen. Das ist natürlich ein mega surreales Gefühl, oder? Auch gestern war, muss ich sagen.
1: Was ist das? Also, was hast du für Gefühl gehabt? Was ist alles passiert mit dir?
5: Also mir ist natürlich selber immer sehr kritisch, das muss man sagen. Also ich kenne auch keinen Filmemacher, der am Schluss von der Produktion sagt, ich bin mega zufrieden mit dem Film. In der Regel kannst du ihn sogar fast nicht mehr schauen, weil er eben halt im Schnitt in der Produktion etwa 1000 Mal gesehen hast. Oder? Aber ich konzentriere mich dann eher auf die Reaktionen der Leute. Und das ist ja das Spannende. Oder? Also, selber bist du absolut nicht mehr objektiv. Und wenn dann die Leute nach dem Film kommen und sagen, wow, mega cool, mega schöne Aufnahmen, da brauchst du ja Stunden, dann ist das für mich der Lohn. Oder? Also, darum gehe ich eigentlich meine eigenen Filme noch im Kino schauen, weil mich einfach die Reaktion interessiert. Oder? Weil selber checkst du es einfach nicht mehr, ob der Film gut oder schlecht ist.
1: Also gibt es Sachen, wo du wirklich so musst sagen, das hätte ich jetzt doch anders machen oder das ist nicht gut. Und,
5: Klar, ja, klar. Also eben in diesen 4 Jahren, nur schon in diesen 4 Jahren ist der Lernprozess und der Lösungsprozess von Problemen natürlich auch mega gestiegen. Also die Sachen, die ich im ersten Jahr falsch gemacht habe, würde ich jetzt natürlich nie mehr falsch machen. Aber das ist passiert und irgendwie nur schon in einem Film hinein siehst du eigentlich den Entwicklungsprozess, halt nicht chronologisch, so kann es eigentlich niemand nachvollziehen, weil eben im Film wird es ja dann nachher nochmal alles umstrukturiert. Aber klar, ja, also es gibt viele Sachen, die ich heute anders mache. Also ich habe schon wieder Ideen für den nächsten Film, die ganz anders sind wie der Film. Aber das ist ja auch das Schöne daran, oder? Dass man dann schlussendlich kann sagen kann, ja, man hat den Film gemacht, er ist nicht perfekt, in meinen Augen. Also ich glaube, einer, der den Film das erste Mal sieht, dem wird das nicht auffallen. Oder einer, der die Hintergründe nicht weiss, dem wird das nicht auffallen. Aber mir fallen viele Sachen auf, ganz klar. Und auch Sachen, die mich ärgern. Aber das gehört irgendwie dazu.
1: Du hast in meinem Interview gesagt, dass auch Tränen geflossen sind während dem ganzen Entstehungsprozess.
5: Ja, viel, viel. Freude sowie auch Frusttränen, absolut. Das ist so. Und ich weiß nicht, ob es nur mir so geht, aber ich glaube, jeder Regisseur geht irgendwie durch die Phase durch, wo du nicht mehr weiter weißt. Sei es technischer Herkunft, die Probleme, die entstehen, oder einfach auch inspirative Probleme, wo du irgendwie nicht mehr weißt, wo du überhaupt hin, was habe ich mal vorgehabt. Und dann meistens hilft es dann, wenn ein bisschen Abstand gewünscht zum Projekt, das du eigentlich gemacht hast. Mir hilft zum Beispiel Musik extrem. Wenn ich dann Musik dementsprechend los, ist sehr inspirierend für mich. Mal ein bisschen Abstand überkommen und irgendwann kommst du wieder in den Flow rein. Aber eben, bis da kommt, da vergehen manchmal Monate.
1: Ein emotionaler Mensch in dem Fall. Und mich nimmt es einfach auch wunder, du hast ja eben auch deine Ziele, die du möchtest erreichen mit deinen Filmen, das vorher schon ein bisschen angesprochen, eben einfach auch in der Gesellschaft so ein bisschen den Bezug zur Natur verändern. Und häufig ist es so, gerade bei Leuten, die vielleicht sehr leidenschaftlich und engagiert sind, eben was Natursachen anbelangt, was vielleicht auch so ein bisschen Umweltschutz anbelangt, dass die ein bisschen fast manchmal auch einen Groll haben gegenüber der Gesellschaft, weil eben halt wir Menschen auch etwas zu dem Ganzen beitragen. Ist es bei dir, bist du nicht auch eben jemand, der so manchmal wirklich auch ein bisschen hässig ist und oder wie erlebst du das selber?
5: Ich glaube, hässig wäre der falsche Ausdruck. Du hast es vorher angesprochen, sehr ein emotionaler Mensch, also auch sehr melancholisch veranlagt und da im positiven Sinn. Ich bin ein Mensch, ich habe viel so melancholische Phasen, wo ich einen Hass ist vielleicht ein blödes Wort, aber einen Groll auf die ganze Menschheit habe. Und das sind Phasen im Leben, die aber die inspirativsten sind, wo ich mal sage, da komme ich auf die besten Ideen. Und da habe ich mit der Zeit eigentlich gelernt, dass Melancholie oder Trauer nicht unbedingt schlecht sein müssen. Wir Menschen haben einfach die negative Behaftung dazu, dass wenn es einmal schlecht geht, muss man den Zustand so schnell wie möglich wieder ändern. Und ich finde nicht. Also ich muss sagen, ich geniesse da manchmal regelrecht mal eine Wut haben auf die Welt und auf das System, wo man denkt, das ist so unfair. Aber das sind für mich als Künstler, ich sehe mich halt als Künstler, sind da eigentlich die inspirierendsten Zeiten. Und ich muss sagen, da kommen mir die besten Ideen. Und ich nutze dann die Emotionen und probiere es irgendwo in ein Projekt jetzt zu verpacken. Und ich glaube, da merkt man auch. Also wenn man dann die Projekte schaut, dann merkt man, da ist jetzt vielleicht ein gewisser Groll rum oder ist eine gewisse Trauer rum, oder? Und da ist auch ein Grund, warum ich es immer noch selber vertone. Es ist nicht perfekt, aber ich glaube, besser wie ich selber kann die Geschichte wie nicht jemandem erzählen, weil ich erlebe es ja, oder?
1: Was macht dich vielleicht am meisten hässig? Gibt es da etwas?
5: Boah, das fällt mir jetzt gerade so spontan nichts Spezielles ein. Ich finde einfach, wir Menschen können teilweise von der Natur noch so viel lernen und das fällt mir jetzt gerade nicht ein, nein, muss ich sagen. Das sind manchmal kleine Sachen, wo sich jeder andere würde. Also ich rede viel mit meiner Familie über die Sachen und die sind teilweise recht anders gestrickt, oder? Also die sagen dann, wieso regst du dich über Zeug auf, was seit Jahrhunderten so läuft und Sachen, wo man einfach nicht ändern kann. Und ich bin der Meinung, man darf sich auch über Zeug nerven, die schon immer so gewesen sind. Das heisst ja nicht, dass sie recht sind. Oder? Also ich bin jetzt nicht ein Mensch, der sagt, du, das ist jetzt rational denkt, dann lohnt sich jetzt nicht über das aufzuregen, sondern ich rege mich dann auch über Zeug auf, wo jeder andere will sagen, Peanuts, oder?
1: Wie lebst denn auch du mit der Natur zusammen? Also was hast du da vielleicht in deinem Alltag für ein Verhältnis?
5: Also ich bin natürlich viel in der Natur, eben durch jetzt meinen Beruf, oder? Also bin ich viel in der Natur und ich bin ich lerne immer dazu. Also ich finde es mega spannend, zum Beispiel einfach auf Wikipedia gehen und irgendeine Tierart einzugeben und nachher die lateinischen Namen einzeln oder anklicken und schauen, wo leben sie. Und das fasziniert mich mega. Also das ist jetzt ein Beispiel. Und da gibt es viele so Beispiele. Also ich bin ja ursprünglich gelernter Metzger. Ich habe mal Metzger gelernt. Also ich weiss eigentlich ganz genau, wo das Fleisch herkommt. Und ich weiss auch, wie die Natur funktioniert in diesem Bezug. Und von dem her, ja, also... Und sonst, ich habe zuhause einen Haufen Aquarien, das ist eigentlich mein zweites Hobby, kann man sagen. Also nebst dem Filmen ist für mich ein Hobby und ein Beruf. Und die pflege ich und ich habe früher noch Fisch gezüchtet. Ich bin mit denen an Ausstellungen gegangen. Da habe ich jetzt ein bisschen aufgeben, weil es einfach sehr viel Zeit beansprucht. Ja, und so Sachen, das ist für mich das Schönste, was es gibt. Einfach auch in der Natur Zeug entdecken. Pilze ist auch ein Hobby, das ich sehr intensiv und gerne mache, ja.
1: Also genau. Wirklich ein Naturbursch. Aber genau. Was hast du denn, also wenn du sagst, du hast einen Haufen Aquarien zuhause, wie sieht das bei dir zuhause aus? Was hat es da alles?
5: Mittlerweile nicht mehr so schlimm. Es war mal schlimmer gewesen. Also ich habe mal, zu Spitzenzeit, da habe ich über 300 Aquarien zuhause gehabt. Es sind zwar keine grossen gewesen, aber es hat gelangt. Also die Arbeit dahinter war relativ intensiv gewesen. Ich habe mein erstes Aquarium mit 7 bekommen. Und mit 8 ist das zweite. Und dann hat sich da immer wieder gesteigert. Und irgendwann sind es dann halt 300 gewesen. Durch den Umstand, dass ich mich auf eine ganz spezielle Fischart spezialisiert habe. Das sind siamesische Kampffische. Die heissen das so, weil die Männchen untereinander sehr aggressiv sind. Und die kannst du nicht zusammenhalten. Also die Männchen musst du strikt trennen, auch in der Zucht. Oder? Und wenn du einen Wurf hast, dann hast du unter Umständen 200 Männchen. Und jedes von denen braucht sein eigenes Becken. Und dann kommst du dann gleich mal auf 300, 400 Becken im Zimmer.
1: Ich stelle mir also ein bisschen vor, wenn du da so in SeaWorld gehst oder so, ist das bei dir
5: zuhause? Ja, so ganz so romantisch nicht natürlich, oder? Also wie du siehst, ist dann eine Zucht und eine Zucht ist jetzt nicht, eben, da ist nicht jedes Becken mega schön bunt und beleuchtet, das ist dann zweckmässig. Mittlerweile bin ich schon eher ein Fan von diesen schönen Biotop-Aquarien, also, wo man dann naturgetreu einrichtet und wo man auch Fisch dementsprechend wählt. Also jetzt nicht ein Fisch, wo einer, der aus Asien kommt und der nächste kommt irgendwo aus Südamerika, sondern wirklich schaut, dass das zusammenpasst. Auch nicht einmal optisch und auch nicht Verträge tönt sie sich noch vielmal auf verschiedenen Kontinenten. Aber dass es einfach irgendwie stimmt, dass Pflanzen aus dem gleichen Areal würden kommen in der Wildnis und eben auch alle Fische und das vom Einrichten her passt und so, finde ich auch noch eine Challenge.
1: Ja, das glaube ich. Wie ist denn aber auch dazu gekommen, dass du gefunden hast, so, und ich fange jetzt das auch an filmen?
5: Das ist eine gute Frage. Also ich mag mich einfach erinnern, dass ich glaube mit 8, 9 einen Camcorder bekommen habe von meinem Gotti und vom Götti. Und dann hat er angefangen, weil ich das so spannend gefunden habe, die Fortpflanzung Verhalten von diesen Fischen zu dokumentieren. Weil jeder Fisch hat eine unglaublich komplexe Fortpflanzungsstrategie. Oder die einen bauen den Schaumnest an der Oberfläche und pflegen ihre Eier dort. Die anderen nehmen sie ins Maul und bröten sie im Maul aus, die Eier. Die wieder andere in Höhlen und irgendwie jeder Fisch hat so seine Strategie und ich habe immer gefunden, die Leute unterschätzen das Lebewesen völlig. Ein Fisch ist für einen Fisch, oder? So blub blub und dann hat sich's. Aber es ist eben mehr und dann habe ich irgendwie schon damals das Gefühl gehabt, da muss man dokumentieren und da muss man irgendwie den Menschen zeigen, oder? Und so hat das angefangen und dann habe ich da eben mit meinen zarten 19 Jahren angefangen, die Fischli filmen, wie die sich paaren und wie die Jungen ausbrüten und pflegen, oder? Und schon herzig, wenn es dann im Schwarm die Älteren anschwimmen, einfach so, ja, herzig. Und genau, und dann hat man da auf YouTube ist noch relativ frisch da gewesen und da ist eigentlich gut angekommen. Oder? Also der erste Film ist nicht auf YouTube, den habe ich irgendwo zuhause. Ich kann auch gerne mal wieder schauen. Ist wirklich so, noch mit dieser Bubenstimme, weißt du, und einfach
1: wirklich... Du hast wirklich noch voll kommentiert.
5: Alles selber gemacht, wirklich alles selber gemacht. Also natürlich lange nicht, also heute würde ich sagen, grauenhaft, aber es ist halt Erinnerung. Und ich finde die DVD leider nicht mehr. Wenn man auf die Suche geht, mich würde es echt interessieren. Und so hat es angefangen, ja. Und dann eben im 2000 und, wann ist das gewesen? 15 oder so, habe ich dann mal das Gefühl gehabt, ja, ich bin noch leidenschaftlicher Fischer zu dem einen. Immer noch. Habe ich mit 10 die Prüfung gemacht und habe dann 2015 das Gefühl gehabt, ich möchte mal einen grösseren Film probieren. Und habe mit dem Camcorder, da glaubt mir kein Mensch, mit dem Camcorder meinen ersten Kinofilm gedreht. Da glaubt mir niemand. Oder? Also, ja eben. Das Leben führt da manchmal an Orte, wo man es nicht ahnen will.
1: Ich nehme aber jetzt mal an, du hast, seit du eben deine eigene Firma hast, die heisst ja Graf Media Productions,
5: genau.
1: Auch mehr Kameras. Also,
5: natürlich,
1: wie muss man sich deine Firma vorstellen, das wirst du auch nicht alleine machen? Also wo sind wir da? Was hat das mittlerweile für eine Dimension?
5: Mittlerweile allein nicht mehr. Also ich habe ein Team, aber das Team ist nicht angestellt. Das sind alles freischaffende Leute, die ich zuziehe, wenn ich es brauche. Gerade jetzt eben für die Doc-Film brauchst du das fast. Also klar, die Dreharbeiten mache ich weitestgehend alle allein. Da geht auch, da kannst du irgendwie nicht mehr sein, kannst nicht eine Reha pirschen zu fünften, oder? Da gar nicht. Aber dann nachher natürlich, zum Beispiel Sounddesign, da habe ich Unterstützung von einem Sound, von einem Foley-Artist und einem Soundmischer. Und, ja, so Sachen halt, oder? Wobei auch dort mache ich noch sehr viel selber. Ich habe jetzt auch wieder, etwa die Hälfte vom Film habe ich auch selber vertont, also selber das Sounddesign gestaltet und so. Und hast dann eigentlich nur noch zum Mischen gegeben. Genau, also ich mache relativ viel selber, aber ganz alles will ich nicht, weil ich bin nicht überall so gut und am Schluss ist das Ziel ja wirklich das beste Ergebnis irgendwie rauszubringen.
1: Wie viele Kameras hast
5: du? Boah, wenn ich jetzt da würde anfangen zu zählen, also es sind viele, es sind etwa 3 Hauptkameras, sage ich mal. Allein schon wegen der Zeitraffer brauchst du einfach relativ viel, weil die sind blockiert für eine Woche. Wenn ich einen Zeitraffer von einer Pflanze mache, dann darf ich die Woche lang nicht anlangen, damit es einfach eben schön, oder? Allein für die sind es etwa 3 Kameras, die nur für das gedacht sind. Dann eben 3 Haupt-

0: gut, du wirklich gehst go abhirschen. Also da weisst, gehst go erkunden und weisst genau, dort hat es zum Beispiel Rehe. Und weisst, die kommen immer zur gleichen Zeit raus. Und dann gehst du vielleicht in der Morgendämmerung oder wenn es noch dunkel ist, gehst du dort an den Platz hin, tarnst dich mit so einem Tarnanzug oder so oder mit einem Tarnnetz. Und wartest einfach. Das kann ein Arbeitstag sein in dem Sinn. Oder kann auch mal sein, dass du zum Beispiel einen Zeitraffer von Sternenhimmel machst. Oder? Und dann liegst du halt nebendran im Gras und wartest 5 Stunden und schaust in die Sterne nur. Kann auch ein Arbeitstag sein in dem Sinn. Oder halt eben dann, wenn man Porträt macht, was ja im Film auch viel hat. Also eben Menschen, die porträtiert sind, dort geht es dann recht hektisch her und zu. Also wir, dort machst du dann das Porträt im Laufe eines Tages und ja, da muss halt jede Szene dann im Kasten sein. Und durch das, dass ich allein bin, ist es halt doppelt so streng. Oder? Ich habe ja nicht nur, meistens nicht mal einen Tonmann dabei, sondern ich mache eigentlich alles selber. Oder? Und die Leute finden das eigentlich noch sympathisch. Weil mir würde mir da nicht angesehen, dass ich jetzt gerade einen Kinofilm am Drehen bin. Und das ist eigentlich noch herzig, weil durch das offenbaren es viel mehr. Also das ist mir aufgefallen.
1: Und eben das ganze Wissen, das hast du dir einfach so ein bisschen durchlesen? Angeeignet, oder, weil du musst ja wirklich auch dem Sinn wissen, ja, das ist jetzt das Tier oder eben das und das Insekt und auch wirklich darüber können verzehren etc. Klar, hast du noch Leute, die vielleicht dazuziehst, aber wie machst du das?
0: Ich glaube viel, also gerade jetzt Infos über Tier oder Natur ist wirklich viel einfach entstanden durch meine Neugier, weil ich liebe es, Dokus schauen von anderen Leuten, das liebe ich und ich suche da regelrecht in mich hier und nehme da die Inspiration, die ich brauche. Technik ist etwas anderes, oder? Da habe ich, eben, also, wenn du mich beim ersten Kinofilm gefragt hättest, was hast du da für eine Brennweite benutzt? Ich hätte ja nicht können sagen, was. Ich hätte gesagt, Brennweite, frag mich etwas einfach. Also ich habe es wirklich nicht gewusst. Das ist eigentlich das Faszinierende, dass du auch mit wenig technischem Know-how etwas anbringst, oder? Und mittlerweile, klar, wenn eine Firma gründest, dann musst du dann schon ein bisschen lesen und so, musst ein bisschen Ahnung davon haben. Mittlerweile bin ich technisch, glaube ich, relativ gut auf der Höhe, einfach für meine Verhältnisse, wo ich es brauche. Ich mache ja keinen Blockbuster, oder ich mache keinen Actionfilm, wo du vielleicht noch ein bisschen mehr müsstest wissen. Bei mir geht es mehr darum, zum irgendwie den Kompromiss finden zwischen Natur und das Ganze dann mit der Kamera so einfangen, dass es halt spektakulär aussieht, oder? Und ja, das sind Sachen, die meistens learning by doing. Also ich sage jetzt eben gerade, Zeitraffer von Pflanzen ist etwas, ich würde jetzt sagen, ist eigentlich fast so ein bisschen das Höchste, was du kannst machen, dass die schön rauskommen. Aber du findest nirgends eine Anleitung. Also nirgends, ich habe wirklich jahrelang gesucht, wie macht man das? Ich bin nicht rausgekommen. Und irgendwann ja, hast du mal so ein paar so kleine Fötzchen irgendwo aus einem Interview von Dokumentarfilmen rausgehört und dann hast du so zusammengereimt, ah ja, klar, so könnte es noch gehen. Und dann hast du probiert, oder? Dann ist halt mal eine Woche oder zwei Wochen draufgegangen und es ist nichts Gescheites daraus geworden.
1: So da ist halt sicher, da hast du sicher auch eben viel Inspiration von Leuten wie zum Beispiel Cory Feige oder David Attenborough. Oder was ist da so ein bisschen, wo willst du her? Was ist dein Ziel? Irgendwie National Geographic, BBC oder dann vielleicht doch so ein bisschen Hollywood, je nachdem?
0: Ja, also ich würde nicht Nein sagen, sagen wir es so. Nein, also ich bin da eigentlich schon realistisch, oder? BBC wäre natürlich mega cool, klar. Also es würde mir wirklich viel bedeuten, wenn ich mal Aufnahmen könnte dann geben oder dann verkaufen. Das wäre mega cool. Wo ich so ein bisschen hin will, klar, ich will meine Selbstständigkeit halt ausbauen. Also am liebsten bin ich halt schon unabhängig, sagen wir es so. Das ist schon so. Also ich will einfach meine Filme machen und selber bin ich sehr ein ehrgeiziger Mensch. Und ich glaube, das treibt einem immer ein bisschen an. Es ist nicht immer gut, natürlich, weil du dich selber eigentlich manchmal so sehr unter Druck setzt und deine Ziele so hoch steckst, dass es eigentlich kaum hast, wenn es fast erreichst, steckst du es schon wieder höher. Und so ist es manchmal ein bisschen schwierig, wenn man sich selber viel im Weg steht. Aber ja, das Ziel wäre natürlich, dass ich meine Filme regelmäßig ans Fernsehen verkaufe und regelmäßig meine Filme in Kinos. Wäre natürlich das Ziel, ja, wäre cool. Also, man muss dazu halt auch sagen, dass jetzt kommt der Trend, glaube ich, wieder, oder? Dokus im Kino. Der ist jetzt lange nicht da gewesen. Und jetzt habe ich das Gefühl, es kommt so ein bisschen Umschwung, dass man auch wieder Dokus im Kino zeigt. Und das finde ich mega cool.
1: Du hast vorher gesagt, du hast schon eine Idee für den nächsten Dokumentarfilm. Was ist es? Kannst du es schon sagen?
0: Ich kann so viel verraten, dass es etwas anders werden sollte. Und zwar, ich habe ja noch in Zürich noch ein Jahr lang Schauspiel studiert. Und das ist auch, obwohl man es eigentlich nicht denken würde, das war auch sehr inspirierend gewesen, oder? Und ich habe mir in letzter Zeit so ein bisschen Gedanken

0: Gedanken gemacht, wie kann ich ein Doku ein bisschen mehr in die Spielfilmrichtung drücken. Oder? Ein Doku ist immer sehr faktenorientiert. Du kommst Infos über und Infos. Und eigentlich wenig Emotionen. Und mein Ziel wäre, im nächsten Film das Ganze irgendwie zu vereinen. Und ich glaube, es ist machbar. Oder? Also, es ist ein bisschen, der Plan wäre so ein bisschen mit Musik, oder? Wo allein die Musik schon eine Geschichte erzählt. Langsam im Schnitt. Und quasi eben, da, was ich eigentlich von mir aus immer erlebe, die Leute so ein bisschen in die Melancholie einladen. Es klingt alles jetzt sehr, sehr magisch und sehr, ja, speziell. Aber eben als Regisseur hast du halt so Bilder im Kopf und irgendwie verfolgst du die Ziele, oder? Und entweder geht's oder es geht nicht. Aber ich bin der Überzeugung, das ist machbar. Und mal schauen, ja, wie man es dann schlussendlich umsetzt.
1: 26 Minuten sind schon fast durch. Wir haben noch Zeit für eine kurze letzte Frage. Wenn wir schon so viel von Liebe zur Natur und Tier geschwätzt haben, was ist dein Lieblingstier oder vielleicht auch deine Lieblingspflanze?
0: Also Lieblingstier immer noch Fisch. Einfach, ja, ich finde es...
1: Spezieller oder einfach generell Fisch?
0: Generell, weil das so unterschätztes Lebewesen ist. So eine unglaubliche Artenvielfalt und eigentlich nicht dumm. Oder die Leute meinen immer, Fisch ist dumm, aber das stimmt eben nicht. Fisch weiß genau, was er macht. Das ist so ein bisschen... Ja, seit jeher eigentlich ein Lieblingstier. Und darum möchte ich auch im nächsten Film wieder ins Wasser. Das habe ich jetzt noch vergessen vorher. Ich möchte wieder ein bisschen unter Wasser filmen. Pflanzen habe ich eigentlich nicht gross eine Lieblingspflanze, muss ich sagen. Also, ich finde die einheimischen Pflanzen sehr schön. Zum Beispiel der Gelfrauenschuh ist eine mega schöne Pflanze und eben auch sehr viel reichhaltiger, als man denkt. Sie ist eben nicht nur schön, sie hat einen extrem interessanten Lebenszyklus.
1: Schön. Danke dir vielmal. Hast du uns die Natur ein bisschen näher gebracht? Das waren 26 Minuten. Schön, bist du bei uns, Marco Graf.
0: Danke.
1: Und wenn ihr noch nicht genug habt von Top Hoch 3, dann gibt es natürlich alle unsere Sendungen auf toponline.ch zum Nachschauen oder Nachhören. Uns gibt es dann nächste Woche wieder. Ciao zusammen. Macht's gut.
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3: Es gibt Ängste, die zeigen sich auf ganz unterschiedliche Art. Gewisse haben Höhenangst, andere haben Angst vor Spinnen. Und ich muss ehrlich sagen, ich habe ein bisschen Angst vor Clowns. Aber ich kann mir eigentlich niemand Besseres vorstellen, der mir die Angst heute ein bisschen nimmt von dieser Figur. Und ich freue mich sehr, dass du da bist. Gardi Hutter, herzlich willkommen im Top Hoch 3.
4: Danke vielmals. Und ich finde, die Angst ist eigentlich sehr richtig empfunden, weil Clown haben eine monströse Vergangenheit. Also das sind die Clown oder Buffone oder Arlecchino, das sind eigentlich Teufel, die übers Erschrecken und übers Grössermachen vom ganzen Horror eben zum Lachen kommen. Also von dem her, wenn es jetzt nur noch lieblich und herzig wäre, wäre es kein Glöhn mehr.
3: Jetzt sind wir eigentlich schon mit drin. Ja, das ist super, oder? Die Aufklärung gerade am Anfang. Voilà, genau darum, meine Angst ist berechtigt. Aber eigentlich ist es ja völlig absurd, dass man Angst haben kann von etwas oder von jemandem, der eigentlich die Leute zum Lachen bringen will.
4: Ja, aber man kann ein leichtes, lustiges Lachen, wo man ein bisschen Witz erzählt und so einen gemütlichen Abend macht. Aber wenn der Clown-Dynamik ist wirklich, man geht eigentlich voll ins Drama rein. Man übertreibt so gerne. Also, wie Becker sagt, nur das grösste Unglück ist wirklich komisch. Also, wenn ich ein neues Stück mache, suche ich wirklich die grösstmögliche Katastrophe. Und dann erzähle ich das aber auf lustige Art und Weise. Und das macht sie aus. Also, viele Zuschauer sagen mir, sie hätten ja gelacht und brüllt und manchmal sind sie so im Hals stecken geblieben. Finde ich wunderbar. Also, wenn die Emotion von Lachen, Brüllen zusammenkommt, ist für mich das Ziel erreicht.
3: Ist schon auch sehr nah beieinander, Lachen und Brüllen, oder?
4: Es kommt aus dem gleichen, also es laufen gleiche körperliche Sachen ab. Und ich denke, das Brüllen ist von Natur. Wir kommen auf die Welt und brüllen und das Lachen ist Kultur. Das Lachen haben wir uns selber erfunden. Und das ist, beim Kind geht das eine Weile, bis es wirklich lacht. Das kann unter Umständen auch 2-3 Jahre gehen. Und bei der Menschheit ist es auch ziemlich lang gegangen, bis sie das Lachen erfunden hat. Und das Lachen ist, denke ich, auch um die Ritual, die immer mit dem Tod zu tun hat. Man kann es nicht ändern, aber man kann darüber lachen. Also es ist der Galgenhumor. Es ist, es bedroht uns, wir sterben, aber wir können noch darüber lachen. Und das ist so das Ur- Lachen, würde ich sagen.
3: Man sagt ja auch gerne, wenn es nicht so zum Brüllen wäre, wäre es zum Lachen oder eben umgekehrt. Ja. Gell? Du bist die bekannteste, und jetzt kommen wir eigentlich zu dem, wo ich nicht so genau weiss, was ist es denn jetzt? Bist du die, die bekannteste Clownin, Clownfrau, Clownerin? Was stimmt?
4: Ich bin Clown, weil Englisch, die haben ja den grossen Vorteil, dass sie weder männlich noch weiblich sind, sondern einfach der Clown. Also vor 40 Jahren, wo ich das angefangen habe, hat es die weibliche Form noch nicht gegeben. Und von dem her hat es dann so Wortschöpfe gegeben, Clownfrau, Clownin, Clownesque. Und das ist ja alles so ein bisschen würgemässig. Und dann hat sich bei mir ein Veranstalter mal verschnurrt. Der wollte Clown und Wäscherin ansehen und hat dann Clownerin gesagt und gefunden, okay, ich bin eine Clownerin. Also,
3: Und das macht es ja viel einfacher, weil du bist ja Pionierin auf dem Gebiet. Es hat ja vor dir keine weibliche Clownin, Clownfrau gegeben. Das wäre eigentlich jetzt der Begriff für alle, oder?
4: Nein. Ich denke, selbstverständlich müssen sie, dass wir einfach Clowns sind und dass das ganz selbstverständlich Männer und Frauen sind, dass sich die Wirklichkeit dem Wort anpasst. Das wäre schön.
3: Ich habe am Anfang gesagt, oder, die Angst, die ich habe von diesen Clowns. Da reden wir von diesen Clowns mit dieser roten Nase, die wirklich geschminkt sind, die immer das Lächeln im Gesicht haben, egal wie sie sich fühlen, was denken, mit diesen orangigen, roten Haaren.
4: Ja, aber das ist schon ganz spezifisch. Form. Also du redest wahrscheinlich von diesen Killer-Clowns, von diesen Horrorfilmen, wo ihr einfach die Maske könnt und die ist ja fix. Also ich habe ja nicht eine Maske an. Ich bin geschminkt, aber das Gesicht bewegt sich mit. Und was dort eben so der Horror ist, dass die außerhalb vom Ritual, also von der Fasnacht oder von Halloween, wo ja alle als Clown gehen und wo du keine Angst hast, die, wenn dann einfach irgendwann zur Nacht, mitten im Sommer im Park so eine Clown-Maske ist, dann ist das natürlich einfach beängstigend. Aber das und auch die Form von Geschminke, das ist Zirkusclown. Der Zirkusclown ist eine ganz junge Erscheinung. Der Clown ist viel älter. Der kommt aus archaischen Festen, also wie auch Fasnacht, wie Halloween. Das sind uralte Feste. Es geht immer ein bisschen um Fruchtbarkeit, um Tod, um Werden, Vergehen. Und da ist die Angst und die Freude am gleichen Ort.
3: Eben, du hast es gerade schön gesagt, es gibt ja verschiedene Formen. Du hast deine Figur, die Hanna, wo du schon seit über 40 Jahren auf der Bühne stehst. Sie gehört jetzt für mich, oder wenn man an einen Clown denkt, ja, nicht in das Bild hinein, aber du schaffst auch mit dieser roten Nase und so. Aber erzähl mal, die Hanna, was ist sie für eine und was hat sie für einen Ursprung?
4: Also ich habe Schauspielschule gemacht in Zürich und es war eindeutig ein komisches Talent gehabt, aber es gibt für junge Frauen hat's keine Rolle, wo man sich das komische Talent so ein bisschen entfalten und schauen, in welche Richtung dass man ein bisschen komisch ist. Ich habe während der Schauspielschule einfach Männerrollen studiert, weil du musst es spielen. Du kannst das nicht im Kopf erlernen, ein komisches Spiel. Und nach der Schule habe ich dann so ein bisschen als Schauspielerin gearbeitet, aber einfach gemerkt, das, was ich spielen will, das gibt's nicht. Und Clown ist für mich schon länger so immer so im Hinterkopf gewesen. Ich habe während der Schauspielschule eine Clown-Nummer gearbeitet, aber einfach dann gemerkt, wenn ich das will, dann muss ich das ganz machen. Und bin dann auf Italien ausgewandert, weil dort ein Clown-Kurs ausgeschrieben war, vom Roy Bossier in Rom, und zwei Monate, und bin dort dann hängen geblieben. Und habe dann 3 Jahre versucht, der Clown zu werden, wo ich mir erträumt habe. Und nach 3 gescheiterten Stück, nach ganz viel schwierigen Jahren, nach 2 Jahren im Wohnwagen leben, weil wir unsere Wohnung nicht können leisten. Also wie soll ich sagen, das ganze arme Künstlerleben, wo ich in bester Erinnerung habe, ist dann die Hanna da gewesen.
3: Und sie hat nie gelernt reden?
4: Ja, sie brabbelt ab und zu. Also wenn sie redet ja viel, es sind einfach keine Worte.
3: Ja, eben, das ist das, was ich meine, oder? Ja. Sie ist ganz eine schrullige, eigentlich eine ganz herzige, zum Anschauen. Und
4: das finde ich aber schön, dass sie herzig
3: ist. Ja, weil ich finde, sie hat so etwas Allzerbrechliches.
4: Ja.
3: Und da sage ich jetzt, ja, wir wissen, dass aber auch ein bisschen Protest dahinter steckt, oder?
4: Es ist aber lustig, weil vor 40 Jahren war das zum Teil wirklich eine Provokation für viele. Also da habe ich auch so Zeitungskritiken bekommen von, ja, ist ja schon lustig, aber eine Frau auf der Bühne Schwitz, das ist so unappetitlich. Also wo und auch, dass sie eigentlich, sie ist sehr bösartig, sie ist, hat überhaupt keinen Komplex, also, und sie ist ein bisschen gemein und ein bisschen brutal. Und das hat das ich soll sagen, das ist vor 40 Jahren ziemlich angeguckt. Heute ist, finde ich, auch die zerbrechliche Loser-Seite viel wichtiger geworden. In der Gesellschaft und auch in der Figur. Aber ich habe jetzt zum Beispiel, im Dezember bin ich auf Kairo eingeladen. Und da habe ich gerade wieder gedacht, oh, ob ich das Frauenbild, das auf dieser Bühne stattfindet, also, ich denke, dort ist auch ein grosses Publikum, das das schätzt. Aber wenn jetzt ein paar Fundamentalisten ins Theater kommen, dann wäre das wahrscheinlich eine sehr grosse Provokation. Auch wenn es nur lustig ist. Aber dort würde es einfach wie wieder klar werden.
3: Aber das wäre auch in deinem Interesse noch ein bisschen, oder?
4: Ja, wobei, das macht mir auch ein bisschen Angst. Also, wie soll ich sagen, da bin ich sicher, da passiert mir nichts. Und ich habe jetzt gerade vom libanesischen Satiriker gefunden, nein, palästinensischen, der ins Gefängnis kommt, weil er auf YouTube etwas veröffentlicht hat und wo jetzt im Regime nicht ganz genehm ist. Und also, in diesen Ländern ist es gefährlich. Bei uns ist es einfach komplizierter, jemanden zum Lachen bringen, weil man so vielfältige Lebensformen hat, dass man muss dann genau typen, dass überhaupt das Lachen entsteht.
3: Aber wenn die Angst ein bisschen mitschwingt, wieso will man denn jetzt auf Kairo reisen?
4: Ich finde das wunderbar. Ich bin jetzt in 35 Ländern gewesen und wenn du mit einem Stück kommst, also, dann bist du nicht der Tourist, der vor allem muss ausgenommen werden, sondern du kommst an, es stehen Leute am Flughafen oder im Hafen oder, wo von dort sind, wo dir das Land zeigen, wo dir die Stadt zeigen, wo dir sofort das Gefühl geben. Also, du bist sofort integriert und du bringst etwas mit, du bringst ein Geschenk mit und der Austausch, den finde ich so bereichernd.
3: Und jetzt sind wir wieder, sie kann nicht reden. Also sie redet ohne zu reden, oder? Ist das auch eine Art von Kommunikation und auch ein bisschen, um vielleicht deine persönliche Meinung können zum Ausdruck bringen, ohne etwas wie sie gesagt haben?
4: Also ich denke, eben, sie redet ja viel. Sie hat einfach noch nicht das ausgestaltete Wort. Und das macht ja einerseits eben, dass ich in Brasilien und China genauso gut verstanden wäre, wie wenn ich in Winterthur spiele. Und es ist, wie soll ich sagen, es bleibt mehr in der Emotionalität drin. Also, die Sprache ist der genaueste Ausdruck, den wir haben, aber auch der, der am meisten ausschliesst. Und es ist die Sprache, die uns unterscheidet auf dieser Welt. Weil wenn die Sprache weg ist, dann sind wir sowas von gleich.
3: Und dann lebt es von Mimiken und von der Situation, oder? Ich finde, du bist ja per se ein Mensch, der viel zu sagen hat, wenn man deine Karriere anschaut, ja, dann sowieso. Und dann stehst du mit der Figur auf die Bühne, die du nichts sagen kannst.
4: Ja, das stimmt eben nicht. Ich sage viel. Also, ich beziehe mich nicht auf Alltagspolitik und nicht auf den wirklich realen Moment. Es geht mir mehr um existenzielle Aussagen, also über Gier vom Mensch, über den Narzissmus vom Mensch, Brutalität, die wir auch immer drin haben. Also, wir sind absolute Egoisten und meine Hanne ist der super Egoist. Also, die geht jetzt einfach über Leichen, wenn es muss sein. Aber dass sie es auf eine naive Art macht, ist sie eben gar nicht böse, sondern sie ist einfach außerhalb der Moral. Es ist wie ein kleines, also, dort ist es kindlich. Sie ist noch nicht moralisch gewieft, sondern sie geht in ihrer Neugier nach und merkt manchmal nicht, dass sie einfach ziemlich zertrampt.
3: Ist sie, soll ich das sagen, ist sie dein innerer Schweinehund ein bisschen?
4: Wenn ich eine Figur schaffe, dann suche ich möglichst grosse Konflikt und Kontrast und Unvereinbares. Also je schwieriger und desto spannender wird das Stück. Ich privat bin nicht so auf Konflikt aus. Also ich suche eigentlich privat eher eine Harmonie und möglichst mit den Leuten gut auskommen. Also von dem her gebe ich... Aber wie soll ich, den Schweinehund habe ich privat wie auf der Bühne. Also, und auch auf der Bühne, ich meine, sie, was sie eben wohltuend ist, sie ist auch komplexfrei. Also, jetzt gerade, ich denke, die ganze Anspruch an Ästhetik und Schönheit, die jetzt bei jungen Mädchen, ich weiß nicht, ist es noch schlimmer als bei uns, oder ist es gleich, oder ist es einfach anders? Aber der Stress mit sich, mit seinem Aussehen und seinem Körper, wo vielleicht sind heutzutage die Männer auch noch mehr in dem Stress hinein. Das hat sie nicht. Sie fühlt, sie ist wunderbar, so wie sie ist. Das ist gar keine Frage.
3: Du hast jetzt gerade etwas sehr Spannendes gesagt, dass du im Privaten ein Harmoniemensch bist. Jetzt will ich schnell ein paar Jahre zurückgehen. Du bist ja anbekannt worden, oder das liest man überall, ja, die Rebellin, oder? Auch die Aktivistin, die Feministin, die einsteht und auch mal wo eine Meinung hat, also das mit dieser Harmonie, oder? Da immer eckt in deinem Fall, oder ist sehr oft angeeckt, oder?
4: Ja, ich habe auch gerne keine Wahl gehabt. Also, ich meine, ich bin in den 50er Jahren auf die Welt gekommen, in den 60er, 70er Jahren aufgewachsen, in einem sehr katholischen, sehr rigiden Umfeld und mit drei Brüdern, die einfach alle Freiheiten kennen und ich habe keine gehabt. Von dem her bin ich von sehr klein an ziemlich wütig gewesen. Und dass ich das dann nachher, wie soll ich sagen, wo dann die 68er, 70er Jahre gekommen sind und auch die ganze Frauenbewegung sich formuliert hat, das hat mich natürlich in vollen Armen aufgenommen, weil da habe ich, da ist meine sehr private Befreiung, ich bin dann 15 gsi, 68, ist mit der gesellschaftlichen Befreiung parallel gelaufen. Und wenn ich, also und ich in dem Moment, also wenn du mal aufbrichst und losfährst, dann kannst du wie auch nicht mehr halten, dann geht es einfach immer weiter. Jetzt bin ich 68 und ich habe das Gefühl, ich finde immer noch, ja, ich entspreche jetzt nicht jeder Norm, die muss sein, aber ich bin im Einklang mit mir selber.
3: Ja, das Ausbrechen. Ja. Du sagst es richtig, oder irgendwann ist man an dem Punkt, zu dem Point of No Return, oder irgendwann ist man schon so weit gegangen, man kann gar nicht mehr zurück. Hättest du das aber gerne mal zurückkrebsen oder ja?
4: Nein, das nie. Aber ich habe natürlich schon als selbstständige Künstlerin, wo sie das eigene Unternehmen hat, ist es einfach manchmal sehr anstrengend gewesen und manchmal auch, wie soll ich sagen, da musst du gut können keien, da musst du einfach gut können frisch verarbeiten und, also das Showbusiness ist natürlich einfach eines der schwierigsten Marktsysteme und dass man da irgendwie persönlich einfach so unbeschadet durchkommt, das braucht manchmal Kraft.
3: Aber meinst du, hast du das auch in deiner Familie zu verdanken? Jetzt auch im Nachhinein, du hast angesprochen, sehr katholisch aufgewachsen in Altstädten. Deine Eltern haben ein sehr erfolgreiches Modehaus geführt. du hast aus dem wollen rausbrechen. Hast du aber in dem Fall schon als Kind die Energie aufgesogen, um eben dann einfach deinen eigenen Weg zu gehen?
4: Ja, also meine Mama ist ja fast verzweifelt an mir, weil sie gesagt hat, ich sei immer so ein trotziges Kind gewesen. Aber ich nehme an, bevor ich auch formulieren konnte, was mich ärgert, habe ich einfach schon gemerkt, das ist so übergriffig. Da, ich unter Kontrolle, da wird man mich etwas zwängen, wo ich nicht bin. Aber Gott, die Worte, das habe ich erst im Nachhinein können sagen, weil ich frage mich auch, wieso habe ich nur weg? Wieso bin ich so anstrengend gewesen oder so rebellisch und so voller Wut? Ich weiß es nicht, aber das zu viel Energie hat es natürlich dann auch gebraucht, um das aufzubauen, was ich dann mit dem Beruf gemacht habe.
3: Eben, das wäre halt die Frage, oder? Wo ist der Bruch passiert bei dir? Welchen Moment in deinem Leben, wo du gesagt hast, nein, das entspricht nicht dem, was ich will oder was sie sollte?
4: Der Bruch ist eigentlich immer wieder neu passiert. Also ich bin im katholischen Internat in die Sekundarschule gegangen. Ich bin völlig absolut unaufklärt und unvorbereitet erkannt in St. Gallen gekommen. Bin dort innerhalb von einem Jahr ins andere Extrem gekommen, linksextrem und freie Liebe ohne. Also es ist auch gefährlich gewesen. Und wenn ich jetzt zurückschaue, dann denke ich, also die Schutzlosigkeit und die nicht Informiertheit, die man kennt, die ist eigentlich ist es ein Wunder, dass es nicht schlimm rausgekommen ist.
3: Aber es war eine Aufbruchsstimmung zu dieser Zeit.
4: Da habe ich einfach eine sehr gute Zeit verwischt. So die 80er Jahre und so hat die ganze Gesellschaft gewackelt und überall sind neue Formen von Kunst und von Musik, von Theater entstanden, wo ich mein Stück dann hatte. Habe ich eigentlich gar können auf Tournee, weil es hat überall die Kleintheater gegeben, die Kellertheater, die Fabriktheater und ich habe Schwierigkeiten gehabt, bis ich ein Stück hatte, weil es mir einfach keine Vorbilder hat, wo ich mich richten konnte. Aber wo das Stück da war, war es eigentlich nur noch einfacher gewesen. Und ich würde nur noch sagen, ich, wenn ich von ihnen 50 oder 60 Jahren erzähle, dann, und also meinen Kindern zum Beispiel erzähle, dann schauen mich die an und sagen, warum. Also ich habe noch erlebt, dass Hosenträger für Mädchen verboten ist, wirklich verboten, dass Frauen nicht abstimmen können. So, das ist nicht vor 100 Jahren, das ist in meinem Leben wirklich noch da gewesen. Und die absolute menschenfeindliche Erziehung, die wir genossen haben, also aus heutiger Sicht. Darum habe ich das auch, wie soll ich sagen, habe mich eingelassen, dass Dönis Schmid Biografie schreibt über mich, weil ich denke, ich würde das einfach noch erzählen, weil das ist so absurd, die Welt, ja, wo ich drin aufgewachsen bin.
3: Du hast deine Biografie da mitgebracht, ist im Frühling rausgekommen, heisst «Trotz allem».
4: Ja, genau.
3: Und ich finde, es ist ein ungewohnter Einblick in dein Leben. Und es ist ein ungewohnter Einblick, glaube ich, oder eine ungewohnte Ansicht von jemandem, wo ganz viele Menschen kennen als Hanna, also wirklich, ja, also wo die Leute will zum Lachen bringen. Du erzählst von deiner Ehe, von deinen Kind, wie du aufgewachsen bist, und dabei ist ja das Buch eigentlich mehr über Zufall entstanden. Das war schon gar nicht geplant gewesen, oder?
4: Wie soll ich sagen, seit Jahren komme ich wieder Anfragen über Biografien. Und eigentlich ist es immer einfach versandet. Und damals war es eine Historikerin, Dönis Schmid, wo ich dachte, das wäre spannend. Also wenn jemand all die, ich wollte ja keine Home-Story machen und auch keine, jetzt erzähle ich euch alles Buch, sondern dass das irgendwo eine geschichtliche Einbettung hat. Und dann, dank Corona, haben wir dann wirklich einfach Zeit gehabt. Wir haben das für das 2021 geplant und am 2020 geschrieben und ich bin nicht auf Tournee gsi und hat um eine Zeit wirklich zu erzählen und gegenzulesen und nochmal und das. Also, haben wieder wie immer gestaunt, wie viel Aufwand das da dahinter ist.
3: 400 Seiten, kann man sagen, oder?
4: Ja, und dann habe ich am Schluss noch 40 Seiten selber geschrieben und das ist ein Werkbuch, wo ich schreibe, wie ein Stück entsteht. Weil das hätte ich als junge Künstlerin einfach sehr gern gehabt. Dass wir, Profis sagen, wie sie arbeiten. Und das habe ich habe so viele Biografien gelesen, das steht einfach nie. Und das steht jetzt so, und das ist im Internet, das kann man da gratis in das Werkbuch rein, und dann sind alle Probenprotokolle, alle Skizzen, Fotos, Vorstellungs-, Tryouts und bis dann ist alles drin.
3: Auf das Werkbuch möchte ich gerade noch mal schnell eingehen. Ich möchte noch schnell bei der Biografie bleiben.
4: Sorry, und so,
3: nein,
4: schon
3: gut. Nein, ist alles gut. Und zwar, wenn man eine Biografie schreibt, muss man sich ja zwungenermassen auch mit sich selber auseinandersetzen. Ich habe erst gerade von einem sehr bekannten Schauspieler, der auch gerade seine Biografie rausgeht, gehört, dass er in dem Buch in Sachen einen Tag legt, den er noch nie jemandem erzählt hat, weder seiner Familie noch nicht. Wie war das bei dir gewesen? Hast du alle Sachen ins Buch reingenommen, die noch niemand gewusst hat? Und wie sind vor allem deine Familienangehörigen denn mit dem umgegangen?
4: Ja. Nein, meine besten Freunde und meine Familie hat das alles schon gewusst. Also für die ist jetzt das nicht neu. Ich habe das sonst bei der Presse eigentlich meistens nicht gut getarnt oder nicht so. Aber wenn ein Buch schreibt, muss man natürlich schon ein bisschen mehr mitteilen. Und bei mir ist wirklich das Private und das Professionelle halt extrem verwickelt. Also mit meinem Ehemann, er ist auch mein Regisseur, wir haben miteinander die Stücke gefunden. Ich kann das nicht das Private wegnehmen. Und alle Beziehungen haben mich so prägt, dass die Arbeit dann so und so rausgekommen ist. Also, aber alle die genannt sind im Buch, die haben die Gelegenheit, zum selber Stellung zu nehmen. Also ich haue nie mehr in die Pfanne. Und was dann neuer ist, ist einfach dann kein Nehmen mehr.
3: Okay, also. Du bist ja auch mit dem Buch, nimmst du wieder eine Vorbilderrolle ein, oder? Weil du gibst auch wirklich einen guten Einblick in dein Leben. Andere können davon lernen. Das ist ja wie oft bei Sachen. Aber von deinem Leben kann man grundsätzlich lernen. Und ich glaube, wenn man deine Karriere anschaut und du jetzt zurückschaust auf die vergangene Zeit oder jetzt auch, wo wir das Buch geschrieben haben, würdest du es heute wieder so machen?
4: Ich würde heute, glaube ich, wieder so machen. Also ich finde, wenn ich selber zurückschaue, bin ich eigentlich beeindruckt, wie chancenlos ich war. Also so wie ich aufgewachsen bin, so viel bildungsentfernt ich aufgewachsen bin und wie wichtig aber all das war ist und wie wichtig eben dann gleich die Herkunft, also ich nehme an, so die Grosseltern, Bauern, das gut bodenverhaftet sein, das habe ich gebraucht, aber auch einfach ich denke einfach die grosse Risikofreudigkeit, die ich hatte, aber die ist eben auch überlebenswichtig gewesen. Ich konnte ja nicht zurück. Also zurück wäre einfach gewesen, Hausfrau, Mutter. Und das ist für mich nicht, einfach keine Option gewesen. Also das heisst nicht, dass es für andere keine ist, aber für mich ist es keine gewesen.
3: Und deine Kinder sind ja quasi deine Fußstapfen treten, machen ja beide, sind künstlerisch tätig, ich glaube, beide machen Musik, sind ja auch schon miteinander auf der Bühne gestanden. Wie ist das bei ihnen gewesen? Ist das von Anfang an klar gewesen, dass sie das auch sollen, dürfen machen? Oder bist du strenger gewesen und hast gefunden, nein, ihr macht zuerst so und dann könnt ihr so. Wie ist das gewesen?
4: Also wir Eltern haben Kinder nie ins Künstlerleben rein wollen überzeugen. Also wir wissen ja beide, wie schwierig das Leben ist. Dass, wenn jemand Künstler werden will, muss er das wirklich tief rein wollen. Und also meine Tochter hat ja zuerst Biologie, Ethnologie studiert. Wobei ich immer gestaunt habe, weil ich denke, die geht ja eh Musik, also, aber sie hat es wollen. Und sie sind beide nicht ins Theater, sondern über Musik, dann irgendwann nach 10 Jahren doch zum Site-Spezifik, also zum Theater kommen. Und jetzt eben vor 2 Jahren haben wir ein Stück zusammen gemacht, was auch vor 10 Jahren absolut unvorstellbar gewesen wäre. Und dass aber über den Generationenkonflikt geht, haben wir alle unseren Konflikt wirklich können haben, was manchmal sehr unangenehm ist. Aber sie sind auch immer Thema gewesen und haben sie das Stück eingeschafft.
3: Jetzt kommen wir wieder zum Werkbuch, oder? Weil ich finde, du bist ja eine Inspiration für viele, du bist ja eine Inspiration für deine Kinder. Und jetzt mit dem Werkbuch, wo du gemacht hast, willst du den Leuten zeigen, wie man Inspiration holen kann, wie man kann auch kreativ sein, irgendwo durch. Für wer ist das Buch gedacht?
4: Also wahrscheinlich können sich alle etwas rausholen, aber ich habe schon gedacht, für junge Künstler, weil ich mache manchmal Workshops, Seminare und sehe, es gibt heute ganz viel gut Begabte und gut Ausgebildete. Aber was ihnen fehlt, ist, wie komme ich zu Ideen? Und wie kann ich, wenn ich eine Idee habe, die zum eine Szene machen und zum ein Stück machen? Weil, und das lernst du eben auch nicht in der Schule. Ich finde, das müsste mehr ein Lehrfach sein. Und das habe ich auch nur gelernt. Also, ich habe ja nur meine Stücke selber geschrieben, weil es keine geht. Ich hätte mir das nie zutraut. Und dann halt irgendwann machst du erst und dann machst du zweit und jetzt habe ich neun hinter mir. Und es ist jedes Mal wieder eine totale Herausforderung. Und ich würde da in dem Werkbuch einfach sagen, dass man in dem Jahr, wo ein neues Stück entsteht, dass man da jene Krise durchmacht, dass man sich absolut untalentiert fühlt. Also, dass das auch bei mir jetzt als quasi ältere, erfahrene Künstlerin jedes Mal haut es mich wieder um.
3: Aber es macht einem auch stark, wie man in deinem Fall ja auch wirklich kann sehen. Ich habe jetzt einfach nochmal gesagt, du hast in 34, jetzt bald sind es 35 Länder, wo du auftrittst. Du hast, wir haben uns glaube ich gar nicht auf 19 Preise gewonnen.
4: Ja. Ja, das Nachführen von der Curriculums, das ist manchmal nicht gut gemacht.
3: Ja, aber es ist ganz egal, wie viele Preise.
4: Ja,
3: es ist
4: auf jeden Fall
3: viel Preise und alle verdient. Dich kann man auch noch sehen demnächst auf der Bühne, zu Winterthur im Casino Theater am 30. November und am 1.12. Bei dir auf deiner Internetseite gardihutter.ch oder com, weiss gar nicht.
4: Com.
3: Gardihutter.com, ja. Würde man noch viele Infos finden. Ich hätte nur eine ganz letzte Frage und kannst mir hoffentlich auch kurz beantworten. Wir haben viel von der Hanna geredet.
4: Ja.
3: Wie fest hat Hanna die Gardihutter beeinflusst?
4: Ja, ich habe bei der Hanna natürlich einfach alles, was so ein bisschen unangenehm und bedrohlich und ärgerlich ist, habe ich bei ihnen einfach gut abladen. Also, und was halt gelernt haben, sie tun ja nicht verdrängen, sondern sie gehen ja voll drin rein. Also von dem habe ich das Gefühl, kann ich mir sehr viel Entspanntheit leisten, weil sie übernimmt dann, sie übernimmt das Schwierige.
3: Also, ich brauche glaube ich auch so eine Figur, die mich durchs Leben trägt. Gardi Hutter, schön bist du da gewesen, vielen Dank für den fast zu kurzen Einblick in dein Leben. Aber es war sehr inspirierend.
4: Danke. Ist jetzt eine Stunde vorbei? Das kann
3: eine halbe Stunde vorbei. Stunde, ja, 26 gut. Minuten sind durch. Aber keine Angst, uns gibt es im Internet wieder toponline.ch/tophoch3 als Podcast, selbstverständlich. Und sonst jeden Freitag im Fernsehen und jeden Sonntagmorgen im Radio. Ich wünsche euch eine gute Woche. Macht's gut.
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1: Heute wird es bunt und schillernd. Das mit einer Person, die sich die Queen of the Sea nennt. Die Drag Queen Milky Diamond. Schön, bist du da.
5: Danke dir vielmals. Merci.
1: Leute, die jetzt denken, so, hey, Milky Diamond, das ist ja kein richtiger Name. Und Queen von welcher Szene? Hä? Hey, kannst du dich vielleicht ganz kurz vorstellen, wer bist du?
5: Natürlich. Also ich nenne mich Milky Diamond. Milky, ganz einfach. Sagen wir einfach Milky. Ich arbeite als Drag Queen. Das heisst, ich bin auf einer Bühne, mache Shows in Drag. Also ich habe Frauenkleider an, ich habe Perücken an. Es ist glitzerig, es ist bunt. Genau.
1: Ganz salopp jetzt gefragt, eben, ja. Du sagst, du hast Frauenkleider an, also bist du als Milky eine Frau und privat ein Mann? Oder wie ist das? Gibt es überhaupt eine Training bei dir? Nicht? Du bist ja glaube so ein bisschen, ich sage jetzt mal, ein Spezialfall.
5: Ja, also, es gibt viele Drag Queens, die das total trennen. Also als Mann, wenn sie nicht so auffallen und in Drag, dann umso mehr. Und dann das total separieren, wenn auch nicht angesprochen werden mit dem Männernamen, wenn sie in Drag sind. Und bei mir ist alles so ein bisschen eine Vermischung. Ja, ich meine, ich stehe jetzt so da, wenn ich normal zum Denner würde gehen. Also vielleicht nicht mit dieser Jacke. aber ich mache da nicht eine grosse Trennung. Bei mir ist alles so ein bisschen vermischt. Ja.
1: Aber du nennst dich grundsätzlich als Mann. Du bist ein Er.
5: Genau, also ich bin ein Mann, der Drag macht. Genau, ich bin nicht transgender. Ich möchte nicht eine Frau sein in dem Sinn. Ich bin einfach ein Mann, der ein bisschen einen speziellen Job hat. Genau.
1: Einfach auch, was mir noch sehr wichtig ist, ist, dass wenn man so von den Artikeln etc. redet, oder auch, es gibt ja so viele falsche, schlechte Stereotype und Wörter, korrigiere mich, sehr sobald gerne, ich ja, irgendetwas natürlich. Falsch sage, weil ich finde das eben auch wichtig und es soll ja wirklich auch heute Ziel sein, dass wir Verständnis schaffen und ich lerne da sehr gerne von einem Experten wie dir. Sehr also wenn ich irgendwo reinrutsche, einfach gerade also wirklich sagen und genau.
5: Machen wir.
1: Gut. Drag.
5: Genau.
1: Was ist das?
5: Also es ist ein bisschen schwierig zu sagen, von wo es wirklich kommt. Also im Japanischen haben viele Männer Frauenrollen gespielt in den Theater. Denn von Shakespeare ist eigentlich das Wort Drag gekommen. Das ist D für Dressed as Girl, also Drag. Und heutzutage ist Drag alles Mögliche. Also es ist einfach so eine andere Seite von sich sein. Man kann aussehen wie ein Alien oder wie ein anderes Geschlecht oder wie eine Filmfigur. Grenzen sind offen und jeder kann Drag machen. Es sind nicht nur Männer, die das machen, sondern auch Frauen, non-binary Leute. Jeder kann Drag machen. Und ich kenne ein paar Heteros, die Drag machen.
1: Also querbeet, und du machst ja auch sehr viel selber, du bist eben Drag, du bist Visual Artist, du machst Drag-Kurs,
5: genau,
1: hast
5: ja.
1: auch mit verschiedensten Künstlern zusammengearbeitet, zum Beispiel auch im Crimer,
5: genau, ja.
1: Also wirklich auch in der Musik bist du dort dabei und. Was machst du alles, was ist vielleicht auch aktuell gerade bei dir jetzt so los?
5: Ich muss sagen, immer wenn Leute finden so, was machst du denn in Drag? Weil alle haben das Gefühl, du bist einfach auf der Bühne und machst 2 Minuten Show und das ist es gewesen. Aber ich bin halt sehr blessed, dass ich kann mit Künstlern zusammenarbeiten oder auch eigene Ausstellungen machen. Und ich bin immer so ein bisschen in der Szene bekannt als das Mädchen für alles in der Kunst. Das ist ja recht schön. Zurzeit arbeite ich im Samigo Amusement. Da gibt's Dinner mit Shows, da gibt's Burlesque, Feuershows, Drag-Shows, alles Mögliche. Und Late Night Drag, meine eigene Produktion mit und von der Aguta Demon. Das ist so eine abendfüllende Show. Angehaucht, also ein bisschen amerikanische Late-Night-Shows, aber der Host ist eine Frau. Es gibt Shows, es gibt Spiele, es gibt Deep Talks, also es hat auch ein bisschen Tiefe. Und das ist gerade wichtig, so auf der Bühne. Neben dem Glitzer.
1: Wieso aber eigentlich auch Milky Diamond? Wie bist du auf den Namen gekommen?
5: Gute Frage. Also ich habe immer noch keine gute Antwort bekommen, wo mir die Leute abkaufen. Ich bin 15, als Lady Gaga rausgekommen ist mit Just Dance. Und ich wollte sie wie sie. Ich habe gefunden, wow, sie ist so ein Star. Und als ich herausgefunden habe, dass sie mal brünett war und Stephanie geheissen hat, habe ich gefunden, ich kann das auch. Und habe dann angefangen, meine Haare so färben, mich Milky nennen und echt so aufzeichnen, wie ich möchte aussehen. Und das alles mit 20 dann verfolgt, ja. Also ich arbeite seit 8 Jahren in Drag. Genau.
1: Aber eben, es ist ja auch wirklich viel vorher passiert. Bis du eben mit 15 das auch so ein bisschen gemerkt hast und entwickelt hast. Wie ist deine Kindheit gewesen? Was hast du da? Es war ja wirklich eine schwierige Zeit auch gewesen. Was hast du da erlebt? Wie kannst du das beschreiben?
5: Ich bin immer sehr künstlerisch gewesen. Also ich wollte irgendwie Gigen lernen. Da hat mich meine Mutter 2 Jahre Gigen geschickt. Und bis ich dann keine Lust hatte. Oder ich habe viel gezeichnet. Und meine Mama hat mich immer supportet, egal was ich machen wollte. Oder töpfern. Ich meine, welches Kind geht töpfern? Also ich wollte mich künstlerisch ausdrücken. Und meine Mami hat sich immer Sorgen gemacht, was machen wir denn mal? Wie es halt so Mamis so sind, oder? Du hast ein Kind, das spezielle Sachen will machen. Und wir sind auf dem Land, haben wir gelebt. Und das ist so ein bisschen, was machst du denn, oder? Ja, aber schlussendlich bin ich dann in Zürich gelandet, oder? Genau, ja. Und ich meine, gerade so, ich habe mit 12 so gemerkt, dass ich nicht so bin wie die anderen Kinder, dass ich schwul bin. Und das ist auch eine schwierige Zeit natürlich. Für gerade Teenie. Ich meine, Teenager-Alter ist das Schlimmste, was es gibt. Und dann so seine Selbstfindung, durch die Selbstfindungsphase gehen, ist für alle schwierig, ja.
1: Und hast du da, eben, wenn du sagst, Teenager-Phase ist die schlimmste, wahrscheinlich auch wirklich harte Sachen erlebt, was die Kinder allgemein gewesen sind, böse gewesen sind, oder hast du da in dem Sinn auch viel Unterstützung bekommen, oder wie war das bei dir?
5: Ich mache mir gar nicht so viel Gedanken darüber eigentlich, aber ich bin immer gecancelt worden, weil ich speziell gewesen bin, und die Lehrer haben eigentlich nicht viel was gemacht in der Schule. Ich erinnere mich immer an eine Lehrerin, Frau Schneider, die Französisch gegeben hat und Deutsch. Und sie hat mal zu mir gesagt, sie hatte knallrote Haare, einen Hund im Klassenzimmer. Das war auch speziell. Sie hat mir gesagt, du bist einfach speziell und die anderen sind es nicht. Darum haben sie Angst vor uns. Weißt, wir zwei, wir sind die Coolen. Und ich will das nie vergessen, wie hart sie mir eigentlich nicht helfen wollten. Ja.
1: Und dann bist du eben auf Zürich. Du bist so ein bisschen ausgebrochen, auch ein bisschen, genau. Kann man glaube ich sagen. Wie ist das denn dort? Also du wirklich, bist du auf Zürich gegangen und gesagt, so, ich gehe jetzt in die Drag-Szene, oder was ist denn der Plan gewesen?
5: Schwierig zu sagen, was, ich habe keinen grossen Plan gehabt in dem Sinne, ich wollte einfach berühmt werden, ganz einfach. Und so, sehr, sehr oberflächlich, wenn ich das sage. Aber in Zürich hat es eine grosse Drag-Szene gegeben, wo dann der letzte grosse Gay-Club zugegangen ist, sind die Drag-Queens, die vor allem Travestie gemacht haben, so ein bisschen eine ältere Version von Drag, wie man es heute kennt, die haben dann aufgehört. Das heisst, ich bin auf Zürich gekommen, dann ein neuer Club ist aufgegangen und ich war eine der ersten Queens in Zürich, die auch die neue Version von Drag gemacht hat, die man von RuPaul's Drag Race kennt, aus der amerikanischen Fernsehsendung, und wie man es heute sieht. Das ist mehr so ein bisschen Beauty-Model-mässig. Genau.
1: Aber in dieser Zeit hast du eben auch recht. Also, die Milky Diamond hat auch eine grosse Veränderung durchgemacht. Du bist am Anfang dann wirklich noch mehr so in dieser Girly-Drag-Ding rein gewesen als heute.
5: Ja.
1: Wie ist das? Eben, wieso hast du dich jetzt so ein bisschen zu dem entwickelt, wo du heute bist? Was hast du da so ein bisschen durchgemacht? Wie muss man sich das vorstellen?
5: Jeder Künstler verändert sich halt so ein bisschen über die Jahre. Ich mache heute auch noch sehr Showgirl, also so Federkostüme, High Heels und Strapsen, finde ich alles super. Aber ich mache gerne noch so ein bisschen die Mischung. So, man muss nicht unbedingt Frauenkleider anhaben. Das kann eine Mischung sein, so ein bisschen Gendergrenzen brechen, oder? Genau. Und ich glaube, dort ist einfach mit den Jahren, lernst halt andere Künstler kennen, nimmst von innen was für dich mit. Genau. Man hilft sich ja auch gerne.
1: Und deine Familie, ist die, eben, wie deine Mami wirklich auch fröhlich schon immer unterstützt hat, ist die auch immer voll dabei gewesen? Sagst du, los, mach das? Oder hast du da voll die Unterstützung gehabt, immer?
5: Meine Schwester auch, ja. Ja. Sie haben da auch schon ausgeschaut, also jetzt nicht die, die morgen um 2 stattfinden, sondern Theaterproduktionen und so. Und das ist sehr schön, ja. Also ich bin letztes Mal auf der Bühne gewesen mit Late Night Drag, habe das Publikum geschaut und fand, meine Mama ist ja da. Und ich habe mich zusammenreisen auf der Bühne, weil eigentlich bin ich gerade am Performen gewesen. Ich meine, das geht einem so viel. Ich kenne so viele andere Menschen aus unserer Community, die ganz ein schlechtes Familienverhältnis haben, die verstoßen worden sind von der Familie. Und da schätzt man mich zu wenig, das, was man hat. Ja.
1: Du hast ja eben gerade auch so ein das Thema in deiner Winterrede aus dem Karl der Grosse Erkerfeister im Grossmünster thematisiert. Du hast eine Geschichte erzählt.
5: Genau.
1: Vom Michael, der eben wirklich im ähnlichen Alter wie du eigentlich gemerkt hat, hey, ich bin anders als die anderen, und auch das Ausbrechen erlebt hat, etc. Eben, das ist schon, glaube ich, du bist da vielleicht ein bisschen Ausnahme, dass du das nicht so extrem erlebt hast wie andere. Ich kann mir das sogar tragischerweise so sagen.
5: Das kann man schon so sagen, ja. Also ich meine, ich habe auch Sachen, die ich jetzt nicht unbedingt thematisiere, weil ich selber gebe so viel schon Preis eigentlich in meiner Arbeit. Und dann das mit dem Erkenfenster, ich meine, wo ich die Anfrage bekomme, über was soll ich 15 Minuten reden? Und dann machen wir doch einfach eine kleine Story über den kleinen Michael, der 15 ist und sich will selber finden. Ja. Und dann am Anfang habe ich noch darüber geredet, was denn die Leute erwarten würden von einer Drag Queen. Durch Klatsch und Tratsch. Aber es war sehr lustig, ja. Und ein schönes Erlebnis, ja.
1: Ich habe jetzt einfach so eine Interpretation, weil du sagst ja nicht, wie du mit bürgerlichem Namen heissest.
5: Genau.
1: Heissest dann du Michael?
5: Zweiter Vorname.
1: Ah!
5: Zweiter Vorname, genau.
1: Okay, also so weit hergeholt, so weit ist es nicht.
5: Nein, ist schon meine Geschichte, ja, genau.
1: Okay, also eben.
5: Ja. Aber ich sage immer, Milky zählt in dem Sinn, weil meine Mami nennt mich auch Milky, seit ich 15 bin. Also seit 13 Jahren. Und dann finde ich so, wenn es Mami mir so sagt, dann gilt's, ja.
1: Wieso aber nennst du deinen richtigen Namen nicht? Weil du stehst ja eigentlich auch dafür, du findest, die Leute sollen wirklich zeigen, wer sie sind. Sie sollen nicht irgendeine Rolle spielen oder sich verkleiden, sondern sie sollen so herstehen und sagen, das bin ich. Und das machst du ja grundsätzlich auch, aber eben deinen Namen nennst du nicht. Wieso?
5: Ja, ist einfach, weil ich mich halt schon so lange so nenne und ich habe so keinen Bezug zu meinem richtigen Namen eigentlich. Also ich brauche den, wenn ich mich irgendwo neu anmelden, wenn ich umziehe oder in der Steuererklärung, aber sonst brauche ich den Namen gar nicht. Und wenn mich dann jemand mal so nennt, bin ich so ein bisschen perplex, ja.
1: Und deine Freunde, aber also du machst bei deinen Freunden zum Beispiel kein Geheimnis draus? Oder wie ist es dort?
5: Also alle nennen mich Milky, wirklich alle Menschen, die ich kenne. Meine Arbeitgeber auch, also auch abseits von der Bühne, genau.
1: Wenn man eben so von nicht eine Rolle spielen und verkleiden redet. Gleich aber eigentlich als Drag verkleidet man sich ja schon auf eine Art und Weise. Aber ist das für dich so eigentlich deine richtige Hülle? Oder wie würdest du denn das da beschreiben? Eigentlich ist es ein Widerspruch.
5: Ja, also, get your point. es kommt darauf ab, also viele Leute spielen ja eine Rolle in Drag, wo sie wollen sein. Und für mich ist das, also ich rede auch so in Drag, ich tue nicht meine Stimme verstellen, ich tue vielleicht ein bisschen eleganter stehen. Und ich sage auch immer, meine Hoffnung und Träume ändern sich auch nicht in Drag oder wenn ich eine Perücke trage. Natürlich habe ich jetzt den Faden verloren. Aber Drag ist für mich einfach die beste Version von mir selber. Und das mit der Hülle passt sehr gut. Ich tue mich einfach so verwandeln. Ich sehe nachher so aus, wie ich mich am besten fühle. Ich fühle mich stark und sehr hübsch. Und das gibt so ein Selbstbewusstsein, wo sehr viel gibt auf der Bühne. Ja. Aber in dem Sinne bin ich einfach ich auf der Bühne mit ein bisschen mehr Attitude und einer Perücke. Ja.
1: Also man kann auch sagen, es ist einfach dein Ausgangsoutfit.
5: Ihr Arbeitsoutfit.
1: Oder ja, weil du schaffst, aber
5: genau, weil grundsätzlich möchte ich nicht in Drag viel arbeiten.
1: ein aufwendiges Ausgangs-Arbeits-Kombinations-Outfit irgendwie.
5: ich bin auch nicht viel wert, wenn ich sonst, also du hast mich vorher gesehen, ich bin mit einem grauen Mantel gekommen und einem Käppi. Ich bin im Alltag eigentlich gar nicht so viel wert, wenn ich ausgesehen habe. Für Interviews dann schon, wenn man sieht.
1: Und was möchtest du als Milky Diamond den Leuten für ein Zeichen geben oder eben auch aussagen? Weil das ist ja schon auch ein Ziel von dir, dass du etwas möchtest verändern, klar, oder eben möchtest berühmt sein und den Leuten etwas geben. Was ist das für ein Ziel?
5: Das wird ich immer gefragt, am Schluss eigentlich von Interviews, hast du noch irgendwas zu sagen? Und ich sage immer so, es ist so einfach gesagt eigentlich, aber man soll einfach das machen, was einem glücklich macht und das verfolgen. Auch wenn andere Leute vielleicht sagen, nein, das ist nicht gut oder das ist nicht normal in dem Sinn. Einfach mal ein bisschen ausbrechen, wie du es vorhin schön gesagt hast, und sich selber sein. Und das ist so einfach gesagt, aber so wichtig. Ja, ich glaube, so, das ist so ein bisschen, das ist das, was ich mache, so ein bisschen als Vorbild für andere. Ich kann auch bewusst worden, was für ein Einfluss mehr auf andere Leute kann haben als Stage-Persona. Habe ich in einem Club, wo ein 18-Jähriger zu mir gekommen ist und gefunden hat, ja, er will sich jetzt bei den Eltern outen und ich habe ihm so viel Power gegeben, weil er mich auf der Bühne gesehen hat. Und ich habe so gefunden, ich habe eigentlich nur eine Show gemacht. Aber dass ich irgendwie die Person habe können supporten in dem Moment, das gibt mir sehr viel. Ja. Das ist nämlich viel wichtiger als irgendeine Einladung für irgendein Event oder so. Das ist dann wirklich sehr schön, ja.
1: Und eben, es braucht ja heutzutage immer noch sehr viel Mut, also dass man eben so ist, wie man ist. Bei vielen ja. Leuten, eben, du hast es selber auch erlebt, du bist vom Land weggezogen, um in die Stadt zu gehen. Eigentlich, also was sagst du eben gerade so Jungen auch, wie sollen sie das machen? Weil wenn du vom Land wegziehst und in die Stadt gehst, wo es in dem Sinne einfacher ist, sich selber zu sein, was kann man auch auf dem Land machen? Was ist vielleicht dort dein Tipp an die Jungen?
5: Also ich muss sagen, auf dem Land habe ich nicht ein grosses Problem gehabt, weil ich bin einmal rumgelaufen mit meinen langen, echten Haaren, im Nächeleid oder so. Ich habe kein Problem gehabt auf dem Land. Also es sind alle sehr höflich immer zu mir gewesen. In der Stadt musst du einfach zum Karriere daraus machen. Das ist es halt, ja. Genau. Und? Aber was ich sonst so den Leuten würde sagen, ist, ja, zwar, ich habe keine grosse schlechte Erfahrung gemacht auf dem Land, darum, ja.
1: Aber dafür ja, glaube ich, in der Stadt, weil du gehst ja nie als Drag aus dem Haus. Also, und wenn, dann steigst du ins Taxi und fährst genau. in den Club oder ziehst dich dort um. Mega tragisch, dass das so ist.
5: Aha, ja, natürlich, ja.
1: Also das ist wirklich eben, du hast glaube von Kollegen Erfahrungen gemacht, die wirklich nicht können als Drag in einer Grossstadt wie Zürich rumlaufen, weil sie verprügelt worden sind oder ja, sonst ja. einfach auch verbal Gewalt erlebt haben.
5: Also gut, die Drag-Freundin von mir ist verprügelt worden und ist alles gestohlen worden auf der Straße. Und sie ist eigentlich in High Heels am Boden gelegen, ist dann zur nächsten Polizeistation. Und sie hat nicht mal einen Schlüssel mehr gehabt, zum Heim gehen. Und dann haben sie ihr gesagt, ja, sie soll selber schauen bei der Polizei. Und ich meine, weißt du, in Full Drag am Morgen um 4 Uhr. Und dann ist ein Taxifahrer gekommen und hat gefunden, hey, ich fahre dich heim und so. Und nachher hat sie natürlich angelenkt im Taxi und all das Zeug. Und ja, also es passiert immer wieder viele schlimme Sachen und ich würde eigentlich dem aus dem Weg gehen. Weil du musst nur eine falsche Person treffen und dein Leben kann ruiniert sein. Oder du kannst mega traumatisiert sein. Und ich finde, die Öffentlichkeit im ÖV ist jetzt nicht mein Publikum. Aber trotzdem sollte es eigentlich easy sein, um einfach schnell den ÖV zu nehmen für einen Club, ja.
1: Das ist also eben einfach in dem Fall etwas, was in unserer Gesellschaft irgendwie noch nicht angekommen ist, wo das Verständnis dafür noch fehlt. Oder an was scheitert es
5: da? Ja, Leute haben einfach das Gefühl, man will provozieren damit. Aber eigentlich will ich ja nur arbeiten. Ich wollte eigentlich gar nicht dort eine Show machen oder so. Leute haben einfach ein bisschen Angst. Menschen haben eh Angst vor Sachen, die sie nicht kennen. Das habe ich auch, das haben alle. Und da muss man sich bewusst sein, wie man das vielleicht verändern kann. Und das können wir in dem Sinn, dass man Aufmerksamkeit darauf gibt, wie du jetzt mit dem Interview. Und nur so können wir weiter als Gesellschaft, oder?
1: Wie würdest du die Drag-Szene in der Schweiz beschreiben? Wie ist die? Wie gross ist die? Was, ja?
5: Also, schwierig, wie gross. Ich kenne etwa 50 Drag-Queens, aber viele davon gehen einfach in Drag raus, gehen Party machen, aber arbeiten nicht unbedingt. Und die arbeiten regelmässig, das ist dann wirklich nur eine Handvoll. Genau. Und Drag-Szene ist sehr bunt. Also wir haben so die ausgehen wie Models, wir haben die ein bisschen, so ein bisschen Punk ausgesehen, dann haben wir die Schönheitsköniginnen, wir haben Aliens, wir haben alles Mögliche. Und das ist schön, so die Vielfalt an Drag zu sehen und wer es macht. Ja.
1: Es ist wirklich eben so schillernd, bunt und fröhlich.
5: Genau, ja. Vor allem so das Gefühl von Gemeinsamkeit. Es ist gerade so bei Partys oder bei Competitions wie das Heaven Drag Race, wo ich mit Marco Ullig vom Heaven mache. Das ist der Gay-Club in Zürich. Und da gibt es jedes Jahr eine Misswahl. Aber anstatt, dass man so klassisch Misswahl, Bad, Bikini, Anzug und so macht.
1: Und Weltfrieden und ja. so.
5: Das frage ich zwar immer wieder bei Interviews dann und Weltfrieden. Haben sie einfach Shows und zeigen sich so, wie sie sind. Und eine gewinnt dann am Abend und ist dann Queen vom Heaven für ein Jahr. Ja. Aber das ist so eine schöne Veranstaltung. Es kommen so viele Menschen, auch Allies, also Leute, die Queer-Community unterstützen, aber nicht per se dazugehören, kommen vorbei und es ist einfach immer ein riesiges Event. Ja.
1: Es ist ja, glaube ich, auch wirklich so eine Familie, die man sich kann aussuchen kann. Also ich habe das mal in einem Interview gelesen von dir, eben, dass du sagst, es gibt die Familie, die man halt hat, die biologische genau. Familie, aber die Drag-Szene ist wirklich so die Familie, die man aussucht und einfach da wirklich kann sein und richtige Freunde sind.
5: Ja, so, ich würde es ausbreiten auf die ganze Queer-Community eigentlich, wo es so ein bisschen die Chosen Family, weil eben ganz viele Leute kommen von Familien, die halt sie verstoßen sind und so, und dann muss man sich eine andere Familie in dem Sinn suchen, die dann aufeinander aufpasst und sich unterstützt. Und das findet man halt schon sehr sehr oft in der Drag-Community oder in der Queer-Community. Ja.
1: Aber was ich auch gelesen habe, ist, dass du gesagt hast, es gibt gleich auch in dieser Szene eine gewisse Intoleranz wo eben, ja, dass nicht alle einfach so akzeptiert werden, wie sie sind.
5: Das ist so, ja. Also wir predigen immer Toleranz und Akzeptanz, aber viele in der Community dann immer wieder Leute ausschliessen, ob das jetzt ob das ist, wie sie aussehen, ob sie jetzt zum Beispiel das Thema Body Positivity ist immer gross in der Community, weil gerade so bei Dating-Apps steht immer so, hey, du darfst nicht fett sein, du darfst nicht so aussehen, du musst mindestens so gross sein. Und das ist schon recht krass, wenn du das so nebeneinander hast, so die Pride, wo wir eigentlich wollen, für uns einstehen und dann gleichzeitig eigentlich so das Körperbild, wo das Körperbild vom perfekten Mann, wo so angepredigt wird, ja.
1: Also es sind nicht mal, dass Leute, die in dem Sinn nicht in diese Community reingehören und sich, also zum Beispiel, wenn ich jetzt, nicht, dass ja. ich würde ausgeschlossen werden, weil ich nicht dazugehöre und mich einfach dafür interessiere.